Liebe Enkelkinder, ihr seid noch nicht auf der Welt und ich weiß nicht, ob ich euch jemals treffen werde. Deswegen habe ich beschlossen, euch diese Nachricht hier aufzuzeichnen. Ich befinde mich gerade auf der Internationalen Raumstation im Cupola-Aussichtsmodul und schaue auf euren wunderschönen Planeten runter. Und obwohl ich bis jetzt schon fast ein Jahr im All verbracht habe und an jedem einzelnen Tag darunter geschaut habe, kann ich mich einfach nicht daran satt sehen. Ich weiß, es hört sich für euch vermutlich komisch an, aber zu der Zeit, als die ISS gebaut wurde und hier oben im Orbit war, konnte noch nicht jeder Mensch in den Weltraum reisen und die Erde von außen sehen. Und wenn ich so auf den Planeten runterschaue, dann denke ich, dass ich mich bei euch wohl leider entschuldigen muss. Im Moment sieht es so aus, als ob wir, meine Generation, euch den Planeten nicht gerade im besten Zustand hinterlassen werden. Im Nachhinein sagen natürlich immer viele Leute, sie hätten davon nichts gewusst, aber in Wirklichkeit ist es uns Menschen schon sehr klar, dass wir im Moment den Planeten mit Kohlendioxid verpesten, dass wir das Klima zum Kippen bringen, dass wir Wälder roden, dass wir die Meere mit Müll verschmutzen, dass wir die limitierten Ressourcen viel zu schnell verbrauchen. Und jeder von uns muss sich da natürlich an die eigene Nase fassen und sich überlegen, wohin das gerade führt. Ich hoffe sehr für euch, dass wir noch die Kurve kriegen und ein paar Dinge verbessern können. Und ich würde mir wünschen, dass wir nicht bei euch als die Generation in Erinnerung bleiben, die eure Lebensgrundlage egoistisch und rücksichtslos zerstört hat. Ich bin mir sicher, dass ihr die Dinge inzwischen sehr viel besser versteht als meine Generation. Und wer weiß, vielleicht lernen wir ja auch noch was dazu. Dass ein Blick von außen immer hilft. Dass dieses zerbrechliche Raumschiff Erde sehr viel kleiner ist, als die allermeisten Menschen sich das vorstellen können. Wie zerbrechlich seine Biosphäre ist und wie limitiert seine Ressourcen. Dass die Zukunft wichtiger ist als die Vergangenheit. Ich wünschte mir, ich könnte durch eure Augen in die Zukunft schauen, in eure Welt und wie ihr sie seht. Das geht leider nicht und deswegen ist das Einzige, was mir bleibt, zu versuchen, eure Zukunft möglich zu machen. Und zwar die beste, die ich mir vorstellen kann. Internationale Raumstation, Kommandant der Expedition 57, Alexander Gerst, 400 Kilometer über der Erdoberfläche.

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0: Jeden Monat landen weltweit über 100 Millionen Liter Blut im Müll und im Abwasser. Periodenblut. Und die meisten denken sicher, das ist Abfall.
1: Aus klinischer Sicht gibt es keinen Zweifel. Wir haben Periodenblut unterschätzt. Das ist brandneue Forschung, bahnbrechend und unglaublich spannend.
0: Ups, ist Periodenblut etwa wertvoll und sollten wir es gar sammeln?

0: Vielerorts wird die Periode gefeiert. Auf den Fidschi-Inseln zelebrieren Familien ein Fest zum Eintritt in die Weiblichkeit. In Japan gibt es eine Schale roten Reis als Symbol der Freude. Und in Indien wird die menstruierende Göttin Kamakhya verehrt. Unter dem Hashtag Periodenparty finden sich in den sozialen Medien Starter-Kits für Erstblutende. Doch trotz all dieser Rituale, wenn es um das Thema Periode geht, sind unsere Sprachen doch eher schwammig.
1: Auf Französisch sagen wir, die Engländer sind gelandet.
2: Auf Englisch heißt es, die Maler sind da, auf dem Lappen oder auf dem Fleck. In China ist der offizielle Ausdruck Yu Jing. Das bedeutet die monatliche Erfahrung.
1: Die Leute sagen Tante Flu. Ich bin dabei oder ich mache es gerade durch. Viele verschleiernde Worte werden benutzt.
0: Selten sprechen wir es direkt aus, obwohl es knapp 2 Milliarden Menschen weltweit tun. Sie bluten monatlich zwischen 30 bis 120 Millilitern. Im Durchschnitt sind es etwa 1,5 Schnapsgläser voll und das rund 400 Mal im Leben. Macht rund 26 Liter Blut, die vollkommen ungenutzt sind.
1: Wenn ich Leuten erzähle, dass ich an Menstruationsblut forsche, sind sie meist sehr überrascht. Daran arbeiten nicht viele Leute. Und es ist auch keine biologische Flüssigkeit, über die die Leute nachdenken. Sie denken vielleicht an Blut, an Urin oder Speichel, aber nicht unbedingt an Periodenblut.
3: Es gibt definitiv einen Mangel an Bewusstsein und Wissen über die Möglichkeiten, die Menstruationsblut bietet. Und so ist es die vielleicht meist übersehene Chance im Bereich der Frauengesundheit.
0: Übersehen? Bei der Masse an Blutenden? Aber dazu kommen wir gleich. Erstmal, warum sollte Periodenblut überhaupt wertvoll sein? Wo genau liegt der Unterschied zum normalen, also dem sogenannten systemischen Blut? Dazu müssen wir verstehen, wie es zur Monatsblutung kommt.
2: Es ist nicht nur die Zeit, in der die Periode auftritt. Es ist der ganze Prozess, der monatlich abläuft. Zunächst gibt es einen Östrogenschub, der den Körper auf eine mögliche Empfängnis vorbereitet. Eine Eizelle wird vom Eierstock freigesetzt, wandert durch den Eileiter und bereitet sich darauf vor, möglicherweise von einem Spermium befruchtet zu werden. Damit einher geht ein Anstieg des Hormons Progesteron, das dazu beiträgt, die Gebärmutterschleimhaut zu verdicken und anzureichern.
0: Also eine Art Kinderzimmer für die Eizelle. Macht es sich eine befruchtete Eizelle hier, tief im Endometrium, also der Schleimhaut, die die Innenwand der Gebärmutter bildet, gemütlich, entsteht eine Schwangerschaft. Ist die Eizelle nicht befruchtet oder schadhaft, wandert sie weiter und es wird wieder aufgeräumt. Die Schleimhaut baut sich ab, die Gebärmutter schwemmt diese durch Kontraktionen zusammen mit Blut und der unbefruchteten Eizelle aus.
2: Grob gesagt ist Periodenblut normales Blut plus Gewebe des Endometriums. Jeden Monat passiert dieser narbenlose Wundheilungsprozess. Es entsteht eine Wunde, wenn die Gebärmutterschleimhaut abgestoßen wird. Und dann auf magische Weise heilt diese Wunde und bereitet sich sogar darauf vor, einen Embryo zu empfangen und neues Leben zu schaffen. Das gibt es sonst nirgendwo im menschlichen Körper. Wir können uns das fast so vorstellen wie bei einem Seestern.
0: Verliert ein Seestern einen Arm, können manche Arten diesen nachwachsen lassen. Und das kann die Gebärmutter mit ihrer Schleimhaut im Grunde auch. Ihre Zellregeneration ist einzigartig. Können wir uns das irgendwie zunutze machen? Das dachte sich auch ein Forscherteam aus Australien. Sie schütteten Plasma aus Periodenblut auf künstliche Wunden. Dazu gaben sie Zellen von menschlicher Haut in eine Petrischale und züchteten eine Zellschicht. In die Zellschicht stachen sie Löcher, auf die das Plasma des Periodenbluts kam. Beim ersten Mal dachte das Forschungsteam noch an einen Fehler im Versuchsaufbau. Denn als sie einen Tag später wiederkamen, waren die Löcher weg.
3: Sie haben es mit normalem venösen Blutplasma, das man etwa aus dem Arm bekommen kann, verglichen. Das Ergebnis war phänomenal. Nach 24 Stunden waren die Wunden, auf die sie das Menstruationsblutplasma aufgetragen hatten, zu 100% verheilt, verglichen mit nur 40% Wundheilung mit dem venösen Blutplasma.
0: Das Team startete weitere Versuche, etwa mit Haut, die bei Schönheitsoperationen übrig blieb. Auch hier heilten Wunden mit Periodenblut schneller als gewöhnlich. Könnte das die Wundheilung revolutionieren? Ließe sich Periodenblut für Brandopfer verwenden oder für Diabeteskranke, die eine langsamere Wundheilung haben? Das wäre großartig. Nur leider gibt es da ein kleines Problem.
3: Ich würde nicht empfehlen, das zu machen, weil wir nicht wissen können, ob Viren oder Bakterien der anderen Person dabei übertragen werden.
0: Okay, aber die Forschenden in Australien hatten eine Idee. Periodenblut ist komplex, hat weit mehr Proteine als unser systemisches Blut. Aus den 385 Proteinen entschlüsselten sie die, die zur Wundheilung beitragen. Und diese wollen sie künstlich nachbilden. Doch für weitere Testreihen mit synthetisch hergestellten Proteinen fehlen bislang die Geldgeber. Dabei ist Wundheilung durch Proteine nicht die einzige Superkraft, die im Periodenblut steckt.
1: Menstrual blood is valuable to us.
3: Periodenblut ist wertvoll, weil Forschende mesenchymale Stammzellen darin gefunden haben.
0: Mesenchymale Stammzellen, oder auch adulte Stammzellen genannt, werden aus Knochenmark gewonnen. Aber auch aus Blut, Fettgewebe, der Skelettmuskulatur oder aus dem Bindegewebe der Haut. Diese Stammzellen haben Potenzial für die regenerative Medizin, etwa für die Reparatur von Knochen, Knorpeln oder Gewebe. Wozu brauchen wir dann noch Stammzellen aus Periodenblut?
3: Der größte Vorteil ist ihre schmerzfreie, nicht invasive, einfache Gewinnung.
0: Einfach? Genau. Die Forscherin bat ihre Arbeitskolleginnen, ihr Periodenblut in Menstruationstassen zu sammeln und für ihre Forschung zu spenden. Und? Haben diese Stammzellen das Potenzial anderer Stammzellen?
3: In unserer Studie haben wir die Wirkung von Stammzellen aus Menstruationsblut mit Stammzellen aus der Nabelschnur verglichen. Beide mesenchymalen Stammzellen haben eine ähnliche Fähigkeit zur Unterdrückung der multiplen Sklerose bei Mäusen. Hier haben wir tatsächlich eine sehr gute therapeutische Wirkung beobachtet.
0: Stammzellen aus Periodenblut wirken also entzündungshemmend. Doch wie dieser Mechanismus funktioniert, ist, wie bei anderen Stammzellen auch, noch unklar. Am Potenzial der Stammzellen aus Periodenblut wird weiter geforscht. Die Hoffnung ist groß, denn vielleicht könnten ganze Volkskrankheiten damit behandelt werden. Zum Beispiel Osteoarthritis, besser bekannt als Arthrose. Diese Gelenkkrankheit sorgt für den übermäßigen Abbau von Knorpel in den Gelenken, etwa in Schulter, Handgelenk, der Hüfte oder im Knie. Mehr als 600 Millionen Menschen weltweit leiden darunter.
3: Wir können Stammzellen direkt in das Knie, in das Gelenk spritzen. Das Gelenk ist jedoch eine sehr entzündliche Umgebung und für das Überleben dieser Art von Zellen nicht gerade förderlich. Wir versuchen, die Stammzellen genetisch zu verändern, in der Hoffnung, dass diese Zellen länger dort überleben können.
0: Dann würden sie die Heilung unterstützen. Und außerdem als Transportmittel dienen, um Medikamente wie Schmerzmittel bis in den Knorpel zu bringen. Denn das ist bei Arthrose schwierig. Fassen wir mal zusammen. Periodenblut könnte die Wundheilung revolutionieren. Stammzellen daraus haben viel Potenzial und wären für Therapien bei multipler Sklerose und Arthrose einsetzbar. Aber warum wären und könnte?
4: Es klingt so, als sei die Forschung an Periodenblut Pionierarbeit. Dabei ist die Periode so alt wie die Menschheit. Und wir sollten statt auf einem Trampelpfad wohl längst auf einer Autobahn sein, was die Datenlage angeht, oder?
3: Die Idee, dass Menstruationsblut nützlich sein kann und eine besondere Bedeutung in der Gesundheit der Frau hat, ist neu. Und viel von der Forschung, die wir machen, sogar sehr grundlegende Forschung, gab es vorher noch nicht.
4: In den 2010er Jahren wurden etwa 15.000 Arbeiten über Sperma veröffentlicht und etwa 400 über Menstruationsflüssigkeit, wie eine vergleichende Studie herausfand.
3: Es ist jetzt genau 10 Jahre her, als mir die Idee kam, Frauen bluten jeden Monat. Warum nutzt man das nicht für die Gesundheitsvorsorge? So viele Frauen bluten jeden Monat. Warum nutzt das niemand? Und dann schaute ich mir an, was dazu veröffentlicht wurde und was wir über den diagnostischen Wert wissen. Und da war nichts zu finden.
4: Warum ist das so? Wieso wird diese Flüssigkeit erst seit kurzem als Ressource betrachtet?
1: Menstruationsblut ist aus verschiedenen Gründen vernachlässigt worden. Es gibt Gründe, die kulturell bedingt sind und auf der Hand liegen. Die Menstruation betrifft eben nur Frauen und wurde immer als etwas Ungewöhnliches, Schmutziges, auch Schändliches angesehen.
5: Wir behandeln Periodenblut immer noch wie Abfall, weil es die kulturelle Norm ist, in der wir schwimmen. Und diese Norm hat sich über Jahrtausende entwickelt. Der römische Philosoph Tertullian sagte, die Frau ist ein Tempel, der über einem Abwasserkanal gebaut ist. Die Vorstellung, dass die Gebärmutter und die Fortpflanzungsorgane schmutzig sind und dass das, was herauskommt, schmutzig ist, hat sich extrem verfestigt. Und es ist sehr schwierig, diese Vorstellungen abzuschütteln.
4: Schon in der Antike, etwa im alten Griechenland, galt die Gebärmutter als Ursprung der Hysterie. Hippokrates sah im Uterus die Ursache von 1000 Übeln. Das hatte über Jahrtausende Bestand. Noch im 19. Jahrhundert gab es unzählige medizinische Theorien zum hysterischen Frauenzimmer. Hysterie stand in Verbindung zum Uterus und damit auch zur Menstruation. Außerdem galt die Periode als krankhafter, schwächender Zustand, der Frauenkörper daher als mangelhaft. Das ist ein Grund, warum der weibliche Körper für die Erforschung von Krankheiten oft nicht berücksichtigt wurde. Der männliche Körper war die Norm. Frauen wurden deshalb nicht standardmäßig in klinische Studien eingeschlossen.
3: Leider wurden erst in jüngster Zeit, in den letzten 30 Jahren, Frauen durchgängig in klinische Studien einbezogen. Bei den Daten und dem Wissen über die Gesundheit von Frauen und frauenspezifischen Erkrankungen sind wir im Rückstand.
4: Nur 2-4% der Forschungsgelder, je nach Studie, fließen in die Themen Geburt, Schwangerschaft und gynäkologische Gesundheitsvorsorge.
1: Tatsächlich war die Forschung lange Zeit hauptsächlich Männersache. Und Menstruationsblut ist nichts, worüber Männer im Alltag nachdenken, was ganz normal ist. Es gehört nicht zu ihrem alltäglichen Leben. Und daher stellen sie sich nicht unbedingt Fragen dazu.
4: Periodenblut zählte schlichtweg nicht als Ressource, sondern es galt sogar als giftig. Und es war nicht nur der Volksaberglaube, der davon ausging, dass Ernten, Hefeteig und Milch unter der Blutung leiden. Paracelsus beschrieb um 1520 das Menotoxin, ein Gift im Schweiß und Blut menstruierender Frauen. Das toxische Bild hielt sich bis ins 20. Jahrhundert. Der Mediziner Bela Schick führte vor etwa 100 Jahren noch Experimente durch. Kein Witz. Er gab menstruierenden Frauen frische Blumen in die Hand und maß die Zeit, nach der die Blüten welkten. Erst 1958 wurde die Giftthese wissenschaftlich widerlegt.
3: Die Antwort ist wahrscheinlich eine Kombination aus mangelnder Aufmerksamkeit seitens Wissenschaft und Medizin und den Mythen, die in Bezug auf Perioden

0: Blut existieren. Religiös, kulturell und historisch gesehen steht es nicht im positivsten Licht.
1: Und die Periode diente auch als Legitimation, um Frauen zu unterdrücken und auszuschließen. In manchen Teilen der Erde gilt das immer noch. Berichte aus Indien, Pakistan oder Afrika zeigen, dass Mädchen in einigen Regionen die Schule abbrechen, weil es keine Hygieneprodukte gibt oder die Blutenden als unrein gelten. Auch viele Religionen thematisieren Unreinheit, in rituellem Sinne. Musliminnen sollen etwa in dieser Zeit nicht beten. In manchen Regionen Indiens dürfen menstruierende Hinduistinnen keinen Tempel betreten. In manchen buddhistischen Gebieten nicht an Hochzeiten teilnehmen.
2: Frauen und Menschen, die bluten, wird im Allgemeinen von klein auf vermittelt, ihre Blutung zu verstecken. Ich bin in den 1980er Jahren in Amerika aufgewachsen. In der Schule hatte ich das Gefühl, ich müsse meine Periode verstecken. Es war mir peinlich, auf die Toilette zu gehen, um Hygieneartikel zu wechseln oder zu befürchten, einen Fleck auf der Kleidung zu haben. Dieses Gefühl hat mich immer begleitet. Ich erinnere mich daran, als ich einmal mit meiner Mannschaft Volleyball spielte, dass mir ein Junge meine Jacke reichte und sagte, dass es kalt wird und ich mich warm halten soll. Ich dachte, mein Gott, er mag mich, er kümmert sich um mich. Aber dann stellte ich fest, dass meine Hose ein bisschen fleckig war.
0: Ich hatte einen Kollegen, der mich etwas komisch ansah, als ich ihm von meiner Forschungsarbeit erzählte. Er reagierte mit, weißt du, das ist absolut ekelhaft. Und das war interessant, denn diese Person forschte über Fäkalien. Und ich sagte, du forschst an Scheiße und denkst, dass das hier eklig ist? Das war ein Mediziner. Und es zeigt einfach ein bisschen das Stigma und das Tabu, das leider nicht nur in der Gesellschaft, sondern auch in medizinischen Kreisen existiert, bis zum heutigen Tag.
1: Und all das, medizinische Tradition, Scham, Tabuisierung, Ekel und Stigmatisierung, führten auch zu einem Fehlen von Wissen über das Thema Periodenblut. Und wenn etwas im öffentlichen Diskurs so schlecht wegkommt, stehen die Chancen, das Potenzial in der Forschung zu entdecken, eher schlecht.
3: Nur sehr wenige Menschen wissen, dass die Menstruation etwas ziemlich Seltenes bei Säugetieren ist. Nur wenige Arten menstruieren, darunter insbesondere die Primaten, zu denen wir gehören. Aber auch einige Fledermäuse und Nagetierarten.
1: Genau genommen menstruieren nur etwa 1,5% aller weiblichen Säugetiere. Aber wie machen das die anderen? Warum bluten Löwinnen, Elefantenkühe und Bärinnen nicht?
3: Bei anderen Säugetieren gibt es keine Menstruation, weil die Plazenta viel weniger invasiv und nicht so tief eingebettet ist.
1: Sie haben eine andere Art der Fortpflanzung, der sogenannte Brunst- oder Östruszyklus. Der ist von äußeren Reizen wie Jahreszeiten oder den Hormonen potenzieller Partner abhängig. Ihre Schleimhaut baut sich nicht periodisch auf, sondern erst, wenn die Befruchtung des Eies erfolgt.
3: Die Gebärmutterschleimhaut muss sich nicht schon vor der Einnistung des Embryos verändern. Sie behält ihre Fähigkeit, sich zu weiten und sich als Reaktion auf die Hormone zum Zyklusende zurückzuziehen, wenn keine Befruchtung stattgefunden hat.
1: Es wird keine Schleimhaut abgestoßen, daher gibt es keine Blutung. Aber warum machen Menschen es dann nicht wie Pferd, Hase oder Hund? Denn auch Hündinnen menstruieren entgegen landläufiger Meinung nicht. Sie stoßen keine Gebärmutterschleimhaut ab, sondern bluten während der Läufigkeit, weil es zu kleinen Verletzungen der Blutgefäße kommt. Warum also menstruiert unsere Spezies?
4: You see, honey, menstruation is perfectly normal. It happens every month. Sit up here.
5: But why each month, Mom?
4: Oh, it's just part of being a woman, I guess.
3: Die Art der Plazenta, die wir bei Primaten haben, hat einen solchen evolutionären Vorteil, dass die Evolution akzeptiert, dass wir ohne Befruchtung Gewebe verlieren,

0: Das ist vielleicht der Schlüssel zum Verständnis einer häufig schmerzhaften Erkrankung bei Frauen.
1: Endometriose ist eine Krankheit, die an die Menstruation gebunden ist. Sie entsteht, wenn Menstruationsblut in Hohlräume des Körpers fließt und Zellen des Periodenbluts sich dort festsetzen und Anhäufungen bilden, die auf Hormone reagieren. Das kann für betroffene Personen sehr schmerzhaft sein, da dort auch Blutungen während der Periode entstehen können.
0: Endometriose ist nach Myomen die zweithäufigste gynäkologische Erkrankung. Die WHO geht von weltweit ca. 190 Millionen Betroffenen aus. Fast 40% von Unfruchtbarkeitsfällen werden in Zusammenhang mit Endometriose gebracht. Die Dunkelziffer ist hoch. Und die Diagnose dauert im Schnitt 7,5 Jahre. Ein Grund dafür ist, dass Endometriose nur mittels invasiver Eingriffe diagnostiziert werden kann. Könnte dabei auch das Periodenblut helfen?
1: Es wurde festgestellt, dass es Veränderungen der Gebärmutterzellen in der Menstruation von Frauen gibt, die Endometriose haben. Lassen sich diese Veränderungen vielleicht zur Diagnostik nutzen? Wir hoffen, dass wir eines Tages Periodenblut verwenden können, um bestimmte Gene zu testen und so Endometriose relativ einfach feststellen zu können.
0: Klingt vielversprechend. Wie auch die anderen diagnostischen und therapeutischen Möglichkeiten mit dem Periodenblut. Aber können wir heutzutage schon irgendetwas Konkretes, Nützliches mit dem ganzen Blut anstellen?
2: Das Q-Pad ist die erste Menstruationsbinde, die zur Diagnose von der US-amerikanischen Arzneimittelbehörde zugelassen wurde. Das ist sehr spannend, denn damit ist die Frage, ob Menstruationsblut klinisch verwendet werden kann, beantwortet.
0: Das Blut wird aufgefangen, ein Teststäbchen kommt ins Labor. Die Daten für bestimmte Diagnosen können die Nutzerinnen später über eine App abrufen.
2: Wir haben die Freigabe der Behörde nicht nur für dieses Gerät, sondern auch für einen bestimmten Biomarker, Hämoglobin A1c.
0: Damit lässt sich der Blutzuckerspiegel messen. Wichtig für an Diabetes Erkrankte. Das ginge zwar auch mit normalem Blut, aber es gibt einen entscheidenden Vorteil.
2: Die Barrieren beim Zugang zur Gesundheitsversorgung sind beim Menstruationsblut viel niedriger. Denn wir müssen keine Nadel in den Arm stechen. Wir brauchen kein medizinisches Personal. Und das Material kommt ganz natürlich und regelmäßig.
0: Und klar, Periodenblut enthält auch Gebärmutterschleimhaut und Scheidenflüssigkeit. Hat also mehr Informationen als normales Blut.
2: Ein Beispiel, über das wir uns freuen, ist die Untersuchung auf Gebärmutterhalskrebs. Das kann man mit einer normalen Blutabnahme nicht machen.
0: Vor allem in Gebieten, in denen keine flächendeckende gynäkologische Vorsorge zur Verfügung steht, könnte das sehr hilfreich sein.
2: Thailand etwa ist eine Region, in der Gebärmutterhalskrebs die zweithäufigste Ursache für krebsbedingte Todesfälle bei Frauen in gebärfähigem Alter ist, weil sie sich nicht untersuchen lassen. Die Vorsorge ist invasiv und unangenehm. Man muss sich ausziehen, ein Spekulum wird eingeführt. Da gibt es religiöse Barrieren, weshalb die Screeningraten dort unter 20% liegen.
0: Das ließe sich vermutlich deutlich verbessern. Denn mit der Abgabe von Periodenblut wäre diese Form der Untersuchung beim Arzt nicht mehr nötig.
3: Ich vergleiche Menstruationsblut mit Goldstaub, weil es einen Wert hat, der meiner Meinung nach unterschätzt wird. Derzeit müssen Frauen, um eine gynäkologische Krankheit wie etwa Endometriose oder Myome diagnostiziert zu bekommen, oft viele Jahre lang kostspielige und invasive Untersuchungen über sich ergehen lassen. Wenn wir aber einige dieser Erkrankungen durch Periodenblut diagnostizieren könnten, würde das eine Menge Geld, Schmerz und Leid ersparen.
0: Forschende und Start-ups weltweit sind dabei, weitere Biomarker im Periodenblut zu finden. Mithilfe von Tampons und Binden kann das Blut relativ leicht in Labore gebracht und auf Krankheiten

0: untersucht werden. Wir kratzen erst an der Oberfläche dessen, was möglich ist. Es braucht die Zusammenarbeit von Forschenden und Instituten. Denn es ist so eine große Chance. Und es gibt so viel, was wir noch nicht über die Gesundheit von Frauen wissen. Es ist wirklich ein Fenster zum Verständnis einiger Fragen.
1: Und um dieses Fenster nutzen zu können, ist es wichtig, das Thema Periode zu enttabuisieren.
2: Heutzutage haben viele Frauen Krankheiten und Störungen aufgrund der Tabus rund um den Menstruationsfluss. Sie wissen nicht einmal, dass die Symptome, die sie haben, nicht normal sind, weil wir nicht darüber sprechen. Deshalb ist es wichtig, dass wir darüber reden, es entdramatisieren und dass der Diskurs dazu viel freier und entspannter wird.
1: Zum Glück bröckelt es auch längst, das Tabu. Große Kampagnen bringen Hygieneartikel in die abgelegensten Regionen der Welt. In der Werbung ist Menstruationsblut inzwischen rot, früher war es blau. Free-Bleeding-Anhängerinnen gehen offensiv mit dem Thema um. Sie lassen es laufen. Frauen sprechen über ihre Beschwerden und Sportlerinnen planen ihren Zyklus.
3: And remember, menstruation is as normal and natural as eating or breathing or sleeping.
0: Es gibt eine Verschiebung in der Diskussion von ich glaube nicht an Menstruationsblut und das ist irgendwie eklig, hinzu, es geht jetzt wirklich um die Daten. Und deshalb können wir nun die Diskussionen neu ausrichten. Wie können wir einige der großen globalen Gesundheitsprobleme mit unserer Biologie lösen?
1: Dass wir Periodenblut so lange unterschätzt haben, können wir nicht mehr ändern. Schlimm wäre nur, wenn fehlendes Interesse und Scham uns daran hindern, seinen Wert weiter zu entdecken und zu nutzen.

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Shall we go to a concert tonight? Ihr Freund fragt, wann das Konzert stattfindet. Was sagt er? What time's the concert? Oder when's the concert? Sie verabschieden sich bis heute Abend. Was sagen Sie? See you tonight. You're making good progress. Now you're ready for our next series of 13 programs. It begins next time. So, goodbye, till next time.

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0: Hallo und herzlich willkommen, meine sehr verehrten Damen und Herren, liebe Telekolleg-Freunde. In unserer letzten Access-Sendung haben wir hauptsächlich die Grundbegriffe und die generelle Funktionsweise von Datenbanken besprochen und die Tabellen für unser Sportcenter angelegt. Heute gehen wir einen Schritt weiter. Wir wollen uns mit Abfragen, Abfragecodes und dem Filtern von Daten beschäftigen. Aber auch hier erst zur Theorie. Wir haben ja schon gehört, dass Abfragen immer auf die Originaldaten aus den Tabellen zugreifen. Das heißt, wir bekommen im Abfrageergebnis keine Kopie, sondern unsere Originaldaten zu sehen. Zusätzlich können wir in den Abfragen festlegen, welche Spalten aus den Tabellen angezeigt werden sollen und welche nicht. Hinzu kommt, dass jede einzelne Abfrage abgespeichert werden kann und jedes Ergebnis druckfähig ist. Abfragen können aus Daten aus mehreren Tabellen angezeigt werden. Um hier jedoch zu einem sinnvollen Ergebnis zu gelangen, ist es nötig, dass die Ursprungstabellen untereinander verknüpft sind. Zusätzlich können wir in Abfragen auch mit einzelnen Daten rechnen und Ergebnisse zusammenfassen. So, nun zu den Abfragetypen. Da gibt es zum Beispiel die Parameterabfragen. Sie bieten die Möglichkeit, das Suchkriterium erst bei Aufruf der Abfrage einzugeben. Das könnten wir zum Beispiel gebrauchen, wenn wir nach einem bestimmten Mitglied suchen. Der am häufigsten verwendete Typ ist die Auswahlabfrage. Mit ihr können wir nach bestimmten Kriterien suchen. Dann gibt es da noch die Aktualisierungsabfrage. Sie kann unsere Originaldaten verändern und gehört, genau wie die Löschabfrage, die ganze Datensätze nach bestimmten Kriterien löschen kann, zu den Abfragen, die man nur mit Vorsicht starten sollte, da man hier an den Originaldaten Veränderungen durchführt. Diese können nicht mehr rückgängig gemacht werden. Also hier ist Vorsicht geboten. So, dann wäre da noch die Anfügeabfrage. Sie fügen bestimmte Datensätze einer Tabelle an eine andere Tabelle an. Die Tabellenerstellungsabfrage kopiert bestimmte Datensätze einer Tabelle in eine neue Tabelle. Das kann das Anlegen neuer Tabellen ganz enorm erleichtern. Und so weiter und so weiter, denn es gibt noch einige weitere Abfragetypen. Leider schaffen wir es aus zeitlichen Gründen nicht, alle zu besprechen. Bevor wir jetzt mit dem Abfragen beginnen, sollten wir als erstes die Beziehungen zwischen den bestehenden Tabellen einrichten. Ohne diese Beziehungen würde Access nicht wissen, welche Daten aus der einen Tabelle zu Informationen aus der anderen Tabelle gehören. Bei uns müssen die Daten der Tabelle Personal und der Stundenabrechnung verbunden werden. Da in unserer Stundenabrechnungstabelle unsere Mitarbeiter unter ihrem Namen gespeichert sind, ist eine Verknüpfung eher schwierig, da die gleichen Namen mehrfach vorkommen. Ich habe deshalb schon vorweg die Namen durch die Personalnummer ersetzt. Hier also in der zweiten Spalte stehen jetzt statt der Mitarbeiternamen die Personalnummern mit der Überschrift PNR. Zum Einrichten der Beziehungen rufen wir nun erstmal die Tabelle hier schließen über die Schaltfläche Beziehungen die Beziehungen auf und fügen hier über die Schaltfläche Tabellen anzeigen die Tabelle Personal und Stundenabrechnung hinzu und dann auf Schließen. In unserer Tabelle Personal verknüpfen wir nun mit gedrückter Maus die Personalnummer mit der Tabelle Stundenabrechnung. Dabei dürfen wir die Maus erst in der Zeile der Personalnummer loslassen, da wir nur so eine Verknüpfung mit dem Feld PNR aus der Tabelle Stundenabrechnung herstellen können. So, jetzt im Anschluss öffnet sich ein Fenster Beziehung bearbeiten. Wir kontrollieren die Eintragung von Access und sehen, dass uns das Programm als Verknüpfungsfelder in der Tabelle Personal PNR angibt und die gleiche Verknüpfung hat Access auch in der Tabelle Stundenabrechnung vermerkt. Die beiden Felder müssen übrigens nicht zwingend gleich heißen. Sie benötigen aber den gleichen Datentyp. Dann noch auf Erstellen klicken und schon sehen wir durch eine Verbindungslinie gekennzeichnet, dass eine Beziehung zwischen diesen beiden Tabellen besteht. So, nun noch das Fenster schließen und bestätigen, dass das Layout hier gespeichert werden soll. Hallo, Herr Hoffmann.
1: Hallo, Frau Ott. Ich wollte nur mal nachfragen, wie es Ihnen so mit unserer Datenbank ergeht.
0: Ach, ich habe eigentlich keinen Grund zur Klage.
2: Das freut mich, Frau Ott, denn ich habe da schon wieder so einige Bitten bzw. Aufgaben für Sie.
0: Ja, dann schießen Sie doch mal los.
2: Ich hätte gerne die Möglichkeit, mir alle Mitglieder anzeigen zu lassen, die die gleiche Sportart ausüben. Ganz speziell bräuchte ich momentan die Fitnessleute, weil ich denen ein spezielles Angebot unterbreiten möchte.
1: Ach ja, und außerdem wäre es nicht schlecht, wenn ich die Jahresbeiträge mit angezeigt bekäme.
0: Ja, das geht in Ordnung. Ich mache mich gleich mal an die Arbeit. Also tschüss, bis dann. Also gut, dann machen wir uns doch gleich mal an unsere erste Abfrage. Wir wechseln nun auf das Objekt Abfragen. Über die Schaltfläche Neu, Entwurfsansicht, OK, müssen wir als nächstes auswählen, aus welcher Tabelle wir eine Abfrage erstellen wollen. Wir nehmen die Tabelle Mitglieder, hinzufügen und schließen. So, jetzt sind wir in der Entwurfsansicht der Abfragen. Hier geben wir den Abfragecode ein und speichern ihn auch zum Schluss. Hier oben werden nun aus der Tabelle Mitglieder sämtliche Feldnamen angezeigt. Dabei wird MNR fett dargestellt. Das zeigt uns an, dass es sich hier um den Primärschlüssel für diese Tabelle handelt. Hier im unteren Bereich legen wir fest, welche Felder der Tabelle in der Abfrage angezeigt werden sollen und mit welchen Kriterien. Wenn ich also die Mitgliedsnummer in der Abfrage sehen möchte, ziehe ich den Feldnamen von hier oben mit gedrückter Maus einfach hier unten in die Zeile Feld oder Doppelklick. Das Gleiche mache ich noch mit dem Nachnamen. Zusätzlich möchte ich noch den Beitrag und die Sportart angezeigt bekommen. Mit der Bildlaufleiste suche ich den entsprechenden Feldnamen raus, Beitrag, Doppelklick und Sportart. Ach ja, und noch etwas Grundsätzliches zu den Abfragen. Ich würde immer empfehlen, Abfragen schrittweise zu erstellen und immer mal wieder zwischenzeitlich zu kontrollieren, ob die Abfrage bis hierhin auch richtig funktioniert. Wir können nach dem Kontrollieren immer noch weitere Feldnamen hinzufügen oder Kriterien festlegen. Das macht gar nichts. Dann kontrollieren wir doch gleich mal. Zunächst einmal wechseln wir über die Schaltfläche Ansicht in die Datenansicht. Hier sehen wir aus unserer Tabelle jetzt nur noch die Spalten Mitgliedsnummer, Nachname, Sportart und Beitrag. Insgesamt sind es 50 Datensätze. Bis hierhin scheint unsere Abfrage richtig zu funktionieren. Wenn unsere Abfrage jetzt bereits fertig wäre, könnten wir sie jetzt speichern, ohne überhaupt ein Kriterium eingegeben zu haben. Wir wollen allerdings noch ein Kriterium eingeben und speichern deshalb erst später. Über die Schaltfläche mit dem türkisfarbenen Dreieck wechseln wir wieder zurück in die Entwurfsansicht. Als Kriterium geben wir unter Sportart Fitness ein. Das bedeutet, dass wir nur die Mitglieder sehen wollen, die Fitness machen. Ein zusätzlicher Nutzen für uns wäre es, wenn unsere Liste alphabetisch sortiert ausgegeben werden würde. Wir geben diese Einstellung deswegen jetzt hier in der Entwurfsansicht ein und speichern sie später mit dem Abfragecode. In der Zeile Nachname Sortierung können wir durch Klicken eine Box öffnen und hier aufsteigend auswählen. Schauen wir uns das Ergebnis gleich wieder in der Datenansicht an. So, es gibt anscheinend 13 Personen, auf die unser Kriterium zutrifft. Ach ja, und die alphabetische Sortierung unserer Mitgliedsnamen hat auch funktioniert. Prima, Dann ist unsere erste Abfrage jetzt fertig und wir schließen sie über die Schaltfläche mit dem X. Access fragt uns nach dem Speichern und wir klicken auf Ja. Nun müssen wir unserer Abfrage einen sinnvollen und auch möglichst eindeutigen Namen geben. Das ist sehr wichtig, damit wir später sofort erkennen können, welche Auswahl der Daten sich hinter dieser Abfrage verbirgt. Ich kennzeichne den Abfragenamen auch gerne mit einem A und einer Nummer, also A01 Fitnessmitglieder. Wollen wir gleich mal eingeben. Und mit OK bestätigen. War doch gar nicht so schwierig. Immerhin haben wir in relativ kurzer Zeit eine Abfrage für Herrn Hoffmann erstellt. Und die wollen wir ihm jetzt auch gleich mal zeigen. So, Herr Hoffmann, Ihre erste Abfrage wäre nun fertig.
2: Schauen wir es uns doch mal an.
0: Hier unter den Abfragen finden Sie jetzt die Abfrage A01. Und wenn Sie sie öffnen, dann sehen Sie jetzt alle Fitnessmitglieder mit den dazugehörigen Beiträgen.
2: Ja, das sieht ja schon sehr komfortabel aus. Ich glaube, da kann ich nicht widerstehen. Aber Frau Ott, ich muss Sie noch um eine weitere Abfrage bitten.
0: Das macht gar nichts. Das ist doch mein Job.
2: Wäre es denn möglich, alle Zellen, in denen Eintragungen fehlen, diese herauszufiltern und dann zu ergänzen? Ich weiß zum Beispiel, dass bei den Sportarten und bei den Geburtsdaten einiger Mitglieder diese Angaben fehlen.
0: Ja, das ist möglich. Am besten nehme ich mal die Arbeit mit nach Hause und dann werden wir uns die Ergebnisse das nächste Mal wieder anschauen.
2: Das klingt gut, Frau Ott. Bis zum nächsten Mal.
0: Um nun diesen Wunsch von Herrn Hoffmann zu erfüllen, müssen wir uns zuerst einmal die Formalismen der unterschiedlichen Kriterien anschauen. Da gibt es zum einen die Textkriterien, die Access immer in Gänsefüßchen einschließt. Bei unserem Kriterium Fitness hat der Rechner die Gänsefüßchen automatisch hinzugefügt. Wenn wir jetzt also zum Beispiel nach Textteilen suchen möchten, wie nach dem Anfangsbuchstaben M eines Wortes, dann würden wir ein M mit einem Sternchen dahinter eingeben. Der Stern wirkt hier als Platzhalter für ein beliebiges Zeichen. Das M am Anfang bedeutet, dass das gesuchte Wort mit M beginnen muss. Der Rechner wird dieses Kriterium mit dem Access-Wort wie ergänzen und das Kriterium in Gänsefüßchen setzen. Außerdem ist es auch hier möglich, Operatoren wie zum Beispiel größer, kleiner, ungleich und so weiter zu verwenden. Die Operatoren könnten wir zum Beispiel benötigen, wenn wir nur alle Mitglieder von A bis L sehen wollen. Dann geben wir als Kriterium ein kleiner M, also alles kleiner als der Buchstabe M. Genauso würden wir vorgehen, wenn wir nun alle Nicht-Münchner sehen wollten. Da würden wir das Kriterium ungleich München eingeben. Wenn wir nun, wie es Herrn Hoffmanns Anliegen ist, alle unbelegten Spalteneinträge herausfiltern möchten, steht uns das Access-Wort Null zur Verfügung. Aber probieren wir es doch gleich mal anhand einer neuen Abfrage aus. Wir gehen also auf Neue Abfrage, in die Entwurfsansicht OK und wählen hier die Tabelle Mitglieder, hinzufügen aus und schließen. Da wir wissen, dass in den Spalten Geboren am und Sportart einige Daten vergessen wurden, holen wir uns als erstes mal die Mitgliedsnummer und den Nachnamen und dann die Spalten Geboren am und Sportart in die Abfrage. Ja, bevor wir jetzt weitere Kriterien eingeben, kontrollieren wir erst einmal unsere Abfrage. Gut, passt, alle 50 Datensätze vorhanden. Wechseln wir wieder zurück in die Entwurfsansicht und geben unter Geboren am das Kriterium 0 ein. Durch diese Eingabe geben wir dem Rechner zu verstehen, dass wir alle Datensätze suchen, die unter Geboren am keinen Eintrag haben. Da wir aber zusätzlich die Datensätze suchen, die unter Sportart keinen Eintrag haben, müssen wir das oder unter Kriterien berücksichtigen. Das bedeutet, dass das Kriterium 0 unter Sportart eine Zeile tiefer eingetragen werden muss, damit es als Oder-Kriterium erkannt wird. Machen wir gleich. So, dann wechseln wir wieder zurück in die Datenansicht. Das Ergebnis zeigt 7 Datensätze, in denen Einträge fehlen. Die Sportarten und geboren am müssten jetzt ergänzt werden, da dort die Eintragungen fehlen. Diese Ergänzungen werden automatisch in unserer Originaltabelle dann gespeichert. Nach dem gleichen Prinzip können wir die Suche nach fehlenden Einträgen natürlich auch noch auf die restlichen Felder erweitern. In unserem Fall aber jetzt nicht unbedingt erforderlich und deswegen speichern wir diese Abfrage schließen, speichern, ja, unter Abfrage A02 fehlende Einträge. Das hat doch schon sehr gut funktioniert. Mal sehen, was Herr Hoffmann dazu sagt.
2: Sagen Sie bloß, Sie haben die Abfrage schon fertig.
0: Aber ganz genau. Schauen wir doch gleich mal rein. Die neue Abfrage heißt jetzt A02, Datensätze mit fehlenden Einträgen. Wenn Sie die öffnen, dann sehen Sie alle Mitglieder, bei denen irgendwo Einträge fehlen.
2: Genauso habe ich mir das vorgestellt.
0: Wie ist das eigentlich, Herr Hoffmann, wenn Sie nach einem bestimmten Vereinsmitglied suchen? Access bietet da die Möglichkeit, dass Sie einen Namen einstellen.

0: eingeben und alle Daten zu dieser einen Person werden angezeigt. Wäre das nicht was für Sie?
1: Ja, das wäre natürlich eine feine Sache. Da bin ich gleich dabei.
0: Also unsere nächste Abfrage soll es uns ermöglichen, nach einem bestimmten Vereinsmitglied suchen zu können. Dazu gehen wir wieder auf Abfrage neu in die Entwurfsansicht OK, suchen uns die Tabelle Mitglieder aus, hinzufügen und schließen. So, nun zur Auswahl der Felder. Für unseren Zweck bietet es sich an, dass wir uns alle Daten anzeigen lassen. Um nicht alle Felder einzeln in den Abfragecode einfügen zu müssen, können wir hier das Sternchen verwenden. Durch das Sternchen lassen wir uns alle Daten zu einem Mitglied anzeigen. Allerdings können wir, wenn wir die Felder auf diese Weise übernehmen, hier kein Kriterium eingeben. Access würde nämlich nicht wissen, für welche Spalte das Kriterium gelten soll. Um nun doch noch zu unserem Kriterium, das wir ja unbedingt brauchen, zu kommen, müssen wir zusätzlich das Feld Nachname in den unteren Bereich holen. Darunter können wir nun unser Kriterium eintragen. Damit uns der Nachname aber nicht zweimal angezeigt wird, entfernen wir unter Nachname das Häkchen für Anzeigen. Kurze Kontrolle. Alles okay, wir sehen wieder 50 Datensätze. In der Entwurfsansicht geben wir nun unter Kriterium einen Namen ein. Wenn wir uns jetzt hier auf einen bestimmten Namen festlegen würden, dann würde diese Abfrage immer nur die Vereinsmitgliederdaten zu dieser einen Person zeigen. Für uns wäre es jedoch besser, immer beim Start der Abfrage gefragt zu werden, nach welchem Namen wir suchen möchten. Dadurch haben wir die Möglichkeit, mit der gleichen Abfrage nach unterschiedlichen Namen zu suchen. Um das zu erreichen, setzen wir unser Kriterium in eckige Klammern und erstellen damit eine Parameterabfrage. Der Text, der in eckigen Klammern steht, wird als neuer Feldname interpretiert und in einem kleinen Fenster angezeigt. Wir schreiben also hier unten, eckige Klammer auf, bitte Namen, eckige Klammer zu. Jetzt können wir einen beliebigen Namen, der allerdings vollständig sein muss, eingeben und suchen lassen. Probieren wir es doch gleich mal aus. Wir öffnen die Datenansicht und schon erscheint unsere Frage in einem kleinen Fenster. Wir tragen den Namen Steinacker ein und auf OK. Sofort bekommen wir nur noch diesen einen Datensatz zu sehen. Wenn wir bei der Suche den Anfangsbuchstaben des Namens eingeben, klappt es so noch nicht. Dafür müssen wir unser Kriterium nochmal ergänzen. Um nur einen Teil des Namens einzugeben, müssen wir das Access-Wort wie voransetzen. Gehen wir also nochmal in den Entwurf, eckige Klammer, davor ein wie eintragen. Da der Rest des Namens beliebig sein darf, ergänzen wir den Parameter durch ein Sternchen. Also nach der eckigen Klammern zum Verknüpfen ein kaufmännisches Unzeichen eingeben und in Gänsefüßchen unser Stern eingeben. Rufen wir nun nochmals unsere Abfrage auf. Wir klicken also auf Datenansicht und geben jetzt mal ein S ein. Okay. Nun werden uns neben Steinacker auch noch alle restlichen Mitglieder mit dem Anfangsbuchstaben S angezeigt. Ein großer Vorteil dieser Abfrage ist es, dass wir ohne Eingabe auf die Frage bitte Namen alle Datensätze sehen werden. Gut, jetzt noch die Abfrage schließen und unter A03 Mitgliedssuche speichern. A03 Mitgliedssuche. Okay. Suchen wir doch jetzt mal nach allen Mitgliedern, die mit ST beginnen. Dazu starten wir von hier aus die Abfrage

durch einen Doppelklick auf das Symbol vor A03 Mitgliedssuche. Auf die Frage nach dem Nachnamen geben wir jetzt ST ein und klicken auf OK. Jetzt werden uns drei Datensätze angezeigt, deren Namen mit ST beginnen. Das funktioniert also und ist wirklich sehr nützlich. Schließen wir die Abfrage noch. Okay. Um in Access Abfragen mit Zahlen zu arbeiten, sollten wir uns vorher die Theorie der Zahlenkriterien anschauen. Zahlenkriterien benötigen wir, wenn wir zum Beispiel den Mitgliedsbeitrag in Euro, Prozentzahlen oder sonstige Ganze- oder Kommazahlen sowie Datumsangaben abfragen wollen. Wenn in unserer Tabelle Spalten mit dem Feld Datentyp Zahl gespeichert sind, dann müssen wir bei der Kriteriumsangabe das Gänsefüßchen weglassen und die Zahlen ohne Währung angeben, damit das Kriterium als Zahl erkannt wird. Suchen wir zum Beispiel nach einem Eintrag von genau 400, reicht als Kriterium die Zahl 400. Suchen wir nach 4,5, geben wir eine 4,5 ein. Auch in diesem Fall sind Operatoren möglich. Wir können zum Beispiel nach einer Zahl suchen, die größer oder auch kleiner als 400 ist. Um bestimmte Bereiche abzufragen, können wir mit dem Access-Worten zwischen 400 und 500 arbeiten. Bei Prozentzahlen ist darauf zu achten, dass als Kriterium zum Beispiel nicht 7%, sondern 0,07, also 7 Hundertstel, angegeben werden müssen. Schauen wir uns das mal an einem Beispiel an. Dazu starten wir wieder eine neue Abfrage, Entwurfsansicht OK und wählen diesmal die Tabelle Personal. Hinzufügen und schließen. Jetzt wollen wir mal herausfinden, wer einen geringeren Stundensatz als 20 Euro erhält. Als Spaltenüberschrift sollten wir hier PNR, Nachname und Stundensatz und geboren am noch einfügen. Kontrollieren wir erst wieder unser Zwischenergebnis. 15 Datensätze werden also alle angezeigt, passt. Gut, dann gehen wir wieder zurück in die Entwurfsansicht, um unser Kriterium einzugeben. Wir wollen also wissen, wer weniger als 20 Euro Stundensatz hat. Also heißt bei uns das Kriterium kleiner 20. Formatierungen wie zum Beispiel Euro sind bei Kriterienangaben unzulässig. Werfen wir doch einen Blick auf unser Ergebnis in der Datenansicht. Ah, hier sehen wir also jetzt 7 Angestellte, die unter 20 Euro liegen. Auch Datumsangaben können abgefragt werden. Sobald Access das Kriterium als Datumsangabe erkennt, wird das Datum in Nummernzeichen gesetzt. Termine lassen sich durch das Kriterium größer heutiges Datum oder mit der Funktion größer Datum runde Klammer auf, runde Klammer zu suchen. Um den Teil eines Datums, zum Beispiel nur den Monat, abzufragen, können wir die restlichen Angaben durch Stern ersetzen, wie bei Textkriterien. Wechseln wir nochmal in die Entwurfsansicht, um uns auch ein Beispiel für die Datumsabfrage anzuschauen. Vorher löschen wir noch das Kriterium unter Stundensatz und tragen bei geboren am mal den 1.5.75 ein. Sie sehen, dass Access hier das Datum erkannt hat und in Nummernzeichen eingeschlossen hat. Wechseln wir wieder in die Datenansicht und sehen also jetzt nur einen Datensatz, passt also. Zum Schluss möchte ich Ihnen noch zeigen, wer im März Geburtstag hat, wie das einzugeben ist. Statt dem Datum tragen wir jetzt Stern.03. ein und schauen uns die März Geburtstagskinder wieder in der Datenansicht an. Ah, und siehe da, 4 Geburtstagskinder werden angezeigt.

zeigt. Dann schließen wir die Abfrage und speichern sie jetzt unter A04. März Geburtstage. Okay. Ja, da haben wir heute ja schon wieder eine ganze Menge geschafft. Ich verabschiede mich von Ihnen, bedanke mich für Ihre Aufmerksamkeit und hoffe, Sie auch zur nächsten Sendung wieder begrüßen zu dürfen. Unsere Themen sind dann unter anderem Formulare und Berichte. Tschüss, bis dann.

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13: Die Secret Sauce auf der Erde ist das Wasser. Ohne dieses Molekül kein Leben. Aber was hat diese Substanz, das andere nicht haben?
14: Wasser hat mehr als 70 Eigenschaften, die es komplett unterscheiden von allen anderen Flüssigkeiten, die wir kennen.
15: Wasser war schon vor unserer Sonne da. Das Wasser, das sie trinken, ist älter als unser Planet.
16: Man könnte fast sagen, sobald Wasser in einer Umgebung vorhanden ist, ist sie bereit für die Entstehung von Leben.
13: Wasser und das Leben. Ist das eine universelle Romanze? Liebt Wasser das Leben? Bringt es das Leben hervor? Und wenn ja, wie macht es das?

0: Wasser ist farblos, geruchlos, geschmacklos. Ein scheinbar besonders unspektakulärer Stoff, der überall ist. Wer erwartet da, dass es die Substanz ist, die wie ein Generator das Leben startet, sobald sie auftaucht? Vor allem, ist Wasser nicht etwas, das die Erde in solchen Ozeane füllenden Mengen mehr oder weniger exklusiv für sich hat?
1: Wir haben auf der Erde 1,4 Milliarden Kubikkilometer Wasser. Das sind aber nur 0,02% der Erdmasse.
2: Really tiny, it's 0.02%.
1: Aber wenn wir die Erde verlassen, das Universum ist voll mit Wasser. Aus meiner Sicht als Astrophysikerin ist Wasser massenhaft verfügbar.
0: Das Weltall ist nicht trocken, sondern

0: nass? Fließend Wasser doch nicht nur auf der Erde?
1: Jeder kennt von zu Hause, wie lange es dauert, um ein Glas Wasser zu füllen. Das ist in 2-3 Sekunden erledigt. Wenn man das aber jetzt versucht, mit Honig zu machen, dann sieht man schon, es dauert gleich viel, viel länger, um den Honig überhaupt vom Löffel zu kriegen. Aber wenn ich das Wasser im All habe, da dauert es nicht 1-2 Sekunden, sondern wahrscheinlich 1-2 Millionen Jahre, um das Glas zu füllen.
0: In der Kälte des Alls gefriert Wasser nicht zu Eis, wie wir es kennen, sondern es ist eine super Zeitlupenflüssigkeit, die aussieht wie Glas, aber fließt. Wasser scheint nicht das zu sein, wofür wir es gehalten haben. Und das, obwohl diesem lebenswichtigen Stoff doch Jahrhunderte der Forschung gewidmet wurden. Inzwischen können wir das doch erklären, oder?
1: Also Wasser hat eine unglaublich hohe Zahl an Anomalien. Wir kennen mittlerweile deutlich mehr als 70 Anomalien. Aber verstanden haben wir die noch größtenteils nicht. Es gibt kein Modell, das alle Anomalien richtig beschreibt.
0: Okay, Wasser ist wirklich seltsam. Gleichzeitig scheint es gerade seltsam zu sein, um Leben zu ermöglichen.
1: Also dieser Fisch hier hätte ein massives Problem, wenn Wasser nicht so anormal wäre.
2: Mal angenommen, dieses Aquarium wäre ein See im Winter. Es ist die ungewöhnlichste Anomalie von Wasser. Wenn es gefriert, dann hat das Eis eine geringere Dichte als die flüssige Form. Die meisten Flüssigkeiten aber werden dichter, wenn sie gefrieren. Wäre das auch beim Wasser so, würde Eis im Wasser nach unten sinken.
0: Das bedeutet, Eisberge und Schlittschuhfahren auf Seen, das dürfte es gar nicht geben, würde Wasser sich normal wie andere Flüssigkeiten verhalten.
2: Das Eis bildet eine Schutzschicht auf dem See, wodurch die Wärme festgehalten wird und der See nicht nach unten durchfriert. Deswegen können Fische im Winter überleben, ohne im Eisblock zu enden.
0: Man könnte fast meinen, das Wasser hätte sich Spezialfähigkeiten angeeignet, damit sich das Leben entwickeln und entfalten konnte.
1: Also wenn man sich ein Glas Limo eingießt und ein paar Eiswürfel dazu gibt, dann funktioniert das nur bei uns auf der Erde und nur mit Wasser. Andere vergleichbare kleine Moleküle wie Methan wäre bei Raumtemperatur ein Gas. Um es flüssig zu kriegen, müssten wir es auf minus 161 Grad Celsius abkühlen. Der Eiswürfel schwimmt auf meiner Limo. Und das ist außergewöhnlich. Das gibt es nur bei Wasser und sonst bei keiner anderen Verbindung.
0: Und was passiert, wenn wir uns einen Eiswürfel, sagen wir mal, aus Alkohol machen?
1: Dann würde der augenblicklich zu Boden sinken und nicht oben schwimmen.
0: Lebewesen auf der Erde sind voll mit Wasser. Menschen beispielsweise bestehen zu 70% aus Wasser. Aus gutem Grund.
2: Unsere Körperflüssigkeiten, allen voran unser Blut, bestehen aus Wasser, in dem allerlei Stoffe gelöst sind. Wasser ist das Transportmedium, das Nährstoffe oder auch Sauerstoff durch den Körper trägt.
0: Dass Wasser auf der Erde flüssig ist und dass sich all diese Stoffe darin lösen lassen, gibt dem Wasser seine zentrale Bedeutung für unser Leben. Denken wir nur an Blut, Urin, Tränen. Auch in unseren Zellen ist Wasser essentiell.
2: Alle möglichen Biomoleküle sind im Wasser gelöst. Das macht sie beweglich. Und so können sie auch Verbindungen eingehen, die unsere Körperchemie ermöglichen.
0: Die Frage ist, was wäre denn, wenn diese Eigenschaften von Wasser auch nur ein bisschen anders wären? Würde das dann alles auch noch funktionieren?
2: Eine Tatsache, die Wasser so lebensfreundlich macht, ist, es ist in genau der richtigen Temperaturspanne flüssig, in der komplexe chemische Prozesse ablaufen.
0: Ist die Erde fürs Wasser irgendwie besonders? Kann es nur hier seine Wirkung entfalten? Oder hat es überall diese lebensfördernden Superkräfte?
2: Im frühen 20. Jahrhundert hat ein Biochemiker namens Lawrence Henderson die Theorie aufgestellt, dass unser Universum biophil sei, dem Leben wohlgesonnen, weil es so viel Wasser enthält und dass das Wasser selbst vielleicht eine einzigartig biophile Substanz sei, weil es das Leben nicht nur unterstütze, sondern fast schon unvermeidlich mache.
0: Fast möchte man an die Hand eines großen Schöpfers glauben. Lawrence Handysons Biophilie-These, dass Wasser Leben hervorbringt, wirft die große Frage auf, wie macht es das? Und die müssen wir sehr irdisch beantworten.
1: Fast wie am Strand, da kippt man schon um, bevor die Luftmatratze aufgeblasen ist.
0: Denn bislang ist die Erde der einzige Planet mit Lebewesen, den wir untersuchen können. Ein Planet, auf dem Wasser gleich in drei Zuständen vorhanden ist.
1: Gasförmig, flüssig und fest. Und soweit wir wissen, ist die Erde der einzige Planet, bei dem wir dieses Verhalten gefunden haben. Und auf der Erde wiederum ist Wasser das einzige Molekül, das in all diesen drei Aggregatzuständen vorkommt.
0: Das Wasser nimmt eine Sonderrolle auf der Erde ein, weil die Erde für das Wasser eine Sonderrolle einnimmt. Wenn Wasser auf der Erde erstens ganz anders ist als im Weltall und zweitens auf der Erde ganz merkwürdiges Verhalten zeigt, dann wirkt das, als hätten wir eine Erdsonderanfertigung bekommen.
3: Yeah, no, we are not special.
4: So besonders sind wir nicht. Tut mir leid. Wasser besteht aus zwei Wasserstoffatomen und einem Sauerstoff. Und das sind zwei der Elemente, die im Universum am häufigsten sind.
0: Die chemischen Bestandteile von Wasser sind Allerweltselemente, Grundbausteine im Universum, von der Stange statt Spezialanfertigung.
4: Wasserstoff ist das häufigste Element im Universum, weil es bereits beim Big Bang entstanden ist. Sauerstoff ist auf Platz 3. Der entsteht bei einer Supernova, wenn gewaltige Sterne kollabieren und explodieren und alle diese schweren Elemente ins All verteilen.
0: Mit immer besseren Weltraumteleskopen können wir tief in die Vergangenheit des Universums schauen, bis in seine frühkindliche Phase.
4: Wasser gab es schon ganz früh im Universum, das 13,7 Milliarden Jahre alt ist. Bereits vor 13 Milliarden Jahren taucht Wasser im All auf.
2: Es ist wichtig, sich klarzumachen, dass das Wassermolekül überall im Universum gleich ist. Auf der Erde wird es nur von einem sehr speziellen Verhältnis von Druck und Temperaturen beeinflusst.
0: Die Bedingungen auf der Erde sind genau richtig. Aber könnten nicht auch andere Planeten solche Bedingungen bieten?
4: Wir kennen 52 erdähnliche Planeten. Ein Viertel von ihnen sind Wasserwelten. Sie sind komplett von Wasser bedeckt. Ausgehend von der Dichte des Planeten und der Entfernung, in der er seine Sonne umkreist, kann man folgern, ob ein Planet Wasser besitzt. Die Temperatur auf dem Planeten sagt uns, ob dieses Wasser flüssig ist.
0: Wenn es solche Planeten gibt, folgt daraus, dass sich höchstwahrscheinlich auch dort Leben entwickelt hat?
4: Warum nicht? Ich würde das gern glauben. Als Wissenschaftlerin kann ich nicht sagen, ich weiß, da ist Leben. Aber meiner Meinung nach ist das so. Ja.
0: Bislang sind das bestenfalls plausible Hypothesen. Wird ein Stein im All wirklich allein durch die Anwesenheit von Wasser zu einem belebten Planeten?
2: Man kann sagen, dass Wasser der mächtigste Treiber für Veränderungen unserer Umwelt auf der Erde ist.
0: Der Wasserkreislauf von Verdunstung, Wolken, Regen, Flüssen. Wasser sorgt für die Zirkulation von Nährstoffen, indem es sie aus der Erde löst und damit verfügbar macht. Wasser ist Transmissionsriemen für Prozesse, die das Leben erst ermöglichen. Und der Witz ist, Wasser auf der Erde ist nicht nur so, wie es ist, weil die Erde so ist, sondern die Erde ist auch so, weil das Wasser so ist.
2: Als die Erde jung war, war die Sonne deutlich schwächer. Es war nicht sicher, ob sie genug Wärme produziert, um Wasser flüssig zu halten. Aber das Wasser sorgt selbst dafür. Es reguliert die Temperatur durch Verdunstung und die Bildung von Wolken. Man könnte sagen, Wasser reguliert den flüssigen Zustand selbst.
0: Die Wolken, kleine Wassertröpfchen, reflektieren einen Teil des Sonnenlichts zurück ins All. Deswegen heizt sich die Erde zudem weniger auf, als sie es sonst tun würde. Wasser sorgt also auch dafür, dass die Temperaturen niedrig genug bleiben, um nicht komplett zu verdampfen.
1: Zusätzlich kommt noch eine zweite Eigenschaft ins Spiel, die uns sehr, sehr hilft, und das ist die Wärmekapazität von Wasser. Die ist außergewöhnlich hoch. Es braucht wahnsinnig viel Energie, um ein Kilogramm Wasser um 1 Grad Celsius aufzuheizen. Der Vorteil für uns ist, dass die Ozeane riesige Mengen an Wärme speichern können. Und damit wird die Aufheizung unseres Planeten gebremst.
0: Wasser hält die Erdtemperatur in dem Bereich, in der flüssiges Wasser komplexe Chemie und damit Leben möglich sind. Aber mal angenommen, eine andere Flüssigkeit wäre massenhaft vorhanden. Wäre dann nicht genau das Gleiche passiert?
5: If you, imagine a bathtub.
2: Stellen Sie sich eine heiße Badewanne vor. Das Wasser braucht lange, um abzukühlen. Die Erfahrung haben wir oft gemacht. Eine Erfahrung, die wir nicht gemacht haben, ist, füllt man die Wanne mit warmem Alkohol, dann kühlt der viel schneller ab, weil seine Wärmekapazität niedriger ist.
0: Die anormale Speicherfähigkeit ermöglicht es, dass Meeresströmungen die tropische Wärme vom Äquator bis auf die Nordhalbkugel transportieren. Wäre Wasser ein bisschen normaler, dann wäre es eisig in Europa und den USA. Wenn Wasser die Erde belebt und die Bedingungen dafür selbst reguliert, und wenn das Universum voll Wasser ist, warum ist auf unseren direkten Nachbarplaneten Venus und Mars dann nicht das Gleiche passiert? Wie kommt das durchs Universum wabernde Wasser überhaupt auf Planeten?
4: Der Prozess, in dem sich Planeten bilden, beginnt mit einer Wolke. Diese Wolke trägt viel Wasser in sich, vor allem als Eis, weil das All sehr kalt ist. Es bildet sich vor allem auf der Oberfläche von Staubkörnchen.
0: Unser Sonnensystem hat als Wolke vereister Staubteilchen begonnen. Mit winzigen Schneebällchen, die dank der Schwerkraft sich zu Kieseln verklumpen und immer mehr wachsen und sich verdichten, bis sich um die Sonne im Zentrum die Planeten gebildet haben. Als unser Sonnensystem entstanden ist, war das Wasser schon da.
4: Sehr weit entfernt von der Sonne enthalten Planeten viel Wasser, das kalt und gefroren ist. Aber entsteht der Planet näher an der Sonne, so wie die Erde, dann wird viel von diesem Wasser verdampfen. Hier bildet sich also eher ein felsiger Planet.
0: Das bedeutet, die Planeten, die weiter von der Sonne entfernt liegen, müssten noch viel mehr Wasser besitzen als die Erde?
4: In unserem Sonnensystem sieht man selten flüssiges Wasser, weil es spezielle Bedingungen braucht. Die Jupitermonde Europa und Ganymed haben eine Eiskruste. Aber darunter flüssige Ozeane.
0: Nur warum hat die Erde, die in der eher trockenen Zone des Sonnensystems liegt, heute so viel flüssiges Wasser?
2: Wahrscheinlich kam das meiste, wenn nicht sogar alles Wasser, erst später auf die Erde, als Meteoriten auf ihr einschlugen und gefrorenes Wasser auf ihrer Oberfläche mitbrachten.
0: Umstritten ist immer noch, wo genau sich aus unbelebten Molekülen lebendige Einzeller entwickelt haben. Ob der Urvorfahr aller Erdlebewesen an heißen Tiefseequellen geboren wurde oder in Tümpeln an der Erdoberfläche. Unumstritten ist, es musste flüssiges Wasser vorhanden sein, in dem das passieren konnte. Für unsere Nachbarn Mars und Venus müsste dann doch aber das Gleiche gelten. Was ist da anders gelaufen als auf der Erde?
2: Venus war scheinbar der Sonne nah genug, um sich aufzuheizen. Dadurch ist viel Wasser in die Atmosphäre verdampft. So viel, dass es einen unkontrollierten Treibhauseffekt gab. Es wurde zu heiß, als dass flüssiges Wasser auf der Oberfläche existieren konnte. Venus wurde sozusagen trocken geföhnt.
0: Mars dagegen ist weiter entfernt von der Sonne als die Erde und kleiner als sie. Sein Inneres war weniger heiß und seine vulkanische Aktivität ist früher erlahmt. Ohne Vulkane, die Treibhausgase ausspucken, ist der Mars schneller abgekühlt als die Erde.
2: Zu Beginn kann es dort Gewässer, vielleicht sogar Meere, gegeben haben. Als der Planet aber abkühlte, endet der Wasserkreislauf mehr oder minder und das Wasser wird in den Eiskappen der Pole eingefroren.
0: Ihre Position zur Sonne, der aktive Vulkanismus, ihr schützendes Magnetfeld, die Druckverhältnisse, die Temperatur Maxima und Minima auf der Erde, eine Fülle von Faktoren, die genau richtig eingestellt sind, machen die Erde und eben nicht ihre Nachbarn zu einem Planeten, auf dem für flüssiges Wasser günstige Bedingungen entstehen. Was aber noch keine Erklärung liefert, warum A. Wasser sich im Verhältnis zu allen anderen Molekülen bei uns wie ein Weirdo verhält und B. genau das die Ursache für unser Leben sein soll.
2: Ich baue jetzt ein Wassermolekül, H2O. Das bedeutet, es gibt zwei Wasserstoffatome, ein Sauerstoffatom. Hier ist das Wassermolekül H2O.
1: Der Schlüssel zum Verständnis sind jetzt aber nicht die Atome, sondern das sind die Elektronen, die hier durch diese Stäbe dargestellt sind, die die beiden verbinden.
0: Man kann sich das so vorstellen. Sauerstoff liebt Elektronen. Die negativ geladenen Teilchen fühlen sich zu ihm hingezogen. Die Wasserstoffatome haben das Nachsehen. Und eine positive Teilladung.
4: Das ist wichtig, weil sie dadurch wie ein kleiner Magnet wirken. Ich sollte es nicht so nennen, aber in gewissem Sinne ist es so.
1: Noch dazu kommt, dass am Sauerstoff noch zwei freie Elektronenpaare sind, zusätzliche Elektronen. Und diese erlauben dem Wasser noch mehr Bindungen einzugehen. Nicht nur zwei starke Bindungen, sondern vier starke Bindungen.
0: So sieht das Wassermolekül aus. Es hat die Form eines Tetraeders mit vier Ecken. Zwei sind eher positiv geladene Wasserstoffatome, zwei sind negative Elektronenpaare. Alle vier sind allzeit bindungsbereit.
4: An ihnen können sich sogenannte Wasserstoffbrücken bilden, die viel stärker als andere zwischenmolekulare Bindungen sind. Wegen ihnen verhält sich Wasser so seltsam.
2: Wegen dieser Wasserstoffbrücken hat Wasser einen überraschend hohen Siedepunkt, weil sie eine Art extra Klebekraft haben.
4: Es braucht viel Zeit, einen Topf Wasser zum Kochen zu bringen. Das kostet sehr viel Energie, weil es sehr schwer ist, die Wasserstoffbrücken zu lockern.
0: Wegen seiner Tetraederform bilden sich zwischen den Wassermolekülen Brücken in alle Richtungen. Es entsteht ein gewaltiges, verbundenes Netzwerk.
2: In diesem Netzwerk aus Wasserstoffbrücken liegt die Erklärung für die Eigenschaften von Wasser.
0: Sie erklären zum Beispiel, warum das Wasser sozusagen auf der Erde festklebt. Wären die Wasserstoffbindungen um nur 22% schwächer, würde Wasser bei Körpertemperatur verdampfen. Sie sind also genau stark genug. Aber eins ist trotzdem seltsam. Die Bindungen liefern keine Erklärung, warum Wasser bei 4 Grad dichter ist als Eis. Oder doch?
2: In flüssigem Wasser lösen sich Wasserstoffbindungen ständig und bilden neue Brücken, die sich dabei immer wieder näher kommen. Aber im Eis entsteht eine feste Struktur mit viel Raum zwischen den Bindungen. Deshalb ist Eis weniger dicht als flüssiges Wasser.
0: Wenn Wassermoleküle Menschen wären, dann wäre flüssiges Wasser eine kompakte Pogo-Crowd. Und Eis eine vergleichsweise steife Veranstaltung mit festen Abständen. Das ist also die Lösung des Wasserrätsels. Es besteht zwar nur aus zwei Allerweltszutaten aus dem Basisbastelsatz des Universums, aber es hat besondere Bindungen, eine besondere räumliche Struktur und sozusagen Plus- und Minuspole. An denen hängt auch die zweite essentielle Funktion von Wasser, die als Lösungsmittel.
4: Ich werde ein bisschen hungrig, deswegen muss ich an Nudeln denken. Also, wenn man Salz in Wasser gibt, was passiert? Das Salz verschwindet. Der Grund ist, dass Wasser eines der besten Lösungsmittel auf der Erde ist. Verantwortlich ist erneut seine Polarität.
0: Wie winzige Magnete lagern sich Wassermoleküle an andere polare Stoffe wie zum Beispiel Salze an, trennen sie in ihre Bestandteile auf und umschließen sie. Und weil Wasser flüssig ist, kann es diese gelösten Bestandteile von A nach B transportieren.
1: Es gibt durchaus andere Lösungsmittel, die Salze auflösen können, die Dinge in unserem Blut auflösen könnten. Letztlich kommt es immer darauf an, welche Temperatur- und Druckbedingungen haben wir. Und bei den Temperaturen, die wir brauchen, die 37 Grad Celsius, ist Wasser ideal als Lösungsmittel.

0: dass es mindestens 42 weitere Eisformen gibt, die wir alle noch nicht im Labor herstellen können, die es aber vermutlich irgendwo draußen im Weltall schon längst gibt. Also ein Verwandlungskünstler par excellence.
1: Die häufigste Form von Wasser im Universum ist das amorphe Eis. Wasser, das im Vakuum und der Kälte des Weltalls glasartig vorliegt.
2: Bei den meisten kristallinen Eisformen liegen die Wassermoleküle in geordneten Strukturen vor. Im Gegensatz dazu sind sie in amorphem Eis ganz durcheinander, als ob flüssiges Wasser schockgefrostet worden wäre.
1: Macht Wasser unter diesen Extrembedingungen Anstalten, das Leben zu fördern? Hat es weitere Asse im Ärmel?
0: Eines dieser Asse ist das Wasser im All die Geburtsstätte von vielen Molekülen darstellt. Im All kennen wir Moleküle, die in einem Chemielabor wahnsinnig schwer herzustellen sind.
3: Wasser ist ein polares Molekül, sodass es sehr starke Bindungen mit anderen Molekülen auf der Oberfläche von Staubkörnern eingehen und sogar herumfliegende Moleküle einfangen kann.
1: Das langsam fließende amorphe Eis wird zur Begegnungsstätte für alle möglichen Elemente und Moleküle, die da draußen unterwegs sind.
3: Dabei kann es sogar zur Bildung von Glycin kommen, der einfachsten Aminosäure. Die wurde im Kometen 67 gefunden, der von der Sonde Rosetta besucht wurde. Auf diesem Kometen, reich an Wassereis, wurden viele organische Verbindungen gefunden.
1: Aminosäuren sind die Basisbaustoffe des Lebens. Sie bestehen aus Elementen, die alle in amorphem Eis gefunden wurden. Wenn einfache Aminosäuren wirklich im Eis von Kometen entstanden sind, könnte das die Theorie stützen, nach der das Starter-Kit für Leben aus dem All auf die Erde kam. Glycin wiederum ist die einzige Aminosäure, die zur Bildung kein flüssiges Wasser braucht. Wäre sie im amorphen Eis entstanden, wäre das ein Beleg, dass Wasser selbst unter widrigsten Bedingungen Leben unterstützt, sobald sich die Gelegenheit bietet.
2: Eines scheint klar. Kaum war flüssiges Wasser auf der Oberfläche unseres Planeten konstant vorhanden, ist Leben entstanden. Das legen geologische Analysen nahe.
1: Die Erde ist etwa 4,5 Milliarden Jahre alt. Inzwischen gibt es Indizien, dass flüssiges Wasser bereits vor mehr als 4 Milliarden Jahren vorhanden war. Etwa um diese Zeit verorten neuere Studien die Entstehung der ersten Einzeller. Das könnte natürlich alles ein großer Glücksfall gewesen sein. Oder ist das Universum wirklich dank Wasser biophil, also lebensliebend? Wie soll man das jemals beantworten?
2: Soll ich einfach mal sagen, was ich denke? Okay. Ist flüssiges Wasser irgendwie einzigartig darin, Leben zu unterstützen? Ich denke, die Antwort liegt in den Details seiner molekularen Struktur.
1: Dank seiner Struktur wurde Wasser zu einer Art Gehege für Leben, eine Begegnungs- und Verkuppelstelle für Moleküle.
2: Seine besondere Struktur macht Wasser zu einer sehr empfindlichen Flüssigkeit. Ich meine damit, dass die Struktur von Wasser empfindlich dafür wird, was sich in ihr befindet.
1: Wasser zieht ja allerlei esoterische Ideen an, zum Beispiel die, dass es ein Gedächtnis habe. Aber das ist weder zutreffend, noch ist es hier gemeint. Es geht um das Innere der Zelle und um das Zusammenspiel von Wasser und den anderen Zellbestandteilen.
2: Wasser reagiert auf diese Biomoleküle, die Proteine, die DNA und so weiter, die in ihm gelöst sind. Es verändert sein dreidimensionales Netzwerk auf sehr subtile Weise um sie herum. Auf eine Weise, die den Molekülen hilft, zueinander zu finden und in Kontakt zu treten.
1: Wasser ist demnach nicht nur Lösungsmittel, Transportunternehmen und Reaktionspartner, sondern auch noch Begegnungsstätte, Kommunikationskanal, Molekülverkuppler. Ein einzigartiges Medium, in dem und aus dem das Leben entsteht.
2: Ich vermute, wenn wir irgendwo anders Leben finden, dann wird es auf molekularer Ebene darauf zurückzuführen sein, dass sich verschiedene Moleküle in einem Medium gelöst haben und dadurch aufeinander einstellen konnten. Soweit wir wissen, kann nur Wasser diese Rolle ausfüllen.
1: Es ist doch ein schöner Gedanke, dass das Universum ein Ort sein könnte, der das Leben liebt. Weil es überall diesen unscheinbaren Stoff gibt, der keine Farbe, Geschmack oder Geruch hat. Diesen Weirdo mit Spezialfähigkeiten, der die molekularen

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0: Herzlich willkommen zur Telegym-Reihe Nordic Walking. Wir zeigen Ihnen Übungen, die Sie optimal in Ihr Nordic Walking Training einbauen können oder als eigenständiges Ganzkörper- und Gesundheitstraining durchführen können. Mit diesen Übungen trainieren Sie auch alle Muskelgruppen, die Sie fürs Skilanglaufen oder Skifahren brauchen.
1: Jede Übung zeigen wir Ihnen mit und ohne Stöcke. Im Idealfall haben Sie Gummipads für Ihre Stockspitzen.
0: Das Training ist so aufgebaut, dass wir mit jeder Sendung schwerpunktmäßig eine Körperpartie trainieren. Beine, Bauch, Rücken und Po. Oder den Schwerpunkt auf Gleichgewicht und Koordination legen. Am Ende jeder Folge stellen wir Ihnen ein Nordic Walking Zentrum in Bayern vor.
1: Heute aktivieren wir das Herz-Kreislauf-System und schulen unsere Koordination. Wir marschieren erstmal locker am Platz. Wir nehmen die Arme aktiv mit. Hände können bis zu den Schultern hochschwingen. Ellbogen ziehen weit zurück. Wir kontrollieren die Bewegung. Wenn dieses Knie oben ist, kommt der Gegenarm dazu. Genauso zur anderen Seite. Das Knie und dieser Arm. Jetzt im Tempo.
0: Ja, so wie ich Stöcke in der Hand habe, achtet darauf, dass die Stockspitzen neben den Füßen stehen. Die Hände schieben Sie wie beim Schalten im Auto vor, zurück. Immer wechselweise. Sehr schön. Arme werden parallel geführt. Und richtig aktiv die Stöcke nach vorne schieben. Wir nehmen die Ferse nach vorn, Po schiebt dabei weit nach hinten. Der Rücken ist gerade, Nacken ist lang, Bauch ist fest. Gewicht ist auf den Fersen.
1: Das Ganze im Tempo nach vorne. Vor. Vor. Po zieht weit nach hinten. Wir nehmen die Arme dazu.
0: Ja, so wie ich Stöcke in der Hand habe, zieht die Hände wie beim Schalten im Auto vor, zurück, vor, zurück, vor, zurück.
1: Die Ellbogen werden eng am Körper zurückgezogen.

0: lassen den Bauch fest. Arbeit mit voller Spannung.
1: Der Atem fließt ruhig weiter. Sehr schön.
0: Po zieht immer noch weit nach hinten. Und wir schließen.
1: Wir nehmen ein Bein zurück, Bauch ist fest, Po ist fest. Wir heben und senken die Ferse. Heben. Heben. Wir nehmen die Arme dazu. Immer wenn die Ferse oben ist, ziehen wir die Arme ran. Strecken. Ran. Die Ferse unten, strecken wir die Arme.
0: Jetzt im Tempo und hoch, hoch, hoch. Gut.
1: Arme richtig mitnehmen, Schulterblätter zusammenziehen. Arme aktiv mitnehmen, sehr schön nach vorne schieben und heranziehen.
0: Und andere Seite. Hoch, hoch.
1: Gewicht ist hinten, wir arbeiten aus der Wade. Wir nehmen das Bein nach vorne und das andere nach hinten. Ziehen es wieder nach vorne und wechseln. Wir nehmen die Arme mit. Wenn wir die Beine schließen, ziehen wir die Ellbogen an. Das Bein hinten, schieben wir die Arme nach vorne. Gewicht des vorderen Beines ist auf der Ferse.
0: Jetzt im Tempo.
1: Aber die Arme aktiv mitnehmen, nach vorne schieben, heranziehen.

0: und ran. Rück und ran. Good.
1: Die Arme richtig mitnehmen, nach vorne schieben. Schulterblätter zusammenziehen.
0: Wir lassen den Bauch fest dabei. Wir variieren jetzt die Übung.
1: Wir nehmen das Bein zur Seite und drehen die Strecke mit in Richtung unseres Blickes. Genau. Achten Sie auf die Beinstellung. Immer parallele Fuß- und Beinstellung. Aber die Arme richtig mitschieben. Nach vorne, zurück. Bein zurückziehen, Schulterblätter zusammenziehen. Sehr schön. Ruhig weiteratmen, auch wenn es ein bisschen anstrengender wird. Wir kommen langsam zum Schluss. Schieben die Ferse nach vorne und das Gesäß nach hinten. Gewicht ist auf der hinteren Ferse. Und jetzt nehmen wir die Arme mit dazu. Wenn die Ferse vorne ist, ist der gegenüberliegende Arm vorne. Und umgekehrt. Und jetzt wird es schneller. Und los. Denken Sie dran, die Arme arbeiten gegengleich. Wenn die eine Ferse vorne ist, ist der gegenüberliegende Arm vorne. Der andere Ellbogen zieht dabei zurück. Ja, wunderbar. Koordinativ schon ziemlich schwierig, aber wir schaffen das. Und ruhig dabei atmen, Po nach hinten schieben.
0: Jetzt folgt die koordinativ schwierigste Übung.
1: Wir nehmen die Ferse nach hinten, den Arm auf der gleichen Seite nach vorn. Auf der anderen Seite das gleiche, Ferse nach hinten, Arm nach vorn. Ferse versuchen wir aufzustellen auf dem Boden, nur nach vorn. Arm nach vorne und Ferse auf der gleichen Seite nach vorn.
0: Jetzt im Tempo und rück ran, die Arme schieben mit. Gut.
1: Wenn der eine Arm nach vorne geht, zieht der Ellbogen auf der anderen Seite nach hinten. Arme immer schön gegengleich mitnehmen. Sehr schön. Das Gewicht ist auf der vorderen Ferse. Schultern sind tief. Wir kontrollieren unsere Position. Ferse auf der gleichen Seite und Arme auf der gleichen Seite sind vorne.
0: Jetzt machen wir die Bewegung etwas größer. Gehen noch weiter zurück mit der Ferse. Gut.
1: Und wird es intensiver, anstrengender. Wir haben ja noch genügend Kraft.
0: Und wir walken am Platz. Locker gehen. Okay.
1: Wir gehen locker auf der Stelle. Beruhigen unseren Puls. Anke zeigt Ihnen Übungen für den Oberkörper und die Beine, denn die haben wir besonders beansprucht. Machen Sie diese Übungen aber mindestens 30 Sekunden und dehnen Sie sich aus dabei.
0: Wir schieben eine Ferse in den Boden, dehnen unsere Wade. Jetzt schieben wir das hintere Knie Richtung Boden und spüren es in den unteren Anteilen. Wir verlagern das Gewicht zurück und ziehen die Zehen an. Wir fassen unseren Knöchel, bringen die Hüfte nach vorne, Bauch ist fest und nochmal unsere Wade. Ferse schiebt kräftig in den Boden. Wieder das hintere Knie Richtung Boden schieben. Gut. Jetzt verlagern wir das Gewicht zurück, ziehen die Zehen zu uns ran Und wir umfassen wieder unser Fußgelenk. Bring die Hüfte nach vorne. Der Bauch ist fest. Wir dehnen den oberen Rücken. Ziehen uns lang nach vorne. Blick geht Richtung Boden. Und wir dehnen unsere Brustmuskulatur. Fassen die Stöcke hinter dem Körper. Ziehen die Schultern zurück und tief. Unser Bauch bleibt dabei fest. Und wir lösen.
2: Das waren die wichtigsten Dehnübungen für die heute gekräftigte Muskulatur. Machen Sie ruhig noch etwas weiter. Ich zeige Ihnen einstweilen ein Nordic Walking Zentrum und gebe Ihnen einen kleinen Profi-Tipp.
3: Wir versuchen so den Oberkörper wirklich nur mit den Armen vorwärts zu schieben. Die Beine mehr oder weniger so ein bisschen passiv mitgehen lassen. Ja, genau, sehr schön. Richtig Druck auf die Stöcke, dann passiert viel im Oberkörper.

0: So zur Abwechslung, gehen einmal so einen Hopserlauf, bringt ein bisschen Lockerung rein und ist koordinativ gar nicht so leicht. Genau, schön nach vorn schauen, immer gegengleich. Wenn linkes Knie vorne ist, ist der rechte Arm vorn. Jawohl. Versuchen wir mal so ein bisschen in diesen Überkreuzen, rücklings überkreuzen überzugehen. Langsam. Schaut so aus. Genau, Unterstock einsetzen. Das ist eine optimale Koordinationsübung. Und wer jetzt so kann, versucht es mal auf beide Seiten. So, ich glaube, das reicht. Gehen wir locker ins Gehen über.
1: Nordic Walking kann man bei jedem Wetter machen. Beim nächsten Mal trainieren wir wieder besonders Bauch, Beine, Po. Seien Sie einfach wieder mit dabei und bis dahin, keep on walking. Auch bei schlechtem Wetter.

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10: Hallo.
9: Guten Morgen.
10: Ja, soweit ist alles soweit in Ordnung. Ja.
11: Ja, die haben die drüben durchgecheckt und sicherheitshalber kriegt sie jetzt ein paar Tage Medikament, dass sie nicht nochmal krampft. Das wird dann wieder ausgeschlichen. Woher das jetzt kam, keine Ahnung. Die Bildgebung und das EEG haben so nicht wirklich was ergeben.
12: Bin mal gespannt, was da rauskommt.
13: Ich habe schon mal kurz auch mit ihr gesprochen und ich untersuche sie nochmal gleich und bei Visite spreche ich nochmal mit ihr, erkläre dann alles. Jetzt hatte ich Ihnen ja versprochen, dass ich im Endeffekt mit Ihnen dann auch rede. Sie waren hier bei uns anscheinend im Speisesaal gewesen, in dem jetzigen Rollstuhl. Und dann ist bei uns dieser Notalarm gedrückt worden, weil sie plötzlich gekrampft hat. Das war eben auch für uns dann so überraschend, weil wir das auch wussten, dass zumindest nichts in den Unterlagen war, dass sie schon mal gekrampft hatten. Im Endeffekt haben sie am Körper gezuckt, waren auch in der Zeit nicht bei Bewusstsein, haben uns auch nicht antworten können. Es hat dann wieder aufgehört. Und danach haben wir sie zur Sicherheit rüber zu den Kollegen geschickt, um einfach auszuschließen, dass man keine Blutung, nichts findet, was in irgendeiner Weise das auch auslösen könnte. Offiziell heißt es, weil sie nicht viel geschlafen haben.
10: Ja, das glaube ich nicht.
13: Wie lange haben sie denn geschlafen in den letzten Tagen, bevor das passierte?
10: Ja, schon sehr wenig.
13: Aktuell sagt man, es ist ein provozierter Anfall gewesen. Was bedeutet? Jedes Gehirn, jeder von uns hier im Raum, hat die Möglichkeit zu krampfen.
10: Ja.
13: Jeder hat nur eine andere Schwelle. Also auch ich, wenn ich jetzt ganz, ganz oft gar nicht schlafe, könnte theoretisch krampfen. Was das Schöne an dem ist, wenn wir nichts anderes finden. Wir müssen sicher gehen natürlich für Sie, dass alles richtig ist, was wir hier machen. Ein provozierter Anfall heißt, dass es einmal passiert, wir haben einen Grund dafür benannt und wir sagen, naja, also passen Sie in Zukunft auf, dass Sie nicht mehr so viel Schlafmangel haben. Also wenn was ist, sagen Sie Bescheid, ansonsten wünsche ich Ihnen einen schönen Tag, okay?

0: Der Patient ist in der Nacht von Montag auf Dienstag zu uns gekommen, nachdem er in seiner Wohnung randaliert hatte im alkoholisierten Zustand. Unter anderem hat er irgendwie die Tür aus den Angeln gerissen, glaube ich, und dann aus dem Fenster rausgeschmissen auf die Straße und kam dann mit der Polizei zu uns.
1: Hallo. Wie geht's Ihnen heute?
2: Gut.
1: Ja? Hat sich irgendwas verändert, seit Sie bei uns sind?
2: Okay.
1: Nee. Okay. Wie klappt denn beim Schlafen?
2: Schlecht.
1: Schlecht? Hatten Sie denn schon mal irgendwas zum Schlafen genommen, was Ihnen geholfen hat?
2: Nicht so oft.
3: Ja, wollen Sie denn was ausprobieren, was sonst helfen könnte als ein anderes Bedarfsmedikament?
2: Ja.
1: Wir probieren mal was anderes aus. Und dann geben Sie uns eine Rückmeldung.
3: Haben Sie denn das Gefühl, dass Sie schon so ganz gut angekommen sind hier? Auch mit den Mitpatienten und so?
2: Ja. Ich komme mit die Ruhe selbst, sag mal so.
3: Ja, okay.
1: Gut. Dann noch einen schönen Tag.
2: Ja, dann bis morgen.
1: Bis morgen.
0: Also einmal die Aufnahmesituation ist natürlich ein akuter Zustand und also wir vermuten ja, dass er eine Alkoholabhängigkeit hat, was wiederum auch Grund wäre, bei uns zu sein, um dann eine qualifizierte Entzugsbehandlung zu machen.
3: Ja, bis
2: lange. Ja.
3: Bis
2: lange.
4: War das aufregend jetzt eben?
2: Das ist ganz nett sogar. Mhm. Ja, die sind alle freundlich und das war ganz nett. Absolutely my good.

0: Stell dich doch mal vor.
1: Gebürtiger Name ist Tatjana. Da ich aber transsexuell bin, möchte ich eigentlich Tristan genannt werden. Ich bin 36 Jahre alt, habe einen 8-jährigen Sohn, bin alleinerziehend. Im Mai hatte ich leider einen Suizidversuch, wurde gerichtlich fixiert. Ich weiß halt nicht mehr so viel darüber, da ich einen kompletten Blackout hatte. Nur aus Erzählungen, kam dann hier in die Klinik. Für circa 5 Wochen wurde dann entlassen und bevor es wieder zu einem Suizidversuch kommt, habe ich dann von mir aus gesagt, ich möchte wieder hier rein. Ich brauche Hilfe. Ich wurde viel als Kind gemobbt. In der Grundschule, auch in der weiterführenden Schule wurde ich viel gehänselt und gemobbt. Einige sexuelle Übergriffe von heranwachsenden Jungs, sag ich mal, die haben mich dann auch gezwungen. Und das sind halt auch so Trauma, die da schon gewisse Anspannung hochkommt. Ja. Man spürt sich selber gar nicht mehr. Den Körper spürt man auch nicht mehr. Man kann sich zwicken, so viel man will. Man spürt sich überhaupt, am ganzen Körper spürt man sich nicht mehr. Und man zittert. Und mit der Selbstverletzung ist man wieder in das Hier und Jetzt gekommen.
2: Ich gehe heute nach Hause und war jetzt 5 Wochen und 2 Tage hier. Und ich freue mich eigentlich schon vor allem auf die Katzen. Denn Depressionen, die sind wieder ganz klein geworden. Die habe ich jetzt wieder ganz gut im Griff, aber das ist auch, ich sag mal, das sind 2 Dinge, die geholfen haben. Einmal, dass ich die Antidepressiva wieder nehme. Und zum Zweiten, habe ich da auch viel selbst dazu beigesteuert. Weil wenn ich da selbst dann einfach nur tatenlos da gesessen hätte und hätte nur die Tabletten genommen, dann wäre es wahrscheinlich auch noch nicht gut. Also ich finde, das gehört einfach mit dazu, dass man auch selbst noch was dazu beiträgt und nicht nur die Medikamente machen lässt.
0: Wovor hast du Angst, wenn du jetzt wieder an zu Hause denkst?
2: Das ist was ganz anderes als draußen, sage ich mal.
0: Inwiefern?
2: Ja, hier kennt man die Probleme und da geht man ganz, ganz anders da miteinander um, weil das ja auch dieselben Probleme die Leute haben, die hier sind. Und da geht man ganz anders da miteinander um. Mhm. Ist viel vertrauter und draußen ist dann halt eben einfach wieder der brutale Alltag, sag ich jetzt mal. Mhm.
0: Ja.
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4: Der hat unseren Termin vergessen, oder? Er sitzt schon in der Bibliothek.
5: Ach, da ist er ja, Herr. Ich wollte Sie schon abholen. Sie sind mir abhanden gekommen. Können Sie machen? Ja. Ich gehe schon mal nach hinten und Sie kommen mit der Box dann, ja? Okay. Herr D. hat eine Borderline-Störung und hat schon eine fertige Skills-Box. Und die holt er jetzt noch mal. Deswegen ist er wieder zurück, weil die nicht optimal ist. Da hat irgendwas nicht geklappt mit der Box. Da fehlt was oder wir gucken mal.
6: Also in seinem Fall verletzt er sich selber oder greift zu Drogen. Ja, selber verletzen heißt dann, sich zu schneiden.
4: Jawohl, dann nehmen Sie mal Platz, wo auch immer.
6: Zigarette auf der Haut ausbrennen, also da gibt es ganz verschiedene Sachen. Ja, oder dann Joint zu rauchen oder härtere Drogen zu nehmen, ne? Einfach um weg zu sein.
4: Ich habe schon mal den Krisenplan mitgebracht.
6: Sie brauchen verschiedene Dinge, die Sie der Reihe nach machen.
1: Ah, ja, natürlich.
6: Wenn es mir
1: ja.
6: schlecht geht, mache ich erst das, dann mache ich das und dann mache ich das.
1: Ja.
6: ne, damit sie sich selber runterregulieren.
1: Ja, genau.
6: Das heißt, wir gucken noch mal in die Notfallbox vorne, was ich da habe.
1: Mhm. Was ich noch zu Hause habe, das habe ich noch, das ist so ein Stäbchen Ammoniak.
6: Mhm.
1: Das habe ich auch noch zu Hause.
6: Aber nicht in der Notfallbox?
1: Nein.
6: Weil?
1: Der ist schon extrem.
6: Ja.
1: Und wenn ich den aufmache, der geht halt, der Duft geht halt ganz schnell weg.
6: Also es gibt viele, die das nutzen.
1: Hm.
6: Ja, da muss man halt besprechen, wo nutze ich das, weil das stimmt schon. Alle anderen fangen dann an zu heulen, wenn die nebendran stehen. Aber wenn das etwas ist, was hilft im Notfall, dann gehört die da rein. Anspannung ist wo?
1: 50 Grad.
7: So, dann kriegen Sie noch einen Ring.
1: Ja.
7: Grün ist nice.
1: Ja, danke schön.
7: Aber richtig schön grün. Und immer, wenn was ist, die kann man auch gut für unterwegs nehmen. Ne? Die sieht jetzt keiner so.
1: Oh ja, der ist gut.
7: Genau.
1: Oh ja.
7: Der Ring ist ein Massagering, so heißen die. Ja, der löst einen Schmerzimpuls aus, ne? Um sich selber zu fühlen und um, hallo, hier bin ich. Hat man den am Finger und dann drückt man die Hand so zusammen als Faust und dann gibt es einen Druck. Und dann konzentriert sich alles auf diesen Druck und weg von diesen Gedanken, die man gerade hat. Ja, das ist das Ziel, diese Gedanken, die man hat, diese Anspannungsgedanken zu unterbrechen, zu stoppen. Und dafür nimmt man verschiedene Sachen, also verschiedene Skills nennt man das. Und eine Skillskette, das ist das, was er nochmal neu braucht, ist, ich setze eine nach dem anderen ein, um sich runter zu regulieren. Ich fange mit dem der Hochspannung an und mache dann mit dem weiter und dann mache ich das. Und wenn ich dann wieder sage, okay, jetzt kann ich wieder orientiert und produktiv denken, dann mache ich das und das.
6: Alles klar. Und deswegen passt die halt nicht da rein, weil die ist zu groß.
1: Okay, super.
6: Ja?
1: Vielen Dank.
6: Alles klar. Bis dann Mosche.
1: Mosche bitte. Genau.
6: Alles
1: Dankeschön.
6: Klar. Jo, ciao.
1: Ciao.

0: Ja, im Urlaub in Großbritannien. Und wir waren eine Woche in Edinburgh, war ganz toll. Und am Ende dieses Urlaubs bin ich morgens wach geworden und mir war kotzübel, als wäre ich seekrank und musste mich dann auch übergeben. Ich habe gemerkt, meine rechte Seite fühlt sich anders an als die linke. Und beim Laufen habe ich gemerkt, mein rechter Fuß schlappt. Und dann habe ich hier ganz schnell einen Termin gekriegt und lag in diesem MRT. Und dann kam ich raus aus dem MRT und unsere Radiologie-Chefärztin stand im Flur und guckte völlig besorgt. Und dann haben wir uns an ihrem Monitor die Bilder angeguckt. Und ich sah halt nur einen großen weißen Fleck und dann noch einen kleineren weißen Fleck. Also ich hatte keine Bilder im Kopf von MS. Das ist eine ganz fürchterliche Krankheit. Ich habe gedacht, und das hat mich selber gewundert, aber ich habe wirklich so gedacht, okay, also so bis jetzt ist nur das Bein betroffen.
1: Keuchend den Berg hoch.
0: Mein Mann, den frage ich jedes Mal, bevor ich zum MRT gehe, dann sage ich, bist du ein bisschen aufgeregt? Und sagt er, nee. Und dann sage ich zu ihm, ja, wie? Da könnte jetzt sein, dass da neue Herde sind. Und dann sagt er, da sind keine neuen Herde. Und wenn ich dann sage, warum nicht, dann sagt er, ah ja, du hast auch keine neuen Symptome. Und dann denke ich, wie einfach ist die Welt, wenn man in der Informatik arbeitet. Der
1: Ja,
0: Computer
1: aber
0: hat
1: auch
0: so
1: nicht
0: lange
1: so.
0: keinen Virus, wie er läuft. Und ich laufe, also wieso soll ich neue Herde haben? Also das ist tatsächlich schon mal meine zentrale Stütze.
1: Ich nehme jetzt seit einem halben Jahr diesen Weihrauch. Ich hoffe ja immer, dass katholischer Weihrauch in meinem protestantischen Kopf wahre Wunder bewirkt. Naja, und sonst wird es halt so sein wie immer bei den MRT-Kontrollen, dass ich vorher Angst habe. Wenn ich irgendwelche körperlichen Sachen habe, so wie gestern, war es mir schwindelig und übel morgens. Also, wo ich gedacht habe, das ist so wieder wie in England.
2: Aber du weißt, wo es herkommt, der Schwindel.
1: Nee.
2: Naja, das von gestern weißt du schon.
1: Meinst du Lagerungsschwindel?
2: Lagerungsschwindel, HWS.
1: Ja, klar. Also, ich meine, es
2: Also
1: gibt ja.
2: das hat ja mit dem Hirn jetzt. Ich bin ja nur Arztmann, aber würde ich jetzt mal sagen, hat mit dem Hirn nicht so viel zu tun.
1: Ja, aber wenn du halt weißt, du hast diese Flecken da im Hirn und wenn du weißt, du erfüllst die Kriterien für eine MS und Schwindel kann da halt auch ein Symptom sein oder wenn mein Bein so komisch brummt. Also ich habe schon bei allem, was auch mit dem Gehirn zu tun haben könnte, da denke ich dann schon immer wieder dran. Und ich habe jetzt den nächsten MRT-Kontrolltermin und also da werde ich sicherlich die Nacht vorher wieder nicht gut schlafen. Und dann hoffe ich, dass das Gleiche passiert wie letztes Jahr. Nee, im Sommer war das, glaube ich, ne? Bei der letzten Kontrolle. Weißt du noch, was du da gesagt hast? Als ich kam und gesagt habe, ich habe keine neuen Läsionen. Und sagt mein Mann, ja, wusste ich. Und dann werde ich mich wieder freuen über dein großes Vertrauen, was du in Ärzte hast. Tschüss, Mann.
2: Hab's hübsch.
1: Du auch.
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0: Ich glaube, wo er Sorge vor hätte, wäre, wenn die Finger nicht mehr funktionieren und ich nicht mehr stricken könnte. Dann bin ich ja relativ unleidlich.
3: So viel bedeutest, bist du ein Geschenk.
0: So sind mir einige Patienten eingefallen, die ich immer dafür bewundert habe, wie die mit Krankheiten, mit Diagnosen, mit Schicksalsschlägen umgehen. Und ich hätte mich geschämt, weil ich den Patienten, denen ich sage, Zukunft ist immer das, was wir draus machen. Wenn ich mich hinsetze und sage, meine Zukunft ist vorbei.
4: Hallo. Ja. Ja. Wie geht's Ihnen? Ja? Körperlich besser?
5: Ja.
4: Viele sollen sagen erstmal, ach, schaffe ich irgendwie alleine. Aber das ist halt eine körperliche Erkrankung, wie viele andere Erkrankungen auch. Es hat sich bei Ihnen halt wirklich ein Suchtgedächtnis gebildet.
2: Ja.
4: Und das ist eine Gehirnveränderung. Ich weiß nicht, da ist wahrscheinlich auch schon mal darüber gesprochen worden hier, ne? Dem Suchtgedächtnis. Also, dass sich wirklich im Gehirn was verändert hat, was es für Sie schwieriger macht, vom Alkohol wegzubleiben, als wenn jemand sich jetzt dagegen entscheidet, keinen Alkohol zu trinken, der jetzt keine Abhängigkeitserkrankung hat. Also da kommt auch dieser Suchtdruck her, den Sie dann gestern so gemerkt haben, dass Sie irgendwie daran denken, weil wirklich das Suchtgedächtnis dann anspringt im Gehirn.
5: Ja, ich davon natürlich
4: Genau.
6: Also wir machen ja Entgiftung von auch illegalen Drogen, aber eben auch von Alkohol. Alkohol ist einfach die Abhängigkeitserkrankung.

0: Erkrankungen, woran die meisten erkrankt sind. Und der Alkoholentzug ist auch mit einer der gefährlichsten Entzüge, weil man im akuten Entzug einmal einen Krampfanfall bekommen kann, so einen epileptischen Krampfanfall, oder eben auch ein Delir bekommen kann. Ein Delir ist so ein akuter Verwirrtheitszustand, wo es auch, was man vielleicht auch schon mal so kennt, dass Menschen in einem akuten Alkoholentzug ja auch so Halluzinationen haben können. Also es gibt dann so, das, so kleine weiße Mäuse sehen, so völlig durcheinander sein. Es ist seltener tatsächlich die kleinen weißen Mäuse, sondern es sind häufiger Insekten oder so Schatten an der Wand. Also im Gehirn gibt es ja ganz viele Botenstoffe. Das Gehirn ist immer im Ausgleich bemüht, hat ein bestimmtes Gleichgewicht. Und wenn man kontinuierlich Alkohol trinkt, dann verschiebt sich dieses Gleichgewicht. Der Körper ist aber immer wieder im Ausgleich bemüht und versucht dann nach einer Zeit wieder eine Balance zu finden. Wenn ich jetzt plötzlich aufhöre, Alkohol zu trinken von einem Tag auf den anderen, dann kippt das natürlich akut in die andere Richtung. Und dieses Kippen in die andere Richtung kann eben dazu führen, dass man einen Krampfanfall bekommt oder ein Delir bekommt. Und an beiden kann man versterben.
1: Und was ist dabei?
2: Ja.
1: Okay.
3: Was ist das?
2: Gute Frage. Was ist das?
1: Warten Sie mal. Oh, best was es gibt.
2: Haben Sie noch mehr davon?
1: Heute Abend kriegen Sie noch einen.
2: Nur einen?
1: Ja, und ab morgen wieder dreimal.
2: Oh, das ist gut.
1: Das ist Vitamin B1.
4: Hat ja eben in der Visite schon ein bisschen angedeutet, dass es doch einige Baustellen, sage ich jetzt mal, in seinem Leben gibt. Und dann kann er sich hier ein bisschen davon zurückziehen und vielleicht auch erstmal sortieren und gucken, wie es weitergeht.

0: drücken wir die Daumen, dass alles gut klappt. Wenn nicht, wissen Sie, wo Sie uns finden.
1: Soll schon einfach anrufen wegen
0: ja.
1: Vorbeikommen?
0: Ja.
1: Gut.
0: Wenn alles ready ist, rufen Sie an und dann machen wir einen Termin aus. Dann ja. Mache ich einen Hausbesuch.
1: Okay.
0: Mit Kuchen komme ich.
1: Sehr gut.
0: Alles klar, alles Gute. Ja.
1: Tschüss. Man denkt, man ist drauf vorbereitet und dann ist es doch nochmal so ein Uff, jetzt bist du doch raus. Ja, ich meine, ich war es jetzt 5 Wochen lang gewöhnt, dass ich da eigentlich jeden Abend oder fast jeden Abend mit Leuten zusammen war und hab was gespielt. Und jetzt ist daheim, sind halt eben die Katzen und der Fernseher, sage ich mal. Der Opa wohnt zwar auch noch mit im Haus und die Haushaltshilfe von ihm, aber so im Grunde genommen habe ich einen eigenen Haushalt und da ist halt eben niemand, der auf mich wartet. Ich meine, ich werde jetzt auch viel mit Freunden dann unternehmen, wenn sie Zeit haben. Und ja, muss ja auch noch daheim ein bisschen was machen.
2: Ja, gell? Immer die Letzten.
3: Letzter.
4: Ich wünsche dir alles, alles Gute auf deinem Weg. Und schreib.
5: Ja, du auch.
4: Nee, schreib du, dann schreibst
1: du. Du bist da wieder wunderbar.
4: Ich wünsche trotzdem alles Gute und ich wünsche dir auch viel
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4: ich wünsche dir was.
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4: ciao. Ciao, ciao.
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7: Es ist schade, dass er geht, weil der Sebastian halt auch wirklich so ein Knuddelbär ist, sag ich mal. Und eine ganz, ganz liebe Person und hat auch in echt viele schöne Eigenschaften. Es ist schade, weil auch wenn wir Nummern austauschen, also nicht jeder Kontakt bleibt halt bestehen. Ne? Und das, ich kenne das halt nicht anders da. Aus den anderen Aufenthalten. Ja, da hat man schon oft die Nummern ausgetauscht, aber es ist halt dann immer deprimierend, wenn man, ja, wenn es halt sich total im Sand verläuft. Und ich finde das erstens schade und es prägt halt auch ein. Ne? Es prägt mich halt, weil ich glaube da nicht mehr dran, dass der Kontakt wirklich länger hält wie nur ein paar Monate oder so. Und da bin ich halt immer ein bisschen skeptisch durch die ganzen Erfahrungen halt.
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8: Ich bin jetzt auf dem Weg ins MRT. Ich muss alle halbe Jahre ein Kontroll-MRT machen lassen. Das ist immer mein Ehrgeiz, wenn ich ins MRT muss, dass ich lustige, selbstgestrickte Socken anhab. Die gucken dann ja aus der MRT-Röhre raus.
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0: Ich hatte glatt vergessen, meinen Ehering abzuziehen. Aber Ihre Kollegin hat gesagt,
1: das ist kein Problem. Silber, Titan, Platin, ja, Titan. Hat alles kein magnetisches Moment und ist daher kein Problem.
0: Das ist schon meins. Ja, so die Einstellung lassen wir, da sieht man nichts.
1: Genau, ne?
0: Und subtentoriell ist auch nichts dazugekommen.
1: So, nee.
0: Ja gut, also alles beim Alten. Sehr schön, bin ich froh.
1: Genau, alles beim Alten.
2: Frau Thieme, vielen Dank. Ja. Dann hoffe ich, dass wir uns jetzt nur noch einmal im Jahr im MRT sehen.
1: Bis
2: ciao.
1: Dann. Ciao.
3: Ist schon klasse, dass sich halt nichts verändert hat. Also es ist jetzt halt seit der Erstdiagnose vor anderthalb Jahren weder im MRT noch klinisch an meinem Körper was dazugekommen. Ja. Jetzt habe ich Hunger, weil ich nicht gefrühstückt habe, weil ich ja wegen des Kontrastmittels nüchtern bleiben musste. Ich bin schon so geschwächt dank des fehlenden Frühstücks, dass ich die Banane nicht aufkriege.
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5: So, jetzt schießen Sie mal los.
6: Warum?
5: Warum Sie den Kollegen sagen, alles ist okay und ich sehe, es ist gar nicht okay.
6: Ich will nicht wieder so schnell oben raus. Ich will diesmal langsame Schritte machen, bevor ich wieder so weit tief. Ich habe enorm Angst, so weit tief zu fallen.
5: Dass man auf dem Weg, bis es gut ist, immer wieder Angst hat, dass das wieder wegbricht. Ist auch normal, ne?
6: Ich habe so Angst vor.
5: Aber Sie sind ja genau deswegen hier noch, dass das nicht passiert. Und wenn wir jetzt besprochen haben, dass Sie wieder so einen Plan machen, dann ist das ja so ein Sicherheitsnetz für Sie, also es soll ein Sicherheitsnetz für Sie sein, dass Sie nicht wieder rückwärts gehen.
6: Ja. Ne? Ich will ja auch diesmal wirklich mitarbeiten und alles.
5: Und ich glaube, wenn Sie anfangen, an sich selber zu zweifeln, dann stellen Sie sich die Frage, die ich eben gestellt habe, mal selber. Oder fragen Ihre Mutter zum Beispiel auch mal, siehst du an mir eine Verbesserung und wenn ja, was? Weil das ist ja tatsächlich so, die anderen sehen Sie immer zuerst.
6: Ja.
5: Ja. Aber Sie konnten jetzt schon aufzählen, was ich sagen würde.
6: Echt?
5: Das sind ja auch alles Dinge, die zutreffend sind, ne?
6: Ne, die sehe ich ja selber.
5: Sie stehen morgens auf, sie sind pünktlich da.
6: Fast pünktlich.
5: Naja, plus minus 5 Minuten. Sie machen die Sachen hier, sie kümmern sich. Sie kümmern sich um den Kleinen.
6: Ja,
5: ja? Definitiv. Also das ist doch etwas, was richtig gut ist. Und manchmal ist auch wenig richtig gut.
6: Aber das kommt bei mir nicht an.
5: Okay.
6: Das kommt, ich habe das Gefühl, wenn ich wenig mache, dass ich dann schon wieder komplett versage.
5: Na, wenig ist besser als nichts.
6: Ja, aber...
5: Und Sie kamen mit nichts und jetzt fangen wir mit wenig wieder an.
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0: ich habe Sport gemacht.
1: Die Nacht findet ihr Ende. 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

Das muss man sich mal vorstellen. 20% der Bevölkerung, also jeder Fünfte, erlebt einmal im Leben eine Depression. Damit ist Depression die Volkskrankheit Nummer 1. Und doch ist Depression bis heute ein Tabuthema. Wir haben zu Depression und Burnout recherchiert und viele Gehörlose getroffen, darunter bekannte Persönlichkeiten, die uns erzählt haben, dass sie in psychiatrischer Behandlung waren. Aber niemand darf davon erfahren. Wir haben aber auch einige gehörlose Frauen gefunden, die bereit waren, das Schweigen zu brechen und uns von ihrer Krankheit zu erzählen. Danke für euren Mut und damit herzlich willkommen bei Sehen statt Hören. Caroline Lochmann ist Ende 40 und lebt in München. Seit ihrem Burnout kann sie nicht mehr richtig arbeiten. Sie ist erwerbsunfähig. Aber sie hat gelernt, sich wieder am Leben zu freuen.

0: Hallo, du bist Caro, nicht wahr? Schön, dich zu sehen.
1: Hallo, Thomas, Mensch.
0: Ist das dein Hund?
1: Ja, er ist seit 4 Jahren bei mir.
0: Seit 4 Jahren schon. Ein treuer Begleiter.
1: Er passt auf mich auf. Ich kenne ihn schon als Welpen. Er gehörte einer hörenden Familie, die ich immer besucht habe. Wir waren oft zusammen Gassi. Nach 4 Jahren haben sie ihn mir geschenkt. Und das war, als ich meinen Burnout hatte. Ein ganz schlimmes Jahr, 2011. Mir ging es in der Arbeit sehr schlecht. Ich kam auf Kur und als ich dann zurück war, haben sie mich eine Woche später gefragt, ob ich ihn nicht ganz zu mir nehmen möchte. Natürlich habe ich ja gesagt und war total glücklich, als ich ihn geholt habe.
0: Erzählst du mir etwas von deinem früheren Leben, vor dem Burnout?
1: Also von Beruf bin ich Konditorin. Damals in Berlin war das einer von 4 möglichen Lehrberufen für Gehörlose. So richtig begeistert hat mich keiner der 4, aber eines davon musste es eben sein. Meine Ausbildung habe ich komplett abgeschlossen. Mit der Zeit bekam ich aber eine Mehlstauballergie und musste umschulen. Dafür bin ich von Berlin nach München gezogen. Hier habe ich dann Reprofotografie gelernt. Anfangs ein richtiges Handwerk, das war gut. Dann wurde aber mehr und mehr auf Computer umgestellt und das lag mir gar nicht. Notgedrungen habe ich alles zum Abschluss gebracht. Dann habe ich mir eine andere Stelle gesucht und viel gearbeitet, dann wieder gewechselt, wieder viel gearbeitet. Ich konnte meine Grenzen nicht ziehen, konnte nicht Nein sagen.
0: Der Grund war also nicht deine Gehörlosigkeit oder Kommunikationsprobleme. Der Auslöser für dein Burnout war tatsächlich ein anderer?
1: Doch, in meiner letzten Firma war Kommunikation ein massives Problem. Dort ließ man mich immer auflaufen. Sie haben einfach weggeschaut, wenn ich mit ihnen sprechen wollte. Ich war machtlos. Darüber reden wollten sie einfach nicht. In dieser letzten Firma kam es dann auch zum Burnout.
0: Caro hat zuletzt in einer Wäscherei gearbeitet.

0: Im Laufe der Zeit habe ich regelmäßig Kopfschmerzen bekommen. Immer montags hatte ich diese Kopfschmerzen, bis es schließlich zum Burnout kam am 13. Oktober. Das war im Jahr 2011. Es war alles taub. Meine Hände, meine Unterarme, meine Beine. Ich konnte nicht mehr richtig laufen, bin einfach weggesackt. Meine Muskeln fühlten sich an wie unter einem Vakuum. Es war mühsam. Ich habe mir Sorgen gemacht, wusste nicht, was mit mir los war. Ich musste mit dieser Arbeit aufhören. Ich bin zum Neurologen gegangen, der mich dann schlussendlich krankgeschrieben hat.
1: Kannst du mir denn beschreiben, wie sich ein Burnout anfühlt? Wie sieht man die Welt? Welche inneren Bilder hat man dabei?
0: Unmittelbar vor dem Burnout habe ich nur noch einen schwarzen Tunnel gesehen. Einen schwarzen Tunnel ohne irgendeinen Ausweg. Meine Chefin damals hat mich völlig ignoriert. Wenn ich mit ihr reden wollte, hat sie mich einfach stehen lassen. Ich wollte den Integrationsfachdienst dazu holen. Das wollte sie nicht. Sie hat gesagt, ich habe hier das Kommando. Ich bin die Dolmetscherin, ich mach das hier. Da hatte ich gar keine Chance, da ging nichts mehr. Irgendwann habe ich dann keinen Ausweg mehr gesehen.
1: Fachfrau zu diesem Thema ist die Psychologin Kerstin Backe. Depression und Burnout sind Tabuthemen. Warum ist das so?
2: Es sind schwere Krankheiten. Dafür schämt man sich. Depression ist außerdem mit einem Gefühl von Schuld verbunden. Einem Gefühl wie, Mist, ich schaffe das nicht. Ich bin zu schwach. Man schämt sich dafür. Und wenn man sich für etwas schämt, dann kann man nicht offen darüber reden. Wenn man dann doch davon erzählt, heißt es, ach, das schaffst du schon, komm, das wird schon wieder und morgen sieht die Welt ganz anders aus. Das gibt einem dann noch mehr das Gefühl von Schwere. Also behält man es lieber für sich. Man zieht sich zurück in die soziale Isolation. Grund ist dieser fehlgeleitete Umgang damit.
1: Sind Gehörlose denn stärker davon betroffen als Hörende oder anders?
2: Gehörlose sind genauso von Depression betroffen. Die Hintergründe können die gleichen sein wie bei Hörenden. Aber es gibt auch spezielle Problemstellungen, wie zum Beispiel häufig Mobbing oder belastende Kommunikationsprobleme. Oder sie haben nicht gelernt, Strategien zu entwickeln im Umgang mit Stress und Druck. Daran muss man arbeiten.
1: Wenn jemand zu dir als Psychologin kommt, wie kannst du feststellen, ob er eine depressive Verstimmung hat oder einen Burnout oder unter einer echten Depression leidet?
2: Wichtig ist erstmal das Gespräch. Welche Erfahrungen hat mein Gegenüber gemacht? Wie fühlt er sich? Und dann schaue ich auf die Symptome. Hat jemand über längere Zeit, also länger als 2 Wochen, Schlafstörungen, Appetitlosigkeit, geringe Lebensfreude, keine Motivation mehr, Lustlosigkeit? Das und noch mehr sind Symptome, die Aufschluss geben, ob eine Depression vorliegt.
1: Und wie unterscheiden sich Depression oder depressive Verstimmung und Burnout?
2: Welche Ursachen führen zu einer Depression? Wenn eine Situation sehr belastend war, wenn zum Beispiel etwas Schlimmes passiert ist, gerät man in eine Krise. Das ist normal. Wenn aber dieser schwere Gefühlszustand lange andauert, man sich zurückzieht in die soziale Isolation und darin untergeht, dann spricht man von einer Depression. Die Dauer ist ausschlaggebend. Burnout zeigt die gleichen Symptome wie Depression. Allerdings sind die Ursachen andere. Meist sind sie im beruflichen Umfeld zu suchen. Hohe Arbeitsbelastung zum Beispiel, Zeitdruck, ununterbrochenes, pausenloses Arbeiten. Wenn man merkt, wie die eigene Batterie immer leerer wird, bis man sich ausgebrannt fühlt, das nennt man dann Burnout. Die Ursachen sind also andere als bei der Depression.

0: Du hast selbst einen Burnout erlebt. Kannst du beschreiben, wie es dazu kam und wie du dich dabei gefühlt hast?
1: Das ist eine längere Geschichte. Ich muss da ein bisschen ausholen. Es gibt keinen direkten Auslöser. Mein Leben war über längere Zeit so, dass es mir zunehmend an die Substanz ging. Ich musste einen anderen Weg einschlagen, um wieder zu Kräften zu kommen. Ich war zuvor sowohl psychisch als auch physisch angeschlagen. Beides habe ich wieder gut in den Griff bekommen. Dann ist eine Sache ganz dumm gelaufen und ich musste operiert werden. Durch diese OP habe ich viel Blut verloren. Körperlich der absolute Rückschlag. Also alles wieder von vorn. Zur gleichen Zeit war es auch privat schwierig. Meine Beziehung war in der Krise. Zudem gab es in der Arbeit viel Stress. Ein neues Arbeitsumfeld, Arbeitsaufgaben, die immer belastender wurden. Aber ich hielt das für normal. So kam alles zusammen und mein Akku wurde immer leerer. Ich habe das alles nicht mehr geschafft und bin zusammengebrochen. Ich wurde krankgeschrieben, hatte Ruhe und viel Zeit für mich selbst. Dadurch habe ich vieles verstanden und verändert.

0: Kerstin und Caro haben sich vor einem Jahr kennengelernt. In einer gehörlosen Selbsthilfegruppe.
1: Ich war so stolz. Ein echter Hund wäre mir natürlich lieber gewesen. Aber Hauptsache etwas zum Schmusen und an der Leine.
2: Wie süß. Dieser riesige Hund mit den großen Augen und den Schleifen um die Ohren. Du wolltest schon immer unbedingt einen Hund haben und hast damals keinen bekommen.
1: Nein, all die Zeit eben nicht. Siehst du da?
2: Ja, ja, wie süß. Eine ganz enge Beziehung.
1: Ja, er schläft bis heute bei mir im Bett. Bis heute mein Lieblingshund.
2: Eine Sache würde mich noch interessieren. Du hast mir erzählt, du warst in einer Selbsthilfegruppe, in der alle anderen Teilnehmer hörend waren. Und du hattest eine Dolmetscherin dabei. Du bist ja regelmäßig hingegangen. Was hat dir diese Gruppe denn gebracht? Was war für dich so wertvoll? Warum hast du dich dort so wohl gefühlt?
1: Der Austausch mit den anderen hat meine innere Einstellung positiv verändert. Das war auch über den Gruppenabend hinaus spürbar. Immer wenn ich gekommen bin, ging es mir nicht so gut. Und danach habe ich mich stärker und besser gefühlt. Das Gefühl habe ich dann mit nach Hause genommen. Es war auch schön, nicht allein zu sein, zu sehen, dass es anderen genauso geht wie mir. Das war mir ganz wertvoll und ich habe mich auf die Treffen gefreut. Gespräche mit gesunden Menschen sind anders.
2: Was ist denn so anders im Gespräch mit gesunden Menschen, wenn du das vergleichst mit der Gruppe?
1: Sie kennen die Situation. Sie sind voller Empathie. Gesunde können das nicht nachempfinden. Sie haben es nicht erlebt und verstehen nicht, wovon ich erzähle. Sie winken ab oder beschwichtigen einfach, das sei doch nicht so schlimm. Man brauche nur positiv zu denken. Andere hätten das auch geschafft und so weiter. Was soll ich denen erklären? In der Gruppe verstehen wir einander. Das fehlt bei den anderen. Das ist der Unterschied. Hörende stoßen da auf die gleiche Situation. Sie sagen genau das Gleiche. Ob gehörlos oder Hörende, es fühlt sich genau gleich an.
2: Wenn du die Gruppengespräche unter Hörenden und Gehörlosen vergleichst, was ist ähnlich? Was unterscheidet sich?
1: Unter gehörlosen Betroffenen ist das Hauptthema oft ein Pflegefall in der Familie oder sowas in der Richtung. Unter Hörenden ist es meist die Situation am Arbeitsplatz. Hier ist es anders als dort. Also ganz unterschiedliche Situationen.
2: Unter Gehörlosen kannst du direkt in Gebärdensprache kommunizieren, unter Hörenden über eine Dolmetscherin. Wie war das mit der Kommunikation?
1: Das gegenseitige Grundverständnis war, auch mit Dolmetscherin, in der Gruppe mit den Hörenden so stark, so empathisch. Irgendwie verhaltener war es mit den Gehörlosen. Einfach anders. Wir dagegen waren offen zueinander.
2: Klar, beim ersten Mal ist man noch unsicher, wohin denn die Reise geht. Da heißt es einfach ausprobieren.
0: Malen gehört für Caro zu ihrem Leben. Sie malte schon als kleines Mädchen. Es beruhigt sie und ist heute für sie Therapie.
1: Komm mal, schau es dir an. Du kannst es auch ausprobieren.
0: Was ich spannend finde, da sehe ich Menschen, richtig?
1: Ja. Das stellt für mich eine Art Gefängnis dar. Jede einzelne dieser Flächen. Die Figuren sind wie eingeschlossen, bewegungslos. Dabei muss man doch raus in die Freiheit. Spazieren gehen und etwas sehen, statt nur zu Hause zu sitzen. Das Zuhause ist das Dunkle. Draußen sieht man das Schöne überall. Da ist die Sonne. Das Gefängnis ist für mich wie ein Geheimnis.

0: Ulrike hat sich Hilfe in der Psychiatrie gesucht. Zweimal war sie stationär in der Klinik in Erlangen. Heute kann sie sich ambulant Rat holen.
1: Hallo, ich komme zum ambulanten Termin.
2: Jawohl, hast du die Krankenkassenkarte dabei? Vielen Dank. Bitte schön. Bitte draußen noch einen kurzen Moment warten.
1: Okay.
0: Zuletzt war Ulrike 4 Monate in der geschlossenen Abteilung. Ohne diese Hilfe hätte sie ihr Leben nicht mehr auf die Reihe gekriegt.
3: Ich konnte einfach nicht mehr alleine sein. Das Alleine sein war für mich zu schwierig. Das hat zu Situationen geführt, dass ich mir die Haare ausgerissen habe, dass ich mich geritzt habe.

0: ich hätte lieber gern früher die Gebärdensprache erlernt und als Kind schon Kontakt mit anderen Schwergen gehabt. Ich war in der Schule und als Kind Einzelgängerin. Als Kind habe ich manchmal Gefühl gehabt, dass meine Mutter blind und taub für meine Belange ist. Weil ich wollte was ändern. Ich habe nicht gewusst, was ändern, aber später, ich habe gewusst, dass Psyche.
1: Ulrike lebt in einem Haus der Regens-Wagner-Stiftung mit betreutem Wohnen.
2: Ich denke, das haben wir ja früher oft besprochen. Ne? Ja. Du hast ja im Endeffekt, glaube ich, schon, wie sagt man, in den Startlöchern gestanden. Mhm. Und dann ist dein Leben so ein bisschen aus den Fugen geraten. Was, weißt du, was das bedeutet?
0: Also nicht den Weg gegangen, wo ich quasi wollte, sondern einen anderen Weg.
2: Genau, da ist etwas so durcheinander gekommen. Und es gab viele auch schmerzliche Zwischenschritte. Glaubst du aber jetzt, du bist auf einem guten Weg, dir wieder Leben zurückzuerobern?
0: Ja.
2: Und der Igelball, ja, der ist weiter eine gute Hilfe. Welche Stärke hast du da? Okay. Es gibt ja auch noch stärkere, ne? Und die ein bisschen mehr. Aber das der ist für dich in Ordnung, ja? Das ist jetzt dein.
0: Das habe ich seiner. Seit. Ungefähr 2013. Mhm.
2: Jetzt für dich als hilfreich empfindest. Ne? Und ich denke, es wäre wichtig, deshalb habe ich Dr. Kielina angerufen.
0: Hallo.
2: Dass wir zusammen darüber sprechen. Ne? Also die Frau Bacher hat diese Medikation.
1: Der Psychologe arbeitet seit vielen Jahren auf der Station. Dr. Krinninger ist erst seit einem Jahr dabei und leitet die Abteilung.
3: Richtig gute Forschung gibt es zu den Gehörlosen leider nur sehr, sehr wenig bis gar nicht. Da gibt es großen Nachholbedarf. Es ist sehr schwierig, jemanden zu finden, der so eine Forschung auch finanziert. Das ist ein wesentlicher Punkt, warum das nicht stattfindet. Aus unserer klinischen Erfahrung, die jetzt immerhin schon fast 30 Jahre umspannt hier in der Abteilung, muss man sagen, im Großen und Ganzen gibt es keine so großen Unterschiede. Also Depression ist ein menschliches Phänomen, was jetzt mit der Gehörlosigkeit mal primär nicht unbedingt was zu tun hat. Was vielleicht ein bisschen auffällt, ist, dass Gehörlose in der Depression noch mehr dazu neigen, sich sozial zu isolieren und zurückzuziehen. Ich denke, das hängt auch viel mit den kommunikativen Hürden und Barrieren zusammen, die Gehörlose im Alltag

0: Wir wissen aus der Forschung und aus der Erfahrung, dass es viele verschiedene Wege aus der Depression gibt. Und wichtig ist, individuell zu schauen, was hilft diesem Patienten. Das können Medikamente sein, das können psychotherapeutische Gespräche sein, das kann aber auch einfach Sport sein, Ergotherapie.
1: Ergotherapie ist bei Ulrike besonders wirksam. Das Ausmalen hilft ihr, sich zu konzentrieren.
2: So, Ulrike, für heute ist leider die Zeit schon wieder rum.
3: Oh, schade.
2: Bevor du jetzt aufräumst, hätte ich gerne dann noch mal kurz durchgesprochen, wie das jetzt für dich war.
3: Es war gut, aber ich hätte nicht so schnell machen sollen, sondern eher langsamer. Mhm. Und am Anfang habe ich verwischt. Und aber sonst war es gut.
4: Mhm.
0: Depression ist heilbar. Die allermeisten Patienten kommen aus einer depressiven Episode wieder raus. Übrigens auch ohne professionelle Hilfe. Nur dann dauert es in der Regel sehr, sehr viel länger, bis die Symptome der Depression wieder ein bisschen weniger werden. Dann versuchen Sie bitte, eine ganz aufrechte Haltung einzunehmen, die sowas wie Würde ausstrahlt. Sie können die Augen gerne schließen. Versuchen Sie gleich im Hier und Jetzt anzukommen. Sie sind einfach nur da. Ganz achtsam. Hier und jetzt, in diesem Moment. Spüren Sie mal in Ihre Hände, ob die vielleicht ein bisschen verkrampft sind. Wenn Sie das merken, dann versuchen Sie loszulassen. Und die Patienten lernen bei uns auch, sogenannte Frühwarnsymptome zu erkennen. Die können auch individuell verschieden sein. Vielleicht sagt der eine, Mensch, immer wenn bei mir die Depression wieder kommt, dann geht's los mit Schlafstörungen. Das ist für mich typisch. Beim anderen ist es vielleicht die Appetitminderung. Der nächste sagt typischerweise, wenn ich einen bestimmten Gedanken habe, dann habe ich so einen, das ist wie so eine Warnleuchte im Auto. Wenn die anspringt, dann ist noch nicht gleich was kaputt, sondern es ist der Hinweis, Mensch, jetzt geht gerade was kaputt, fahr mal lieber zur Werkstatt. Und diese Warnsignale zu erkennen, das lernen die Patienten bei uns im Rahmen der Therapie ganz gezielt, um dann frühzeitig sich Hilfe zu suchen, wenn die nächste Episode ansteht.
3: Wenn es zu einer Situation kommt, dass ich mich ritze, dann ist so, dass ich nicht mehr anders weiß, was ich, wie ich mir helfen soll und was ich da machen soll. Manchmal schaffe ich es aber davor, die Mitarbeiter der Wohngruppe Bescheid zu geben, dass es mir nicht gut geht und dann helfen die mir. Oder ich erinnere mich an die Skillbox, die ich habe. Und da habe ich verschiedene Sachen drin, wie Chilischoten.
5: Chilischoten isst die dann?
3: Die esse ich dann. Oder ich schaue mir Fotos an, die ich auch da drin habe. Und da sind verschiedene Sachen drin und die helfen mir dann.
6: Was muss passieren, damit du später sagst, war ein gutes Jahr?
3: Vielleicht noch Bescheid von den Inselsbergen, das klappt. Umziehen Nürnberg.
6: Das Ziel wäre, umziehen nach Nürnberg bedeutet noch mehr Normalität.
3: Ja.
6: Ja, okay.

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5: Ihr kommt jetzt direkt an dem Felsen, wo die Gottesmutter gestanden hat. Dass ihr euch das bewusst macht, wenn ihr da jetzt hingeht und das anfasst. Da war Maria auf der Erde.
6: Krass.
5: Ja, das ist wirklich total krass. Deswegen muss man das ein bisschen genießen dann, ja? So die Hände, so schön mit den Händen, das richtig wahrnehmen.

0: Marie, nimm mal ein paar Decken. Decken, Kisten.
1: Ja, Decken, Kisten, ja, ich komme.
0: Dass wir jetzt mal hier vorwärts kommen. Wir wollten um 9 los, das wäre jetzt.
2: Oh mein Gott, ist das ein Packesel.
0: Wir fahren jetzt nach Lourdes, an der Grenze von Frankreich zu Spanien.
3: Ah.
0: Und zwar ist es Europas größter Wallfahrtsort. Da fahre ich jetzt mal hin mit den Kindern.
3: Ah, wir machen nach Holland.
0: Sehr gut. Ja, da soll das Wetter gut werden, im Gegensatz zu uns. Fahrt vorsichtig,
3: ja? Ja, ihr auch.
0: Ciao.
3: Tschüss.
0: Ich glaube an die Marienerscheinungen von Lourdes. Und mir ist auch klar, dass das ein bisschen crazy ist, ja? Dass das für manche Leute total fern ist. Also wenn ich schon keinen Gottesglauben habe, ist es noch lächerlicher, an die Erscheinung der Gottesmutter zu glauben. Aber ich kann ja auch nichts dafür. Ich freue mich schon, wenn ich im Auto sitze und wieder aufs Gaspedal trete. Es zieht mich, wie so ein Magnet. Okay. Also, wir haben jetzt 7 Stündchen 21.
4: Also, wie ich das jetzt verstanden habe, ist das ein Marienerscheinungsort, also wo Maria auf die Welt gekommen ist. Ja, ich glaube das schon, dass das da so passiert ist, wie das so geschrieben wird und erzählt wird, oder?
5: Ja, also ich auch.
4: Ja. Ja.
0: Und dafür fahren wir jetzt knapp 1300 Kilometer dorthin, weil ich glaube, dass sich das lohnt, diesen langen Weg auf sich zu nehmen. Und natürlich freue ich mich sehr darauf, meinen Kindern diesen Ort zeigen zu können. 27 Jahre war ich nicht mehr dort.
4: Wie lange muss man denn nach Gelsenkirchen fahren? Nicht so lang, ne?
0: Ja, auch 3, oder?
4: 300 Kilometer.
0: 3 Stunden. Aber man muss ja auch mal sagen, also wenn das jetzt hier für einen Verein wäre, wird ja keiner hier mit der Wimper zucken, ne?
4: Nee.
0: Wir würden ja alle locker 700 Kilometer für, zu einem Auswärtsspiel fahren. Das wird hier keinen stören.
4: Ja.
0: Meine Frau ist tiefer Anhänger von Schalke 04. Ich bin Fan von Kickers Offenbach, weil ich aus der Innenstadt von Offenbach komme. Ich würde jetzt schon sagen, dass mein Glaube da doch noch eine Spur drüber ist. Es ist beides bedingungslose Liebe, aber beides kann einem Leben Sinn geben. Okay, Kinder, seid ihr soweit?
5: Ja.
0: Okay. Im Namen des Vaters und des Sohnes und des Heiligen Geistes. Amen. Dann beten wir die erste Perle, beten wir um schöne, nette Begegnungen. Gegrüßet seist du, Maria, voll der Gnade, der Herr ist mit dir. Du bist gebenedeit unter den Frauen und gebenedeit ist die Frucht deines Leibes, Jesus.
6: Lourdes. Der Tag in Lourdes hebt unten an der Gave an. Das ist der Wasserlauf, den ein kleines Mädchen namens Bernadette Soubirous sich ebenso durch Warten anschickte, als es in der nahen Grotte plötzlich eine sehr schöne Dame in Blau und Weiß erblickte. Die schöne Frau hat auch gewünscht, dass man aus jener Quelle trinke, die sie dem Erdboden entlockte, dass man hier eine Kirche baue und dass man in Prozessionen komme.

0: Eine Marienerscheinung ist aus der katholischen Sicht ganz klar definiert. Das ist, wenn die Mutter Gottes jemanden visuell erscheint. Marienerscheinungen gab es ganz häufig im Mittelalter. Dann kam die Aufklärung, dann kam ein neues Weltbild, das den christlichen Glauben auch rationalisiert hat. Deshalb gab es im 18. Jahrhundert kaum Marienerscheinungen und dann kam Lourdes.
1: Geht es in Lourdes um Tilgung des Jammers dieser Welt? Geht es um Wunder?
0: Mein Name ist Nicole Bauer, ich bin Religionswissenschaftlerin und Psychotherapeutin und beschäftige mich mit Religion und Psychologie und habe mich ganz speziell mit religiösen Erfahrungen beschäftigt, nämlich mit der Besessenheit, mit Dämonenvorstellungen, mit dem Glauben an Wunder. Und im Rahmen dieser Forschung bin ich auch auf das Thema Marienerscheinungen gestoßen. Es gibt viele Marienerscheinungsorte in Frankreich, in Portugal, also Lourdes Fatima, in Italien, auch in Süddeutschland. Historisch gibt es Marienerscheinungsorte, vor allem in Afrika, in Ägypten, in Mexiko und ganz viele unzählige kleine. Das ist unüberschaubar, würde ich sagen.
2: Ja, Leute, wir sind schon gleich in Frankreich. Heidenheim.

0: freue mich jetzt schon, weil ich habe mir Videos dazu gestern Abend angeschaut. Wie das da aussieht, das sah schon cool aus. Mit dieser Kirche und mit diesen Lichtern, die es da irgendwie gibt. Papa, gibt es da jeden Tag diese Lichter?
1: Da bin ich ziemlich sicher. Das wird schon gut.

0: Okay, jetzt steigen wir aus.
1: Gehen wir.
2: Wir gehen mal ganz kurz gucken. Da in dieser, seht ihr da diese weiße kleine Kuppel da? Dieses könnte ein Dach sein oder so?
3: Wie so ein Zeltdach, wie so ein Tipi-Zelt. Mhm.
2: Da sehen wir dann morgen, ist dann dieser, ist dieser Fels, da ist die Grotte, da war das.
3: Krass, krass, ne?
0: Ja, ne? Jetzt sind wir hier 13 Stunden hingefahren.
1: Aber kann man sie aber auch.
0: Oh, Papi. Peinlich.
3: Dominik, das ist ultra peinlich gerade.
2: Nee, das ist überhaupt nicht ultra peinlich.
3: Dominik, hör jetzt auf damit.
2: Wäre jetzt hier ein Fußballspiel und wir hätten gewonnen, würde ich auch weinen.
3: Damit jetzt auch zu heulen.

0: Der Ort Medjugorje war bis zum Sommer 1981 ein völlig unbekanntes und abgelegenes Dorf in der Herzegowina in Südwestjugoslawien.
1: Im Juni 1981 ist hier sechs Jungen und Mädchen die Jungfrau Maria erschienen. Seitdem empfangen die Bauernkinder Botschaften von der Gottesmutter. Jeden Tag unten in Medjugorje. An die 5 Millionen haben bislang das Marienwunder im jugoslawischen Sozialismus überrannt.
2: Heilige Maria, Mutter Gottes, bitte für uns Sünder, jetzt

0: und in der Stunde unseres Todes. Amen.
1: Auf die Fürsprache der heiligen Jungfrau Maria. Segne, behüte und begleite euch und alle, die euch am Herzen liegen, der barmherzige und treue Gott, der Vater, der Sohn, der Heilige Geist.
2: Ich bin die Lea, ich bin 25 Jahre alt und ich studiere mathematische Biometrie in Ulm. Ich würde es jetzt vielleicht so beschreiben, dass Glaube oder Mariaerscheinungen jetzt nichts ist, was ich jetzt jedem einfach so aufs Auge drücke. Medjugorje ist wirklich ein besonderer Ort und ich finde es schade, dass es so wenig Bekanntheit hat, weil ich es mir auch jedem wünsche, dass er da mal hinfahren darf und diese besondere Atmosphäre erleben darf.
3: Und das Erstaunliche an den angeblichen Erscheinungen, sie finden nun schon seit über 3 Jahren jeden Abend statt, bis heute.
4: Es ist genau 18.40 Uhr.
5: An der linken Seite hatte sie ein großes Kreuz und sie sagte: Schließt Frieden, versöhnt euch, schließt Frieden.

zum Wissen, dass die Mutter Gottes hier schon so oft erschienen ist. Das ist ja nicht irgendjemand, der da erscheint, sondern es ist Maria, die Mutter Gottes. Und für mich ist das einfach ja, was Besonderes. 60, 70 oder 80.000 junge Menschen an einem Ort versammelt. Und dann heute Abend der gemeinsame Gottesdienst und der Lobpreis. Das wird mit Sicherheit ganz besonders. Und da freue ich mich eigentlich auch schon auf die ganze Woche drauf.

0: Silenzio!
1: Es ist religiöses Marketing. Diese Marktlogik funktioniert ja nicht nur auf den Ort, die funktioniert über Medien, dadurch, dass darüber berichtet wird, dadurch, dass religiöse Gruppen Pilgerfahrten hin organisieren, sich diese Stories über diesen Ort dann auch global verbreiten, ganz besonders über Social Media.
2: Let me tell you, it was the most refreshing thing I did for my soul.
3: Ich denke, sie sind beide in einer Phase gerade, in der sie von außen da ganz stark hinterfragt, aber auch belächelt und kritisiert werden. Dass im Unterricht zu ihnen gesagt wird, das ist alles Quatsch, es gibt keinen Gott. Oder dass Schüler dann eben auch, naja, wenn sie das halt sagt, dass sie schon daran glaubt, dann auch anfangen zu lachen. Und weil ich als Vater weiß, dass ich meine Kinder nur sehr, sehr begrenzt schützen und aufbauen kann und selber sehr viele Fehler mache, wünsche ich mir, dass irgendetwas ist, was ihnen ein frohes Gefühl gibt. Ja, und vielleicht haben sie dort dann auch morgen den Eindruck, hier meint man es gut mit mir.
4: Ich hatte letztens eine Diskussion mit zwei Mädchen aus meinem Jahrgang, weil die haben mir die ganze Zeit erzählt, dass sie die Konfirmation und Firmung und sowas nur machen, um ein schönes Kleid zu tragen. Und das fand ich halt irgendwie eine falsche Ansicht. Dann habe ich halt erzählt, an was ich glaube. Und dann haben sie alle gesagt, das ist alles falsch, Marie. Das stimmt alles gar nicht, wie du das erzählst. Und ja, also wenn ich darüber rede, dann kommt es nicht so gut an. Oder die Leute sagen, ja, das stimmt ja gar nicht oder so. Solche Sachen werden dann immer gesagt. Adieu.

0: So, heute komme ich bestimmt in Kaufrausch.
1: Papa, wie findest du die?
2: Die sieht voll schön aus.
0: Ja, das ist ganz schön.
2: Mhm. Ja, die finde ich schön.
0: Was kostet?
2: 60 Euro.
0: Ja, oh.
2: Die sieht schön aus. Für 4,50 anstatt 600. Das ist auch super.
1: Mama, der Papa hat gerade so eine Marienstatue für 650 Euro gesehen. Papa, die soll jetzt sich noch mal gönnen, oder?
0: Macht der Mama keine Angst. Wir nehmen die eh nicht. War das jetzt mal gut mit der Mama?
1: Aber du hast eine Papa.
0: Cool, ne?
1: Die Mama hat gerade eine Obergrenze. Du darfst im Souvenirland höchstens 10 Euro ausgeben.
0: Nee, das ist zu wenig. Das ist ja auch unrealistisch. Ich bin ja nicht so oft hier, amor mio, ne? Wir gehen jetzt da vorne rum. Und also wir gehen jetzt im Grunde so, wie ich damals mit meinen Eltern hierher gekommen bin. Ich glaube, ich war 11. Als wir da mit dem Auto unterwegs waren in die Pyrenäen auf dem Campingplatz und wir dann in Lourdes gehalten haben. Mein Papa hatte als kleiner Junge eine ganz schwere Zeit in einem kirchlich geführten Internat, in dem es sehr gewaltvoll zuging, sodass mein Vater dann, sobald er konnte, mit meiner Mutter aus der Kirche ausgetreten ist. Und die Stelle, ohne Witz, die Stelle, wo mein Vater sich bekreuzigt hat, die kann ich euch wahrscheinlich heute noch zeigen, auf einen Meter genau.
1: Auf einen Meter genau.
0: Ja. Mein Vater war eine extreme Autorität. Und so nach 5, 6 Schritten bleibt er stehen. Hier ist der Papa stehen geblieben, hat sich bekreuzigt und hat dann ein Tränchen gehabt. Also, ich würde sagen, im Umkreis von 2 Metern hier. Offiziell könnte ich ja bis heute nicht sagen, ob mein Vater ein gläubiger Mann war. Ich würde sagen, heute gibt es so Indizien dafür, dass er das viel stärker war, als er es je zugegeben hat. Aber das war so einmal, dass ich das eben wahrgenommen habe. Ja. Und dann war es noch mal etwa eine Woche vor seinem Tod, als er gesagt hat, wir sollen ihm bitte einen Rosenkranz mitbringen. Das war's. Und dazwischen waren ja dann auch wieder irgendwie 20 Jahre oder so.

0: Hallo, hallo. Hallo. Sie sind zur Fürbitte hier, ja?
1: Ja.
0: Okay, für Sie selber?
1: Nein, nein, meine Schwiegertochter hat Krebs.
0: Ach so.
1: Ja, und wir hoffen, wir vertrauen auf die Heilung und vor allem denke ich, das innere Heilung, ich meine, Bekehrung von uns alle.
0: Alles Gute. Alles Gute.
2: Gute Zeit, ja.
0: Ja, ja. Sie haben ja auch ein Gebet im Gepäck. Und wir machen jetzt mit. Wir haben jetzt nichts so Schwerwiegendes, was wir heute vor die Gottesmutter tragen müssen. Und dann machen wir mit.
2: Also,
0: tschüss.
2: Tschüss.
3: Tschüss. Oh. Die Arme. Komm. Ah, krass.
0: Oh, das ist ja voll scheiße.
3: Was denn? Oh,
0: die Krebs hat. Eine junge Frau mit einem ganz kleinen Baby.
3: Ja.

0: Das Wichtigste für mich wird es sein, mit den Kindern an die Grotte zu gehen. Ich glaube, das wird sehr berührend. Das muss ich dort machen, sonst kann ich nicht zufrieden fahren. Ihr kommt jetzt direkt an den Felsen, wo die Gottesmutter gestanden hat. Da hat die die Welt berührt. Mhm. Ja? Dass ihr euch das bewusst macht, wenn ihr da jetzt hingeht und das anfasst. Da war Maria auf der Erde.
1: Krass.
0: Ja, das ist wirklich total krass. Ja. Deswegen muss man das ein bisschen genießen dann, ja? Ja? So die Hände, so schön mit den Händen. Das mal richtig wahrnehmen.
1: Aber eine Sache, Papa, fang bitte nicht an zu
0: heulen. Das kann ich dir nicht versprechen.
1: Bitte nicht, bitte, Papa, bitte.
0: Das kann ich dir nicht versprechen.
1: Bitte, bitte. Sehr genossen. Ja, das ist ja wirklich krass.
2: Vielleicht ist es auch Segenswasser.

0: Das ist die Frau, mit der wir die gesprochen haben. Die jetzt die in ihren ganzen Hoffnung jetzt hier reinsetzt, dass ihr das hier hilft.
1: Krass. Glaubst du es? Also glaubst du, dass sie dadurch jetzt gesund wird?
0: Das wäre schön.
1: Ja.
0: Wahrscheinlich werden die jetzt ganz innig darum beten.
1: Guck mal, der kleine Junge, der...
0: Dann machen wir das jetzt auch noch mal, dass der kleine Junge seine Mama noch ein bisschen behält.
2: Wow.
0: Namens Vaters und des Sohnes.

0: Ich will dich aber auch unbedingt mal drücken.
1: Du heulst aber.
0: Nein, ich heule nicht.

0: Lourdes stellt tatsächlich so, ich würde sagen, den Blueprint für moderne Marienerscheinungsorte dar. In Lourdes wurde auch sehr früh geprüft, handelt es sich um eine echte Marienerscheinung oder nicht. Geprüft hat man das, indem man verschiedene Kriterien herangezogen hat. Man hat zum einen die Biografie der Seher und Seherinnen geprüft. Man hat die Inhalte der Botschaften überprüft. Die durften nicht in irgendeiner Weise in Konflikt geraten mit den katholischen Lehren. Man hat geprüft, liegen hier irgendwelche wirtschaftlichen Gründe vor. Und man musste ausschließen, dass psychische oder auch physische Erkrankungen vorliegen. Consta de supernaturalitate heißt, es kann bewiesen werden, dass es einen übernatürlichen Ursprung hat. Dann gibt es non consta de supernaturalitate, das heißt, es kann nicht bewiesen werden, dass etwas einen übernatürlichen Ursprung hat. Oder consta de non supernaturalitate, es kann festgestellt werden, dass etwas keinen übernatürlichen Ursprung hat.
1: Der Vatikan hat das Wunder von Medjugorje bisher nicht anerkannt. Trotzdem sind seit den 1980er Jahren geschätzte 30 Millionen Pilger aus aller Welt angereist.
0: Das wurde den Gläubigen auch untersagt, nach Medjugorje zu fahren. Man hat gesagt, das ist kein legitimer Marienerscheinungsort, deshalb darf man da nicht hinpilgern als Katholik. Aber was ist passiert? Die Menschen sind trotzdem hingepilgert. Und ich denke, dass es dann auch ein logischer Schachzug war, diese Kriterien zu überdenken. Man entscheidet jetzt ja nicht mehr, seit 2024, ob etwas übernatürlich ist oder nicht. Man prüft aber, ob etwas irgendwie eine besondere Wirkung hat, ob es irgendwie einen pastoralen Effekt hat, ob es den Gläubigen hilft, ob es den Gläubigen gut tut. Dann kann eine Pilgerfahrt zu diesem Marienerscheinungsort genehmigt werden. Das ist quasi so der höchste Stempel, den man kriegt. Medjugorje hat 2024 das Nihil Obstat erhalten, damit man sich als Kirche im 21. Jahrhundert, als katholische Kirche, nicht angreifbar macht, aber dennoch den Menschen den Wunder glauben lässt. Fein.

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3: Wann ist etwas echt und wann ist etwas nicht echt? Natürlich kann man es bei einer Marienerscheinung nicht sagen, weil letztendlich behauptet der Seher, er sieht das, dies, das und jenes, man kann es nicht überprüfen.
4: La Madonna piange. Alterna lacrime e sangue. Un miracolo.
3: Das ist ihr, glaube ich, zum Verhängnis geworden, weil was man nicht prüfen kann, ist eine Erscheinung. Aber Bluttränen kann man analysieren, nämlich im Labor.
4: Viene scomodato il RIS, il reparto della scientifica dei carabinieri, per appurare se si tratta di vero sangue divino.
3: Letztendlich hat man dann festgestellt, es war das Blut der Seherin selber.
5: Il DNA sulla statuina della Madonna e sul quadro di Cristo è di Gisella Cardia.
3: Und da sieht man schon etwas, dass hier auch immer eine Rolle spielt. Das ist halt die Frage auch des spirituellen Missbrauchs, um Menschen an sich zu binden, um Menschen auch fälschlicherweise irgendwie spirituelle Hilfe zu versprechen.

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1: Der Lobpreis und die Musik, das ist war total überwältigend. Ja.

Also ich spüre, dass da auch so ein tiefer innerer Friede und auch die Freude, die da einfach spürbar ist. Wir sehen viele junge Leute und viele verschiedene Sprachen, Nationalität.

ich kann das gar nicht richtig beschreiben. Das ist ein unbeschreibliches Gefühl, hier mit so vielen anderen Menschen zum Stehen. Und das ist wirklich was, was einen ganz tief berührt.

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1: Mäuse, jetzt guckt bitte, dass ihr bei einem von uns dreien dann bleibt, ja?
2: Viele Leute sind halt hier. Guck mal, da hinten auch alle voll.
1: Ich würde sagen, Kickers-Spiel.
2: Ein Kickers-Spiel. 6.000,
1: 7.000.
2: Hey, hier sind doch mehr als bei einem Kickerspiel.
1: Meinst du?
2: Ja, beim Kickerspiel, da kommst du und der Mario.
1: Ja, so langsam gefällt mir das. Das ist schön. Sieht schön aus, gell? All die Leute mit den Kerzen. Das ist ja riesig.
2: Also es ist irgendwie so ein ganz anderes Gefühl, an der Grotte zu stehen, weil man dann schon weiß, was hier vor 150 Jahren passiert ist und dass hier Maria auf der Welt war und dass es jetzt nicht so normal ist wie jeder andere Platz auf der Welt.
3: Ja. Also ich habe ja schon immer daran geglaubt, aber jetzt noch mal hier zu sein und jetzt kann ich ja auch so richtig spüren, dass die Maria hier wirklich war. Ja. Also ich glaube, ich habe schon ein bisschen jetzt mehr den Glauben wiedergefunden zu Maria.
2: Dass sie wieder so einen Müll zusammenspielen, Dominik, kriegen so viel Geld und können nicht mal Fußball spielen. Also sorry, aber das ist ja wirklich... Ja, der hat eine rote Karte bekommen, dieser Volltrottel.
3: Oh Mann.
2: Ja.
4: Die Welt verstehen.

0: 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Wir begleiten Natascha bei ihrer Arbeit als Designerin im umkämpften Modemarkt.
1: Die ersten paar Jahre waren auch wirklich hart. Also das muss ich auch wirklich sagen, das war nicht einfach. Also wir wussten teilweise nicht, ob und wie wir unsere Miete zahlen.
0: Und Marie gibt uns spannende Einblicke in ihren fordernden Alltag als Landwirtin.
2: Hi, ich bin Marie, ich bin selbstständige Landwirtin. Und für uns ist heute ein ganz besonderer Tag, denn wir müssen unsere 150 Weidegänse von hier auf eine ganz andere Weide am Hof umtreiben. Ihr ahnt noch nichts, ne? Ihr ahnt noch nichts, was heute alles passiert. Wir versuchen natürlich mit der Haltung hier den Tieren ein möglichst stressfreies Leben zu ermöglichen.
3: Der Versuch wäre jetzt wie damals, als sie noch sehr gut auf mich gehört haben, aua, dass ich eben vorlaufe und die Tiere auf meine Stimme hören. Die Gänse haben wir jetzt zum ersten Mal dieses Jahr. Die haben wir jetzt seit Mitte Mai kamen die Eintagsküken, oder Gössel sagt man bei Gänsen. Und genau, ist quasi der erste Durchgang, der erste Versuch, der jetzt bei uns läuft hier.
2: Da braucht man auch das Gespür vielleicht. Und vielleicht kann man das auch gar nicht richtig lernen, Gespür für Tiere. Aber ich denke, da haben eher die Praxiseinheiten im Studium Louis und mir ein sehr gutes Mittel an die Hand gegeben, wie man mit Tieren am besten umgeht. Bei Umtreiben von Gänsen wäre, glaube ich, das Schlimmste, was passieren kann, natürlich, dass Tiere sich verletzen, dass Panik aufkommt, dass mal irgendwas Ungewohntes passiert. Es könnte auch mal ein Wanderer vorbeikommen mit einem Hund oder sowas, können die ganze Herde aufscheuchen und alle würden alle Himmelsrichtungen verstreut irgendwo sein.
3: Da müssen wir einmal gucken, dass der Weg frei ist und dass wir die möglichst auch ruhig treiben, ohne Stress. Das macht auch was mit der Fleischqualität, das heißt, das Fleisch wird ein Stück weit zäher. Also der Weg von hier bis zur nächsten Weide, wo die Streusbäume sind, wo der Schatten wartet, sind ungefähr 800 Meter, würde ich jetzt so grob schätzen. Also es ist schon eine Strecke.
2: So, wie fangen wir denn jetzt am besten an?
3: Ja, ich bin gerade so ein bisschen am Zweifeln, ob wir es überhaupt heute machen können.
2: Echt?
3: Die Nähze, wenn du ja guckst, die ganzen Schnäbel sind offen, die sind voll am Hecheln, am Schwitzen.
2: Ja.
3: Ich glaube, das ist heute ein bisschen zu viel Belastung für die Tiere. Kennengelernt haben wir uns quasi ganz direkt auf der ersten Party. Also quasi erste Party im Studium, fanden wir uns schon gut. Und dann hat sich das so im Laufe des ersten Semesters eigentlich dazu entwickelt, dass wir zusammengekommen sind.
2: Und dann haben wir irgendwie auch dann weiter zusammen studiert und auch unser Studium so ein bisschen ausgerichtet, dass wir uns gut ergänzen können und auch gleichzeitig zusammen unser Konzept hier entwickelt. Als ich mich dafür interessiert habe, mehr für Landwirtschaft, war für mich irgendwie direkt klar, ich möchte Bio machen. Und dann im Studium war tatsächlich erst diese Konfrontation. Ach krass, also wir machen so viel kaputt mit der Landwirtschaft. Wie können wir es besser machen? Und da wurde ich eigentlich noch mehr bekräftigt, dass das Bio und regenerative Landwirtschaft der richtige Weg ist. Hier wohne ich. Das ist eines der ältesten Häuser hier am Hof. Wir vermuten um 1400, wissen es aber nicht genau. Aber das Elternhaus ist noch viel schöner. Das ist mein Familienhaus, 1696 erbaut. Mein Bruder und meine Mama und mein Papa leben auch noch da. Mein Opa hat das genau umgebaut. Früher war tatsächlich noch Kuhstall da drin. Ja, zuletzt hat mein Großonkel Dieter den Hof landwirtschaftlich betrieben. Mein Vater ist Gartenlandschaftsbauer. Und sonst war eigentlich am Hof nicht richtige Landwirtschaft, sage ich mal, seit 40 Jahren. Meine Eltern und mein Bruder hatten sich zu dritt natürlich hier sehr gut eingegroovt. Und wir hatten natürlich viele Ideen, die wir mitgebracht haben, die ja dann wieder alles irgendwie ein bisschen durcheinander gebracht haben. Natürlich war aber trotzdem von mir immer der romantische Gedanke, irgendwie hier Nutzen reinzubringen und ja, wieder vom Hof irgendwie Lebensmittel zu erzeugen. Ich habe mich im Studium besonders darauf fokussiert, was gibt es an Angeboten an der Uni, die zu innerfamiliärer Übergabe sind oder auch einfach Kommunikation. Da gab es schon einige Workshops oder auch Fachtagungen, die mich da unterstützt haben. Da habe ich auch sehr viel Initiative ergriffen, um das in meine Familie einzubinden. Und jetzt nach dem ersten Jahr und wo die auch einfach die Produkte auch genießen können. Also wir werden regelmäßig im Abend sagen, schön, dass ihr hier seid und schön, dass ihr das macht. Ende 2020 war das ja alles noch Wiese, alles sah aus wie hinterm Zaun. Und dann haben wir im Herbst angefangen, hier den Zaun rumzuziehen, dann die Beete anzulegen. Und Frühjahr 2021 haben wir dann die ganzen Gewächshäuser aufgebaut und auch die ganze Infrastruktur. Das war wäre sehr viel Arbeit. Im ersten Jahr hat uns die Gärtnerei sehr gut getragen, aber das war ja auch nur ein halber Hektar vom Hof. Und um den ganzen Hof langfristig nutzbar zu machen, also die ganzen 11 Hektar Grünland, brauchen wir einfach Tiere, die das Grün

0: verwerten. Wir haben aktuell 150 Gänse und 145 Hühner.
1: Können wir uns auch gerne jetzt mal angucken, die Küken. Das ist der dritte Durchgang, also auch der letzte für dieses Jahr. Und werden dann so nach etwa 9 bis 10 Wochen geschlachtet. Da kommt ein Mobilschlachter hier auf dem Hof. Das heißt, wir haben gar keinen Tiertransport, der die Tiere ja stresst, was man dann auch in der Fleischqualität merkt.
0: Ich war sehr lange auch Vegetarierin und sogar Veganerin, seinen großen Teil meines Lebens. Und für mich ist das schon sehr negativ behaftet, also was wir da den Tieren ja schon andererseits antun. Das war für mich natürlich schon irgendwie erstmal eine Überwindung, wieder Fleisch zu essen und mich daran zu tasten. Tatsächlich habe ich Anfang des Jahres das erste Mal wieder Fleisch gegessen, nach, ich glaube, 5 Jahren strikt vegan. Aber ich kann ja niemandem ein Hähnchen verkaufen und sagen, das esse ich nicht.
1: Ja, bei den Hähnchenküken ist es ein bisschen anders als bei den Gänsen. Die Gänse bekommen eine richtige Bindung zu einem, so die ersten Wochen, wenn man da oft dabei ist. Und die Bindung, das merkt man jetzt gerade leider auch langsam, die verliert sich immer mehr. Das heißt, je älter die Tiere werden, desto scheuer werden sie auch. Deswegen wird es dann auch spannend, wenn man die weitertreiben möchte, ob sie dann weiter folgen.
0: Ja, aber die haben ja auch nichts mehr auf der Weide hier.
1: Also wir haben auch Körnerfutter, ne? Das ist immer noch besser, als wenn jetzt ein Tier quasi auf dem Weg dahin
0: an Hitzeschock oder irgendwie
1: genau, einen Hitzeschlag bekommt. Ja, also ich glaube, ich würde es lassen, weil es ist am Ende nur eine Qual fürs Tier, glaube ich, jetzt bei den Temperaturen.
0: Ja, aber guck mal, echt, das tropft ja richtig aus dem Mund.
1: Ja. Ja, also ich glaube, für heute können wir es erstmal abblasen, weil es einfach zu warm ist, dass wir die Tiere nicht so doll stressen. Machen wir es morgen früh, wenn es kühler ist. Das ist auch angenehmer für uns.
0: Ja. Ich war heute Morgen natürlich sehr froh, dass es sehr kühl war und den Gänsen heute Morgen sehr gut ging. Die humpelt so ein bisschen und Blues hat sich versucht einzufangen, damit sie halt auch jetzt ja nicht den Stress hat, jetzt weiter zu laufen. Im Großen und Ganzen in der Herde ist es eigentlich sehr schön, sie zu lenken, aber wenn sie dann einzeln sind, dann sind die sehr panisch. Ich tue mich oft immer schwer, Tiere hochzuheben, weil ich immer Angst habe, ihnen entweder irgendwie weh zu tun oder ja, sie nicht richtig anzufassen. Ab geht die Post.
1: Komm her, komm. Komm her. Komm mit. Komm her, na komm, na komm, ja, ja. Komm her, ihr müsst ein bisschen weiter raus, sonst hauen die ab. Komm her, komm.
0: Als wir dann losgegangen sind und die Gänse so ein bisschen getrieben hatten, ist schnell eine ganz zurückgefallen. Und ich war froh, dass Lukas dann da war, um sie dann einzufangen. Das war ja ein bisschen schwieriger bei der, als sie so ein bisschen zur Seite getrieben.
1: Komm, komm, komm. Es gibt jetzt auf jeden Fall keine Gans mehr, die jetzt so direkt auf mich guckt und irgendwie nach mir läuft. Sonst waren die Gänse halt eher fokussiert auf mich, wenigstens so ein paar. Und haben dann quasi die Gruppe so angeführt, weil sie zielstrebig mir nachgelaufen sind. Aber das scheint jetzt gerade schon nicht mehr so zu klappen.
0: Das ist immer, wenn Gänse vorne anhalten und stoppen und es sperren. Und dann wollen die anderen aber nachlaufen. Und dann gibt es immer so ein kleines Gedrängel.
1: Komm, na komm, na komm, na komm. Ja, jetzt klappt das doch wieder. Jetzt muss er gleich rennen. Ja, ich glaube, der Weg lenkt die jetzt wirklich ein bisschen besser. Komm her, na komm. Ja, ja, ja.
0: Es wirkt, als ob Louis da so als kleine Herdenleiter ein bisschen die Führung übernehmen kann. Und ich denke mir schon, dass sie sich auch an ihn erinnern, auch an, aus der Kükenzeit. Das kennen die halt, dieses Komme, komm. Und dann wissen die, okay, da ist die richtige Richtung.
1: Ja, ja, ja. Gut macht er das. Ich habe das geschafft. Na komm.
2: Ja, komm, versucht sie wieder wegzurennen. Und dann müssen wir so ein bisschen für ihr nicht so viel Stress machen und ein bisschen Abstand halten.
0: Als dann weiterging und die nächste Gans so ein bisschen zurückgefallen war, weil Lukas zum Glück auch wieder dabei, als er die andere Gans weggebracht hatte, da war natürlich dann auch die Sorge, okay, noch eine. Ich hoffe, ja, dass es halt nicht noch mehr werden.
3: Du würdest sie jetzt aber nicht einfangen.
0: Ja, aber jetzt ist wahrscheinlich der beste Zeitpunkt, um sie überhaupt zu bekommen, ne?
4: Ja.
0: Ja, vielleicht machst du es einfach auf jeden Fall.
4: Geht aber richtig wieder weg.
0: Ja, danke. Oh, da ist noch einer. Dann war ja noch die dritte Gans, die zurückgefallen ist. Und wo ich dann war so, okay, Lukas ist nicht mehr hier. Das heißt, ich muss jetzt irgendwie Initiative ergreifen. So. War das jetzt zu viel für dich oder kommt das klar? Also hier oben ernten wir, bringen dann alles zu unserer Waschstation, waschen es einmal gut durch und das wird dann eingeladen, Anhänger, und dann bringen wir es runter zum Stallgebäude und dort wird es dann in die verschiedenen Kisten gepackt. Louis, oder denkst du, sollen wir nur eine Gurke über rein tun, damit ich noch ein bisschen Gurkenpuffer habe? Genau, davon zwei, 1.

0: das steht im Prinzip dafür, dass wir als Erzeuger einmal ausrechnen, was unser Wirtschaftsjahr kostet, also Lohnkosten, Jungpflanzenkosten, Diesel, Strom, und das zusammenstellen und durch die Leute teilen, die wir versorgen können.
1: Das Wir-Gefühl finde ich schon ziemlich stark jetzt so in der Solawi. Und ja, die Leute fiebern auch immer oft mit. Und natürlich dann immer Anfang des Jahres auch so, oh, wir drücken die Daumen für die Tomaten. Ja, letztes Jahr hat es mit den Tomaten gar nicht funktioniert. Wir hatten ja das starke Unwetter hier in Lüdenscheid. Und da gab es ja wirklich, da waren 150 Liter sind an einem Tag runtergekommen. Das heißt, die Tomaten waren hier drin gefangen. Die Feuchtigkeit konnte nicht raus. Und eigentlich mögen es Tomaten ja trocken und heiß. Wir hatten jetzt auch die ersten beiden Jahre so unterschiedliche Jahre. Letztes Jahr war es super voll. Sehr kühl, dieses Jahr sehr heiß, kaum Regen.
2: Ziemlich am Welken.
1: Ja. Hier ist das typische Beispiel, was passiert, wenn Trockenheit und Hitze da ist. Die Salate gehen einfach viel schneller in die Blüte. Und die sind dann nicht mehr für uns genießbar, weil sie einfach viel zu bitter sind.
3: Wie viele Kisten fahrt ihr jetzt halt weg?
0: Wie viele sind das, genau?
1: Meine Excel-Datei. 28, 30, 12, 30, 40, 70 Anteile, die wir wegfahren. Also ich versuche halt schon mal alles in Excel und alles so, zu planen, dass ich auch alles dann auch gut aktualisieren kann. Durch die BWL-Kurse und durch meine Bachelorarbeit habe ich dann schon viel Excel gebraucht, um auch alles auszurechnen. Und da wurden mir auch ein paar Hilfsmittel an die Hand, gegeben, genau, wo ich dann einfach schon mal dran üben konnte und lernen konnte. Am Anfang war es natürlich spannend. Also haben wir genug Leute hier in Lüdenscheid, die mitmachen? Oder wollen das Leute überhaupt hier? Dann haben wir Ende 2019
0: ja, einen Infoabend gehalten hier am Hof, wo wir quasi über die Zeitung eingeladen haben. Der war auch sehr gut besucht. Also da haben wir so einen wunden Punkt irgendwie getroffen, dass die Leute jetzt regional auch einkaufen wollen und sich ein bisschen in Richtung Bio auch orientieren. Und das war auch sehr begeistert angenommen worden.
1: Genau. Da muss natürlich auch dann mal, also musste ich mich auch überwinden, zu sagen, okay, jetzt nehme ich sie hoch und jetzt muss ich natürlich auch helfen, da wo sie jetzt Hilfe braucht und nicht mehr weitergehen kann. Als ich sie hochgenommen habe, war natürlich, hat sie sich auch ein bisschen beschwert, ein bisschen gekrächzt. Und das hat natürlich dann auch die Herde beeinflusst. Also sie haben dann zurückgeschaut und wollten dann wieder umkehren.
0: Nicht zurück, na komm, komm hierher. Oh.
1: Da ist dann der Herdentrieb ja schon dann auch irgendwie da, dass sie gucken, ja, was ist denn da los, warum schreit die jetzt und hat das irgendwas mit uns zu tun?
0: Komm her, komm. Komm her. So, jetzt habt ihr es verstanden.
1: Da war ich auch froh, dass dann die anderen Gänse sich auch wieder nach vorne orientiert haben und die anderen dann wieder ein bisschen weiter getrieben haben.
0: Also ich bin auf jeden Fall erleichtert. Kein Tier ist den Abhang runtergefallen und die ganze Herde ist angekommen. Gut, drei Tiere, die jetzt ins Krankenabteil müssen, weil sie so ein bisschen schwächeln. Aber das kann man eben auch nicht vorhersehen. Und genau, sonst ist es eigentlich gut gelaufen. Kein Personenschaden, kein Gänseschaden.
1: Aber ich glaube schon, dass es ja auch hier kühler ist. Dann durch die, hier ist ja ein bisschen mehr Feuchtigkeit. Man sieht ja, das ist viel mehr viel grün. Ich glaube schon, dass sie sich auch jetzt viel, viel wohler fühlen.
4: Hallo, ich bin Natascha. Ich bin Modedesignerin und habe 2016 mein eigenes Modelabel gegründet. Und zwar wollte ich herausfinden, wie nachhaltig man Mode gestalten kann. Und dafür arbeite ich seitdem nonstop.

0: kann die nicht halten. Ich bin immer irritiert von den Punkten.
1: Wir machen es zusammen.
2: Die größte Herausforderung ist, glaube ich, dass ich ja gelernte Designerin bin und nicht gelernte Unternehmerin. Und plötzlich musste ich dann beides leisten. Und da auch noch wirklich den Spagat zu finden, weil ich ja das ganze Team organisieren muss. Ich muss die Presse machen, das Marketing, das Social Media und so. So viel außenrum, was eigentlich gar nicht das Design selber ist. Da irgendwie den Spagat zu finden, dass ich auch noch Zeit finde, neue Sachen zu entwickeln, das ist wirklich eine stetige Herausforderung.
3: Die kannst du falten und dann kannst du noch zwei von den größeren Paketen fertig machen und vorbereiten. Die sind ja aus dem Online-Shop. Und bei dem Mantel würde ich auch die Goodies mit dazu packen. Ja.
2: Also ich habe ja während dem Studium noch gegründet. Ich hatte da meinen Meisterschüler gerade gemacht.
3: Also zwei Boxen vorbereitet.
2: Ich habe ohne Kredite und ohne Investoren gegründet.
3: Weil man sagt, dass die Modeindustrie sehr, sehr schwierig ist und dass sehr wenige Labels es schaffen. Und ich wollte halt dieses Risiko nicht haben, dass ich am Ende mit Schulden dastehe. Und deswegen habe ich ohne Geld gestartet.
2: Weil ich ja wirklich kein Geld hatte als Studierende, war ich wirklich darauf angewiesen, zu verkaufen. Und dann bin ich auf viele Endverbrauchermärkte gegangen, Designmessen. Die ersten paar Jahre waren auch wirklich hart. Also das muss ich auch wirklich sagen, das war nicht einfach. Also wir wussten teilweise nicht, ob und wie wir unsere Miete zahlen.
3: Hast du eigentlich die Fotos mit Gilbert schon in die All Photos for Team geladen?
0: Ich hab sie dir geschickt.
3: Ich bin auf die glorreiche Idee gekommen, medizinische Physik zu studieren. Allerdings sehr, sehr kurz.
2: Und dann habe ich mir aus so einem Gefühl heraus eine Nähmaschine gekauft. Ich kann euch nicht sagen, warum. Es war einfach irgendwie so, ich wollte was Kreatives machen, ich wollte nicht freie Kunst machen. Und dann habe ich gedacht, ach, Nähmaschine. Super Idee. Und dann habe ich mich hingesetzt und bin eigentlich nicht mehr aufgestanden.
4: Die Breite okay so? Weil dann würde ich das zweite Mal absteppen.
3: Es liegt ein bisschen ruhiger, ne?
4: Bitte.
3: Hast du es ein bisschen gezogen beim Nähen?
4: Ja, ein bisschen.
3: Ja, dann glaube ich, reicht das so. Passt sich gut an.
2: Also ich habe dann auch direkt ein Praktikum bei einem Maßschneider gemacht, was für mich auch super war, um das Handwerk, weil also es steckt ja unglaublich viel Handwerk in der Mode, um das zu lernen, ein halbes Jahr. Und dann bin ich nach Berlin, um hier zu studieren.
3: So ein großes Strandkleid oder Kleid. Ich glaube, ich würde das hier gerne mal samplen. Aus dem Cartoon, also so ein bisschen transparent.
2: An der Media Design Hochschule, das war sehr marktorientiert und sehr joborientiert, was man am Ende alles können muss. Eher handwerklich, also wirklich eine super Ausbildung. Es ging darum, auch wirklich technisch das Handwerk zu lernen, also was alles rund um Mode auch noch wichtig ist. Wie produziere ich ein Kleidungsstück? Wie muss es aufgearbeitet werden? Wie präsentiere ich ein Kleidungsstück? Wie kann ich ein Fotoshooting organisieren? Wie kann ich Events planen? Ich habe das gemerkt, dass wenn man nur diesen künstlerischen Anspruch hat, dass es, glaube ich, sehr, sehr schwierig ist oder noch schwerer ist, wenn es denn überhaupt noch schwerer geht, ein eigenes Label zu gründen und wirklich zu sagen, okay, wie komme ich denn überhaupt auf den Markt? Ich bin 2014 mit einem Studiumprojekt nach Bangladesch gereist und man kam wirklich an und die Luft war ganz schwer. Und die ganzen ersten Tage ist so schwarzer Schnodder aus meiner Nase gekommen, weil das ganze Land bedeckt ist von Textilresten. Und das war unglaublich schwer zu sehen. Für mich hat es sich wirklich so angefühlt, dass ich in ein Land komme, das von der westlichen Welt als Abfalleimer benutzt wird. Dann habe ich überlegt, okay, was kann man machen gegen diese Müllberge und diese Textilreste? Recycling und Upcycling sind alles nette Konzepte für das Problem, aber besser wäre es ja, wenn gar nicht erst der Verschnitt anfällt. Und habe dann auch für mich gesagt, okay, wenn ich jetzt wirklich eine nachhaltige Kollektion schaffen kann, die abfallfrei ist, die so nachhaltig ist, wie ich es auf dem Markt vermisse, dann würde ich auch gründen.
3: Diese Tasche, was auch meine aktuelle Lieblingstasche ist, weil ich jahrelang mit diesen schrecklichen großen blauen Plastiktaschen, wo jeder jetzt weiß, wovon ich rede, rumgelaufen bin, weil ich immer so viel zu transportieren hatte. Und dann habe ich gesagt, nee, nicht mehr mit mir. Und dann haben wir die Tasche hier entwickelt.
2: Also es ist bei mir wirklich so, dass die gesamte Kollektion mit weniger als 1% Verschnitt produziert wird in Berlin. Also ich finde, wir brauchen gar keine Fast Fashion mehr, sondern nur noch langlebige, nachhaltige Lieblingsstücke. Was meint ihr? Diskutiert mit und schreibt in die Kommentare.
3: Genau, Jonas, du kannst dann gleich das hier zuschneiden und dann den Rest, weißt du ja, aufzeichnen, ordentlich nochmal nachmessen. Ich habe einen ganz, ganz klaren USP. Ich habe wirklich von Anfang an gesagt, ich möchte Mode so nachhaltig machen, wie es möglich ist. Und habe da eben auch dieses Zero-Waste-Konzept entwickelt und das ist sehr, sehr einzigartig. Bin aber auch ein bisschen stur, also ich glaube, das hilft schon. Ja. Also das ist dieses Arbeiten mit Rechtecken, das kann man sich wahrscheinlich noch ganz gut vorstellen, dass wenn man sich da überlegt, okay, wie könnte das ineinander verschachtelt sein, also ein bisschen wie Tetris spielen, ist ganz spannend. Aber die richtige Kunst ist ja, mit den Kurven zu arbeiten. Und zwar ist es so, dass dieser Ohrring ist alles, was übrig bleibt von diesem ganzen Anzug. Und ich mache das eben wirklich so, dass ich die Reste aufbewahre und dann abwiege im Verhältnis zum Kleidungsstück, dass ich dann auch wirklich weiß, dass es unter 1% ist. Und beim Anzug kriegt man diesen Ohrring mit dazu, so als Statement, dass man es wirklich, dass es möglich ist, Zero Waste Mode zu gestalten. Als Junggründerin ist es wirklich oft schwierig zu wissen, gerade wenn man wie ich im Studium noch gründet, was sind gute Angebote, welche Angebote sollte man wahrnehmen, was hört sich an wie eine große Chance und was ist wirklich eine große Chance. Und da hat mir eben mein Mentor auch wirklich unglaublich geholfen.
4: Ich dachte, dass man es so nochmal hier mit ansteppt, dass es mehr Stabilität hat.
3: Mhm.
4: Weißt du?
3: Also ich finde es schade, wenn es nicht mehr haptisch ist. Gerade bei nachhaltiger Mode geht es ja so viel um die Qualitäten und die Materialien, dass man die auch anfassen und erleben kann und dass sie sich gut auf der Haut anfühlen. Also wir machen auch unsere Schnitte zum Beispiel digital. Aber am Ende finde ich es auch wichtig, darüber nachzudenken, wie es auf der Haut ist und wie es sich anfühlt und wie es sitzt.
4: So, probieren wir es mal. Hm?
3: Ich trage die Entwürfe immer 1 bis 2 Monate, bevor sie in die Kollektion kommen, um wirklich zu gucken, okay, wie ist die Passform, wie verhält sich es beim Waschen. Mhm. Könnten die nicht tiefer sein?
1: Tiefer können wir sie nicht machen, ne?
3: Also dann komme ich nicht mehr ran, dann müsste ich so,
1: ja,
3: so in die Taschen greifen.
1: Nee.
3: Ich finde es auch wichtig, dass Mode waschbar ist. Also einfach, es geht ja bei Nachhaltigkeit auch darum, dass es lange und gerne getragen wird. Und da muss man das einfach mitdenken. Also viele Designermode ist ja auch nicht waschbar und das verstehe ich immer nicht so ganz. Echt schön, ne? Und das ist auch wirklich Luxus, wenn ich dafür noch mal Zeit habe, weil ich jetzt als Unternehmerin, ich bin so viel dabei, die Leute zu managen und Social Media zu machen und Marketing und Kundenanfragen zu bearbeiten, weil eben viel natürlich bei mir als Unternehmerin hängen bleibt. Und da ist das ein richtig schönes Geschenk, ab und an mal noch wieder ins Design springen zu dürfen.
1: Die Haare ein bisschen.
5: Ist denn Natascha sehr streng?
1: Na, also nein? Moment.
3: Ich gehe kurz raus, ihr könnt da.
1: Genau, und das schätze ich aber auch. Und beziehungsweise es können auch ihre Kundinnen total schätzen, weil da soll schon auch jede Naht sauber sein. Wie lange hast du den Laden jetzt?
3: Erst einen Monat. Ganz neu.
5: Wie viele Kunden waren schon da?
3: Oh, schwierig abzuschätzen, vielleicht so 100. Und hier sind wir. Es fühlt sich wirklich super an. Es ist wirklich ein schöner Moment und eine wahnsinnige, schöne Bestätigung für meine Arbeit, also dass die Kleider auch von anderen geliebt werden, offensichtlich. So einen Laden zu gründen ist schon finanzieller und organisatorischer Druck, der noch obendrauf kommt, weil es die Fixkosten natürlich stark erhöht.
2: Und wir wissen so, okay, wir müssten so und so viel am Tag verkaufen, damit das hier sich irgendwie rechnet und wir nicht am Ende draufzahlen für den Laden. Und das ist schon, das merke ich schon.
3: And I think it's a little bit too strong, the elastic. Try to also put it in the back and see how it looks like. Because now it really pulls to the front. Digitales Renderprogramm, wo wir die Schnitte anlegen können und dann eben an den Avataren ausprobieren. Ich hatte das gar nicht im Studium. Ich habe ja aber auch schon vor 6 Jahren inzwischen aufgehört.

0: Und teilweise ist es wirklich tageweise, dass man einfach nur am Content arbeitet. Für mich ist es wirklich auch eine Herausforderung, vor der Kamera zu stehen, witzigerweise. Weil ich halt sehr schüchtern bin und introvertiert. Und dann irgendwie sich so vor die Kamera zu stellen, ist gar nicht so einfach. Also ich musste da auch erstmal reinwachsen, einfach zu sagen so, ja, ach, das wird jetzt halt erwartet. Und dann macht man die Kamera halt an und spricht rein und schaut mal, wie es wird.
1: Go!
0: Also wenn mich jemand fragt, ob ich empfehlen würde, in die Selbstständigkeit zu gehen, sage ich immer, überlegt euch wirklich, ob ihr das wollt. Und dann, glaube ich, ist wahnsinnig wichtig, dass man Geduld mitbringt. Weil das haben auch Leute mir gesagt, niemand wartet auf ein neues Label, niemand wartet auf noch eine Modekollektion. Meine Vision für die Zukunft von meinem Label ist erstmal, und das ist mir immer das Wichtigste, noch mehr Kundinnen glücklich zu machen, weil ich wirklich diesen Moment so schön finde, wenn sie in die Kleidung schlüpfen und sich dann die Haltung verändert und sie anfangen zu strahlen. Und wir haben da noch ein paar Sachen, die nächsten Jahre kommen, die auf jeden Fall spannend werden.
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9: 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Hier auf dieser Bühne werden gleich Wissenschaftler Forschung auf den Punkt bringen. Und zwar ohne PowerPoint und Manuskript. Jeder Redner hat nur 13 Minuten Zeit, um Ihnen sein Forschungsergebnis zu präsentieren. Diesmal stellt uns der Physiker Tobias Meng vom Würzburg-Dresdner Exzellenzcluster CT-QMAT Elektronen als wichtige Begleiter unseres Alltags vor. Und die Biologin Doreen Werner vom Leibniz-Zentrum für Agrarlandschaftsforschung in München.

0: Müncheberg verrät uns, wie gefährlich Stechmücken sind.
1: Dankeschön. Danke, danke. Und herzlich willkommen zu den Campus Talks. Forschung auf den Punkt gebracht. Heute aus dem Roten Salon der Volksbühne in Berlin. Und das Tolle, zum allerersten Mal seit 2 Jahren wieder mit Saalpublikum. Schön, dass Sie da sind. Ja. Und danke natürlich auch allen, die an den Bildschirmen zuschauen. Gleich werden Ihnen wieder 2 Forscher ihr Wissen präsentieren, und zwar in freier Rede. Wir lernen etwa von einer Biologin, warum sie sich aus ganz Deutschland Stechmücken zuschicken lässt. Und ein Physiker nimmt uns mit in die lebendige und geheimnisvolle Welt der Elektronen. Beide haben für ihre Vorträge 13 Minuten Zeit und beide sehen Sie jetzt genau hier. Kommen wir zuerst zu einer Forschungsrichtung, vor der ich höchsten Respekt habe, was schlichtweg daran liegt, dass ich meistens nichts verstehe von dem, was Physiker ganz selbstverständlich die Quantenmechanik nennen. Ja? Haben wir einen Quantenphysiker im Publikum? Ist nicht der Fall, dann vermute ich mal, geht es Ihnen ganz ähnlich wie mir. Der Leibniz-Preisträger Dr. Tobias Meng vom Würzburg-Dresdner Exzellenzcluster CTQMAT hat sich der theoretischen Festkörperphysik verschrieben. Speziell besonders winzigen Elementarteilchen, von denen er behauptet, sie hätten ein ganz ausgeprägtes Sozialleben. Ja? Was er damit meint und warum das Verständnis dieses Soziallebens für seine Forschung so wichtig ist, das erklärt er uns nun selbst. Tobias Meng, bitteschön.
2: Hallo, liebes Publikum. Als Quantenphysiker beschäftige ich mich mit dem Sozialverhalten von Elektronen. Sozialverhalten von Elektronen. In den nächsten Minuten will ich Ihnen erklären, was dahinter steckt, was das mit Supraleitungen und Quantencomputern zu tun hat und wie dies alles Ihr Leben revolutionieren könnte. Meine Forschung beruht auf einem einfachen Grundsatz. In der Gruppe können uns Dinge gelingen, die wir alleine nicht schaffen. Denn das Ganze ist mehr als die Summe seiner Teile. Sie kennen dieses Prinzip auch aus dem Alltag. Ein Auge sieht zweidimensional, die Kombination zweier Augen aber lässt uns die dritte Dimension erfassen. Und alleine kann man keine Laola-Welle sein. In meiner Forschung wende ich dieses Prinzip auf Materialien an, zum Beispiel auf Metalle und Halbleiter, wie sie in jedem Computerchip und Handy stecken. Besonders spannend finde ich dabei das Verhalten von Elektronen. Starten wir also erstmal mit einer Kurzvorstellung dieser Winzlinge. Die Elektronen gehören zu den allerkleinsten Elementarteilchen, aus denen alle Dinge bestehen, und sie können kommunizieren miteinander, und zwar dadurch, dass sie in Wechselwirkungen treten. Um das ein bisschen genauer zu verstehen, können wir uns alle mal unsere Arme anschauen. Ja, also die bestehen unter anderem aus Muskeln und Knochen. Und diese Muskeln und Knochen, die sind aus Zellen aufgebaut und die Zellen wiederum aus Atomen und Molekülen. Und selbst diese Atome, die kann man noch zerteilen. Das passiert zum Beispiel bei einer Kernspaltung im Atomkraftwerk. Danach aber ist es schon ziemlich bald auf der allerkleinsten Ebene bei den Elementarteilchen, die wir eben nicht mehr weiter zerteilen können. Und wirklich alles auf dieser Welt ist aus diesen Elementarteilchen aufgebaut. Sie, ich, dieser Saal hier. Und eine Art der Elementarteilchen sind eben genau die Elektronen. Eigentlich sind diese Elektronen natürlich komplizierte quantenmechanische Objekte. Für diesen Vortrag will ich sie mir aber vorstellen als kleine Pinguine, einfach um das ein bisschen greifbarer zu machen. Diese Elektronen, und das finde ich besonders schön an denen, die sind nicht einfach nur reglose Blobs, sondern das sind soziale Wesen mit Charakter. Und sie können auch genau wie Menschen miteinander kommunizieren. Und dafür nutzen sie etwas, was wir Physiker Wechselwirkungen nennen. Ein Beispiel für diese Wechselwirkungen kennen Sie auch aus dem Alltag. Das ist die elektromagnetische Wechselwirkung. Und die ist der Grund dafür, weshalb, wenn Sie einen Luftballon auf dem Kopf hin und her reiben, die Haare nach oben stehen. Und das ist komplexer, als Sie bisher vielleicht gedacht haben, denn die Haare müssen ja wissen, wo der Luftballon ist, um sich dann dahin auszurichten. Es muss also eine Kommunikation geben zwischen den Haaren und dem Luftballon, bei der die sich auf ihren Treffpunkt einigen. Und genau diese Kommunikation leistet die elektromagnetische Wechselwirkung. Um das wieder noch ein kleines bisschen besser zu verstehen, müssen wir uns kurz darüber unterhalten, was denn der Überträger dieser Wechselwirkung ist, was der Botenstoff. Und das ist tatsächlich nichts anderes als Licht. Wenn ich sage, die Elektronen kommunizieren über diese Wechselwirkung miteinander, dann meine ich, dass sie tatsächlich kleine Lichtblitze austauschen. Diese Lichtblitze, die nennen wir in der Quantenphysik

0: Photonen. In meinem Bild der Elektronenpinguine ist die elektromagnetische Wechselwirkung also die Taschenlampe, mit der sich die Elektronen Lichtblitze hin und her schicken. Und über diese Lichtblitze können sie sich als Gruppe organisieren und zum gemeinsamen Handeln verabreden. Und da ist es dann genau wie bei uns Menschen. In der Gruppe können den Elektronen Dinge gelingen, die sie alleine niemals schaffen würden. Und das will ich Ihnen jetzt mit zwei Beispielen genauer erklären. Das erste Beispiel ist die sogenannte Supraleitung. Zunächst die Kurzfassung. Wenn Elektronen kooperieren, dann können sie Strom völlig ohne Widerstand und deswegen auch völlig ohne Energieverlust leiten. Und das könnte uns in Zukunft ganz erheblich beim Energiesparen helfen. Und das funktioniert so. Sie alle, denke ich mal, haben in Ihren Taschen ein Handy. Und wenn Sie das jetzt rausholen würden, dann würde der Bildschirm angehen. Und das würde Energie verbrauchen. Und diese Energie bekommt der Bildschirm aus dem Akku. Und um die Energie zwischen Akku und Bildschirm zu transportieren, nutzt Ihr Handy elektrischen Strom. Genauer gesagt passiert das durch Elektronen, die sich durch ein kleines Kabel vom Akku zum Bildschirm bewegen. Ich stelle mir das jetzt also so vor, dass eine lange Schlange kleiner Pinguine vom Akku zum Bildschirm watschelt und jeder Pinguin nimmt sozusagen einen kleinen Fisch mit aus dem Energielager im Akku, um den Bildschirm mit Power zu versorgen. Jetzt unterwegs müssen die Elektronen durch dieses Kabel und da sind auch die Atome, die dieses Kabel aufbauen und da müssen sie sich dran vorbeizwingen. Das ist für die Elektronen ein bisschen so, wie wenn sie zur Rush-Hour in die U-Bahn gehen. Das ist anstrengend. Und deswegen müssen die Elektronen auch einen Teil der mitgenommenen Energie selbst verbrauchen. Und beim Bildschirm kommen sozusagen nur angeknabberte Fische an. Die fehlende Energie, also der weggeknabberte Teil vom Fisch, die wird durch eine Art Reibung zwischen den Elektronen und Atomen in Wärme umgewandelt. Und das ist ein Prinzip, was Sie auch kennen. Das nutzen Sie jeden Morgen mit dem Wasserkocher oder beim Toaster. Aber in den allermeisten Fällen ist es eben nicht nützlich. Meistens ist es einfach nur eine unnötige Energieverschwendung. Und tatsächlich gehen auf diese Weise allein im deutschen Stromnetz auf dem Weg vom Kraftwerk zu Ihnen nach Hause schon 5% der ursprünglich erzeugten Energie verloren. Und das ist die Stelle, an der Supraleitung ins Spiel kommt. Entdeckt wurde die schon vor über 100 Jahren, als Quecksilber auf so circa minus 270 Grad Celsius abgekühlt wurde. Und dann stellte sich zur großen Überraschung der Experimentalphysiker heraus, dass Quecksilber bei dieser tiefen Temperatur Strom völlig ohne Widerstand und völlig ohne Energieverlust leitet. Diese Supraleitung genannte Stromleitung ohne Widerstand war lange eines der großen Rätsel der Physik. Und sie wurde erst so vor 50 Jahren richtig verstanden. Heute wissen wir, dass die Supraleitung aus dem Sozialleben von Elektronen herrührt, also durch die Wechselwirkungen zwischen ihnen. Und weil ich das selbst so eine coole Geschichte finde, erzähle ich Ihnen da jetzt mal ein paar mehr Details. Supraleitung entsteht, wenn die Elektronen im Material, jedes Elektron den genau passenden Partner findet. Und da ist es wie im echten Leben, Gegensätze ziehen sich an. Also es ist vielleicht wie bei Ihnen und Ihrem Mann zu Hause. Bei Elektronen bedeutet das, dass jedes Elektron das andere Elektron nimmt, was sich in genau die andere Richtung bewegt. Und wenn die sich finden, dann bilden die etwas, was wir ein Cooper-Paar nennen. Die müssen dafür noch nicht mal am gleichen Ort sein, die können auch an unterschiedlichen Orten sein, aber weil die ja wechselwirken, wissen die um den Partner und das gibt ihnen ein gutes Gefühl und sie kommen in einen energetisch besseren Zustand. Und wenn es jetzt nicht nur ein Cooper-Paar gibt, sondern es ganz viele Cooper-Paare im Material gibt, dann bildet sich Supraleitung und das Material leitet Strom ohne Widerstand. Im Bild der Elektronenpinguine zusammengefasst: Wenn es kalt wird, dann rücken die Pinguine zusammen, wie in einer Kolonie am Südpol. Und wenn jedes Elektron den genau perfekten Partner findet, dann bildet sich eine Pinguin-Liebeskolonie, die Strom völlig widerstandsfrei leitet. Das ist ziemlich cool, aber es passiert leider erst, wenn es richtig eisig wird. Und deswegen ist eines der großen Ziele der Festkörperphysik, ein Material zu finden, was Supraleitung schon bei Raumtemperatur zeigt. Und auf dem Weg dahin haben wir schon große Fortschritte gemacht. Also angefangen haben wir bei den minus 270 Grad von Quecksilber und heute kennen wir zum Beispiel Materialien, die Supraleitung schon bei minus 135 Grad Celsius zeigen. Das ist ein Riesenfortschritt, aber es ist natürlich immer noch viel zu kalt für unsere Wohnzimmer. Trotzdem, das Verhalten wechselwirkender Elektronen ist nicht nur fundamental spannend. Wenn wir es schaffen, Stromleitungen ohne Energieverlust auch bei Alltagsbedingungen zu realisieren, dann wäre das in Zukunft ein riesiger Schritt in Richtung mehr Energieeffizienz. Das zweite Beispiel für Sozialverhalten von Elektronen ist der Quantencomputer. Kurz gesagt, wir wollen völlig neuartige Computer bauen und dafür die Wechselwirkungen zwischen den Elektronen nutzen. Und mit Hilfe dieser revolutionären Rechnertechnologie können wir dann zum Beispiel ganz neu über die Entwicklung von Medikamenten nachdenken. Und das geht so. Unsere Welt ist datenhungrig. Und unsere Handys und Computer müssen deswegen immer leistungsfähiger werden. Und bisher funktioniert das nur, weil die neuen Computerchips die guten alten Bits und Bytes eben ein bisschen schneller verarbeiten als die vorherige Generation. Und dem wollen wir eine echte Computerrevolution entgegensetzen. Und wir wollen Informationen wirklich grundlegend anders verarbeiten. Und dazu wollen wir einen neuartigen Speicher nutzen, der auf den Gesetzen der Quantenmechanik beruht. Bisher speichert Ihr Computer Informationen als Nullen und Einsen. Eine Festplatte kann man sich deswegen so ein bisschen vorstellen wie eine Abfolge von Speicherzellen, die entweder schwarz oder weiß sind, schwarz für 0 und weiß für 1. Und diese schwarzen und weißen klassischen Bits, die wollen wir jetzt ersetzen durch farbige Quantenbits. So ein Quantenbit nennen wir kurz Qubit. Das kann entweder rot oder grün oder blau sein. Oder es kann sogar, wie ein Regenbogen, ganz viele Farben gleichzeitig haben. Und das nennen wir dann Quantensuperposition oder auch Überlagerung. Und wie beim Übergang vom Schwarz-Weiß-Film zum Farbfernsehen würde das für unsere Computer eine völlig neue Dimension bedeuten. Unsere bisherigen Quantencomputer-Prototypen haben vor allem eine Herausforderung. Und das ist, dass sie bisher noch viel zu vergesslich sind. Das ist ein Phänomen, was wir Dekohärenz nennen. Und es bedeutet, dass diese farbigen Qubits einfach so schnell grau werden, dass die Information, die wir in dieser Farbe gespeichert haben, nicht mehr richtig verwendet werden kann. In meiner Forschung arbeite ich deshalb an topologischen Quantencomputern. Die Topologie ist ein Teilgebiet der Mathematik und erforscht besonders robuste Strukturen. Und indem wir jetzt die Prinzipien der Topologie auf Quantencomputer anwenden, hoffen wir, sie vom Vergessen abhalten zu können. Um so einen topologischen Quantencomputer zu bauen, wollen wir wieder soziale Elektronen nutzen. Einen topologischen Zustand kann man sich im Bild der Elektronenpinguine vorstellen wie eine Tanzvorstellung. Alle Pinguine im Material tanzen zusammen, die bewegen sich kompliziert durcheinander, aber sind genau aufeinander abgestimmt und immer exakt im Takt der Musik. Und Informationen lassen sich jetzt dadurch verarbeiten, dass die Elektronenpinguine immer neue, genau koordinierte Farbmuster bilden, sodass dann im Ergebnis nicht mehr nur schwarze und weiße Gruppen von Pinguinen zu sehen sind, wie in den bisherigen Bits und Bytes, sondern sich verschiedene Farben nach genau festgelegten Regeln abwechseln. Wenn Sie jetzt so einen Quantencomputer haben, was machen Sie dann damit? Es gibt eine ganze Reihe von möglichen Anwendungen für solche Quantencomputer. Und die reichen von neuartigen Datenbanken bis hin zu elektronischer Verschlüsselung. Ich finde aber am spannendsten die Idee, Quantencomputer für die Entwicklung neuartiger Medikamente einzusetzen. Und da ist die Grundidee, dass man für jede Aufgabe das passende Werkzeug braucht. Um eine Schraube anzubringen, nehmen Sie auch nicht einen Hammer, sondern einen Schraubenzieher. Und Quantencomputer, die eignen sich eben besonders gut für Fragestellungen, in denen die Quantenmechanik wichtig ist. Das liegt daran, dass die da schon von Haus aus mit eingebaut ist. Jetzt, wo ist die Quantenmechanik wichtig? Die ist zum Beispiel wichtig bei ganz kleinen Strukturen wie chemischen Molekülen. Und das ist der Punkt, wo Medikamente ins Spiel kommen. Denn die Wirkstoffe der Arzneimittel ist nichts anderes als chemische Moleküle. Wir kennen zum Beispiel Aspirin. Der Wirkstoff von Aspirin besteht aus 21 Atomen. Das ist ein ziemlich kleines Molekül. Und deswegen unterliegen diese Wirkstoffe auch den Gesetzen der Quantenmechanik. Und unsere Computer können die einfach nur sehr schwer beschreiben. Ich denke, dass Quantencomputer sehr viel besser geeignet wären für die Entwicklung von neuartigen Medikamenten. Ob jetzt verlustfreier Strom durch Supraleitungen oder Quantencomputer und die neuartige Entwicklung von Medikamenten. Ich bin überzeugt, dass uns das Sozialverhalten von Elektronen ganz neue technische Möglichkeiten eröffnet. Denn eine Gruppe von Elektronen ist viel mehr als die Summe ihrer Teile. Die Grundlagen zu schaffen, aus denen bahnbrechende Anwendungen werden, das motiviert mich jeden Tag. Vielen Dank.
1: Tobias Meng. Stechmücken. Stechmücken sind meine ganz besonderen Freunde. Ja, das ist allerdings eine sehr einseitige Beziehung, weil Stechmücken mag ich ehrlich gesagt überhaupt nicht, logischerweise, aber die mögen mich total gerne. Ich kann Ihnen eins sagen, Stechmücken finden mich immer. Also wenn Sie mal eine todsichere Methode wissen wollen, dass Sie garantiert nicht gestochen werden in Ihrem Haus am See, dann

0: Nehmen Sie mich einfach mit. Wenn Sie neben mir stehen, geht die Mücke garantiert immer zu mir und nicht zu Ihnen. Und sie kommt auch wirklich immer automatisch zu mir. Und das wünscht sich unsere nächste Wissenschaftlerin auch, dass die Mücken zu ihr kommen. Die Diplom-Biologin sammelt nämlich Mücken. Was sie an denen spannend findet und wie die Mücken sie erreichen, das erzählt uns Doreen Werner nun selbst. Bitte schön.
1: Meine sehr verehrten Damen und Herren, mit meinem Mitbringsel schlagen viele Menschen Fliegen in ihrem persönlichen Umfeld tot, aber auch Mücken. Warum sie das nicht machen sollten, möchte ich Ihnen in den nächsten Minuten erklären. Ich bin Entomologin, Insektenforscherin, aber auch klassische Taxonomin. In der zoologischen Taxonomie werden Lebewesen anhand bestimmter Merkmale kategorisiert. Und diese Merkmale dienen letztendlich wieder der Bestimmung von Arten. Damit gehöre ich selbst einer aussterbenden Spezies an, denn mein Hauptaufgabengebiet ist, dass Insekten bei mir ein Namensschild um den Hals bekommen. In der modernen Identifizierungsmethode sind es meistens genetische oder molekularbiologische Ansätze, die diese Aufgabe übernehmen. Doch wir vergessen viel zu schnell, dass wir aus dem System, aus dem wir modernes Wissen generieren, vorher klassisches taxonomisches Wissen hineingegeben haben müssen. Zeit meines Forscherlebens beschäftige ich mich mit synanthropen Dipteren. Zwei Fremdwörter, die wir an dieser Stelle auflösen sollten. Das sind Fliegen und Mücken, die sich im menschlichen Umfeld bewegen oder aufhalten. Unter ihnen gibt es viele Lästlinge und Schädlinge für die tierische und menschliche Gesundheit. Und sie nischen sich in verschiedenen Ökosystemen, auch in der Nähe des Menschen ein. Da wir aber kaum Wissen darüber haben, seit Dekaden wurde dieses Wissen in Deutschland nicht generiert, wo wann welche Mücke auftaucht, wurden wir 2011 vom Bundesministerium für Ernährung und Landwirtschaft damit beauftragt, eine Erfassung über Deutschland, das heißt ein Monitoring, durchzuführen. Nun können Sie sich vorstellen, dass man von Husum bis Berchtesgaden oder von der Eifel bis nach Görlitz zwar Fallen aufstellen kann, dass aber selbst wenn man 100 Fallen aufstellt oder selbst 500 Fallen, man keine detaillierten Verbreitungskarten bekommen kann. Weil selbst wenn ich die Falle an diesem Punkt aufstelle, schon ungefähr 1 Kilometer weiter, sich komplett die Biodiversität ändern kann. So sind wir 2012 auf die Idee gekommen, ein Citizen Science Projekt ins Leben zu rufen. Bei diesem Citizen Science Projekt Mückenatlas werden interessierte Bürger aufgerufen, uns Mücken aus ihrem persönlichen Umfeld einzuschicken. Dabei spielt es keine Rolle, ob die Mücke an der Decke sitzt, im Wohnzimmer oder beim Grillen anfliegt. Wichtig ist, dass sie eben nicht mit der Fliegenklatsche die Mücke tothauen, dass sie zerquetscht ist, sondern dass sie gut erhalten bleibt und man diese morphologischen Merkmale noch erkennen kann. Es ist also wichtig, mit einem einfachen Gläschen das über die Mücke zu stülpen, je nachdem, wo die Mücke sitzt, und das Gläschen über Nacht in das Gefrierfach zu packen, um die Mücke abzutöten. Am nächsten Morgen kann man diese Mücke dann in ein kleineres Gefäß, sagen wir eine Streichholzschachtel oder in ein Döschen, umschütten und zusammen mit dem Einsendeformular an uns einzuschicken. Das Einsendeformular ist wichtig, weil wir wissen müssen, woher die Mücke kommt, wann sie gesammelt wurde, und natürlich brauchen wir auch die Kontaktdaten des Einsenders. Weil jeder Einsender bekommt von uns ein persönliches Antwortschreiben, welche Mücke oder Mücken er uns eingeschickt hat, beziehungsweise was er selbst gegen dieses Mückenaufkommen in seinem persönlichen Umfeld machen kann. Die Mücken sitzen nicht nur in verschiedenen Biotopen, so dass wir sie an verschiedenen Stellen finden, sondern sie sind auch beispielsweise unterschiedlich hinsichtlich ihrer Vektorkapazität. Was ist nun wieder ein Vektor? Jeder Blutsauger, so können Sie sich vorstellen, kann Krankheitserreger aufnehmen mit der Blutmahlzeit. Ob aber nun der Krankheitserreger mit der Mücke kompatibel ist und ob die Mücke diesen Krankheitserreger weitergeben kann, wenn er sich in dem Mückenkörper entwickelt hat, hängt ganz allein von diesem Zusammenspiel ab. Und nur wenn die Mücke zum Überträger dieser Krankheitserreger wird, sprechen wir von einem Vektor. Die Bedrohung durch stechmückenübertragende Krankheiten nimmt stetig zu, auch in Deutschland.

0: Und ein Grund dafür ist, dass dieser Prozess der Erregervervielfältigung in der Mücke ein temperaturabhängiger Prozess ist. Das heißt, die Klimaveränderung spielt den Krankheitserregern und den Mücken im Prinzip komplett zu. Aber es ist nicht nur die Klimaveränderung, sondern es ist auch die zunehmende Globalisierung, die eine extreme Schlüsselfunktion übernimmt. Stellen Sie sich vor, wir können heutzutage innerhalb von wenigen Stunden jeden Punkt der Erde erreichen. Nicht nur die Mücken können so auf die Reise gehen, sondern auch die Krankheitserreger. Und ich möchte Ihnen an einem Beispiel erklären, wie das im wirklichen Leben passiert. Sie kennen wahrscheinlich aus den Medien die Begrifflichkeit asiatische Tigermücke. Haben Sie bestimmt schon gehört. Um die Mücke als Weltenbummler zu verstehen, müssen wir in die Ökologie einsteigen. Das heißt, wir müssen verstehen, wie diese Mücke sich fortpflanzt. Sie wissen mit Sicherheit, dass Stechmücken immer stehendes Wasser brauchen, um sich zu entwickeln. Unsere gemeine Hausmücke kommt angeflogen und legt ihre Eier auf der Wasseroberfläche ab. Nach einer gewissen Zeit schlüpfen die Larven in das Wasser hinein. Bei der asiatischen Tigermücke funktioniert das anders. Die eiablagebereite Muttermücke klebt die Eier oberhalb der Wasseroberfläche an. Und erst wenn der Wasserstand durch einen erneuten Regenguss ansteigt, sagen wir, fallen die Eier nass. Die Larven bekommen also den Reiz, um schlüpfen zu können. Und sie schlüpfen im Prinzip, wenn genug Wasser da ist, um genau den Fortpflanzungszyklus zu schließen. Wie ist es aber nun bei der asiatischen Tigermücke? Wie der Name schon sagt, hat die asiatische Tigermücke ihr Herkunftsgebiet im asiatisch-pazifischen Raum. Das heißt, diese Mücke muss interkontinental verschleppt werden, um weltweit aufzutauchen. Eine extreme Schlüsselfunktion ist hierbei der Handel mit Gebrauchtreifen. Gebrauchtreifen, stellen Sie sich vor, liegen in Asien auf Halde. Es regnet und in den Reifen bilden sich Wasserpfützen. Es gibt viele Mücken, die gerne ihre Eier ablegen wollen und sie kleben die Eier oberhalb dieser Wasserpfützen an. Und nun gehen wir gedanklich genau in dieses Szenario hinein. Die Reifen werden verbracht. Sie werden verbracht von Punkt A nach Punkt B. Von mir aus auch von Punkt B nach C oder nach D und zurück nach B. Jeder Händler verdient wieder am Handel mit diesen Gebrauchtreifen. Aber nicht nur der Händler verdient, sondern auch die Mücke profitiert davon. Sie kann ganz leicht passiv über verschiedene Strecken weltweit verbreitet werden. Denn das Einzige, was passieren muss, ist, dass die Reifen am Zielort wieder auf Halde liegen. Es muss regnen und die Eier nass fallen. Findet die Mücke dann während ihrer Entwicklung ideale Bedingungen, um weiterzuleben, kann sie sich an dem entsprechenden Zielort etablieren und von dort aus weiter verbreiten. Per se sind Mücken erstmal Lästlinge. Aber wenn die Mücke mit Krankheitserregern zusammentrifft, mit denen sie kompatibel ist, und in dem Fall ist die Tigermücke kompatibel mit verschiedenen Krankheitserregern, dann wird sie für uns gefährlich. Und die Gefährlichkeit der Mücken wird bestimmt durch die Anzahl der Krankheitserreger, die durch diese Mücke verbreitet werden können. Im Ranking der Gefährlichkeit dieser Aedes-Arten, zu denen auch die asiatische Tigermücke gehört, gehören vier Mückenarten, die wir bereits in Deutschland über den Mückenatlas nachweisen konnten. Ganz oben steht die Gelbfiebermücke, Aedes aegypti. Sie hat ursprünglich ihr Verbreitungsgebiet in Afrika, aber auch sie ist genauso wie die asiatische Tigermücke auf die Reise gegangen und ist weltweit verschleppt worden. Sie ist deshalb die gefährlichste Aedes-Art, weil sie weit über 30 verschiedene Krankheitserreger, darunter auch sehr gefährliche oder für den Menschen gefährliche Krankheitserreger übertragen kann. Sie ist jedoch eine sehr wärmeliebende Art, die in Deutschland keine Etablierung umsetzen kann. Das heißt, durch unsere klimatischen Bedingungen während der Wintermonate ist sie nicht in der Lage, hier dauerhaft zur Entwicklung zu kommen. Anders sieht es bei der asiatischen Tigermücke aus, die im Ranking auf Platz 2 liegt. Sie ist in der Lage, weit über 20 verschiedene Krankheitserreger zu übertragen. Sie ist auch eine wärmenliebende Art, aber nicht so extrem angepasst wie die Gelbfiebermücke. Seit 2014 können wir über den Mückenatlas einen stetigen Eintrag nach Deutschland registrieren. Ihre interkontinentale Verschleppung haben wir bereits besprochen. Was passiert aber innerhalb von Europa? Wir haben im Mittelmeerraum flächendeckend in den Mittelmeerländern etablierte Populationen der Tigermücke. Und da müssen wir uns wieder selbst in die Verantwortung nehmen. Wir selbst reisen in diese Länder per Pkw. Wir transportieren unsere Güter per Lkw, per Schienenfahrzeuge. Und natürlich reist diese Mücke permanent nach Deutschland ein. Wir haben aktuell etablierte Populationen in Bayern, Baden-Württemberg, Thüringen, Hessen und wahrscheinlich auch in Berlin. Platz 3 und 4 in diesem Ranking übernehmen die asiatische oder japanische Buschmücke bzw. die koreanische Buschmücke. Ihre Vektorkapazität ist nicht so hoch wie die Gelbfiebermücke oder die der Tigermücke. Aber in Laborversuchen konnte man die Vektorkompetenz nachweisen. Beide Arten sind kälteadaptiert. Das heißt, wir brauchen gar nicht darauf zu warten, dass der Klimawandel auch hier seine Fußspuren hinterlässt. Die Mücken sind ideal an die hiesigen Bedingungen angepasst und sie können sich wunderbar etablieren. Es ist eher einfacher, hier die Bundesländer aufzuzählen, die nicht bisher befallen sind. Das sind neben den Städten Hamburg und Bremen und Berlin die Bundesländer Mecklenburg-Vorpommern, Schleswig-Holstein und Brandenburg. Aber wir gehen davon aus, dass in einigen Jahren wir flächendeckend auch mit diesen Mücken zu kämpfen haben. Halten wir also fest, das Wissen um die Etablierung der Mücken, wann, wo, welche Mücken vorkommen und natürlich das Wissen, wann infizierte Reiserückkehrer zurückkommen, ist ein Grundbaustein der modernen Gesundheitsfürsorge. Wir brauchen dieses Wissen, um Risikoanalysen treffen zu können. Und wird das Aufkommen der Mücken so groß, dass die Populationsdichte sehr umfassend wird, dann müssen wir auch Bekämpfungsszenarien planen. Wir müssen es in jedem Fall verhindern, auch wenn es bisher noch nicht passiert ist in Deutschland, dass diese kompetenten Mücken mit den Krankheitserregern zusammentreffen. Und so schräg es sich auch anhören mag, Sie sind wirklich eingeladen, jede Mücke in Ihrem persönlichen Umfeld einzufangen. Und denken Sie dran, die Mücken dürfen nicht totgeschlagen werden. Sie sollen zu uns kommen und letztendlich kann jeder von Ihnen selbst ja einen Bruchteil dazu beitragen, dass Sie eine Gesundheitsfürsorge für sich selbst umsetzen. Vielen herzlichen Dank für Ihre Aufmerksamkeit.
1: Doreen Werner. Und das waren sie auch schon, die Campus Talks, Forschung auf den Punkt gebracht. 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Schön, dass Sie dabei waren. 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Danke. Applaus

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Wir atmen tief ein. Und aus. Letztes Mal. Zieh zur Seite. Nach vorne. Schieb zur Seite. Letztes Mal am Kreis. Als nächstes neigen wir den Kopf zur Seite. Ganz weich. Wir drehen den Kopf. Die Schultern ziehen wir nach oben, Mitte. Wir kreisen die Schultern. Die Ellenbogen sind dran und zieh nach oben. Der ganze Arm. Große Bewegungen. Wir schwingen zur Seite. Einmal eng, einmal weit. Eng, weit. Letztes Mal. Wir marschieren und richtig von den Beinen abrollen. Arme dazu bewegen. Tapp nach vorne und Arme überkreuzen. Richtig tief gehen. Als nächstes ist Tapp zur Seite dran.

ganz locker laufen, auf der Stelle. Weich von den Ballen abrollen. Wir tun was für unseren Oberkörper. Mit Kraft zieh nach unten. Schnell und. Von unten zieh. Weich und mit Kraft. Schnell und. Wir trainieren unseren Bizeps. Zieh hoch. Arme nicht ganz durchstrecken, ganz wichtig. Jetzt schnell mit Kraft. Wir trainieren unseren Trizeps. Ausfahren die Arme nach hinten. Wichtig wieder, Oberarme bleiben ruhig. Schnell. Und natürlich nicht ganz durchstrecken. Wir trainieren natürlich unsere Bauchmuskulatur. Zur Seite. Seite kurz machen. Balance auf dem Standbein. Wechseln. Kurz machen hier mit Kraft. Die Arme und. Nach vorne boxen. Es geht nach oben.

komm in die Mitte. Spannung aufbauen, Schultern tief. Knie öffnen, dreh den Oberkörper. Öffne die Arme. Und komm ins Marschieren. Wieder weich abrollen, Arme mitnehmen. Mit Tap zur Seite, jetzt und. Richtig groß, die Beine treffen sich in der Mitte. Und nach oben. Box nach vorne. Push nach unten. Wir strecken unsere Fersen nach vorne. Richtig tief gehen mit dem Oberkörper. Jetzt sind die Knie dran. Und hoch. Viermal und dann wechseln.

Als nächstes sind die Fersen dran. Wir ziehen sie nach oben. Oberkörper bleibt ruhig. Einzeln. Fersen ans Gesäß. Die Knie zeigen Richtung Boden. Einzeln. Die Arme locker mitnehmen. Denkt an die Knie. Als nächstes sind Kniebeugen dran. Wir gehen tief. Hoch, langsam. Gesäß nach hinten. Und schnell. Und die Knie hoch. Balance, ganz wichtig. Kick vor und zurück. Anderes Bein und Kick. Balance halten. Wir kommen ins lockere Laufen. Und im Achter. Mit Armen. Letztes Mal. Hüpfer zur Seite und weit. Wir nehmen locker die Arme mit. Jetzt schnelle Kicks zur Seite. Und Ausfallschritt. Tief. Mit lockeren Schultern. Und Sprünge. Öffnen und schließen der Beine. Wieder Ausfallschritt. Wir lockern die Schultern. Und Sprünge. Öffnen und schließen der Beine. Wir twisten. Und wir marschieren. Wir twisten. Marschieren. Nochmal Twist. Und jetzt neue Beine. Hoch. Twist. Nochmal Beine. Und wir hüpfen zur Seite. Stellt euch vor, ihr springt über einen riesigen Baumstamm. Ganz große Sprünge. Arme. Wir schwingen die Arme. Jetzt kommen die Knie nach oben, raus, raus. Richtig hoch springen. Hopp. Tief durchschnaufen. Locker. Abrollen. Ganz weich. Durchatmen. Mit Kick und am Kreis.

und zur Ruhe kommen. Durchatmen. Wir drehen uns zur Seite, strecken die Ferse in den Boden. Oberkörper nach vorne und halten. Und auflösen. Gewicht nach hinten. Vorderes Bein locker. Dehnung auf dem hinteren Oberschenkel. Gesäß tief. Oberkörper auf das Bein legen. Langsam lösen. Gewicht nach vorne. Standbein beugen. Handgelenk um den Fuß legen. Becken nach vorne schieben. Bauch anspannen, ganz wichtig. Und halten. Langsam auflösen zur Seite. Wir drücken mit unseren Handkanten die Knie auseinander. Gehen tief und spüren in der Oberschenkelinnenseite die Dehnung. Halten. Langsam lösen. Gewicht nach vorne. Tief gehen auf dem Standbein. Hand ums Fußgelenk. Becken nach vorne schieben. Bauchnabel nach innen ziehen. Halten. Lösen. Gewicht nach hinten. Vorderes Bein ist locker. Wir spüren den Zug in der Oberschenkelrückseite. Oberkörper auf das Bein legen. Durchatmen. Lösen. Bein nach hinten ausfahren. Ferse in den Boden drücken. Zug auf der Wade spüren. Oberkörper tief. Becken auch mit nach vorne nehmen. Halten. Die Dehnung spüren. Ganz locker den Arm vor die Brust und dann der Schulter nach unten drücken und ziehen. Tief in die Knie, nach oben den Arm und zur Seite. Nimm den anderen Arm hoch, zur Seite. Wir bleiben in den Knien. Den Arm nach vorne nehmen, Schulter wieder tief und ziehen. Handflächen zeigen nach innen und der Rücken wird ganz rund. Und die Arme hinter dem Rücken verschränken, Schulter wieder zusammenziehen. Langsam lösen, den Kopf zur Seite, tief. Gegenanzieh dagegen. Andere Seite und weich. Zieh nach unten. Halten. Langsam lösen. Nochmal tief einatmen. Nachspüren. Nochmal. Und letztes Mal. Tief ein.

Herzlich willkommen zur Telegym-Reihe Yoga Pilates 50+. Wir werden immer älter und wollen länger jung bleiben. Und genau auf diese Bedürfnisse habe ich das Programm abgestimmt. Mit Yoga Pilates 50+ verbessern Sie Ihre Haltung und somit Ihre Ausstrahlung. Mit den fließenden Bewegungen

0: und der Kräftigung der tiefen Bauch- und Rückenmuskulatur bereiten Sie sich perfekt auf jede Alltagssituation vor. Das Wichtigste daran ist aber, dass es großen Spaß macht. Unterstützt werde ich dabei von Angela.
1: Ich zeige Ihnen die Einsteigervariante.
0: Und von Ingrid.
2: Da dieses Programm in 3 Schwierigkeitsstufen aufgebaut ist, zeige ich Ihnen den 2. Level.
0: Ich bin Yvonne und ich werde Ihnen die anspruchsvollste Version zeigen. Jetzt beginnen wir mit der Einstimmung. Langsam hin und her schaukeln. Wenn Sie möchten, können Sie gerne die Augen schließen. Kleiner werden und die Augen wieder öffnen. Die Mitte finden, Hände schließen und mit dem Einatmen ganz lang nach oben ziehen. Mit dem Ausatmen abrollen. Wieder aufrollen. Einatmen. Ausatmen, wieder aufrollen. Einatmen und noch einmal tief rollen. Mit dem Einatmen die Beine beugen, mit dem Ausatmen strecken, der Kopf hängt. Im Wechsel. Beide Beine lang, ausatmen und aufrollen. Mit dem Becken schaukeln. Die Mitte finden. Tief in die Rippen ein- und wieder ausatmen.

Wir ziehen den Bauchnabel nach innen oben, bauen die Bauchspannung gut auf und nehmen beide Hände auf die Schultern. Die Ellbogen ziehen ganz weit in die Diagonale nach unten. Mit dem Ausatmen den Oberkörper drehen, die Rippen weit schließen und mit dem Einatmen zur Mitte zurück. Andere Seite. Achten Sie bitte gut darauf, dass Ihr Becken ganz gerade stehen bleibt und Sie die Bewegung nur aus der schrägen Bauchmuskulatur steuern. Wir bleiben in der Mitte, nehmen die Hände auf die Beckenknochen und heben ein Bein. Unser Rücken bleibt lang, der Bauch ist fest und wir beginnen zu kreisen. Lassen Sie das Bein möglichst locker. Der Bauch stabilisiert Ihre Haltung. Andersrum. Atmen, ganz ruhig stehen bleiben. Ein letztes Mal und das Bein weit nach hinten ausstrecken, dass Sie eine leichte Dehnung im Hüftbeuger spüren. Die Arme auf die Seite nehmen und mit dem Ausatmen werden wir ganz rund beide Beine beugen, mit dem Einatmen weit nach vorne ziehen. Gleich nochmal, ausatmen rund und einatmen weit verlängern. Letztes Mal, rund und einatmen verlängern. Wir bleiben hier einen Atemzug. Das Bein ranholen, das Brustbein zieht zur Decke hoch und mit dem Ausatmen Wirbel für Wirbel nach unten abrollen. Der Kopf hängt, entspannen. Hier unten schließen wir die Füße, Bauch wieder feste einziehen und Wirbel für Wirbel nach oben aufrollen. Zweite Seite. Hände auf die Schultern, Bauch ist fest, mit dem Ausatmen drehen und mit dem Einatmen wieder zurückkommen. Sie achten bitte wirklich gut drauf, dass das Becken ganz ruhig stehen bleibt. Bauch gut aktivieren, sehr schön. Und zur Mitte kommen. Wir bleiben hier, nehmen die Hände auf die Beckenknochen, andere Seite. Bauch ist fest, Rücken gerade und nach innen kreisen. Das Bein wirklich möglichst locker lassen. Der Bauch ist fest. Andersrum. Atmen. Und das Bein stellen wir lang zurück. Die Dehnung wieder im Hüftbeuger spüren. Arme auf die Seite. Ausatmen, rund werden. Einatmen, lang nach vorne strecken. Gleich nochmal. Bauch feste einziehen. Und weit öffnen. Letztes Mal. Rund. Und lang ziehen. Bleiben hier, nochmal ein Stückchen verlängern. Das Bein ranschleifen, Brustbein zieht hoch. Und langsam Wirbel für Wirbel abrollen. Der Kopf hängt ganz locker. Und wir bleiben hier entspannen. Mit dem nächsten Ausatmen rollen wir Wirbel für Wirbel wieder auf. Wer jetzt ein bisschen steigern möchte, nimmt den einen Fuß unten an den Knöchel. Das Becken bleibt parallel und die Arme gehen auf die Seite. Bauch ist fest und mit dem Ausatmen drehen. Einatmen zur Mitte. Wenn es zu wackelig wird, üben Sie einfach mit Angela weiter. Ein letztes Mal. Zur Mitte und drehen. Wir bleiben hier und strecken das eine Bein jetzt lang nach vorne aus, wie eine kleine Rutschbahn und nach innen kreisen. Bauch gut stabilisieren, dass Sie ganz ruhig stehen bleiben. Andersrum. Atmen, die Schultern sind ganz entspannt. Wir beugen das Bein und strecken es weit nach hinten aus. Und wenn Sie steigern möchten, stellen Sie das Bein nicht mehr ab, sondern heben Sie es ein kleines bisschen an. Wichtig ist hier, dass das Becken wirklich aufgerichtet ist und Sie einen langen unteren Rücken spüren. Bleiben hier mit dem Ausatmen tief gehen, richtig einkugeln, mit dem Einatmen strecken. Einmal noch, ausatmen tief und einatmen lang machen. Das hintere Bein ranschleifen, das Brustbein ganz weit zur Decke ziehen, die Arme sinken und wir rollen Wirbel für Wirbel tief. Einen Atemzug bleiben wir hier unten. Und mit dem nächsten Ausatmen Wirbel für Wirbel aufrollen. Die andere Seite. Der Fuß wandert an den Knöchel, die Arme zur Seite. Ausatmen, drehen. Sie achten wieder gut auf Ihr Becken, dass es feste stehen bleibt.
Wer möchte, streckt das Bein jetzt wieder lang nach vorne aus. Und wir beginnen zu kreisen. Den Bauch wirklich gut aktivieren. Und andersrum. Lang ziehen. Immer noch mal ein Stückchen größer werden. Wir beugen das Bein und strecken es weit nach hinten aus. Ausatmen, rund werden, richtig einkugeln. Und einatmen, weit in die Länge ziehen. Ausatmen, rund. Und einatmen, lang. Das hintere Bein schleift ran. Das Brustbein zieht weit zur Decke hoch. Arme weit öffnen und langsam abrollen. Entspannen. Rollen nochmal Wirbel für Wirbel auf. Wenn Sie vorher ruhig gestanden haben, testen Sie doch mal, ob das Bein noch etwas höher geht. Arme auf die Seite, auf das Becken achten, Bauchnabel fest nach innen oben ziehen und mit dem Ausatmen drehen. Einatmen zur Mitte, ausatmen, die Rippen feste schließen. Mit jedem Einatmen werden wir noch mal ein bisschen größer und länger. Bleiben in der Mitte, strecken das Bein nach oben und vielleicht geht es auch noch ein bisschen höher. Der Rücken ist gerade, Bauch ist fest und wir beginnen zu kreisen. Ganz ruhig stehen bleiben und Richtungswechsel. Lang ziehen. Sehr schön halten, das Bein weit nach hinten ausstrecken. Vielleicht geht es auch hier noch ein bisschen höher, die Balance finden und mit dem Ausatmen ganz rund werden. Richtig einkugeln, einatmen, noch länger werden. Gleich nochmal ausatmen. Der Bauch zieht ganz weit weg vom Oberschenkel und wieder lang. Einmal noch ausatmen und ein. Wir halten hier einen Moment. Nochmal in die Länge ziehen und das hintere Bein schleift dran. Brustbein weit nach oben. Ausatmen, langsam Wirbel für Wirbel nach unten rollen. Die Schultern entspannen,

Wir beginnen zu kreisen. Atmen und Richtungswechsel. Das Bein wird immer noch länger und länger. Und halten, weit nach hinten rausstrecken. Sie suchen sich genau ihre Höhe, wie sie es gut ausbalancieren können. Und mit dem Ausatmen rund und mit dem Einatmen ganz lang nach vorne strecken. Ausatmen, richtig einkugeln und lang machen. Einmal noch, rund und lang. Wir halten hier, nochmal ein Stückchen länger ziehen und langsam ranschleifen. Weit die Brustwirbelsäule öffnen und Wirbel für Wirbel nach unten rollen. Der Kopf hängt, setzen die Schienbeine nacheinander auf die Matte ab, auf die Fersen setzen, nehmen die Arme zurück, den Kopf ablegen und entspannen. Langsam aus dem Sitz aufrollen und über die Seite nach hinten abrollen. Wir machen uns ganz klein und schaukeln ein bisschen hin und her. Die Hände wandern in die Kniekehlen, wir kommen ganz rund hoch in den Sitz. Mit dem Einatmen eine Hand weit nach oben strecken und über das eine Bein lehnen. Unteren Rücken ganz lang ziehen und die andere Seite.

über die Knie jetzt langsam nach oben kommen. Aufrollen, langziehen. Genießen Sie diese aufrechte Haltung und wir wünschen Ihnen noch einen schönen Tag.

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6: Mode macht Spaß, unterstreicht die Persönlichkeit, lässt aber leider auch diese Berge hier wachsen. Die gigantischen Abfallhalden der Fast-Fashion-Industrie. Die sind ein dickes Problem für Umwelt und Klima. Wie es anders geht, schauen wir uns heute an. Hallo zur Klimazeit. Rund 19 Kilo Textilien kaufen wir Menschen in der EU pro Kopf im Jahr. Großteil davon sind Klamotten. Naja, und weil der Kleiderschrank so schon nach kurzer Zeit wirklich aus allen Nähten platzt, muss auch viel davon schnell wieder raus. Um die 12 Kilo Textilien werfen die Menschen in Deutschland im Schnitt jedes Jahr als Altkleider weg. Hinzu kommen dann noch ganz neue Klamotten, die nie verkauft wurden und auch einfach auf dem Müll landen. Ein Problem, das mit dem extremen Wachstum der Fast-Fashion-Konzerne immer größer wird. Seit einigen Tagen gilt in der EU deshalb ein Vernichtungsverbot für unverkaufte Kleidung.
7: Warum gibt es jetzt ein gesetzliches

0: Welches Vernichtungsverbot? Mode ändert sich und das seit Jahrhunderten. Soweit die Binse. Doch die Geschwindigkeit, mit der das passiert, die wird immer schneller. Bis in die 1990er Jahre hinein orientierte sich Mode an den Jahreszeiten. Frühjahr, Sommer, Herbst, Winter. Macht 2 bis 4 Kollektionen pro Jahr. Heute herrscht Fast Fashion. Manche Anbieter bringen jede Woche neue Kollektionen auf den Markt. Beim chinesischen Ultra-Fast-Fashion-Hersteller Shein sind es sogar jeden Tag tausende neue Designs. Die Folgen für Klima und Umwelt sind enorm, denn für diese Mengen an Textilien gibt es gar nicht ausreichend natürliche Materialien wie Baumwolle, Leinen oder Wolle. Rund 70% aller Textilfasern bestehen deshalb aus künstlichem Material, vor allem aus Polyester, und das wird aus Erdöl produziert. Hinzu kommen große Mengen an Energie, Wasser und Chemikalien für Herstellung, Färbung und Transport. Insgesamt verursacht die Schuh- und Textilindustrie so, je nach Rechnung, bis zu 10% der weltweiten Treibhausgasemissionen, Tendenz steigend. Möglich wird dieses System nur, weil Kleidung immer kürzer genutzt wird. Gerade bei Fast Fashion gilt oft, nach 7 bis 10 Mal Anziehen ist Schluss. Und Schätzungen zufolge findet bis zu jedes 10. Kleidungsstück gar keinen Käufer. Ein Teil davon wird dann vernichtet, bevor die Ware jemals getragen wurde. Die Folge: Im Schnitt wird jede Sekunde weltweit ein Müllwagen voller Kleidung verbrannt oder auf Deponien entsorgt. Genau deshalb greift der Gesetzgeber jetzt ein. Mit dem neuen EU-Vernichtungsverbot soll verhindert werden, dass fabrikneue, unverkaufte Kleidung einfach entsorgt wird. Große Unternehmen müssen stattdessen prüfen, ob die Ware weiterverkauft, gespendet oder anderweitig wiederverwendet werden kann. So sollen Ressourcen geschont, Abfälle vermieden und die Lebensdauer von Produkten verlängert werden.
1: Mode geht auch anders. Nachhaltig, klima- und umweltschonend. Naja, und darum dreht sich auch alles auf der Innertex in der Nähe von Frankfurt, der Fachmesse für nachhaltige Mode. Meine Kollegin Janina Schreiber war dort und hat mit Unternehmen gesprochen und sich umgeschaut. Nachhaltig, fair, ökologisch. Jedes Stück hier auf der Innertex, das scheint eine gute Geschichte fürs Klima zu erzählen. Aber was bedeuten Begriffe wie nachhaltig überhaupt? Und was macht die nachhaltige Modebranche schon heute anders?
2: Auf der größten internationalen Fachmesse für grüne Mode präsentieren rund 200 Labels, Händler und Händlerinnen aus ganz Deutschland ihre neuen Kollektionen. Doch auf was kommt es dabei an?
3: Also nachhaltig für mich heißt in erster Linie von der Produktion, also vom Samengut bis zum Endprodukt.
4: Baumwolle, die aus ökologischer Herstellung ist, also ohne Spritzmittel, ohne synthetische Spritzmittel, ohne Entlaubungsmittel.
5: Es wird keine Überproduktion gemacht, es gibt nur ganz wenig, was ein bisschen mehr produziert wird, und dadurch wird auch nichts weggeworfen, was ein Riesenthema natürlich gerade ist.
6: Also wir schauen als erstes, wo es produziert wird, weil wir die Philosophie haben, dass auch der Lieferweg möglichst kurz sein soll. Also sprich, es wird in Europa produziert und es sind organische oder recycelte Rohstoffe.
2: Ob ein Stück nachhaltig ist, hat für die Menschen hier also mit dem Material zu tun und damit, wie und wo es produziert wurde. Die spanische Firma Ecoalf setzt auf Recycling von schon verwendetem Material, unter anderem aus PET-Plastikflaschen, ein eigentlich klimaschädlicher Rohstoff.
7: Was wir hier sehen, ist so ein bisschen, soll sichtbar machen, dass wir eben mit 5000 Fischern zusammenarbeiten, die mit uns zusammen den Müll einsammeln. Die PET-Flaschen recyceln wir und machen dann diese Produkte daraus. Das, also, das ist eine Jacke, die 100% aus recycelten Polyesterflaschen, die wir mit diesen Fischern eingesammelt haben.
2: Mit Erfolg. Ecoalf hat im vergangenen Jahr einen Umsatzplus von mehr als 10% gemacht. Nachhaltigkeit und Wachstum gehe zusammen, denn es gäbe noch genug Müll auf der Erde, so die Firma. Doch wie erkenne ich als Kundin, dass Werbeversprechen zur Nachhaltigkeit auch echt sind? Die Europäische Union verlangt ab September mit einer Richtlinie, kurz EMCO, dass diese Aussagen auch belegbar sind. Auch die deutsche Outdoor-Marke VD hat daraufhin Ökosiegel noch einmal genau geprüft.
8: Klingt ja nach viel Arbeit, trotzdem begrüßt VD, dass es diese EMCO-Richtlinie gibt. Warum?
9: Ja, klar, weil gleiche Regeln einfach für alle gelten und dadurch ist es einfach fair. Und allen, die nach Nachhaltigkeit wichtig ist, die haben sich bisher einfach da auch schon konzentriert drauf und richten sich da eben danach. Und dann können sich auch die Kundinnen und Kunden einfach dran halten und drauf verlassen.
2: Doch gerade bei kleinen Öko-Labels ist die Sorge groß, etwas nicht richtliniengetreu darzustellen. Strategieexpertin Ronja Hüttinger kennt sich aus im EU-Regeldschungel.
10: Hier auf der Innertex haben wir ja gemerkt, das hat viele Fair-Fashion-Brands jetzt hier schon bewegt, dass diese neue Richtlinie kommt. Dabei würde ich annehmen, als Laie, die machen sowieso schon total viel richtig.
11: Ja, das ist auch meine Denke, dass solange sie Substanz haben und wirklich nachweisen können, dass sie zertifiziert sind, dass sie Aufwand betreiben, dass sie ihre Lieferketten kennen, damit sind sie schon in der viel besseren Rolle als alle großen H&Ms und C&As dieser Welt.
10: Die wichtige Frage ist aber, wie wird das Ganze eigentlich kontrolliert?
11: Genau, kontrollieren ist dann immer die Frage, wer macht das? Wir haben in Deutschland keine richtige Instanz, die das macht. Die Niederlande zum Beispiel hat eine. In Deutschland gibt es nicht die eine Instanz, die das jetzt zukünftig immer kontrolliert, wo auch immer Greenwashing oder Socialwashing betrieben wird, sondern da dürfen jetzt die Unternehmen ein Auge auf ihre Wettbewerber legen. Und die Deutsche Umwelthilfe ist ja auch schon viel am Arbeiten daran. Die, glaube ich, im letzten Jahr sind über 100 Klagen auch an Unternehmen rausgegangen. Da passiert schon eine ganze Menge, also auch schon bevor die EMCO überhaupt in Kraft tritt.
8: Was ändert sich denn konkret für uns VerbraucherInnen?
11: Ja, dass sie konkretere Aussagen bekommen. Wie wird irgendwo Wasser eingespart? Werden Ressourcen geschont? Wird hier regenerativ irgendwas angebaut und ist deswegen besser? Es soll einfach konkret werden, weil mit dem Begriff umweltbewusst oder nachhaltig kann am Ende niemand so richtig was anfangen, weil es einfach sehr interpretationsoffen bleibt.
2: Das erinnert mich an die Lebensmittelbranche. Wer dort mit Bio wirbt, muss Regeln einhalten, nachprüfbar. So ähnlich soll das eben jetzt auch für Kleidung werden. Auf der Innertex ein großes Thema. Und beim Rest der Modewelt? Ich treffe mich mit einer Branchenkennerin.
10: Ich lasse mir all das, was ich hier erlebt habe, jetzt noch mal einordnen. Und zwar von Heike Hess vom Internationalen Verband der Naturtextilwirtschaft. Die EU hat ein Vernichtungsverbot für Ultra-Fast-Fashion auf den Weg gebracht. Bald kommen strengere Regeln für Greenwashing. Also da ist viel gerade in Bewegung. Ist das ein ganz genereller Umbruch für die Modebranche, was wir da gerade erleben?
12: Also ja, ich denke, für die konventionelle Modebranche ist es das tatsächlich. Das sind schon viele neue Regulatorien und die werden insgesamt auch ineinandergreifen und vieles bewirken. Und das kommt natürlich jetzt der nachhaltigen Modebranche sehr zugute.
10: Genau, weil hier auf der Innertex sind ja schon viele Labels so unterwegs, dass sie eben ihre Wertschöpfungskette offenlegen. Also helfen diese EU-Regeln tatsächlich den Unternehmen hier?
12: Ja, also insgesamt helfen sie alle natürlich, sind alle Schritte in die richtige Richtung, aber man sollte die halt schon so ein bisschen differenzierter betrachten. Also so das Vernichtungsverbot zuallererst, ne, das ist schon ein guter Schritt gegen Fast Fashion tatsächlich. Es bekämpft allerdings eher die Symptome als die Ursachen, weil es verbietet ja nicht die Überproduktion, durch die diese Müllberge eben alle entstehen, diese textilen Müllberge, sondern es verbietet ja nur die Vernichtung. Und es wäre natürlich wünschenswert, Maßnahmen zu ergreifen, die dazu führen, dass einfach nicht mehr so viel überproduziert wird oder Kleider auch länger getragen werden, länger im Kreislauf bleiben.
10: Was muss dann passieren, wenn wir in 5 Jahren an die Modebranche denken, ganz generell? Also wann wäre die tatsächlich nachhaltig und welche Hoffnung haben Sie dafür?
12: Ich denke, dass wir länger als 5 Jahre brauchen, weil das Rad muss schon ordnen, müsste theoretisch schon, also zurückgedreht werden nicht, aber eben anders gedreht werden. Aber natürlich geht es darum, gute Rohstoffe einzusetzen, leider eben auch recycelbar zu machen oder abbaubar zu machen. Es geht um eine hohe Qualität, dass ich jetzt kein Shirt nach einer Woche wegschmeißen, also nach 2 Mal waschen wegschmeißen muss. Es geht darum, natürlich auch vernünftige Chemikalien einzusetzen. Und jetzt reden wir natürlich aber auch über Sozialstandards. Darüber haben wir jetzt noch gar nicht gesprochen. Also einfach auch, dass ein Kleidungsstück in seiner Entstehung den Menschen gegenüber, die es herstellen, gerecht ist. Also dass alle gut verdienen und eben keinen gesundheitlichen Risiken ausgesetzt sind und so weiter und so fort.
10: Sagt Heike Hess vom Internationalen Verband der Textilwirtschaft. Danke für das Gespräch.
12: Ich danke Ihnen.
10: Weniger wegwerfen, bessere Materialien und ehrlichere Versprechen. Auf der Innertex zeigen die Unternehmen schon, wie es funktionieren kann. Die große Herausforderung, die wird aber bleiben, dass es sich nämlich von der kleinen Nische auf die gesamte Modebranche überträgt.
1: Und bevor nachhaltige Modeideen auf solchen großen Messen landen, steht natürlich erstmal jede Menge Arbeit an. Mehrere Hochschulen und Start-ups in Deutschland beschäftigen sich mit neuen, nachhaltigen Lösungen für die Modeindustrie und entwickeln in ihren Laboren Prototypen. Zum Beispiel Leggings aus Pilzen.
13: Pilze kennen wir alle und meistens als leckere Beilage beim Essen. Aber man kann daraus auch etwas ganz anderes machen, zum Beispiel Leggings.
14: Das ist eine ganz normale Leggings quasi, die man so auch tragen könnte, kann. Und die ist von hier innen zum Beispiel auch so ein bisschen angeraut, ne? Also dass es angenehm auf der Haut ist. Aber an sich hat die auch hier quasi ein ganz normales Stretch-Verhalten, so wie man es dann auch von herkömmlichen Leggings auch kennt.
13: Gestrickt wurde sie auf dieser Rundstrickmaschine. Das Garn ist komplett vegan, biobasiert, also nicht abhängig von fossilen Rohstoffen wie Erdöl und auch noch biologisch abbaubar. Man könnte die Leggings, wenn sie kaputt ist, in die grüne Tonne werfen. Es gibt auch schon Interessenten in der Modeindustrie, mit denen das Institut in der Herstellung zusammenarbeitet. Die Ingenieurinnen und Ingenieure sind ständig auf der Suche nach innovativen Textilien, die man für herkömmliche Mode nutzen könnte. Wie bei diesem Sportschuh. Der obere Teil des Schuhs ist aus Algen.
15: Auch algenbasiert. So gesehen ist das schon recht kompliziert. Man muss aus den Algen die Fettsäuren extrahieren, daraus dann das Polymer eben herstellen. Das hat die Uni Bayreuth erledigt. Das Polymer, die kleinen Körner sozusagen, haben wir bekommen, aufgeschmolzen, Fäden rausgezogen, so wie Spaghetti im Endeffekt. Das Ganze dann gekräuselt und dann konnte eben hier der Strickprozess für diesen Bereich sozusagen auch realisiert werden bei uns und bei Adidas und das Ganze dann zu einem Schuh zusammengefügt werden.
13: Alle Fäden, ob von Pilzen, Algen oder heute gerade Rohrzucker, entstehen hier im Spinnturm. Vom kleinen biobasierten Granulat bis zum fertigen Garn. Später müssen sie dann noch im sogenannten Texturierraum nachbearbeitet werden, damit sie weich und angenehm auf der Haut, dehnbar und flauschig sind. Man könnte das Garn auch für Sofas oder Vorhänge nutzen. Die Industrie ist zwar begeistert von den innovativen Entwicklungen und nutzt sie auch teilweise schon, aber
16: es sind auf jeden Fall noch Nischenanwendungen. Das heißt, in kleinen Produktserien werden diese Dinge bereits umgesetzt und können den Markt erobern. Allerdings sind das in der Regel dann auch deutlich höherpreisigere Segmente, in denen wir dort unterwegs sind. In den Massenmarkt hat es leider bisher noch nicht diesen Einfluss gefunden.
13: Auch dieses T-Shirt noch nicht. Sieht aus wie ein ganz normales Sportshirt, ist aber aus biobasiertem Rohrzucker-Kunststoffgarn. Es hat alle Eigenschaften, die auch fossile Kunststofffasern haben, ist aber recycelbar. Die Ingenieure haben noch viele Ideen für innovative Textilien. Nur die Industrie muss in die Serienfertigung gehen.
1: Mode kann nachhaltig und klimaschonend sein. Viele Lösungen dafür gibt es schon heute. Naja, und mit den richtigen politischen Weichen werden sie künftig hoffentlich noch mehr und bezahlbarer. Das war die Klimazeit für diesmal. 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

0: Starke Frauen stehen heute im Mittelpunkt unseres ersten Ausflugs. Darf ich vorstellen? Das ist die Franzi und die Friedi. Und die beiden haben oft spannende Jobs zu erledigen. Und wir können heute dabei zuschauen. Servus und grüß Gott zwischen Spessart und Karwendel.
1: Jawohl.
0: Zu Gast sind wir heute im Knoblauchsland, im Dreieck zwischen Nürnberg, Fürth und Erlangen. Und die beiden hier, die gehören der Froni Höfler. Sie ist eigentlich Gemüsebäuerin vom Beruf, aber sie ist auch leidenschaftliche Kutscherin. Und ab und zu hat sie richtig spannende Aufgaben mit den beiden.
2: Dieser Baum muss gleich heil zum Kirchweihplatz von Lohe gebracht werden. Verantwortlich dafür Veronika Höfler und ihre zwei Kaltblüter Franzi und Friedi.
3: Langsam, Franzi. Ich bin sehr aufgeregt. Ich hoffe, es geht alles gut. Das Wichtigste ist, in die Kurven müssen wir schön langsam fahren, dass die hinten lang genug Zeit haben, den Baum zu lenken. Das Schlimmste wäre, wenn wir an einem Auto hängen bleiben.
2: Als Kutscherin wird Froni den Kerberbaum durch viele kleine Dörfer fahren. Einmal quer durchs Nürnberger Knoblauchsland.
3: Okay, Nicole. Obacht geben, langsam. Ja, geh dazu. Super. Schön langsam, ne? So ist super.
2: Und der Baum ist lang.
3: Prima.
2: Richtig lang. 26,5 Meter, um genau zu sein. Das Wichtigste, die Krone darf nicht abbrechen. Ein Tag vorher. Mitten im Knoblauchsland steht der Gemüsehof der Familie Höfler, den Froni später mal von ihren Eltern übernehmen wird.
3: Hallo. Hi. Na, alles klar? So.
2: Die Gemüsebaumeisterin war heute schon um 3 Uhr in der Früh am Großmarkt.
3: Geh mal los.
2: Jetzt, am späten Nachmittag, muss sie die beiden Kaltblüter schick machen für ihren verantwortungsvollen Job. Ohne Franzi und Friedi gibt es morgen keinen Kirchweihbaum in Lohe. Ein ganzes Wellness-Programm steht auf dem Plan, damit die Pferde auch schön glänzen.

0: Es könnte schon aufregend werden für Sie. Wir haben jetzt schon geschaut, das letzte Mal, wie ich eingespannt habe, haben wir eine große Musikbox mitgenommen und haben auch die Musik mal ein bisschen lauter gedreht. Das hat es jetzt nicht gestört, aber es kann schon sein, wenn dann die richtige Blasmusik dabei ist und dass das dann noch mal was ganz was anderes ist.
1: An Fronis Seite beim Kutschernmorgen ihre Freundin Nicole.
0: Das ist gut, dass du da bist. Kannst gleich einflechten, wenn es
2: gerne. Gerne. Ist richtig gut gemacht, die gehen richtig schön durch.
1: Papa Roland hat Froni den Transport des Kirchweihbaums übergeben.
0: Wird schon.
3: Passt, die lernt schon noch, die ist ja noch jung. Der ja. Geht's wie mir.
1: Er glaubt an seine Tochter.
3: Also, wir sind auch fertig.
1: Sie macht das
3: besser wie die meisten Mannsbilder, wo auch Kutschern.
4: Ja, das stimmt.
1: Froni und Nicole sind schon als Teenies zusammen geritten.
0: Der andere sollte sich schon auskennen und wissen, wo er hinlangen muss. Oder auch die Pferde kennen, wenn ich sage, Mensch, geh mal zur Friedi, dass er halt dann nicht zur Franzi läuft, sondern zur Friedi.
2: Dass man weiß, mit wem man zusammenarbeitet. Das beruhigt einfach, gerade an so einem Tag.
1: Die Pferde angeschafft hat Fronis Opa. Und auch ihr Vater und sie können sich kein schöneres Hobby vorstellen.
0: Ich war wirklich als kleines Mädel schon lieber im Stall wie irgendwo anders. Ich habe echt manchmal viel Arbeit, viel um die Ohren, aber die erden mich total. Wenn ich daher komme, ich komme daher, die wiehern mir zu und die bringen mich total runter. Dann schaut einer irgendwie mal wenn krumm oder blöd und dann ist eigentlich alles wieder vergessen.
1: Die größte Ehre für Kutscherin Froni, als ihr Vater ihr diesen Geschirrschmuck schenkt.
0: Ja, dann kam er mit dem Gehänge, wo mein Name eingraviert war. Also ich wusste das nicht und habe mich natürlich riesig drüber gefreut. Es war voll die Überraschung. Und es macht mich auch echt ganz schön stolz. Es ist schon cool, wenn dann Zuschauer da sind und dann halt so, manche lesen dann den Namen laut vor. Und ja, das ist schon, lässt mich schon 5 cm größer werden.
2: Geh mal ein bisschen zurück.
1: Der nächste Morgen.
2: Hey. Hallo. Komm mal ein wenig zurück. Komm. Zurück.
0: Sie merken schon meine Anspannung. Und Sie wissen schon, wenn das Geschirr kommt, dann kann es nur gut werden.
1: Nicht nur die Pferde und das Geschirr sollen glänzen. Auch für Froni heißt es jetzt hübsch machen. Dabei hilft ihre Mama Erika.
5: Ich muss es wirklich sehr bewundern. Die war ja schon als Kleinkind auf dem Pferderücken gesessen, ohne dass irgendjemand dabei war. Und immer mit den Pferden unterwegs, mit der Freundin, immer irgendwas angestellt. Das waren die schönsten Tage für die Veronika. Ich hatte auch nie Angst, weil die Veronika von ihrem Papa gut angeleitet wurde.
2: Weiter.
0: Franzi, voll entspannt. Friedi denkt sich, juhu.

0: Vertrauen der Leonie Blind, die macht das gut, macht das schon lang.
1: Ganz wichtig ist, dass der Baum ganz und heil am Loher Kerberplatz ankommt, dass vorne die Krone nicht abbricht und dass der Baum heil an Lohe ankommt.
2: Gleich liegt die ganze Verantwortung in Frauenhand.
3: Ja, jetzt geht's gleich los. Jetzt bin ich schon ein bisschen aufgeregt. Hoffentlich bringen wir ihn gut heim. Obacht geben, langsam. Ja, gehen dazu. Super. Schön langsam, ne? So ist super. Prima.
4: Wir sind heute die Lehrer vom Land der Kultur.
2: Auf der geraden Landstraße alles kein Problem. Aber gleich kommt in Neuenhof die erste enge Kurve. Hier müssen sie besonders auf die Spitze aufpassen. Froni und Nicole haben die Pferde im richtigen Moment zum Stehen gebracht. Diese Kurve haben sie perfekt genommen. Nach und nach stoßen in jeder Ortschaft mehr Teilnehmer zum Kirchweihumzug dazu.
3: Es ist sehr warm. Da hilft nur Wasser. Und die Pferde kriegen auch was. Sie haben vorhin im Wald was bekommen. Und jetzt möchte ich dann mal schauen, wie lange wir hier stehen bleiben, ob wir noch mal tränken.
2: Die Dorfstraßen eng. Vorbei geht's an vielen Autos, an denen Froni auf keinen Fall hängen bleiben darf. Zeit für eine Pause. Doch absteigen ist für Froni nicht drin, aus Sicherheitsgründen. 4 Stunden sitzt sie auf dem Baumstamm.
3: Die Leute stellen sich das ein bisschen unbequem vor, aber es geht. Das Einzige, was ist, da unten, die Deichel, die dreht sich. Wenn die Pferde um die Kurve gehen, dann ist mein Fußtritt weg. Aber ansonsten, ich habe eine Decke, ich sitze ganz gut eigentlich.
2: Auch die Blasmusik ist jetzt dabei. Die unerfahrene Friedi lässt sich aber auch davon nicht aus der Ruhe bringen. Acht Kilometer geht es quer übers Land. Klar, auch die Mama schaut zu. Und dann endlich Ankunft am Ziel. Der Baum landet heil am Kirchweihplatz in Lohe. Nicole und Froni haben es geschafft.
3: Angekommen. Super Gefühl, echt Wahnsinn. Super. Ich bin voll stolz. Auch die Friedi mit ihren 4 Jahren. Wahnsinn, unbeschreibliches Gefühl.
5: Ja, so.
6: Nochmal miteinander.
7: Ja.
2: Jetzt liegt das Heil des Baums nicht mehr in Fronis Händen.
3: Feierabend verdient, auf jeden Fall.

0: anderen Grund. Er ist Landwirt von Beruf und hat einen Milchviehbetrieb im Rosenheimer Land in Oberbayern. Und schon von daher braucht er am Hof starke Maschinen. Aber vor ein paar Jahren, da hat er einen schweren Unfall gehabt bei der Holzarbeit. Und seitdem sitzt er im Rollstuhl. Dass er den Betrieb trotzdem weiterführen kann, ist eine Geschichte, die mich damals schon unglaublich beeindruckt hat. Das hat vor allem mit seiner Willenskraft zu tun, mit seinem Einfallsreichtum und auch damit, dass er eine starke Familie hinter sich hat.
1: Es ist 6 Uhr morgens in Holzhausen, einem Dorf zwischen Rosenheim und Wasserburg. Konrad Kaiser ist schon im Stall, wie jeden Tag.
2: Da geht's mir gut. Da ist alles ruhig, gell? Da ist alles entspannt in der Regel. Und da geht's mir eigentlich ziemlich gut.
1: Nach einem Unfall ist Konrad Kaiser querschnittsgelähmt. Trotzdem bewirtschaftet er weiter seinen Milchviehbetrieb.
2: Das mit den Viehern, das ist die Leidenschaft. Gell? Das ist mein Leben. Mhm. Und auch von der ganzen Familie.
3: Milchkühe machen natürlich am meisten Arbeit, gell? Aber trotzdem wollten wir das so weitermachen.
1: 50 Kühe stehen im Stall, den er 2008 gebaut hat, noch vor der Hochzeit mit Maria. Weil Konrad das Milchschattel nur schwer vor sich herschieben kann, versorgt meistens sie die Kälber. Mit seinem Golfer ist er recht mobil. Trotzdem braucht er bei Dingen, die früher alltäglich waren, jetzt Hilfe.
2: Kann man die Hilfe auch nehmen, das muss man lernen. Das muss man akzeptieren und das muss sich entwickeln. Ja, die ist noch nicht abgeschlossen, die Entwicklung. Die wird vielleicht mal besser, wenn die Burschen groß sind und einfach da sind. Genau.
1: Die Burschen sind noch Kinder. Und trotzdem schon eifrig am Hof unterwegs. Das morgendliche Kraftfutter konnte Konrad noch vom Golfer aus verteilen. Für den nächsten Arbeitsschritt muss er umsatteln. Jedes Fahrzeug am Hof hat seinen festen Platz. Die Rampen sind Marke Eigenbau. Alles, damit Konrad seine Arbeit machen kann. Die Silage den Kühen hinschieben. Früher ging das ruckzuck mit Schaufel und Besen. Jetzt braucht's Zeit und ein Fahrzeug. Früher ist vor Oktober 2016. Da war er mit Sebastian Ritter beim Holzmachen im Bergwald. Gegen 3:30 passierte das Unglück.
4: Im Endeffekt ist ein dürrer Stang, ich sag einmal so ein bisschen oberhalb, von selber umgefallen. Also da ist kein Baum, da ist kein Umgeschnitt, nichts. Die ist einfach umgefallen, weil es abgefault war und hat dann keine da getroffen.
2: Also von hinten. Aber ich kann mich an den, da an nichts mehr erinnern. Wieder. Was da passiert ist, wie es noch abgelaufen ist.
1: Er kann noch einen Notruf absetzen. Der Hubschrauber bringt ihn ins Krankenhaus. Seine Frau ist da gerade schwanger.
5: Der erste Verdacht, das haben sie dann im Schockraum schon gesagt, dass mit großer Wahrscheinlichkeit eben dieser Querschnitt ist. Aber zu dem Zeitpunkt wusste ich nicht, was das heißt oder was das mit sich bringt. Du auch nicht, gell?
2: Nein. Irgendwie habe ich das schon in mir gehabt, dass das so ist.
5: Aber wir waren uns sicher, dass es eigentlich schon, also du hast sehr cool reagiert auf diese Diagnose, gell? Ganz gefasst und ganz gelassen. Und ich glaube, wenn er den Notruf abgesetzt hat oder wenn er telefoniert hat, hat er schon gesagt, er spürt seine Füße nicht, dass ihm eigentlich schon bewusst war, dass er einen hat.
1: Ein halbes Jahr lang ist er im Krankenhaus. Kurz danach der erste Glücksmoment. Jakob, der dritte Sohn, kommt zur Welt. Konrad Kaiser hat schon im Krankenhaus seine Zukunft geplant, erinnert sich Vater Rupert. Der musste damals mit über 70 wieder richtig anpacken.
6: Er hat schnell drauf gesagt, die Landwirtschaft gibt das viel nicht auf. Das muss schon irgendwie weitergehen. Das war natürlich schon eine Erleichterung. Ja. Es gibt auch Kraft, dass man selber zuhilft. Sonst darf man wahrscheinlich schnell das Handtuch schmeißen, wenn man merkt, dass von ihm aus keine Zukunft mehr drin ist.
1: Der Hof musste rollstuhlgerecht umgebaut werden. Das Erdgeschoss mit seinen breiten Gängen war schon weitgehend barrierefrei. Trotzdem haben sie

0: etwa 80.000 Euro investieren müssen. In den Aufzug und den Ausbau des Dachgeschosses. Dort ist jetzt das Reich von Maria und Konrad.
1: Wo wir uns bewegen können, ohne dass wir voneinander einschränken. Oder wenn ich einmal einen schlechten Tag gehabt habe, dann kann ich mich da zurückziehen und dann bin ich aus dem Geschehen raus.
2: Hast du schlechte Tage?
1: Ja. Gibt's schon.
2: Du wirkst so nicht. Was heißt das dann?
1: Wann habe ich einen schlechten Tag, gell?
3: Ja, körperlich, wenn du Kopfweh hast, was du relativ oft hast.
1: Das natürlich, ja, genau.
3: Oder wenn du nicht rauskommst, wenn es wieder schlecht ist. Das war also der erste Gedanke von der Berufsgenossenschaft, irgendein Bürojob. Da habe ich gesagt, naja, das war ganz schlecht.
1: Ja.
3: Und man muss auch sagen, die schlechten Tage sind eigentlich auch mit der Zeit mehr geworden. Eben auch wieder dieses, ich glaube, das ist oft das Verstehen, dass das so endgültig ist. Das war die ersten 3-4 Jahre. Ist das

Es geht zum Holzrücken. Holz, eine von Konrads großen Leidenschaften. Neben Volksmusik und Trachtenverein. Den Rückewagen hat er sich ausgeliehen im Nachbardorf.

0: Der Geruch, wenn er schneit, gell, das ist natürlich. Das ist. Schöner geht's ja nicht.
1: Früher hätte Konrad das alles selbst gemacht. Jetzt lenkt der Waschti die Fichten ab.
2: Verpflichtet fühle ich mich nicht. Aber natürlich helft mir gern, ganz klar. Weil Conny ist ja doch ein guter Freund von mir, schon lang. Ja, es ist halt, wenn man das so sieht, ist halt einfach so. Ja. Ungut.

0: Ich hab du was mit. Mhm. Ist zwar. Jetzt bleibt zusammen. Unten geht's wieder noch zurückdeckt. Da ja auch noch was fordern kann. Ja? Macht's jetzt zwar.
1: Er und Jakob, sein Jüngster, werden am Nachmittag einem befreundeten Landwirt beim Häckseln helfen. Lorenz und Konrad Junior sollen den Fahrsilo aufdecken.
2: Für mich ist normal, drum ist es eigentlich gar nicht schlecht. Müssen wir fast mal, weil Papa kann nicht aussteigen. Ich komm da nicht auf.
1: Die Einschränkungen des Vaters sind Alltag für die Söhne. Sie kennen es nicht anders. Alle drei Brüder interessieren sich gerade sehr für die Landwirtschaft. Konrad Kaiser macht das zuversichtlich, dass er seinen Bauernhof irgendwann an einen Nachfolger übergeben kann.
0: Die Hoffnung ist, dass einer auf unsere Burschen später mal mit anpackt. Wir werden keinen unter Druck setzen, gell, aber, oder das vorschreiben. Aber natürlich, insgeheim war das schon.
3: Für wie wahrscheinlich hältst du das?
0: Momentan ziemlich wahrscheinlich. Genau so. Aber es ist noch ein bisschen ein Weg dahin. Gell.
1: Konrad Kaiser ist mit Leib und Seele Landwirt. Trotz seiner Einschränkung. Es funktioniert, weil die Familie zusammenhält und alle mithelfen. Vater Rupert beispielsweise kümmert sich weiter um seine geliebten Obstbäume.
4: Es ist eine gewaltige Leistung, dass er die samt der Behinderung den Betrieb so weiterentwickelt hat und dass er nach wie vor weitergeht.
3: Sind Sie stolz?
4: Schon. Ja.
5: Ich glaube, wir sind beide schon so, dass wir sagen, es gibt immer wieder irgendeine Lösung.
0: Genau. Man denkt so lange nach, bis irgendeine Lösung findet, gell? Bis es einen Weg gibt, dass man an das Ziel kommt.
5: Mhm. Wichtig, glaube ich, ist, dass man sich in der Schwanzzeit nicht allein stehen lässt.
0: Mhm.
5: Das, ich glaube, wir haben das jetzt geschafft.
0: Genau.
3: Hat es nie einen Punkt gegeben?
5: Nein. Also?
0: Nein. Mhm.
1: Und das ist es doch, worauf es wirklich ankommt im Leben.
0: Vormittag hat er noch keinen gehabt.
5: Oh, wir kriegen wieder Besuch.
0: Mhm.
5: Schickt mir's heim.
0: Ja. Hans, geht dir was ab? Da ist er kaum unterwegs.
6: 2 Jahre ist unser Besuch jetzt her und es ist immer noch alles wie damals. Der älteste Sohn ist jetzt 13 Jahre alt und er interessiert sich immer noch für die Landwirtschaft. Wer gut arbeitet, der soll auch gut essen. Und ich freue mich daher besonders, dass wir mal wieder Fränkisches und Altbayerisches miteinander an den Tisch bringen. Denn es wird ja oft behauptet, dass zwischen Nord- und Südbayern so viel Unterschied wäre. Aber ich finde, das passt wirklich gut zusammen. So war unser Genießer Paul Enghofer einmal in seiner niederbayerischen Heimat eingeladen bei Charlie Klosmann. Der stammt eigentlich aus Mittelfranken, ist gelernter Metzger und er macht wahnsinnig gern fränkische Bratwürst. Und der Paul war für die Beilage zuständig.
7: Heute bin ich eingeladen zum Wursteln. Bratwürst soll es geben. Und da nehme ich ein paar von meinen selber angebauten Kartoffeln mit. Die soll es dazugeben. Ob es Thüringer, Coburger oder Nürnberger Bratwurst werden, ich weiß es nicht. Weit muss ich nicht fahren. Nach Tandorf, gleich in der Nähe von Pfarrkirchen. Im alten Pfarrhaus dort wohnen meine Gastgeber Petra van den Dele und Karl Klosmann.
8: Grüß euch. Servus. Kartoffeln habe ich dabei.
9: Sehr schön.
8: Oder? Also gerade, aber da sieht man, die sind ein bisschen, manche haben halt einen Wurm, gell, aber das ist halt das. Ja, und was machst du jetzt heute?
9: Fränkische Bratwurst.
8: Ah, richtige fränkische.
9: Richtige fränkische, ja. Im Bender, so wie sie das gehört bei uns.
8: Ja, ich hab schon gesehen, da ist Nürnberger Fahne drauf.
9: Ja, genau. Ich bin ja aus Nürnberg und wohne jetzt seit 14 Jahren, nein, 14,
5: länger.
9: 24, fast 20 Jahre schon in Niederbayern.
8: Aha. Seid ihr schon da, du, gemeinsam?
5: Nee.

0: Nein, nein. Ich bin später dazu gekommen.
1: Ja. Ich war schon ein bisschen eher da.
2: Ja, und da ist eure Küche da, das ist ja toll.
1: Da haben wir also Außenküchen, da sind wir praktisch den ganzen Sommer über, wird draußen gekocht, wird gegrillt, wird alles im Freien gemacht. Das ist praktisch so unser Wohnzimmer im Sommer über.
2: Was kocht da? Von der Wurst noch nichts, oder?
0: Nein, nein, da ist auch eine Wurst drin. Stoff und Blätter. Allerdings nichts zum Essen. Aha. Genau, mit Blättern.
2: Da bin ich gespannt, welche Art Wurst in dem Hexenkessel kocht.
1: Gut, dann können wir jetzt Fleisch holen.
2: Wo?
1: Ja, das fahren wir jetzt auf Leberfing rüber. Und ja, da ist super Fleisch, alles Bio.
2: Ja, da wo der Charlie Klosmann einkauft, muss man die Mutterschweine nicht in ein Metallgitter zwängen, dass sie ihre Ferkel nicht erdrücken. In Leberfing, nicht einmal 5 Kilometer von seinem Haus entfernt, gibt es ein gutes Fleisch ab Hof. Charlie Klosmann ist selber Metzger. Und bei ihm kommt auch in eine Wurst nichts Schlechtes rein.
1: Ja, ich brauche ein wenig Wammerl und ein wenig Schulter. Ja. Von Wammerl so 3 Pfund ungefähr.
2: Nimmst kein Hals. Ne? Schulter.
1: Immer Schulter. Im Regelfall nimmt man Wammerl, damit ein Fettanteil da ist. Schulter ist schön mache, Brezel dann schön, wird weich und hat auch einen gewissen Fettanteil nicht drauf, da passt das einfach frei.
3: Geht das so bei Ihnen?
1: Ja, passt das so wunderbar.
2: Der Charlie hat heute einen anderen Beruf. Das Metzgerhandwerk übt er nur noch daheim aus. Aber solche Bandagenwürst macht er nicht. Seine Frau Petra van den Dele ist Textilkünstlerin.
0: Schau.
2: Sie macht Ecoprint.
0: Da sieht man schon ganz schön die Blätter, wie die Farbe abgegeben haben. Das kann man dann weiterverarbeiten.

0: Müssen bloß nicht trocknen.
1: Gewaschen werden, kurz ausgespült und dann wird es getrocknet und gebügelt.
2: Mit der Rückseite werden die Blätter auf die Naturfaserstoffe aufgelegt. So färben's besser. Im Wasser zum Dämpfen ist Eisensulfat, selber gemacht aus rostigen Nägeln.
0: Und da ist immer was am Kochen dabei.
1: Ja, das bei uns ist immer was am Kochen.
2: Draußen in der Outdoor-Küche und auch drin in der Wohnküche.
3: Ja, es muss schon ein bisschen Fett drin sein, gell? Im Wammerl. Das kommt vom Wammerl.
4: Das meiste kommt vom Wammerl. Ein bisschen was ist auf der Schulter auch drauf.
2: Aha. Fränkische Bratwurst macht er. Was ist das Typische dran?
4: Das Typische, das fränkische Bratwurst werden, ist eigentlich, dass das die Würzung überhaupt für die Bratwurst. Es kommt Piment, es kommt Matzisblüte, es kommt Kardamom, Salz, Pfeffer, es kommt viel Majoran rein. Den machen wir nur ein bisschen rein, damit der richtige Geruch rauskommt. Wenn du jetzt drauf riechst,
3: ja, jetzt
4: dann wirklich was. Hat man erst den Majoran-Geschmack so richtig drin. Also schön durcheinander wascheln, damit das kurz überall hinkommt. Und die werden halt durchgeladen, nicht wie zum Beispiel die niederbayerischen. Die werden ja kuttert, dass die fein sind und die bleiben grob. Die fränkischen Bratwürste sind grob. Allerdings kommen die in einen anderen Darm, die kommen nicht in den Seitlings, sondern die kommen in den Bändel. Bändel ist der Dünndarm vom Schwein. Der Fettrand, der muss so groß sein. Und das ist das Typische an die fränkischen, dass man den Fettrand immer raus ist mit sich. Und das gibt es anscheinend, so wie ich was, kenne ich keine anderen Würste, die in einem Bändel eingeführt werden.
0: Kreiner wird nichts.
2: Und was macht die Hausherrin gerade? Überall im Haus sieht man, was sie macht. Und ein bisschen was von dem, was sie schon alles gemacht hat. Mit Stoff und Farben. Das Nähen, das kreative Gestalten mit textilen Materialien ist bei Petra van den Dele, sie stammt aus Görlitz, nicht nur ein Hobby. Es ist mehr. Wenn sie an der Nähmaschine sitzt, entsteht Kunst.
1: Also es gibt auch Bilder, die entstehen einfach. Ich bin im Auto gesessen und habe eine Sendung gehört über einen Schriftsteller, der ein Buch geschrieben hat und der Titel hieß Bevor es hell wird. Und da ist so viel bei mir in den Gedanken gewesen. Also diese Grauzone, wenn man anfängt aufzuwachen, die Träume vergehen und man kommt langsam so in die Gegenwart. Und darüber habe ich einen Quilt gemacht und der war auf der Weltquilt-Ausstellung in den USA und da habe ich den ersten Preis für Deutschland gewonnen.
2: Auch dieses Bild vom Irrgarten der Buchstaben ist bei der World Quilt Competition ausgezeichnet worden. Draußen wird jetzt der Smoker einsatzbereit gemacht. Mit Pellets.
4: So, und da drinnen kannst du dann deine Kartoffeln machen.
0: Die geht mit Pellets, das habe ich auch noch nicht gesehen.
2: Für den Ofen müssen die Erdäpfel erst gescheit werden.
0: Meine Erdäpfel sind nicht so schier. Die sind nicht gespritzt, da ist nichts behandelt. Weil das ist ja eigentlich Bio, wenn man selber anbaut.
2: Der Charlie Glosmann hat eine Firma für Brandschutz in Nürnberg und pendelt zwischen Niederbayern und Mittelfranken hin und her. Seinen alten Beruf beherrscht er aber immer noch.
0: Was haben wir noch dazu zu den Kartoffeln?
4: Jetzt tust du dann da noch ein bisschen Olivenöl drauf. Dann tun wir noch Salz, Pfeffer und ein wenig Kümmel. Und das tun wir noch schön vermischen und dann schmeißen wir es neu.
2: Nein, in den Pellet-Smoker. Und natürlich gibt es zu den Bratwürst dann auch ein Sauerkraut.
0: Ja, da sieht man es besonders gut. Gell, diese Fettschicht da am Darm.
4: Genau, das ist das Typische an dem Bändel. Die schöne Fettschicht.
2: Der Bändel ist recht reißempfindlich, deshalb muss er vorsichtig beim Abfüllen behandelt werden. Die Petra hat für unser Essen eigens Platzdeckerl gemacht und zeigt mir, wie es geht, das Bedrucken des Stoffs, der dann mit einer Füllung und einem Unterstoff zusammengenäht wird.
0: Also, da ist der richtige Prisenfarbe.
1: Warum?
0: Überlegt.
2: Sie druckt mit Acrylfarbe, Kupfer und Schwarz, auf Baumwolle.
1: Und das darf auch ein bisschen unscharf sein. Ah, gut, jetzt fehlt hier ein Stück.
0: Darf ich?
1: Ja.
0: Einfach ein bisschen.
1: Nur ein kleines bisschen antupfen. Darf ruhig ein bisschen was durchscheinen vom Stoff. Umso mehr Volumen kriegt das dann.
0: Ja.
2: Frei nähen, das macht Petra van den Dele am liebsten. Und so benäht erscheint die Brezen plastisch.

0: Gehen wir die kleinen Salzkerntel drauf?
1: Die sind mit Hand aufgestickt, das sind lauter Perlen. Ja, ein bisschen was mit der Hand muss bei der Brezen sein und bei der Bratwurst die Schleifen. Aus Wurstbandel.
2: Ein Wurstbandel haben die fränkischen Bratwurst nicht. Die sind hinten und vorn offen. Sie werden auch nicht abgedreht, sondern abgeschnitten. Die Kartoffelspalten werden in der Eisenpfanne schnell fertig, im Pellet Smoker, bei ordentlicher Hitze.
0: Oh, ich freue mich schon darauf. Die schauen ja so gut aus, wirklich. Die Farbe ist toll.
2: Fränkische mit Kraut, das ist klassisch. Aber meine Kartoffeln aus dem Garten passen auch dazu. Am Teller essen sich die Würstel besser und leichter als drei im Weckler.
0: Und die schmacklich 1A, also wirklich. Wie man es auch nur in Franken kriegt normal. Aber schön, wenn ich das in meiner Heimat kriege.
3: Ja. Jetzt weißt du, was du machst.
0: Ja.
1: Deswegen kocht bei uns der Charlie.
2: Und wer ist Koch? Der Koch. Und soll.
3: Ich habe Metzger gelernt, bin Metzgermeister, bin aber seit fast 40 Jahren in meinem Beruf drin. Und das ist das, was mir wieder Spaß macht. Ich mochte die Bratwurst, mit denen bin ich groß geworden und mit denen werde ich wahrscheinlich alt werden.
4: Das Rezept für die Wurst finden Sie natürlich wieder bei uns im Internet. Und kurz nach unserer Aufzeichnung sind die beiden noch richtig berühmt geworden. Denn damals ist sogar das südkoreanische Fernsehen auf unseren Film aufmerksam geworden. Und die haben den Charlie dann ein bisschen später mit der eigenen Kamera besucht. Nicht mehr besonders bekannt ist die sogenannte dunkle Honigbiene. Seit Jahrzehnten gilt diese uralte Bienenart sogar als ausgestorben. Aber ein paar wenige Imkerinnen und Imker hier in Mittelfranken, die begeistern sich noch für diese Bienenart. Denn sie sind viel robuster als die heutigen Honigbienen. Gerade wenn es um Krankheiten geht oder auch um das immer heißere und trockenere Klima. Eine Imkerin aus dem Aischgrund haben wir schon einmal bei ihrer Arbeit da begleitet.

0: aber ein ganz besonderes, von der dunklen Biene Bayern. Als Hobbyimkerin arbeitet sie bisher mit verschiedenen Arten, wie etwa dieser gemischten Landrasse. Das neue Volk soll ein rein dunkles werden. Dafür wird sie gleich eine junge Königin abholen.
1: Ja, also ich bin absolut aufgeregt, wie die Königin aussieht, wie sie sich gibt und das neue Volk, wenn das entsteht. Was passieren wird, wenn man die Königin auf das Volk legt. Es ist eine ganz spannende Sache. Bienen sind absolut sozial und wir gucken sie dann.
0: Los geht's nach Herzogenaurach zu ihrem Imkerpaten Armin Lochner. Der züchtet und entwickelt hier hunderte Königinnen. Seine Mission, die 10.000 Jahre alte, mittlerweile verdrängte, dunkle Honigbiene wieder in Deutschland heimisch machen.
2: Bei uns ist sie offiziell seit 1976 ausgestorben. Und wir haben sie wiederentdeckt und möchten sie gern bei uns wieder ansiedeln.
0: Seit Jahrzehnten kommt sie vor allem in Nordosteuropa vor. Für seine DBB, die dunkle Biene Bayern, hat Armin Lochner nun verschiedene nordische Populationen gekreuzt, um sie an hiesige Gegebenheiten anzupassen.
2: Sie kommt mit jedem Klima klar. Was auch wichtig ist, sie braucht wenig Futter. Und da wird sich dann eben herausstellen, ob die überall in Deutschland anpassungsfähig ist.
0: Sie soll resistenter sein als andere Bienenarten und unterscheidet sich auch optisch.
1: Die hat einen runden Boppers, die ist von der Form her einfach so niedlich. Etwas klein,

0: neuen Königinnen heranziehen soll. Für Angelika hat die dunkle Biene auch weitere Vorzüge.
1: Ich bin ja Imker-Anfänger, habe ja noch nicht so lange eigene Bienen und bin ganz glücklich, dass es eine dunkle Biene gibt, die auch sehr sanft ist. Man kann sie gut händeln. Sie hat noch einen extremen Putztrieb, der von Vorteil ist eben für die oder gegen die Varroamilbe. Das sind alle so Sachen, die wahnsinnig interessant sind an dieser Biene.
2: Oh, da ist sogar eine geschlüpft.
0: Die Königin, die Angelika jetzt bekommt, war 12 Tage lang im Brutschrank.
1: Es kribbelt.
0: Dann geht's nach Biengarten, wie der Ortsteil von Höchstadt tatsächlich heißt. Hier steht ein gemischtes Volk, in das Angelika bereits dunkle Drohnen gesetzt hat. Die sollen die neue Königin begatten, damit ein rein dunkles Volk entsteht. Seit 9 Tagen ist das Volk ohne Königin.
3: Was wäre jetzt das Schlimmste, was passieren könnte?
1: Wenn so eine Königin drin wäre, wenn da schon was geschlüpft wäre, dann müssten wir Neustart quasi machen. Aber ich hoffe mal, dass alles noch funktioniert, so wie wir uns das vorstellen.
0: Hätte sich das Volk bereits selbst eine Königin gezogen, würde es die neue töten. Deshalb inspiziert Angelika jeden Rahmen, ob die Bienen sogenannte Weiselzellen gebildet haben, in denen Königinnenlarven drin sein könnten. Tatsächlich.
1: Das ist jetzt praktisch, das sind alles Weiselzellen und die müssen wir jetzt offen machen.
0: Erst wenn alle Weiselzellen entfernt sind, setzt sie die Königin aufs Volk. Die anderen Bienen begutachten sie sofort.
1: Die schüttet Pheromone aus. Die riechen die Königin.
0: Sieht so aus, als würde das zusammengewürfelte Volk die neue Königin nett begrüßen. Spannend wird auch, ob die Begattung klappt.
1: So nach ca. 3 Wochen guckt man mal rein. Sind von dieser Königin Eier vorhanden? Hat sie gestiftet, so nennt man das. Und wenn das der Fall ist, hat es auf jeden Fall funktioniert. Und dann kann man sagen, das Volk ist da. Jawohl, jetzt hängt sie am richtigen Platz.
0: 6 Wochen später im Naturgarten von Familie Königin Adelsdorf. Es gibt Zwetschgendatschi aus eigenen Früchten. Was sagt Ehemann Markus zu Angelikas Hobby?
4: Ganz ehrlich, der erste Reflex nach wir stellen mal ein Volk in den Garten war tatsächlich klassisch. Hoffentlich stechen die mich nicht beim Rasenmähen. Nein, tun sie nicht. Geht wunderbar. Und wir essen den Honig gerne. Und man muss ja nur ins Gesicht gucken, wenn sie von den Bienen kommt. Und dann weiß man ja auch, dass die Zeit richtig gut investiert ist.
0: Mit dem Imkern angefangen hat Angelika erst 2021. Ein neues Hobby zu beginnen, dazu inspirierte die Tochter Anne, die einen Angelschein machen wollte. Angelika trat einem Imkerverein bei und lernte dort die Grundlagen.
1: Mein erstes Volk habe ich dann auch tatsächlich von meinem Imkerpaten bekommen, war total aufgeregt. Und dann stand ich zu Hause an meinem Feuer und denke mir, oh Gott, jetzt habe ich Bienen. So, was muss ich jetzt machen? Und dann habe ich auch oft telefoniert mit ihm und gesagt, ah, jetzt ist das und das passiert, was mache ich jetzt? Und so kam das dann, dass ich mit dem Bienenvolk quasi gewachsen bin.
0: Dann die Stunde der Wahrheit. Angelika und Anne fahren nach Biengarten, um nach dem neuen dunklen Volk zu schauen.
1: Ich hoffe, dass ich ein intaktes Volk vorfinden werde, in dem die Königin auch tatsächlich noch da ist.
0: Ein erstes Indiz dafür, wenn Bienen am Flugloch Pollen eintragen.
1: Guck mal, da hat eine Biene Pollen an den Beinchen. Die brauchen das Pollenfutter, um die Jungen zu füttern.
3: Das heißt, eigentlich weißt du schon, wenn du außen guckst, ob das geklappt hat oder nicht.
1: Wenn Pollenflug da ist, dann weiß man genau, dass die Königin brütet.
0: Trotzdem will Angelika noch mal nachsehen. Und in der Tat sind schon viele Eier in den Waben. Aber wo ist die Königin mit ihrem langen Körper?
1: Gerade ist sie uns durch die Lappen gegangen. Da ist sie. Anne hat sie gefunden.
3: Die hat so ein bisschen so einen längeren Korpus.
0: Um sie künftig schneller zu entdecken und um das Geburtsjahr zu vermerken, soll die Königin rot markiert werden.
1: Genau. Perfekt. Cool.
3: Herzlichen Glückwunsch zum neuen Volk.
1: Ja. Das Volk wird bald ganz dunkel sein. Also das ist großartig, so wie es ist.
0: Noch im Jahr 2004 wurde die dunkle

0: Biene zum gefährdetsten Nutztier des Jahres gekürt. Dass sie nun wieder hier angesiedelt werden soll, ist ein Beitrag für die Vielfalt, auch im Hinblick auf den Klimawandel. Ein Jahr später, Mitte Juni. Inzwischen hat Angelika das dunkle Volk zu sich in den Garten geholt. Lena, die Freundin von ihrem Sohn, ist zum ersten Mal dabei. Sie schauen jetzt, wie sich die Bienen entwickelt haben.
1: Es ist ein richtig tolles Volk. Die Bienen sind komplett dunkel. So hübsche Bienen, sie bleiben sitzen. Sie sind wirklich handsam.
0: Und sind sie auch wirklich so anpassungsfähig, wie vom Züchter versprochen?
1: Also das Jahr war sowieso verhext. Es hat ganz, ganz viel geregnet.

0: Was haben sie eingetragen? Wir haben ja ein bisschen Obstbäume sind da sicherlich noch dabei. Aber das ist mir immer wieder gespannt, wie der Geschmack ist. Das knackt immer so schön und schmatzt.
1: Sieht man auch mal, was da wirklich für Arbeit dahinter steckt, was so kleine Wesen für Arbeit machen.
0: Dann stecken wir das da rein.
2: Letzter Schritt, das Schleudern. Die 5 Rahmen könnten 3 Kilo Honig ergeben, schätzt Angelika.
0: Wow, schau es dir an. Flüssiges Gold, was unsere Bienen da alles geleistet haben, ist doch ein Traum. Traumhonig, Traumfarbe.
2: Dann der Geschmackstest. Markus und Lena probieren erst 2 Honige aus dem letzten Herbst. Und dann den neuen, ganz frischen.
3: Stimmt, der ist hell.
2: Und?
3: Beim Wein würde man jetzt sagen, der braucht noch, der muss noch atmen. Aber der ist also flacher. Die anderen waren intensiv im Geschmack.
0: Also er ist total lecker. Er ist süßer, aber er ist blumig. Also da haben die Bienen auch irgendwas anderes mit eingesammelt. Was halt im Frühjahr so alles geblüht hat, ist in dem Honig einfach drin. Das Volk ist einfach für mich jetzt, hat einen anderen Stellenwert. Das habe ich so intensiv verfolgt, die ganze Zeit, ein Jahr lang. Und das ist das Tolle dran.
2: Dank so viel Hingabe von Angelika König ist das Ziel, die jahrtausendealte, verdrängte, dunkle Biene wieder hier anzusiedeln, ein Stückchen näher gerückt.
4: Die Königin aus dem Film lebt übrigens immer noch und sie tut immer noch ihre Arbeit. Also, die dunkle Biene hat durchaus eine Zukunft. Ich verabschiede mich für heute aus dem Knoblauchsland bei Nürnberg. Und nächste Woche, da gibt es bei uns ein paar Ausflugstipps zum Start in die Sommerferien daheim. Jetzt geht es erstmal wieder weiter mit BR24 und ich sage auf Wiederschauen und Ade. Bis nächste Woche.
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3: Deutschland ist im Sommer der Gipfel der Schönheit. Aber niemand hat das höchste Ausmaß dieser sanften und friedvollen Schönheit begriffen, wirklich wahrgenommen und genossen, der nicht einmal auf dem Neckar auf einem Floß hinabgefahren ist. Ja, das hat einst einer der berühmtesten Schriftsteller der Welt gesagt, den ich nachher noch treffen werde. Erstmal herzlich willkommen zur Expedition in die Heimat. Ich habe heute was ganz Besonderes vor, nämlich eine fantastische Flussfahrt. Und auf derselben Route wie ich war einst dieser legendäre Schriftsteller unterwegs. Ja, ich habe heute kein Floß, dafür aber bin ich auf dem modernsten Passagierschiff auf dem Neckar unterwegs. Stimmt doch, Herr Kapitän Hofstetter, oder?
4: Ja, hallo.
3: Das
4: denke ich schon.
3: Das modernste, wie alt ist es denn?
4: Ja, jetzt ist es so am 7. Mai 16 getauft worden in Heidelberg, also jetzt so gute 16 Monate alt.
3: Es hat auf jeden Fall einen klangvollen Namen. Königin Silvia heißt es. War denn die schon mal hier wirklich an Bord?
4: Ja.
3: Echt?
4: Sie war schon an Bord mit ihrer Familie vor nicht allzu langer Zeit.
3: Die ist ja Heidelbergerin.
4: Die ist Heidelbergerin, ja, genau. Die war ganz

0: also begeistert und ja, sie hat gesagt, sie sei stolz, dass das Schiff ihren Namen trägt.
1: Das ist aber eine Ehre, oder?
0: Das ist eine Ehre, ja, genau. Dann war die Taufe sozusagen auch vollzogen.
1: Das heißt ja immer, dieser Fluss und überhaupt diese Gegend sei so romantisch. Ist es?
0: Es ist so grün, so füllig, so ja, einfach wunderschön. Diese Burgen, der Dielsberg. Also es gibt schon
1: was zu sehen
0: was
1: hier.
0: Was zu sehen und man genießt irgendwie doch jeden Tag auch.
2: Vor allem von diesem majestätischen Schiff aus. Das schaue ich mir später noch mal genauer an. Meine Reise führt heute durch eines der imposantesten Flusstäler Europas. Wir sind am unteren Neckar zwischen Schloss Zwingenberg und der romantischen Sehnsuchtsstadt Heidelberg unterwegs. Und fast nur auf dem Wasser. Langweilig? Kein bisschen.
1: Auf geht's. Ich habe jetzt mal kurzerhand das Schiff gewechselt. Von der großen, modernen Königin Silvia bin ich umgestiegen auf die kleine, schmucke Magdalena. Da hinten ist der Kapitän. Welcher Jahrgang hat das Schiff?
3: 1979.
1: Also, das Schiff hat Atmosphäre. Ich freue mich jetzt auf eine romantische Flussfahrt. Und zwar nicht nur auf diesem Schiff, nee, gleich auf einer ganzen Flotte.

0: Sie, Herr Cox, Sie schippern nicht so alleine hier den Neckar rauf und runter, sondern immer gerne mit den ganzen Booten zusammen, ne?
1: Genau. Wir fahren oft gerne in Gruppen, um eben unsere Nachbarn, unsere Freunde zu besuchen und diese wunderbare Landschaft zu genießen.
0: Das nennt man Wasserwandern, ne?
1: So ist das, genau. Und das machen wir natürlich auch im Urlaub. Wir fahren dann auch zum Beispiel nach Frankreich oder in den Oberrhein oder nach Holland. Überall, wo man auf dem Wasserweg hinkommen kann.
0: Wenn man an Land ist, da gibt es ja immer jede Menge Schilder, die auf irgendwelche Attraktionen hinweisen. Auf dem Wasser gibt es das auch, ne?
1: Wir wollen die Gemeinden und die Städte dazu gewinnen, dass sie ihre Möglichkeiten, die sie haben, uns auf dem Wasser anzeigen, damit wir Interesse bekommen, diese Stadt und diese Gemeinde anzufahren und auch zu besuchen. Und auf dieser Welle sind wir gerade, deswegen heißt es Gelbe Welle, die es in Norddeutschland schon gibt und wir hier in Baden-Württemberg das auch einführen wollen.
0: Ein wunderschönes Boot haben Sie. Die Sibylle heißt sie. Nach Ihnen benannt?
2: Nein, nicht nach mir. Das Boot hat schon so geheißen, als wir es gekauft haben.
0: Wie sind Sie und Ihr Mann eigentlich zum Wasserwandern gekommen?
2: Wir waren an der Ostsee im Urlaub mit dem Wohnmobil und haben die ganzen tollen Boote gesehen und gesagt, so einen Urlaub machen wir auch mal. Wir leihen uns mal eins. Und die Woche, nachdem wir zu Hause waren, hatten wir ein eigenes. Es war total spontan. Über eBay ersteigert.
0: Wenn Sie so mit dem Verein unterwegs sind, so auch auf so größeren Touren, dann schlafen Sie ja sogar hier auf dem Boot, ne?
3: Ja, natürlich, klar. Wir haben alles dabei. Ja, Kühlschrank, Getränke, alles dabei.
0: Darf man einen Blick runterwerfen?
3: Ja.
0: Hey, ist ja wie ein kleines Wohnzimmer.
3: Ja, das Bootfahren, das hat irgendwas Entschleunigendes. Also der stressige Alltag und so, wenn ich dann auf dem Boot bin, ist das alles weg.
0: Sie haben gesagt, mit der gelben Welle sollen ja hier auch auf die Attraktionen.

0: historischen Fluss. Wir haben sehr viele Schlösser, wir haben sehr viele Burgen und wir haben natürlich auch sehr viele schöne Städte und Gemeinden, wo man gut essen kann, wo man gut trinken kann und wo man sich wohlfühlen kann.
1: Das beispielsweise sieht ja mal sehr imposant aus.
0: Das ist das Schloss Zwingenberg, was wir Zwingenberger im Club sehr lieben, weil es nicht nur historisch ist, sondern weil uns der Fürst auch sehr gewogen ist und uns auch ein Stück seines Landes gegeben hat, wo wir unsere Clubanlage aufbauen konnten.
1: Also da würde ich doch mal sagen, da wage ich jetzt mal einen Landgang.
2: Zumal mir die seltene Ehre einer Schlossführung mit der kompletten markgräflichen Familie zuteil wird. Ihr Schloss befindet sich einmal jährlich im Ausnahmezustand. Die Zwingenberger Freilichtspiele sind bekannt für die Oper Freischütz. Der Komponist Karl Maria von Weber soll in der nahegelegenen Wolfsschlucht dazu inspiriert worden sein.

0: Wie lange leben Sie eigentlich mit Ihrer Familie hier schon auf dem Schloss?
1: Ja, so
2: ungefähr 50 Jahre, obwohl wir schon früher da waren.
0: Aha. Und das Schloss hat schon ein paar Jahre?
1: Ja.
0: Auf dem Gemäuer, ja.
1: Das ist der älteste Teil, zusammen mit dem Bergfried. Und gehen wir hier rein.
0: Jetzt gehen wir in die Küche.
1: In die alte Küche.
0: Beachtlich. Ja, Sie leben in diesem Schloss, aber gleichzeitig müssen Sie natürlich auch davon leben. Das heißt, Sie machen auch Führungen hier.
1: Wir machen Führungen. Es gibt Burgführungen und es gibt für Kinderführungen.
2: Es ist fantastisch, weil es ein Teil eben unseres Landes, das hier repräsentiert wird. Und das ist, finde ich, ist fabelhaft, dass die Leute sich interessieren und kommen.
3: Und das ganze Jahr über. Zwingenberg ist eines der beliebtesten Ausflugsziele in der Region.
4: Ursprünglich eine Ritterburg und zum größten Teil im 15. Jahrhundert errichtet.
3: Und auch wenn das alte Gemäuer immer noch von der markgräflichen Familie bewohnt wird und deshalb nur ein Teil zu besichtigen ist, für viele ist sie die schönste Burg am Neckar.
1: Hier sind wir in der Kapelle und das war auch bis vor gar nicht so langem die Kirche fürs Dorf.
0: Sie sind ja der Bruder von Markgraf von Baden. Mhm. Und sind damit ja auch verwandt
5: mit Queen Elizabeth oder besser gesagt mit Prinz Philipp. Besucht sie auch mal die englische Verwandtschaft hier?
2: Sehr, sehr selten. Mhm. Ich glaube, die Treppen sind zu mühsam.
0: Haben Sie eigentlich eine Ahnung, wie viele Räume Ihr Schloss hat und Säle?
2: Wir haben es immer wieder mal, wenn wir Gäste gehabt haben, gezählt. Wir vergessen es dann immer so schnell wieder, weil wir erschrecken dann.
0: Oh, wo kommen wir jetzt hin?
1: Das ist der Speicher und da gehen die Führungen dann nicht hin, weil das wäre zu gefährlich und
0: bisschen gruselig.
1: Ja, eben. Und da geht dann der Aufgang zum Bergfried.
0: Das ist schwarz.
6: Das ist dunkel.
0: Ach, da hat man früher irgendwie die bösen Buben reingeworfen.
6: Nee, geworfen eben nicht anscheinend, aber wahrscheinlich haben Sie recht. Es heißt, dass es mit einem Lift hinunter

0: für jede Eltern.
1: Strenge Eltern?
0: Nette Eltern.
1: Schön. Ja.
2: Auch ein netter Sohn, der mir jetzt ganz exklusiv den Bergfried zeigt.
3: Doch, geht ja immer noch höher.
0: Jetzt geht noch einmal hoch.
3: Haben Sie ein hohes Schloss?
2: Ganz schön mühsam. Wo sich sonst nur Wanderfalke und Bussard begegnen, hat man den besten Ausblick.
1: Es geht als Fünfjähriger noch besser, gell?
0: Das geht noch viel besser, ja. Da stürzt sich's auch besser.
1: Aber das ist ja unglaublich hier oben. Okay, also das ist hier. Da geht's ja ganz tief
0: hier
1: runter.
0: Hier geht's nach unten, ja.
1: Aber die Aussicht.
0: Toll, für eine Raubritterburg genau das Richtige.
1: Hier hat man natürlich einen fantastischen Blick auf den Neckar. Da hat man alles unter Kontrolle.
0: Hier, ja, wie die Raubritter es eben damals gebraucht haben, um die Schiffe anzuhalten und sämtliche Güter wahrscheinlich zu stoppen.
1: Mhm. Und da hinten sehe ich übrigens auch meine kleinen Motorschiffchen. Da?
0: Genau, da hinten. Und die fahren jetzt nach Rockenau, an die Schleuse.
1: So, darüber möchte ich jetzt mehr wissen. Das hier sind quasi die Herren der Schleuse, kann man das so sagen, vom Wasser- und Schifffahrtsamt. Das hier ist der Steuerraum. Was passiert hier?
4: Von hier aus wird die Schleuse bedient. Also der Schichtleiter hat hier den Blick in die Kammer und regelt hier den Schiffsverkehr, der durch die Schleuse fährt. Okay. Also der gesamte Neckar hat 27 Staustufen. Diese 27 Staustufen überbrücken eine Höhe, wie ungefähr der Turm des Ulmer Münsters hoch ist, 161 Meter. Und ja, das ist eine große Herausforderung, das alles betriebsbereit zu halten und zu unterhalten.
1: Was mich jetzt hier jetzt gerade wundert, diese eine Schleuse, die ist trockengelegt. Was ist da?
4: Die ist deshalb trocken, weil wir da eine Baustelle drin haben. Da wird drin gearbeitet.
5: Hier werden zurzeit die Schleusentore instand gesetzt. Da haben sich eine Reparatur ergeben und deshalb wird hier Arbeiten durchgeführt und deshalb ist auch die Schleusenkammer jetzt trockengelegt.
4: Das heißt, wir sind jetzt wirklich ungefähr so 8-9 Meter unterhalb und dazu brauchen wir einen Revisionsverschluss, so heißt es. Das ist ein Teil, was wir einsetzen, damit wir diese Kammer trockenlegen können. Mit Tauchern, mit Kran, da haben wir extra Geräte für einen Schwimmgreifer, den wir da brauchen, um diese Teile reinzuholen. Und das ist eine unserer großen Aufgaben, die Kammern dann trocken zu legen, den Verschluss zu setzen vor der Kammer und dann leer zu pumpen. Jetzt gucken wir erstmal nach dem Schiff, was eine Havarie hatte. Da ist ein Motorausfall, Maschinenausfall. Da wollen wir jetzt mal gucken, ob wir Beistand leisten müssen.
6: Eine Havarie, kommt das oft vor?
4: Kommt schon vor, aber in der Regel zum Glück nicht so schlimm.
6: Also ist für Sie auch schon was Besonderes?
4: Ja, durchaus.
6: Also so einem Havaristen helfen Sie. Was für Aufgaben haben Sie noch so?
4: Also eine Aufgabe ist einfach zu gucken, dass die Flusssohle die entsprechende Wassertiefe hat, dass die Schifffahrt auch tatsächlich Tiefgang haben kann. Dazu muss auch zum Teil gebaggert werden. Wir müssen die Ufer unterhalten, dass sie nicht angegriffen werden bei Hochwasser. Und ja, klar, die Anlagen.
6: Bei der Havarie ist jetzt Gott sei Dank alles wieder in Ordnung. Ja, also hier können Sie jetzt durchatmen, ja?
4: Das sieht gut aus, ja. Wir haben ja in Deutschland drei große Verkehrsträger. Die Straße, die den Hauptanteil hat, die Bahn und die Wasserstraße. Und wenn man das betrachtet aus der CO2-Perspektive, hat das Binnenschiff unheimliche Vorteile. Es braucht ungefähr nur ein Viertel vom spezifischen Energiebedarf eines LKWs und damit kann man auch tatsächlich dann die CO2-Problematik deutlich reduzieren, wenn man mehr auf die Wasserstraße setzt.
1: Und was passiert jetzt hier gerade?
7: Wir haben hier über unser Echolot-Programm haben wir eine Untiefe festgestellt. Das heißt, hier haben wir keine 280 Wasser mehr. Habe jetzt eine Fahrwassertonne ausgelegt, dass die Schifffahrt gewandt ist, dass hier eine Untiefe ist.
1: Aha, dann wissen die Schiffe, hier müssen wir außen rumfahren, sonst
7: richtig.
1: Fahren wir auf Grund.
7: Genau.
2: Mit Untiefen haben diese Boote wirklich kein Problem. Der Neckar ist das ideale Trainingsrevier für viele Ruderclubs, wie hier in Eberbach.
1: Ha. Zum Rudern bin ich immer bereit.
8: Ja, perfekt.
1: Lisa, Hanna.
8: Hi. Hey,
1: ihr nehmt

0: ich mit? Natürlich. Wahnsinn, wo darf ich hin?
1: Ja. Hier.
0: Super.
1: Bester Platz.
0: Dann mal rein ins Boot. Bisschen wackelig, oder? Aber ja, das schaffen wir.
1: Und Mannschaft stößt ab.
0: Und ist es dann Pflicht, wenn man in Eberbach geboren ist oder in der Ecke hier, dass man Rudern anfängt?
1: Also nicht direkt, aber ich denke mal, für unsere Größe der Stadt haben wir viele Ruderer.
0: Ja?
1: Ja, auf jeden Fall.
0: Hanna und Amy, ihr zwei, ihr fahrt viel miteinander, ne?
2: Ja, wir fahren Doppelzweier als Renndisziplin.
0: Und verrat mir, wie gut seid ihr?
2: Also 4. Platz auf der deutschen Meisterschaft.
1: Echt?
2: Also es gibt 3 bessere.

0: Was macht so Spaß am Rudern, Hanna?
1: Also, es ist halt eben ein tolles Gefühl, sich selber zu fordern.
0: Aha.
1: Und auch die Technik zu erlernen, ist halt eben immer wieder eine neue Aufgabe, die nie langweilig wird.
2: Okay, dann probieren wir mal eine Übung. Und zwar machen wir Pausenschläge über den Knien.
0: Okay.
2: Dann machen wir einfach eine kleine Pause, wenn wir über den Knien sind. Ab jetzt. Ab. Genau. Ja, einfach hier über den Knien eine Pause. Und
0: hier?
2: Ab.
0: Okay.
2: Oh, Entschuldigung. Ganz normal weiter. Kein Problem.
0: Sag mal, ihr von der Rudergesellschaft Eberbach, ihr habt ja alle diese schicken gelben Boote. Und das sind nicht irgendwelche Boote. Das sind ja eigentlich die Boote schlechthin auf der Welt, oder?
1: Ja.
0: Erzähl mal ein bisschen davon.
2: Ja, also wir fahren nur die besten Boote. Weil wir haben das Glück, dass unser Trainer
0: ja
2: die teilweise konstruiert hat.
0: Diese ganzen Rennboote hier?
2: Ja.
1: Ja.
0: Super.
1: Er ist nämlich Chefingenieur bei Empacher. Man kann eigentlich sagen, die meisten Boote, die Gold gewinnen auf Olympia, kommen von Empacher.
3: Ein glücklicher Umstand, die Empacher Werft liegt direkt neben dem Ruderclub. Das Geheimnis der gelben Erfolgsboote liegt in der leichten Kunststoffbauweise. Bei den Olympischen Spielen 1972 gewann der legendäre Bodenseevierer die erste Goldmedaille in solch einem Boot. Auf diese und andere Erfolgsgeschichten ist man stolz in Eberbach.
4: Rudern, jederzeit und immer gerne, aber das, was jetzt kommt, ich bin ehrlich, ist nicht so mein Ding, ich bin keine Wasserratte. Jetzt heißt es rein in den Neckar, aber kneifen gilt nicht. Später will ich ja noch mit einer der bekanntesten Schwimmerinnen Deutschlands mich treffen. Deswegen muss ich es wohl jetzt auch tun. Also...
5: Komm mit.
4: Das sagst du so einfach. Aber wie kalt ist es jetzt gerade?
5: Das werden wir jetzt gleich merken.
6: Es wird wärmer, als du denkst.
5: Es geht, Jungs.
4: Ich will nicht.
6: Ja. Rein mit dir.
4: Ich will nicht. Oh. Oh, du bist auch so kalt. Oh. Oh, ich will nicht.
5: Ich will nicht.
4: Oh, nein. Ihr seid ja verrückt. Warum sag ich nur zu einem Ja?
6: Okay. Okay.
4: Warum tut man sich das jetzt an?
7: Weil es Spaß macht.
4: Das ist doch genial. Das ist arschkalt.
7: Das ist schön.
4: Also ich bin noch nicht so weit, dass ich das sagen kann. Ich bin zum Moment eigentlich eher nur kalt. Aber der Spaß kommt bestimmt. Also, den Umständen entsprechend gut. Nee, es ist okay, aber ich sag ja, Schwimmen ist nicht so meine Leidenschaft.
1: Ja.
4: Und ich denke immer, was da unten rumschwimmt.
8: Aber ganz schön, wenn
4: sie die Tut mir leid, dass ich so außer Atem bin. Ich finde es echt anstrengend. Aber ich hoffe, du verstehst mich trotzdem. Ihr seid der TV Eberbach.
5: Ja.
4: Und quasi, er schwimmt. Leidenschaftlich gern, ihr seid ein richtiger Schwimmclub, ne?
5: Ja, und es ist aber auch eine große Abteilung für die Triathleten. Die Bettina beispielsweise macht dann auch richtige Triathlons.
3: Und trainiert für den jährlich stattfindenden Eberbacher Jedermann-Triathlon. Da ist die Strecke immerhin 700 Meter lang.
5: Komm, hilf mich bitte. Ja, häng dich dran.
9: Hier, hier ist ein Board.
10: Hier ist auch
9: gut. Ich dachte auch mal, du,
10: wenn
9: ich ihn
10: will.
9: Geht's noch, oder?
11: Wenn das Schwimmbad zu voll ist, dann weichen wir halt hier aus, auf den Neckar. Und es ist genial. Das ist ein Neckar für dich. Du bist alleine in der Gruppe mit deinen Freunden, mit deinen Teamkollegen. Und du kannst auch hier im Triathlon mit uns. Das ist ja üben, das Freiwasser schwimmen.
4: Aber wisst ihr was? Ich glaube, schwimmt ihr mal vor.
5: Ich nehme mal die Stiche.
4: Und ich gehe dich alleine.
5: Ja. Denk an den Wels,
4: genau. Aber ich muss jetzt langsam echt. Ich muss jetzt langsam raus aus dem Wasser. Der Neckar ist total schön. Auch total romantisch. Aber. Oh, so ist mir der Neckar noch lieber. Jetzt habe ich es auch geschafft.
0: Danke fürs Retten! Ja, ich bin jetzt schon froh, dass ich wieder an Land bin. Trocken und aufgewärmt. Aber das nächste Abenteuer wartet schon auf mich. Denn nicht nur Menschen schwimmen ja hier im Neckar. Da sind ja noch andere Wesen unter Wasser. Und die jagen wir jetzt zusammen mit Peter Merkel und Anton, den Welsjägern.
8: Hallo, Annette.
0: Grüß dich, Peter. Hallo. Darf ich du sagen?
8: Ja, kann
0: ich. Und zu dir aufs Boot?
8: Ah, ja.
0: Oh. Ey, Welse jagen, das sind diese riesen Fische.
8: Ja, also größer wie wir beide zusammen.
0: Also, jetzt pumpt mein Herz, das kannst du ja verstehen, oder?
3: Das Abenteuer beginnt mit dem Welsjäger auf der Pirsch. Die großen Fische leben vor allem an ruhigen Stellen fernab der Zivilisation und sind schwer zu finden. Man braucht eine feine Spürnase und gute Technik.
0: Meinst du, irgendwo hier könnte einer sein?
8: Ja, also hier wird es jetzt ein bisschen tiefer. Das ist jetzt von 3,5 auf 6 Meter.
0: Was frisst eigentlich so ein Waller?
8: Das, was halt am meisten da ist, ist so Muscheln, ist der Krebse, aber auch so dicke, fette Brassen und Rotauge, die ist
0: und
8: der.
0: Wenn man hier so schwimmt, tut einen auch mal so anknabbern?
8: Ja, das sind dann immer so eigentlich Märchen.
0: Aha, das ist ein Wallerholz.
8: Genau, das sind so Wallerhülser.
0: Das sieht ja total unscheinbar aus. Ich hab gedacht, ja, du kommst jetzt mit so einem Gerät da raus. Ja. Aber was denkt der Waller jetzt, wenn er das hört?
8: Genau, er liegt dort, tut sich vielleicht ausruhen, dann hört er halt irgendwas. Und er ist auf jeden Fall mal neugierig, weil er ja irgendwie der König ist. Es kann er,
0: wer ist in meinem Revier?
8: Wer ist in meinem Revier? Er ist auf jeden Fall neugierig. Hier ist ein Waller. Also der ist jetzt gestiegen, jetzt kommt er wieder. Da ist jetzt ein Waller. Das ist jetzt ein schöner, großer Fisch.
0: Ich habe mir gedacht, angeln wäre langweilig. Ja. Aber das ist richtig aufregend. Ja. Du fängst den übrigens nicht nur hier am Neckar, sondern du bist ja in ganz Europa unterwegs. Wo überall?
8: Ja, also in Spanien, in Italien oder in Frankreich. Ich mache da auch so Touren hin für Leute, die halt nicht so gut angeln können. Mit denen gehe ich dann aufs Boot und gehe halt mit denen dann angeln.
0: So ein Waller ist ein Einzelgänger, oder?
8: Ja. Also größere Fische sind Einzelgänger. Außer jetzt der Paarungszeit.
0: Da werden sie alle willig. Freundlich.
8: Ja, da werden sie alle freuen. Sind sie auch leichter zu fangen. Das ist jetzt so ein richtig großer Haken. Das ist so ein Drillingshaken.
0: Scharf.
8: Und hier habe ich extra so einen Blinker. Dann hat er so ein großes Blatt. Mhm. Das ist so etwa so, wie wenn ich mit dem Wallerholz dann reinschlage, macht er jetzt auch so blum, blum. Und dann kann es sein, dass er dann reagiert. Oh, was ist das?
0: Herr Anton kennt das schon.
3: Petri Heil bei Tag eher nicht. Die Waller ruhen sich lieber aus. Deshalb muss man sich mit Peter schon auch mal die Nacht am Neckar um die Ohren schlagen.
8: Jetzt. Aus. Das kann nur ein Waller sein. Jetzt sieht er. Ist ein großer Fisch. Ist ein großer Fisch. Oh, oh, oh, oh. Oh, Entschuldigung. Oh. Oh. Das ist was aus wie ein Fisch. Oh, ja. Das ist er.
3: Unsere Reise geht weiter. An dieser Schleife fließt der Neckar für kurze Zeit durch Hessen und besucht das Städtchen Hirschhorn. Das mache ich jetzt auch.
0: Die einfachste und gewöhnlichste Form des Frühstücks besteht für einen Durchschnittsamerikaner aus Kaffee und Beefsteak. Na und in Europa, da ist Kaffee ein unbekanntes Getränk. Das war zumindest zu Zeiten des berühmten Schriftstellers so, der genau hier auf seiner Neckarreise übernachtet hat. Also, das Gasthaus gibt's jetzt nicht mehr. Dafür steht da jetzt ein Rathaus. Und da ist noch was drin. Etwas, das den berühmten Ami sehr gefreut hätte.

0: Das duftet nach frischem Kaffee.
1: Das duftet.
0: Den rösten Sie hier täglich frisch?
1: Nee, nicht täglich, nach Bedarf. Wenn die Nachfrage zu verschiedenen Sorten da ist, dann wird es bei uns geröstet. Und zwar chargenweise. Also das bedeutet, dass wir in diesem Trichter hier maximal 5 Kilo Rohkaffeebohnen einschütten. Und dann wird der Röstvorgang in Gang gesetzt. Und nach ungefähr 15 Minuten, so Pi mal Daumen, sieht die Kaffeebohne so aus.
0: Die Kaffeebohnen selber rösten, das ist das eine hier bei Ihnen. Aber Sie haben sich ja noch was anderes auf die Fahnen geschrieben, nämlich was die Umweltfreundlichkeit angeht. Sie machen eine ganz spezielle Art des Kaffees.
2: Jawohl, wir haben so Saccheo Nummer 2, unser Filterbags, erfunden sozusagen. Und wir haben ja sehr viel Müll in Deutschland, Kapselmüll von dem Kaffee, wo immer drin ist. Und wir haben gedacht, wir müssen was erfinden, was umweltfreundlich ist, was man direkt in den Biomüll werfen kann, wenn man es dann aufgebrüht hat.
0: Wo wird denn bei Ihnen produziert? Auch wirklich hier im Haus?
2: Wir machen auch die Filterbags hier, das ist Handarbeit. Und wird dann jeder Beutel einzeln gemacht und dann verpackt und in die Tüten gemacht und so verkauft dann.
0: Kaffeemanufaktur. Hier wird noch jedes Päckchen Kaffee von Hand gemacht, stimmt's?
3: Ja, ganz genau.
0: Mhm. Und Rathaus. Und nicht nur das, hier ist auch noch Stadtbibliothek. Und irgendwo gibt's hier garantiert etwas. Ah, hier. Genau. Mark Twain. Der war tatsächlich, Herr Köhler, mal hier in Hirschhorn, ne?
4: Jawohl, genau richtig. Und zwar beschreibt er das hier in seiner Reisereportage Bummel durch Europa. Das war am 9. August 1878. Damals war er 43-jährig und war mit seiner ganzen Familie in Heidelberg zu Besuch und hat einen Abstecher gemacht ins Neckartal, hat sich entschlossen, das mit einem Floß zu tun. Was ist passiert? Er ist hier in Hirschhorn gelandet. Und zwar im Haus des Naturalisten, so hieß das Gasthaus, das früher hier stand. Mit einer ganz originellen Altertümer-Sammlung. Ist heute noch zu bewundern im Museum hier in Hirschhorn um die Ecke. In jedem Zimmer hatte man ausgestopfte Tiere, verschiedene Bilder, Postkarten. Es war ein ganz wildes Sammelsurium. Und was natürlich nicht ausblieb, war, dass diese ausgestopften Tiere, die in den verschiedenen Schlafgemächern jetzt standen, natürlich ein bisschen die Gäste beunruhigt haben beim Einschlafen.
0: Spürt man eigentlich heute auch noch was von Mark Twain hier in der Stadt und in der Region?
4: Ja, auf jeden Fall. Wir haben neben den klassischen Stadtführungen natürlich auch Themenführungen. Zum Beispiel haben wir auch ein Geospiel, das heißt Auf den Spuren von Mark Twain. Und das ganz lebendig sich mit den Orten von Mark Twains Abenteuer hier in Hirschhorn beschäftigt.
2: Genau, oh. Und weil der gute Mark Twain den Kaffee nicht zu schätzen wusste, bekommen Sie jetzt eine gute Tasse von unserer Kaffeemanufaktur.
4: Herzlichen Dank.
0: Wenn der das heute wüsste.
4: Wie gut er schmeckt.
0: Kaffee und auch noch Bücher. Ey, der Mann wäre so glücklich hier. Ja, der hat so einiges hier erlebt, unser Mark Twain, auf seiner Neckarreise. Ein richtiges Floß habe ich immer noch nicht. Dafür eine echte Neckarfähre. Die gab es wahrscheinlich zu Mark Twains Zeiten noch nicht. Hallo, ich möchte noch mit.
5: Ja, prima.
0: Gut, ach,
5: kein Problem.
0: Nein, los, ja?
5: Ja, und los geht's.
0: Auf die andere Seite.
6: Die Fähre zwischen Hirschhorn und Dilsberg bringt uns wieder zurück nach Baden-Württemberg. Gegen eine kleine Gebühr, versteht sich.
0: Wie lange machen Sie das eigentlich schon?
5: Seit Juni.
0: Also auch nicht so lange?
5: Nein.
0: Aha.
5: Ich habe das über 4, 5 Jahre immer wieder gesehen, den Fährbetrieb. Ja. Und es waren eigentlich die Leute vom Fährverein, die mich dazu bewogen haben, hier Fährmann zu machen.
0: Sie haben einen richtigen Verein für diese Fähre zum Erhalt, oder wie?
5: Ja. Der hat sich gegründet, um die Fähre praktisch zu unterhalten, zu unterstützen. Ja.
0: Was ist das Außergewöhnliche jetzt an dieser Fähre?
5: Das Alter der Fähre, die alte Technik.
0: Wie alt ist es?
5: 1930.
0: Also noch nicht zu Mark Twains Zeiten da gewesen?
5: Nein.
0: Also ich habe ja schon viel gemacht, aber noch keine Fähre.
5: Das geht nicht schwer. Einfach nach vorne. Jawohl.
0: Okay,
5: noch zwei.
0: Das mache ich jetzt mit reiner Muskelkraft.
5: Ja, das ist relativ leicht gewesen.
0: Stimmt. Sie sind der Chef hier an Bord.
5: Muss man sein hier.
0: Das muss man sein?
5: Ja.
0: Und das ist alles hier Zentimeterarbeit?
5: Ja. Da habe ich die Leute immer mit dem Zeigefinger hingewiesen, ja, wo sie hin sollen. Ja. Und da waren natürlich auch einige Dominante, auch Chefsleute, ja, da. Jetzt, warte mal, hier. Und.
0: Ach, und die konnten das nicht vertragen?
5: Genau.
0: Ach nee.
5: Ja, ja. Die sind absolut
0: nicht. So nach dem Motto, fahr dahin, fahr dahin.
5: Und viele können das, ertragen das nicht. Ja. Und seit ich umstelle,
0: hier, hm?
5: Ja, jetzt empfange ich sie mit der offenen Hand und jetzt funktioniert's.
6: Ich merke, Fährmann ist kein leichter Beruf, aber es macht Spaß und man lernt viele interessante Menschen kennen.
3: Howdy, howdy, howdy.
0: Hello.
3: This is Krause.
0: Mark
3: nice
0: Twain.
3: To meet you here. Freut mich sehr.
0: Und ich mich erst. So.
3: Ich möchte Ihnen eine wirklich faszinierende Sache zeigen. Eine Berg wie eine Suppenschüssel mit einer kleinen faszinierende Festung obendrauf. Der Dilsberg.
0: Der Dilsberg.
3: Möchten Sie das sehen?
0: Unbedingt, mit Ihnen. Alles klar.
3: Lassen Sie uns gehen.
0: Perfekte Mark Twain, obwohl er ja eigentlich Klaus Mombray heißt und Stadt- und Fremdenführer ist. Der Mark Twain, der nimmt ja in Ihrem Leben eine ganz wichtige Rolle ein. Sie sind quasi 50-50 Mark Twain, oder?
7: Sagen wir 30-70 von der Wertung her. Ja, das hat ganz klein angefangen, mal mit einem einzelnen Auftritt, der Spaß gemacht hat und ist dann gewachsen. Und ja, jetzt bin ich sehr, sehr häufig
0: Mark Twain. Und jetzt kann man sich quasi buchen als Mark Twain.
7: Kann man machen, ja.
0: Oder wie das tönt. Ja. Scheint tief zu sein. Tja, irre. Ha, kein Wunder, dass es dem Mark Twain hier gefallen hat.
7: Ja.
0: Totaler Rundumblick hier. Toll. Der Mark Twain, der war ja auch sowas wie ein Tourist eigentlich hier, ne? Obwohl er Schriftsteller war.
7: Er war Tourist. Er kam allerdings mit der Absicht, hier ein Reisebuch zu schreiben. Denn er war bis dahin erfolgreich gewesen als Reiseschriftsteller. Und er hatte eine Art Schreibehemmung, ein Writer's Block. Und kam nach Europa, um den aufzuheben. Und das ist ihm hier in Heidelberg gelungen. Und man sagt, auf dem Weg hoch auf den Berg wären links und rechts diese ganzen Heidelbeeren gewesen. Und die hätten ihn zur Figur des Huckleberry finden. Heidelbeeren heißt in seiner englischen Huckleberries inspiriert. Das ist wohl nicht ganz richtig. Huckleberry Finn gab es wohl. Aber die berühmte Floßfahrt auf dem Neckar, die soll der Schlüssel, die Inspiration für die berühmte Floßfahrt auf dem Mississippi in den Abenteuern des Huckleberry Finn gewesen sein. Denn er hat auf jeden Fall sehr, sehr früh für ein Interesse im englischsprachigen Raum an dieser Gegend als touristisches Ziel in Deutschland bewirkt.
0: Seit Mark Twain kommen die ganzen Amerikaner hierher.
7: Ja, wenn sie es wollen.
0: Und die ganzen Chinesen und Japaner auch noch.
7: Ja, nachdem es übersetzt war, genau.
0: Sensationeller Blick. Aber wollten Sie mir genau deswegen hier diese Burg zeigen oder warum?
7: Nein, eigentlich wollte ich Ihnen zeigen eine Geschichte, die Mark Twain beschrieben hat. Er hat nämlich, als er hier zu Besuch war, von Kindern, ist er aufmerksam gemacht worden auf diesen Brunnen. Diese Kinder haben brennendes Stroh in den Brunnen fallen lassen, um ihm zu zeigen, der Rauch kam nicht wieder hoch, dass es hier unten wahrscheinlich einen geheimen Gang geben müsse. Und diese Geschichte hat Twain aufgeschrieben und später hat ein Landsmann von ihm das gelesen und ist Jahre später, 20, 30 Jahre später hier nach Dilsberg gekommen, hat Geld ausgegeben und diesen Brunnen untersuchen lassen. Und tatsächlich, man hat diesen Gang gefunden. Es gibt einen geheimen Gang, einen Schacht hier im tiefen Brunnen, etwa 70 Meter lang.
0: Dank Mark Twain hat man den gefunden.
7: Dank Mark Twain ist den gefunden. Ja.
0: Seit so vielen Jahren schon geben Sie für die Touristen hier den Mark Twain. Wird man da ab und zu mal auch ein bisschen zum Mark Twain?
7: Vielleicht in manchen Momenten. In manchen Momenten wird man wirklich zum Mark Twain, wenn man es sehr intensiv und sehr lang gemacht hat, ja.
0: Mark Twain selber, der hat ja hier dieses Buch geschrieben, aber das ist natürlich nicht so eins zu eins zu nehmen, ne?
7: Nein, das muss man an einer Prise Salz genießen. Zumeist hat er die Strecken im Zug oder anderweitig in einem oder anderen Transportmittel bewältigt.
0: Wie kam er her?
7: Er ist mit dem Dampfschiff gekommen über den Ozean. Die SS Holzacher, glaube ich, war es, die ihn nach Hamburg gebracht hat. von Hamburg dann mit dem Zug weiter.
8: Kein Segelschiff also, aber ich gehe jetzt segeln. Und zwar mit der Hochseeseglervereinigung Kurpfalz. Hochseesegeln hier, ja, kein Witz.
6: Die Vorbereitungen zur Regatta bei Neckargemünd sind in vollem Gange. Und ich bin gerüstet.
9: Du nimmst mich mit?
10: Ja, natürlich.
9: Grüß dich, Achtung, Annette.
10: Mach langsam, wart. Halt mich gerade kurz fest. Genau, jetzt geh hier nach vorne.
9: Oh, wie ist dein Name, Captain?
10: Ralf.
9: Okay.
6: Los geht's. Fehlt nur noch der Wind. Flaute nennt man das in der Seglersprache.
9: Aber ich bin immer überhaupt überrascht, dass sich was tut, fast ohne Wind. Es dauert nur.
10: Es dauert nur, genau. Es geht dauert halt alles auch etwas langsamer.
9: Aber es ist beruhigend, das ist schön, so auf dem Neckar. Also das ist durchaus eine romantische Seite jetzt. Ja,
10: hat's auf jeden Fall.
9: Aber ist es schon so, dass man auch ernst genommen wird bei anderen Seglern? Also wenn ihr zum Beispiel zu so Regattas geht und sagt, wo kommt ihr her? Vom Neckar?
10: Ja, genau, kann passieren. Aber manche wundern sich dann nach der Regatta, wie wir den Wind sehen konnten, den sie nicht gesehen haben. Das ist nämlich was man hier wirklich lernen muss. Dadurch, dass man keine beständigen Windverhältnisse hat, dann sucht man die Windfelder, man achtet auf Böen, auf Dreher. Da lernt man wirklich segeln.
6: Ob ich das heute noch erlebe? Zumindest das Frachtschiff bringt etwas Bewegung ins Wasser.
10: So, jetzt fahren wir noch mal eine Wende.
9: Okay, das heißt, ich muss wieder nach meinem Segel gucken und das wieder rausmachen.
10: Alles klar.
9: Da drüben wieder ziehen.
10: Ja, sobald dir das Segel sagt, dass es
9: rum will. Jetzt war ich zu früh.
10: Ja, ein bisschen. Aber macht nichts.
9: Ah, Segel ist mit mir.
6: Wende geschafft und dann wieder Stillstand. Kein Boot bewegt sich. Mann, oh Mann.
9: Euer Boot heißt Mann, oh Mann. Mhm. Wo kommt der Name her? Das müsste eigentlich Mann und Frau heißen.
11: Ja, stimmt. Eigentlich wäre es ein guter Name. Das Boot hieß sowas, was wir gekauft haben. Wir haben es noch nicht so lange.
9: Und wie funktioniert es hier auf dem Boot? Wer ist da? Kapitän oder Kapitänin?
11: Der Kapitän ist immer der, der an der Pinne sitzt.
9: Ach, das bist du?
11: Im Moment ja.
9: Sag mal, es ist so ruhig heute. Habt ihr auch mal so richtig Sturm?
12: Ja, wir haben hier auch mal 3, 4, 5, 6 Windstärken. Da macht es dann richtig Spaß. Gibt's auf dem glatten Neckar richtig Wellen?
6: Kaum zu glauben. Aber die bräuchte ich jetzt.
9: Nur mal zur Orientierung. Wo ist jetzt was? Also Neckarsteinach, wo ist denn das?
11: Diese Richtung.
9: Ich müsste aber eigentlich da lang. Nach Neckarsteinach. Schaffen wir das?
12: Ich denke, da kommen wir auf jeden Fall an. Der Neckar fließt in die Richtung.
9: Aber es dauert wahrscheinlich eine Weile, oder?
12: Es dauert eine Weile, ja.
9: Okay.
11: Klar zur Wende?
9: Klar zur Wende, weil da erwartet mich nämlich jetzt eine Königin. Cool. Eine Sportkönigin.
6: Und darauf habe ich mich die ganze Zeit gefreut. Zurück auf der MS Königin Silvia treffe ich Franziska von Almsig. Die sympathische Sportlerin lebt seit einigen Jahren in Heidelberg und liebt den Neckar.
13: Es ist halt echt so grün, ne? Also
9: ja,
13: das ist wirklich auch was ich aus Berlin wenig kenne. Ich meine, in Berlin gibt es auch tolle Parks und da gibt es schon auch so ein paar Grünflächen, aber das ist natürlich so.
9: Weißt du, was mich immer erstaunt, es heißt nicht erstaunt, wenn nach Heidelberg kommt, denkt, boah, was eine wunderschöne Stadt, auch romantisch, ne? Immer romantisch.
13: Ach ja.
9: Aber ist es tatsächlich so romantisch? Ich meine, du bist Heidelbergerin mittlerweile,
13: total.
9: Ja?
13: Heidelberg ist eine wahnsinnig romantische Stadt. Mhm. Und der Blick vom Philosophenweg auf das Heidelberger Schloss ist schon toll.
9: Richtig Gänsehaut.
13: Ja, doch.
9: Okay,
13: da
9: das ist auch schön.
13: Dieses schöne Lied irgendwie, ne?
9: Ja.
13: Ich habe mein Herz in Heidelberg verloren.
9: So ist es
13: oder
9: und
13: so ähnlich.
9: Genau. Ja. Ich habe noch einen Koffer in Berlin, heißt eigentlich eher, das heißt mit Berlin.
13: Ja, ja. Ja.
9: Was gefällt dir besonders gut in Heidelberg?
13: Ich glaube, es ist so eine Kleinstadt. Also in meinen Augen als waschechte Berlinerin natürlich eine Kleinstadt. Die Heidelberger werden sagen, oh, wir sind groß, wir sind nicht klein. Aber für mich ist es natürlich eine Kleinstadt. Die kleinen Gassen, dass es überhaupt eine Altstadt gibt, ist toll. Also jedes Mal, auch nach 13 Jahren, geht es mir so, wenn ich durch Heidelberg spaziere, wenn ich über die alte Brücke laufe und hoch zum Schloss schaue, habe ich das Gefühl, ich bin im Urlaub.
9: Du bist ja auch Mama, ne?
13: Ja.
9: Zweifache.
13: Ja.
9: Aber so Familie, wie kriegt man das alles bei dir so unter den Hut?
13: Der Große geht in die Schule und der Kleine in den Kindergarten. Und beide eben auch in Heidelberg. Und das spricht auch für die Stadt.
9: Also gerade das Kinderschwimmen lernen, das ist ganz wichtig für dich. Ne? Erzähl mal von deinem Engagement.
13: Ja, das hat eigentlich auch in Heidelberg angefangen. Also mein Ursprungsprojekt, die Schwimmkids, haben in Heidelberg angefangen. Da habe ich das Projekt begonnen, dass ich gesagt habe, ich suche Grundschulen zusammen. Ich möchte die Schulen unterstützen, die Klassen, die Grundschüler unterstützen, schwimmen zu lernen. Weil, man mag es sich gar nicht vorstellen, aber fast jeder zweite Drittklässler in Deutschland kann nicht sicher schwimmen. Und ich finde, das ist eine alarmierende Zahl. Seit 10 Jahren haben wir jetzt den Verein Schwimmkids, Franziska von Einsig Schwimmkids. Und ich hoffe auch noch die nächsten 10 Jahre.
9: Wie ist es überhaupt? Ich meine, du bist ja noch total beschäftigt, ne? Also heute Frankfurt, morgen Berlin, sowas. Was machst du eigentlich alles so, außer jetzt Mama zu sein und Heidelberg zu lieben?
13: Ich habe jetzt eine neue Bademodekollektion gemacht.
9: Hey!
13: Ja.
9: Echt?
13: Erzähl. Wenn das Wetter ein bisschen besser wäre, dann wäre ich heute natürlich auch in einer anderen Montur gekommen. Mhm. Vor allen Dingen hätte ich dich gerne mal gesehen hier im Neckar.
9: Schwimmen?
13: Schwimmen.
9: Ich sag dir, da könnte ich noch ein paar Stunden von dir nehmen im Neckar.
13: Können wir uns gerne noch mal verabreden?
9: Im Hochsommer noch mal.
13: Ja. Mhm. Die funktional sein soll und die auch so für eine normale Frau sein soll. Ich stehe jetzt auch so im öffentlichen Leben, ja, und alle denken, es ist immer alles perfekt und man sieht auch immer irgendwie so perfekt aus, aber das ist man natürlich nicht.
9: Ja.
13: Und ich bin auch keine 20 mehr und deswegen habe ich gedacht, ich brauche jetzt funktionelle Bademode. Das sind so meine Lieblingsberge. Das ist
9: eigentlich meine schon eine Gebirgskulisse,
13: oder?
9: Für dich,
13: ja,
9: oder?
13: Für mich
9: als Berlinerin.
13: Ist das eine wahnsinnige Gebirgskulisse und ich bin stolz, dass ich in meiner Heimatstadt jetzt auch so ein paar Berge, so eine Berglandschaft habe.
9: Das heißt,
13: höher durfte es gar nicht sein.
9: Du bist jetzt schon Heidelbergerin.
13: Mein Mann hat, glaube ich, ein Problem. Ich werde aus Heidelberg nicht mehr so schnell. Ich werde Heidelberg nicht mehr so schnell verlassen.
9: Ich habe doch versprochen, ich komme noch mal vorbei.
14: Toll, freut mich.
9: So, na, alles klar?
14: Ja. Tolles Wetter, alles wunderbar, bei Ihnen auch?
9: Es war super. Also ich muss sagen, super nette Leute getroffen. Und dann noch dieser Neckar, also ich kann verstehen, dass Sie hier verliebt sind, in diese Region. Ich bin ja sogar im Neckar geschwommen.
14: Ja, was erfrischend bestimmt, oder?
9: Es war mehr als erfrischend. Also war nicht ganz so mein Ding, aber es war toll. War schon eine tolle Erfahrung, aber ich muss sagen, die das da regelmäßig machen, Respekt.
14: Wenn Sie nach rechts wollen, dann geht's einfach nach rechts.
9: Ein bisschen?
14: Ein bisschen mehr, dann weiß ich, die Kurve ist ziemlich eng hier.
9: Also, dann wechsle ich jetzt mal einen Job.
14: Ja.
9: Aus der Moderatorin wird Captain Annette.
14: Genau, Vollgas voraus.
9: Oh, könnte meine neue Leidenschaft werden, Flussreisen. Ja. Wissen Sie eigentlich, was der kluge Mark Twain mal geschrieben hat? Am Neckar, da vergeht jeglicher Ärger. Das Leben wird zum Traum und zur stillen Verzückung. Der Mann hat recht, oder?
14: Der hat wirklich recht. Das war schön gesagt.
9: Schön war's.
14: Schön war's.
9: Ja. Richtig schön.
14: Ja.
9: Tschüss. Schön war's. Wie schön.
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21: Nordsee, Niederlande, ihr Lieben. Herzlich willkommen zu einer neuen Folge vom Campingcheck. Die Sendung von Campern für Camper und alle, die ganz gerne Camper werden wollen vielleicht. Mit an meiner Seite ist wie immer Luki.
22: Leute, guckt euch an. Die Europäische Campingzentrale, würde ich jetzt mal so sagen. Guckt euch den Blick an hier. Und da ist er, unser lieber Friso ist mit dabei. Ja, klar.
21: Ihr Lieben, das wird wirklich eine sehr, sehr coole Sendung, weil wir wollen rausfinden, sind die Niederländer wirklich vielleicht die Königinnen und Könige des Campens? Machen die es besser? Haben die schöneren Plätze? Und dafür fahren wir jetzt zum Campingplatz De Lakens. Wir sind jetzt gerade hier in Zandvoort. Das seht ihr da vorne, das ist der Ort. Und hier sind überall Dünen Und da vorne ist der Campingplatz De Lakens. Also ein Campingplatz mitten in den Dünen soll ein richtiger Geheimtipp sein. Richtig, richtig schick. Vor allen Dingen auch sehr viele schöne Unterkünfte, die ihr mieten könnt. Also wie gesagt, auch was für Leute, die vielleicht noch nicht so viel mit Camping am Hut haben. Und dann fahren wir mit unserer Pamela zusammen schön an die deutsche Grenze. Kurz davor gibt es das Country Resort Papillon. Das ist auch wohl ein echtes Highlight. Mit dabei ist natürlich außerdem wieder unsere Pamela. Sie hat endlich niederländischen Boden unter den Reifen. Und ich würde mal sagen, entern wir den ersten Platz, oder Luki? Auf geht's! Auf geht's. Wir sind da, ihr Lieben. Camping De Lakens. Guckt's euch an, mitten in den Dünen. Irre, oder? Dün-Camping heißt es, glaube ich.
1: Guck mal, hier mit kleiner Burg. Kinderburg.
21: Du warst schon oft in Holland, ne?
1: Früher als Jugendlicher, ohne Ende.
21: Meine Mama kommt aus Holland, wusstest du das?
1: Ja, das hast du schon mal erzählt.
21: Ich weiß gar nicht übrigens, wo ich bin hier. 800 Plätze gibt es. Ich habe den Platz Nummer 434.
1: 433? Ja, daneben, ja, wahrscheinlich.
21: Da, daneben, Luki. Wir haben es gefunden. Mann, die Fische lang mal hier. Privatgrundstück. Hä? Perfekt. Mit eigenem Privattischchen hier. Also ich muss sagen, ich fühle mich hier richtig alleine tatsächlich, obwohl es ja auf dem Campingplatz ist.
1: Allein mit Pamela.
21: Ja, und mit Luki.
1: Ja.
21: Wollen wir Platz entdecken gehen, du?
1: Auf jeden Fall, los geht's.
2: Du gewinnst eh nicht.
21: Keine Ahnung. Nein, da vorne.
2: Hier geht's lang.
21: So.
2: Da müssen wir hin.
21: Luki! So, mein Freund.
1: Da ist er, was hast du denn?
21: Ah, da ist gerade hier. Ja. Moin, hallo.
1: Alles geht's sehr gut. Guck mal, du bist ja auch schick unterwegs hier.
21: Ja, ja, ja, ja. Du bist der Chef hier?
4: Ich bin ein bisschen ein Chef, ja. Ich bin der Chef der Rezeption.
21: Ah, okay, gut.
4: Ja, ja, ja, ja, ja.
21: Wir fühlen uns bis jetzt sehr wohl hier.
4: Ah, sehr gut zu hören.
21: Ja. Benehmen die deutschen Camper sich hier auch?
4: Benehmen?
21: Ja, benehmen die sich? Also sind die, machen die alles richtig?
4: Ja, ja, ja, meistens wohl.
21: Meistens
4: ja,
21: wohl?
4: Ja, ja, ja.
21: Wir sind okay, ja?
4: Persönlich habe ich lieber deutsche Leute dann niederländische Leute.
21: Oh,
4: die sind
21: okay.
4: Ein bisschen mehr nett und ein bisschen mehr sauber.
21: Und, ja, ja, ist das so, echt?
4: Und deutsche Leute, die lesen auch besser.
21: Okay.
4: Wenn wir eine Schilder machen,
21: ja,
4: dann sehen die Niederländer, die fahren einfach durch.
21: Ja.
4: Und die deutschen Leute, die nehmen meistens wohl die Zeit, um das zu lesen.
21: Ja.
4: Und dann auch damit etwas zu tun.
21: Schilder und Regeln können wir leider. Das ist das Gute. Wie heißt du?
4: Ich bin Thijs.
21: Thijs Friso. Nett, dich kennenzulernen.
1: Servus, Lukas, grüß dich.
21: Thijs, ich habe mir hier gerade mal so ein Fiez ausgeliehen und wir wollen mal ein bisschen den Platz entdecken gehen.
4: Ah, sehr gut.
21: Ja?
4: Viel Spaß.
21: Thijs, danke.
1: Bye-bye.
4: Bye-bye.
1: Thank you.
21: Oh, nett. Luki, das ist ein Backfiez, kannst du hier ausleihen. Schön hier mit Akku. Ne? Backfiez, weil das hier eine Back ist, also eine Kiste, ein Lastenfahrrad. Und ich habe gedacht, da du ja immer so viel drehen musst, kannst du dich jetzt mal vorne reinsetzen.
1: Bisschen Bedenken habe ich ja, Leute.
21: Ja, habe ich auch.
1: Mach schön die Füße.
21: Du weißt noch in der letzten Folge, ja, Luki, wie wir gefahren sind?
1: Sag mal,
21: mit dem Dreirad, wo wir fast umgekippt
1: sind. Hölle. Langsam.
2: Oh. Nicht umfallen. Wieso langsam, echt zu langsam?
1: Und er wird wieder umfallen. Und jetzt habe ich noch nicht mal einen Helm.
21: Nein, der Vorteil ist, jetzt okay, haben wir zwei Räder.
1: Ja. Und bitte losfahren. Wenig. Komm, hier, Schaltung, gerade lenken.
21: So.
1: Hör auf zu wackeln da. Ich sag dir es wirklich.
21: Oh.
1: Langsam fahren, langsamer.
21: Geh nicht langsamer, ich habe den schnellsten Gang drin. Yes. Turbo.
1: Super, hier. Du bist ein Turbo-Typ.
21: Hallo.
2: Moin.
21: Frühe Tag. Nette Menschen.
1: Sehr nette Menschen.
21: Muss ich sagen, ja.
1: Können halt nicht lesen.
21: Guck mal, die haben es ja auch schön hier. Hallo? Hallo, jemand zu Hause?
23: Hi.
21: Moin.
23: Gibt's doch gar nicht. Grüß dich. Andreas.
1: Okay, Lukas, Nordkirchen.
21: Nordkirchen? Ich komme aus der Nähe von Münster, da wurde ich geboren auf jeden Fall.
1: Ja, guck mal.
24: Hi. Grüß dich. Hey. Hallo. Conny.
1: Servus, Conny.
24: Hi.
1: Grüß dich.
21: Was hat euch denn hier nach Holland verschlagen?
23: Darf ich dir gar nicht erzählen.
21: Warum?
0: eigentlich wollte unser Sohn jetzt hier beim Stanford hier bei so einem Tough Mudder mitlaufen. Ne?
21: Ja, hier ist gerade so,
0: so ein Rennen.
21: So ein Hindernislauf, ja.
0: Ja, und da hat der Papa gesagt, weißt du was, wir begleiten dich und ich lasse das Schützenfest zu Hause, was wir jetzt am Wochenende haben in Nordkirchen, sausen.
21: So, das kann in Nordrhein-Westfalen keiner nachvollziehen, weil eigentlich ein Schützenfest ist ein Schützenfest.
3: Das ist eine ganz wichtige Angelegenheit.
21: Also vielleicht sollten wir ihn pixeln, damit ihn keiner erkennt.
0: Ja, ich musste auch schon Abbitte leisten zu Hause. So, das Problem ist jetzt, der Junge hat sich verletzt, hat einen Bandscheibenvorfall, läuft nicht, aber wir beiden sind trotzdem hier.
5: Ja.
0: Wir haben gesagt, wir fahren hier hin.
21: Und der Sohn ist zu Hause, der ist am Schützenfest.
0: So ungefähr.
21: Also, irgendwas läuft falsch im Münster. Ja. Ich sag's euch. Ja. Können wir mal reingucken bei euch?
5: Ja, klar.
21: Seid ihr schon öfter hier gewesen?
0: Nein, wir sind zum ersten Mal. Wir sind doch erst vor einer Viertelstunde angekommen.
21: Oh. Conny, wie lange habt ihr den Wagen schon?
5: Oh, wir haben den jetzt 2,5 Jahre.
21: Ja.
5: Gebrauchte Schätzchen, was du da gekauft hast.
21: Ach, schön.
5: Das ist unser Willi, genau.
21: Der Willi. Warum heißt er Willi?
5: Ja, weil Williams Christian ist sein Lieblingsgetränk. Deshalb hat er den Willi getauft. Genau.
21: Warum habt ihr euch für den Willi entschieden?
5: Ah, wir haben uns für den Willi entschieden, weil der ganz viele Vorteile hat, die wir wollten. Wir wollten eine Schiebetür haben statt dieser Öffnungstür immer. Wir wollten die Längsbetten.
21: Damit du deine Ruhe hast nachts.
5: Ist cool. Ja, genau. Ja. Nee, das waren so ein paar Bedingungen und ja.
21: Seid ihr schon öfter hier in Holland gewesen?
5: Ja, Holland ganz.
0: Du, wir haben es ja nicht weit von uns. Wir sind sonst gerne im Winterswijk.
21: Ja.
0: Wir fahren aber jetzt hier weiter nach Seeland Richtung Suutelande.
5: Genau. Mhm.
0: Da kommen dann Freunde von uns, die jetzt auf dem Schützenfest sind.
5: Ja. Wir sind nämlich auf dem Schützenfest.
21: Wir erzählen euch schon alles, was schön
5: ist. Ja,
21: war.
5: Genau. Uns gibt es jetzt erstmal einen Anlegeschluck. Das ist das Erste. Immer.
21: Was ist ein Anlegeschluck?
5: Ja, wenn wir ankommen, jetzt einen kleinen Sekko, ein Bierchen. Schön kalt aus dem Kühlschrank.
21: Wir sind auch gerade erst angekommen.
5: Wollt ihr mit einen Anlegeschluck?
21: Luki, Anlegeschluck?
3: Also, da sagen wir nicht nein.
21: Ja, wenn Anlegeschluck. Wir dabei.
5: Ja. Dann machen wir das.
21: Was? Conny, warum Holland?
5: Weil immer ganz nah vor Münster.
21: Ja. Ne?
5: Wir haben keine weite Anfahrt. Und ja, ist einfach kuschelig. Ist sofort richtig Urlaub. Und dieser Platz, das erste Mal hier in den Dünen, der ist ja fantastisch.
21: Krass, oder?
5: Wahnsinn. Ja, Hätte ich nicht gedacht, der ist schon toll.
21: Also man hört hier sehr viele Vögel. Jetzt gerade aber auch die DTM. Hier ist nämlich in Sandfort eine Rennstrecke. Da gibt es gerade ein schönes Autorennen. An dem gleichen Wochenende, wo wir auch hier sind. Ist ein bisschen laut zwischendurch, aber
3: man gewöhnt sich dran.
21: Ja. Es ist wie in Frankfurt campen.
3: Besser als Flugzeuge.
21: Neben der Autobahn. Ja. Darf ich mir hier so einen Zweck nehmen?
5: Ja.
21: Anlegeschluck.
3: Ja, dann legen wir mal
21: aufs Anlegen. Auf Holland, auf einen schönen Urlaub wünschen wir euch. Uns allen. Ah, so geht das.
3: So geht's gerade mal.
21: Hallo, Pamela. Hier. Hallo.
7: Na, hast du Durst oder was?
21: Sag mal, das sieht ja hammermäßig aus bei euch. Friso, grüß dich. Hi.
7: Hi.
21: Lukas,
7: gute.
21: Moin, wen haben wir da?
7: Der Paul.
21: Paul, grüß dich, moin. Seid ihr jetzt nur zu zweit hier, nur die beiden Jungs?
0: Männerwochenende, yeah! Ohne Kinder, ohne Frau, juhu!
21: Genießt ihr das, ja?
24: Ja, aber das machen wir seit 20 Jahren.
21: Seit 20 Jahren?
24: Immer im Mai und September
21: ja?
24: Entspannen wir hier.
21: Ja, meine Güte.
24: Immer wieder.
21: Sag mal, was habt ihr denn alles hier?
3: Mit Dekoration, du.
21: Hast du ein blaues Auge, sag mal?
3: Achso, ich war letztes Wochenende beim Punkkonzert.
21: Und da hast du einen auf die Nase gekriegt, oder was?
3: Aber mit dem Kopf, ne? Wenn man sich da ein bisschen rumschubst, dann kann man was abbekommen.
21: Sehr sympathisch.
3: Ja.
21: Es lebe der Punk, Leute.
3: Wie
21: es
3: ihr.
21: Lebe der Punk, ja, so ist es.
3: Ganz genau. Halleluja.
21: Halleluja. Wie lange bleibt ihr hier?
3: 3 Tage. Und ihr?
21: Wir bleiben nur eine Nacht hier.
3: Was?
21: Ja, wir müssen dann weiter.
3: Nein.
21: Wir drehen auf 2 Plätzen. An die deutsche Grenze nochmal.
3: Okay, auch schön.
21: Ja. Seid ihr ausgebaut komplett oder was haben wir da für ein Fahrzeug?
3: Ja, er pennt oben, ich penne unten.
21: Ach, oben, das habe ich gar nicht gesehen. Hier gibt es ja sogar 2 Leitern.
3: Ja.
21: Oh.
3: Guck mal bitte.
21: Eieieiei.
3: Ist doch Wahnsinn, oder?
21: Ja. Da pennst du ganz alleine da oben?
7: Ich, ja.
24: Der junge Mann möchte im Bulli schlafen.
21: Der schläft im Bulli?
24: Ich weiß nicht, wir haben jahrelang sonst immer nebeneinander geschlafen.
21: Irgendwann.
24: Diesmal stellt er sich irgendwie
21: das
24: an.
21: Das sieht
24: ich
21: aber weiß noch ein nicht. Bisschen nach Baustelle aus.
24: Ja, komm gleich. Gleich in 2 Minuten ist es fertig. Dann kommen die Bretter drauf und dann passt das.
21: Okay. Aber warum willst du diesmal nicht neben ihm pennen? Schnarch doch.
3: Nee, ich habe keinen Bock, da hochzuklettern nachts.
21: Ach, das ist jetzt so.
3: Ich bin auch nicht mehr der Jüngste.
21: Der feine Herr hier. Die Leiter. Vielleicht gibt es ja bald mit Rolltreppe, du, wer weiß.
3: Ja, da arbeiten wir dran, ne? In 10 Jahren, ne? Gucken wir mal.
21: Wir wünschen euch was. Viel Spaß.
3: Viel Spaß noch.
21: Sehr, sehr schön. Ciao.
3: Wir haben dich stolpern.
7: Oh,
3: genau.
7: Ja, ich stolper ja ganz gern mal. Ach, guck mal.
21: Wieso, Lukas vom Campingcheck, moin.
25: Moin.
7: Hallo.
21: Das ist ja schön. Ihr baut auf und ihr sitzt rum.
3: Ich habe auch nicht dafür gestimmt, dass das aufgebaut wird. Also
7: von daher. Aber wir haben Personal.
21: Sag mal, was habt ihr denn alles hier? Das ist
7: alles.
21: Eine Bierzapfanlage?
6: Ja.
21: Was ist da oben drauf? Eine Nebelmaschine?
6: Ja. Ja.
21: Und guck mal, der hat sogar drei Augen, Luki.
8: Ja, und ich habe drei Augen, tatsächlich. Ja,
21: wo kommt ihr denn her, sag mal?
6: Ganz unterschiedlich.
21: Ah, da.
8: Ganz verteilt. Köln.
6: Du musst was Seriöses sagen. Die machen Campingcheck und so einen Scheiß.
8: Seid ihr mit eurem Bulli unterwegs?
21: Ja, mit der Pamela. Mit
8: der Pamela.
21: Genau.
8: Tatsächlicherweise, das gibt's ja gar nicht.
6: Also, wir haben alles hier.
21: Was ist denn das? Nee, wie funktioniert das? Vielleicht macht ihr das mal vor, besser. Sag mal, woher kennt ihr euch alle?
24: Aus Skiurlauben, Studium. Alles Mögliche.
21: Wie viele Leute seid ihr?
24: 10. Wir sind 2002, glaube ich, das erste Mal hier gewesen.
21: Kommst du mit?
24: Ja, sicher.
21: Oh, das ist ein aufblasbares Zelt.
24: Ja, das
21: ist
24: top.
21: Das ist ja richtig, oh, richtig stabil. Ist
24: gemütlich.
21: Mit wie vielen Leuten schlaft ihr hier drin?
24: 4.
21: Okay, wie lange hast du gebraucht zum Aufbauen?
24: Ungefähr 3 Minuten.
21: Okay. Echt jetzt?
24: Mit so einer Akkupumpe und dann schwupp steht das.
21: Musst du nicht abspannen? Doch, das ist noch ein
24: bisschen. Ja, ja, doch. Du machst erst 4 Heringe rein und dann einmal aufgepumpt, fertig.
21: Ja.
10: Was ist hier los?
21: Hier, das Clubauge.
10: Willkommen. Monster AG Plus.
21: Beim dritten sehen
10: wir besser. Wie geil ist das denn jetzt?
21: Was ist das?

0: Über das Camping.
1: Ist nicht wahr.
0: Doch, ist wahr. So. Du siehst ein bisschen gestresst aus. Was ist los?
1: Nee, ich bin überhaupt nicht gestresst. Ich bin schon Knülle. Ich habe noch nicht gefrühstückt.
0: Oh, kenn ich.
1: Nee, Hefekur, ne? Also macht schön von innen und außen.
0: Grüß dich, Friso. Hi. Moin.
2: Servus.
0: Hallo. Hallo. Kathi, das sieht ja toll aus bei euch. Sag mal, wie viele Leute seid ihr denn?
3: Ja, wir sind eine ganze Truppe aus Castrop-Rauxel. So 80, 90 Leute oder so sein, die schon seit Jahren immer über Pfingsten hierher fahren.
0: Immer hier?
3: Ja, immer hier.
0: Aber jetzt mal ganz ehrlich, ich bin ein bisschen enttäuscht. Ich habe jetzt nicht einen Niederländer außer dem Chef getroffen hier. Gibt es hier gar keine, oder?
4: Ich glaube, die nehmen Reise aus, wenn die Deutschen hier einfallen.
0: Hallo! Warte, hallo! Ah, jetzt wollte ich endlich mal einen Holländer interviewen, das fährt an mir vorbei.
5: Hier. Ja, also parken kann er nicht ganz
0: so gut. Ich stehe doch. Luki, komm mal hier rein. Guck mal, das ist mein Waschhaus.
6: Da ist er ja.
0: Schau mal kurz für kleine Camper, aber guck mal hier, die Duschen. Das ist wirklich cool.
6: Okay.
0: Und zwar, alle Duschen, also in diesem Waschhaus, haben zwei Köpfe. Einmal für Kinder, einmal für Erwachsene. Das finde ich schon wirklich cool.
6: Oh, das ist super.
0: Und wenn die noch kleiner sind, dann kommt man da ja schlecht dran. Guck mal.
6: Das find ich, ein Mini-Badetempel.
0: Cool, ja, guck mal hier.
6: Das ist ja geil.
0: Hallo? Schönen Urlaub. Hallo, hier wird's ja mal voller. Moin.
7: Hallo. Hallo.
0: Dachzelter. Das ist stark im Kommen hier. Hallo, ich bin der Friso.
8: Titus,
0: grüß dich. Sehr cooler Name, der Lukas. Da bist du?
7: Michael, grüß dich.
6: Vater und Sohn hier. Grüß dich,
0: Vater
6: Lukas.
0: Sohn. Gute. Mal ganz ehrlich, Entschuldigung. Aber Titus, kannst du mal ganz kurz kommen?
7: Ja, ist ein bisschen knapp, ne?
0: Nee, nein, aber guck mal, die beiden hier. Wenn das nicht Vater und Sohn sind, wer dann, oder? Ihr seht euch ja wirklich so ähnlich.
7: Wahnsinn.
0: Ja,
7: Wahnsinn.
0: Gleiche Friseur. Was hast du denn für ein Megateil hier? Dürfen wir mal reingucken?
7: Bitte.
0: Hochsauerlandkreis kommt hier.
7: Ja, Hilfe, Sie kommen. Nein, ist ein 76er Westfalia.
0: Wer hat denn die Decke gemacht? Ja, das ist ja geil.
7: Haben die Kinder gemacht.
0: Guck mal, die Weltkarte mit den ganzen Handabdrücken.
7: So, super. Die war auch dabei hier, das ist die Edda.
0: Ach, wer bist du denn? Edda, hallo, schön dich kennenzulernen. Ich bin Friso. Das ist
9: Servus,
0: Lukas.
9: Edda. Lukas, grüß dich. Hallo.
0: Wie findest du es hier auf dem Platz? Warte ich schon mal hier?
8: Ja, wir waren schon zweimal.
7: Oh. Wir haben auch einen Wohnwagen. Das ist immer so, wir machen einmal im Jahr ein Vater-Kind-Zelten. Da sind immer 9 Väter, 4 Tage, 18 bis 20 Kinder.
0: Das ist jetzt heute?
7: Die kommen jetzt gleich alle. Wir waren jetzt zum Glück die Ersten mit dem langsamsten Auto. Und ja.
0: Wie schnell fährt der?
7: Also wenn er fliegen, der ist 170, aber das macht keinen Sinn.
0: Wie, der fährt 170?
7: Er kann.
0: Warum das denn? Der hat doch, wie viel PS hat er denn?
7: 130.
0: Oh, da ist auch schon ein dickerer Motor drin, ne?
7: Es ist der Serienmotor, also alles ein bisschen fein gemacht und dann, wie das so ist, es eskaliert ja irgendwann. Dann fängst du innen an, dann bist du außen, dann bist du beim Fahrwerk und dann...
0: Hast du selber restauriert?
7: Jein.
0: Nein.
7: Also Motor oder sagen. Sowas nicht, das ist
9: guck mal, das Lenkrad, Friso, guck mal, das Lenkrad.
0: Boah. Das sind aber Porsche-Sitze, oder?
7: Recaros aus dem alten E30.
0: Luki, hast Wahnsinn. Du die Gangschaltung gesehen? Wahnsinn. Lass mich raten, 5 Gänge, ne?
7: Nee, leider nein. Der fünfte, der also bei knappen 170, da denkst du dir, du wünschst den 6. Aber das sind nur 4. Bisschen länger übersetzt.
0: Was für ein tolles Teil. Und oben Dachzelt?
7: Genau, jetzt haben wir ein Dachzelt noch da drauf, weil ich schlafe unten, die Jungs gleich oben, die Mädels irgendwie im Wurfzelt und...
0: Wie die Jungen? Moment, wer schläft
7: ja,
0: jetzt?
7: Ja, der kommt ja gleich noch, der Kleine. Und dann schlafen die beiden Kleinen oben und die schläft mit der Freundin in ihrem Wurfzelt.
10: Herr Möhlesee, da haben wir auch schon gedreht. ARD mit der T, könnt ihr immer reingucken.
0: Leute, falls ihr das übrigens hört, weißt du, was es ist?
7: Ja, klar.
0: Was ist es?
7: DTM-Vorprogramm.
0: Genau. DTM, Deutsche Tourenwagen Masters sozusagen. Die sind hier in Sandfort gerade, parallel.
7: Ja, wir haben das durch einen Zufall gesehen und wir sind Sonntag da.
0: Ihr seid da?
7: Ja, ja.
0: Was gefällt dir am besten für den Platz, wenn ihr jetzt hier als Experten mal so sagt, warum sich dieser Platz lohnen könnte?
8: Also ich finde das halt auch sehr toll mit dem Meer dann und dem Strand auch. Und ich finde die Strandbars auch echt cool.
0: Das stimmt, genau. Da sind nämlich ganz viele Strandbars, ne?
8: Ja. Und was halt auch echt cool ist, ist, dass Sandfort und Nordweg auch zum Beispiel sehr nah dran ist und halt auch die Rennstrecke.
0: Magst du Motorsport oder was?
8: Ja.
0: Aha, sehr sympathisch. Ihr Lieben, wir wünschen euch was mit eurem kleinen Renner. Macht's Dankeschön. Gut. Danke, dass wir gucken durften. Ja.
10: Er steht
0: da. Ich habe die Kinder extra gefragt. Danke.
10: Er möchte Danke. Sich sportlich Danke. Betätigen. Friso, bist du sicher?
0: Ja? Nee.
10: Ich mir eigentlich auch.

0: bicho, hein?
1: Guck mal. Ach, das sind hier diese Dünndoms.
2: Dünndoms, ein Dünndom.
1: Boah, wie geil ist das denn? Komm, wir gucken mal. Hallo. Hallo, der Friso und der Lukas vom Campingcheck. Hi.
3: Melanie, grüß euch.
1: Hallo Melanie.
3: Hi.
1: Hey. Grüß euch. Und ihr wohnt hier drin?
3: Ja, wir wohnen jetzt hier drin, bis Dienstag.
1: Gerade erst angekommen?
3: Ja, genau. Und jetzt sind wir mal gespannt. Unser Sohnemann ist schon vorgefahren heute Morgen.
1: Du warst noch gar nicht drin?
3: Ich war noch gar nicht drin.
1: Dürfen wir mit dir mal zusammen das entdecken?
3: Auf jeden Fall.
1: Echt?
2: Hey, servus, lieb ich.
1: Moin, hi. Wer bist du? Du bist aber nicht der Sohnemann.
4: Ich hab ihn gesehen.
1: Wer bist du?
4: Hendrik.
1: Hendrik.
5: Grüß dich, Lukas.
6: Herzlich willkommen.
1: Oh,
7: was ist das denn hier? Wir
8: haben so eine bescheidene Hütte.
9: Servus, grüße euch.
1: Hallo, Friso, grüß dich, hi.
10: Amelie.
1: Hallo, Amelie.
11: Hallo, Fiete.
1: Hi, Fiete, cooler Name.
11: Danke.
1: Sag mal, was ist denn das?
3: Ja, richtig cool, oder?
1: Boah.
3: Das ist hier so ein Luxuszelt, würde ich sagen, ne? Ja.
1: Allein die
3: Ja, wir sind ja auch mit 6 Leuten hier, ne?
1: Wo schlaft ihr dann?
4: Können wir hier mal gucken.
7: Wahnsinn.
1: Ach, das sind die beiden Domes, gehören zusammen. Boah. Wie cool. Nee, mit einer Badewanne. Das ist aber ja ganz, ganz unter ganz ärmlichen Bedingungen, wo ihr hier wohnt.
4: Ja, ja, ja.
1: Wow. Ja. Seid ihr Zelter eigentlich, oder?
3: Eigentlich gar nicht. Freunde von uns sind Zelter und die haben uns mal irgendwie vor Jahren mit hierher genommen, weil es einfach ein ganz tolles Gebiet hier ist. Aber so richtig Zelten hatten wir keinen Bock drauf. Und hier hat man ja einfach so diese ganzen Homes, die man auch anbieten kann. Und das machen wir jetzt, glaube ich, zum 5. oder 6. Mal.
1: Immer hier?
3: Immer, also hier drin nicht, aber immer Delakens tatsächlich.
1: Okay.
3: Ja.
1: Cool. Sag mal. Achtung. Ja, das passiert bei Lukas. Der läuft, der muss ja immer rückwärts drehen.
3: Ja,
1: ach, guck mal, die kennen wir schon. Warte mal, hier ist auch noch ein Schlafzimmer.
4: Ja. Und da ist Nummer 3.
1: Wahnsinn. Und da oben geht es auch noch hoch.
4: Ja, genau. Schlafplatz Nummer 3.
1: Das heißt, wie viel Übernachtung habt ihr hier?
4: 4 Nächte.
3: Genau.
1: 4 Nächte. Und was bezahlt ihr mit 6 Leuten?
4: 1.500.
1: Ja. Ah, gut, für 6 Leute.
4: Für 6 Leute.
1: Genau. Sag mal, wir sind ja jetzt hier irgendwie gefühlte 1 Kilometer durchgelaufen, Luki.
7: Unfassbar, da drüben geht's wieder.
1: Krass. Wir wünschen euch ganz viel Spaß. Dankeschön. Und viel Spaß beim Einzug. Ich glaube, so frisch waren wir noch nie dabei. Wir wünschen euch eine ganz schöne Zeit.
7: Ding, das ist ein Doppelpalast.
4: Sehr schön.
1: Ja, Luki, warte mal, bis du deine Unterkunft ziehst.
12: Ein amerikanischer Silberling, guckt euch das an hier, Leute. Oh.
1: Ein amerikanischer Schulbus ist das.
12: Ja, würde ich sagen, normal sind die gelb. Ja?
1: Ja.
12: Aber jetzt hier in dem Fall, guckt euch das an, was eine schöne Schnauze. Ein paar Einschusslöcher hat er auch schon. Naja, egal.
1: Quatsch, da waren die Spiegel dran.
12: Hier ist der Schlüssel zum Glück, Leute.
1: Aber also hier, das ist ja irre. Deine eigene Lounge hier. So, jetzt lass mal sehen hier.
12: Oh, das ist aber ne.
1: Da muss er echt erstmal lang gehen.
12: Okay, jetzt ist er auf, Leute. Schuhe aus.
1: Auf geht's. Oh, hier geht's in Lukis Paradies.
12: Mega! Guckt euch das an hier. Das ist der Knaller.
1: Wow.
12: So.
1: Mit Mikrowelle.
12: Zündschlüssel bräuchte ich noch. Und rechts raus, links raus.
1: Was ist das?
12: Das ist hier ein Stoppschild. Kannst du damit. Nee, das macht bei die Tür normalerweise auf und zu.
1: Die Tür mit auf und zu.
12: Normalerweise die Tür auf und zu.
1: Ja, aber jetzt hast du ja Schlüssel gehabt.
12: Guck mal, hier ist die Gangschaltung. Das ist auch geil. Das war mal die allererste Automatikgetriebe-Geschichte hier.
1: Naja, ob der jetzt so alt ist.
12: Zur Not könnten wir noch eine Runde drehen hier, du.
1: Naja, ich weiß nicht, ob das noch geht, du.
12: Leute, was ein Ballsaal.
1: Guck mal, alles da.
12: Kannst du, wir könnten anfangen zu kochen hier. Ja?
1: Könntest du machen.
12: Und hier hinten, Leute, bis zu 4 Leute.
1: Der kostet übrigens ab 550 Euro für 3 Übernachtungen und kannst die ganze Familie mitnehmen. Und bitte während der Fahrt keine Arme
12: aus dem Fenster halten.
1: Ja, ja, ganz wichtig. Schaffen.
12: Ach, Friso, komm mal her. Eine echte Keramikabteilung.
1: Da musst du nicht über den Platz latschen. Jetzt zeig mal das Bett, ich hab's noch nicht gesehen.
12: Das ist auch schon. Hier kannst, müssen wir dann irgendwie reinkrabbeln.
1: Ja.
12: Oder nach unten ins Gemütliche.
1: Du gehst mal lieber nach unten.
12: Ah, herrlich, du. Ja,
1: mit Sonne, guck mal. Hier.
12: So, ich leg mich schon mal hin.
1: Ja.
12: Ah. Abmarsch!
1: Okay, wenn ich den mit 3 Schlägen reinkriege ins Loch,
12: zahlst
1: du den Sundowner.
12: Niemals.
1: Okay. Schlag ein. Hast du es gesehen? Der wäre fast drin gewesen. Das gibt's doch nicht.
12: Ach, guck mal.
4: Oh, die Pommes. Guck mal, Friso, was er hier
1: hat. Oh, das sieht gut aus. Danke.
0: Thank you very
5: much. This is all share dining.
1: Yeah.
5: So I will bring 3 plates for you.
1: Yeah.
5: We're gonna split it.
0: Okay. Thank you. Danke. Thank you very much.
1: Leute, das ist Share Dining, das heißt, du bestellst dir so mehrere Sachen und teilst einfach miteinander. Sieht super aus. Luki, und du liebst
0: Garnelen. Oh, Garnelen, Leute. Das ist es.
1: Garnelen, genau. Ab. Mm. Und hier. Mega. Mais. Pommes natürlich. Spezial.
0: Mhm.
1: Hauptsache Zwiebeln für dich, oder?
0: Das Wichtigste sind die Zwiebeln hier.
1: Und, ihr Lieben, das kenne ich seit meiner Kindheit. Cassis, das ist Johannisbeerschorle. Sehr, ja. Sehr lecker.
0: Dann, Friso, lass dir schmecken.
1: Auf die Johannisbeere. Leute.
0: Gute Nummer hier.
1: Oh, das ist lecker, du.
0: Mmh.
1: Mmh. Oh, Luki!
12: Friso, sag mir mal ganz kurz, Nordsee. Mein Freund, was hast du da eigentlich an? Zeig mal bitte.
1: Ja, warum
12: also,
1: an? Wenn's verstehe die Frage
12: einer,
1: nicht.
12: Wenn es einer tragen kann, dann bist du's.
1: Ah, oh, ist ein Traum, oder?
12: So können Drehtage doch mal auch enden, oder?
1: Ja.
12: Wahnsinn. Prösterchen, mein Lieber.
1: Das war ein toller Campingplatz, du. Camping
12: mitten
1: der Lakens.
12: In Dünen, echt schön.
1: Ja, wirklich schön. Unter Meer. Morgen geht's ja zur deutschen Grenze rüber. Country Resort Papillon. Oder Papillon.
12: Ich freue mich drauf.
1: Ich weiß gar nicht, wie die Holländer
12: das aussprechen. Genießt das Meer noch ein bisschen.
1: Ja, hier.
12: Prösterchen.
1: Guck mal, die Sonne.
12: Ah, wunderbar.
1: Ich glaube, das ist die gleiche Sonne, die auch in Hessen scheint, oder?

0: brain good idea.
1: Hast du gut geschlafen?
2: Moin, ja, mit dem Schulbus hier durch. Zurück in die Schulzeit versetzt, würde ich sagen.
1: Ja? Ja? So, ihr Lieben, wir fahren jetzt ungefähr 2,5 Stunden einmal komplett durch Holland durch, kurz vor die deutsche Grenze, also wirklich 500 Meter davor. Da gibt es das Country Resort Papillon. Da gibt es ganz viele Mietobjekte, da gibt es einen Campingplatz, soll wirklich cool sein. Wir sind da! Oh, ich bin froh, wenn ich aus der Pamela bin. Es ist so warm hier drin, oder?
3: Mach doch mal die Klimaanlage.
1: Ja, wenn ich meine hätte. Ich hätte mir ja ein Auto kaufen können, einen Camper hier mit Klimaanlage. Aber nein, Pamela ist einfach heiß. Leute, ich habe mir diesmal ein Privatsanitär gegönnt.
2: Ach, der feine
1: Kostet
2: Herr.
1: Kostet 25 Euro extra.
2: Der feine Herr.
1: Ja, warum? Können wir ja mal ausprobieren. Dann wollen wir hier mal eben einrangieren, oder?
2: Ja.
1: Habe ich dir eigentlich schon meine Rückfahrkamera gezeigt?
2: Nee,
1: zeig mal. Beste Erfindung. Guck mal, sobald ich Rückwärtsgang anmache, geht das an.
2: Ah,
1: hat 100 Euro gekostet und geht über Funk. Du schließt es einfach nur an Zigarettenanzünder an und hinten an die Rückfahrleuchte, sobald die halt angeht.
2: Guck mal, was so abgeht hier.
1: So. Zu Hause in Fente.
2: Schön.
1: Hier. Hallo.
2: Achtung, oh. Oh, Schlüssel steckt schon, du. Okay, oh, der feine Herr.
1: Siehst Guck mal hier.
2: Das ist was. Du, da kannst du sogar, da kannst du einen trinken hier im Bad, du.
1: Ja.
2: Eine Keramikabteilung mit Vino, du.
1: Komm gleich. Wollen wir gleich den Platz entdecken gehen?
2: Trinkt ja nicht so viel, ja.
1: Boah, Luki, da wird gespielt. Spielen beim Campen finde ich immer großartig. Ich habe meistens immer Kartenspiele dabei. Weißt du, letztes Mal unser Pamela-Quartett? Hallo.
4: Hallo.
1: Hallo.
4: Grüße euch.
1: Wer seid ihr denn alle?
5: Anna.
1: Hallo Anna, schön dich kennenzulernen. Und wer bist du?
5: Ich bin Matti.
1: Hallo Matti. Ist das dein Bruder?
5: Nee. Nein. Bekannter. Nur Freund.
6: Ah, der Kumpel der Familie. Sehr gut.
1: Habt ihr euch hier auf dem Campingplatz kennengelernt?
5: Ja.
1: Echt? Wer bist du denn?
5: Jonathan.
1: Hallo Jonathan. Was spielt ihr denn hier? Sag mal, wie geht das?
7: Du Pinguin. Man muss seine Hühner beschützen.
8: Alle bereit?
1: Meine Hühner.
6: Achtung.
1: Ach, man muss gucken, dass er nicht landet.
8: Ja.
7: Ja.
1: Ah. Oh, das ist ja cool.
8: Oh, nee.
9: Du bist der Profi da drin.
8: Ich wieder verloren.
1: Und Anna, campt ihr schon lange hier?
10: Nein, seit Freitag.
1: Seit Freitag. Aber ihr wart, seid das erste Mal hier, oder?
10: Ja, das erste Mal.
1: Und wie findest du es hier?
10: Gut.
1: Ja? Was gefällt dir am besten, Anna?
10: Der Badesee.
1: Ja?
10: Ja.
1: Da müssen wir gleich auch noch mal gucken, glaube ich.
10: Ja.
9: Aber Anna, wenn du den Badesee am schönsten findest, warum haust du dann immer so früh ab?
10: Weil es kalt ist.
11: Ja, das war jetzt sehr kalt.
10: Aber noch, die gehen auch in der Pfütze baden. Also.
1: Ihr geht in Schlamm.
9: Ja, ist ja gesund.
1: Ist gesund. Hier, Leute, das sind die neuen Wacken-Fans hier. Die werdet ihr bald auf den Holy Ground sehen.
6: Schlammbaden?
1: Schlammbaden ist gut.
6: Sehr gut.
1: Dürfen wir einmal reingucken bei euch? Anna, zeigst du uns einmal kurz, wo ihr schlaft?
10: Ja. Hier schläft Jonathan, dann ist hier die Küche. Hier ist das Badezimmer. Hier schlaf ich und hier schläft Oma, hier schläft Opa. Und dann gibt es hier so noch ein Brett und dann wird es länger.
2: Aha, dann wird es länger. Sehr
1: die gut. Kann bald bei uns anfangen, Luki. Die macht das viel besser als ich.
12: Ja, klar. Und hier ist die Toilette und die Dusche.
10: Ja. Ja.
1: Und du pennst hier, Jonathan?
13: Ja.
1: Ist gemütlich?
13: Ja.
1: Ja?
13: Das ist ein Tisch. Das ist eine Holzplatte da drunter.
1: Ihr Lieben, ganz viel Spaß euch noch.
6: Viel Spaß.
13: Jawohl.
1: Tschüss.
2: Auf jeden Fall machen wir ein Foto jetzt. Komm, wir gehen runter.
6: Ade.
1: Ade.
14: Lauf mal rum, wie ganz so in der Piratentanz.
1: Das ist schon schick hier, ne? Angelteich. Darfst du wirklich angeln hier? Hallo.
15: Hallo.
1: Hallo. Riso und Lukas. Hallo. Servus. Wer bist du?
16: Jay.
1: Jay und?
16: Ovi.
1: Ovi. Hallo, Ovi.
6: Hey, grüß dich.
1: Hallo.
17: Hallo.
1: Wer bist du?
17: Frieda.
1: Frieda.
6: Hey, Lukas,
17: hallo.
6: Grüß dich.
1: Wo kommt ihr her?
17: Aus Den Haag.
1: Oh, da in der Nähe ist meine Mutter geboren.
17: Ja, wirklich?
1: Ja, ja.
17: Okay.
1: Was habt ihr denn da für einen tollen Camper? Da, dürfen wir da mal reingucken?
17: Ja, ja, das mache ich.
1: War das immer schon ein Camper oder habt ihr das selbst gebaut?
17: Das war ein Camperbau, aber wir haben alles verwandelt.
1: Alles umgebaut?
17: Ja.
1: Darf der Lukas mal reingehen?
17: Ja.
6: Ah, super. Ah, guck mal, das ist so ein Mini-Waschbecken.
1: Seid ihr oft damit unterwegs?
17: nicht so viel, als wir wollen.
0: Ja, das ist bei uns leider
17: als wir ein kleines Kind haben.
0: Ist es schwieriger mit kleinem Kind?
17: Manchmal, like sometimes.
0: Manchmal ist es schwieriger?
17: Ja, okay. Weil die muss den ganzen Tag...
0: bespaßt werden hier.
17: Ja, aber es ist auch mehr toll.
0: Der freut sich immer mit dem Bus ja, zu fahren. Wirklich. Was ist denn das für einer?
17: Ein Renault Master.
0: Okay. Oh, der ist aber wie alt?
17: 95, 1995.
0: 1995, okay. Toll. Ja.
2: Super. Habt ihr selbst lackiert auch?
17: Ja, das ja. sieht man.
0: Das macht nichts. Warum seid ihr jetzt so nah an der deutschen Grenze? Warum seid ihr genau hier?
17: Wir haben nicht gebucht und dann alles was war voll.
0: Ja.
17: Und dann was war hier noch ein Platz und das.
0: Und gefällt es euch? Gefällt es euch?
17: Ja, sicher. Ja? Das ist ein schöner Camping. Ja.
0: Ja.
17: Mit dem See?
0: Ja, mit dem Bade, mit dem Beach,
17: ja.
0: Ne?
17: Ja.
0: Da müssen wir auch noch reinlucken in den Beach. Ja. Da schubse ich dich noch rein.
2: Wer hier wen schubst, werden wir sehen.
0: Dankeschön.
17: Danke.
0: Dann wünsche ich euch noch eine ganz schöne Zeit hier. Tschüss, mach's gut. Oh, was machst du denn da wieder? Hey
2: Leute, bin ich gut. Vordergrund macht Bild gesund.
0: Jetzt stell den Potter wieder hin. Ah, hier, die Toiletten kommen. Gucken Sie mal an. Hoffentlich ist keiner drauf. Ah. Ach, guck mal, alles voll. Das ist natürlich ärgerlich, ne? Oh, das ist ja cool. Guck mal, da kann keiner gucken hier.
2: Oh, guck mal, hier ist eine Wartebank. Auch hübsch.
0: Was es alles gibt.
2: Wenn hier besetzt ist, setzt du dich hin und wartest, bis frei ist. Das sag ich nicht.
0: Weißt du, was ich gerne hier frühstücke, mein Holland? Einmal Pindakaas, also Erdnussbutter. Und einmal diese Schokoflocken. Kennst du das? Flockfaced und Hachelslab, das ist lecker. Das ist eh cool, dass man hier so leckere Sachen kriegt. Oh, guck mal hier. Hallo? Lukas und Friso vom Campingcheck. Grüß dich. Hallo. Dürfen wir dich mal kurz stellen?
3: Erstmal aus meinem entspannten Sessel hier aussteigen.
0: Der sieht aber auch bequem aus.
3: Der ist super. Gerne mal reinsetzen.
0: Darf ich mal?
3: Das ist der beste Sessel, den ich jemals gekauft habe in meinem Leben.
2: Und hier ist noch einer mit
0: Lukas,
2: Kopfstütze.
0: Der ist gut, du. Ja,
2: hier ist einer mit Kopfstütze. Das ist was für mich, für Senioren.
0: Hier. Dein Van hier?
3: Meiner, ja.
0: Du stehst da so stolz. Bist du allein unterwegs?
3: Ich bin allein unterwegs, beziehungsweise meine Eltern stehen neben mir, aber ich bin allein unterwegs.
0: Wo sind deine Eltern?
3: Da drüben.
0: Ach, da vorne.
2: Das ja, ist deine Mama?
3: Die chillen.
0: Die filmen uns gerade.
2: Hallo Mama,
3: wie das so
2: hier.
3: Läuft mit Hello. Den Eltern.
0: Mal reingucken?
3: Ja, sehr gerne.
0: Ja? Hast du den selber aufgebaut?
3: Bisschen, ja, mit meinem Vater zusammen.
0: Das sieht aber schick aus.
3: Also ich,
0: ach, guck mal an. Ja. Das hast du mit deinem Papa zusammen gemacht?
3: Ja.
0: Sag mal, das ist ja
2: sehr schön.
0: Darf ich mich mal hinsetzen?
3: Ja, sehr gerne. Das hat
0: auch nur einigen
3: Schweiß gekostet.
0: Das glaube ich. Wie lange habt ihr dran gebaut?
3: Ja, da ist noch ein bisschen was dazwischen gekommen, aber wir haben gute 2 Jahre gebraucht.
0: Was dazwischen gekommen?
3: Ja, die Hochzeit meiner Schwester.
0: Ach so, okay.
3: Dann war mein Vater noch ein bisschen im Krankenhaus. Einfach mal aufziehen, da geht nichts kaputt.
0: Und du bist damit alleine unterwegs?
3: Ja.
0: Und wo bist du schon gewesen?
3: Letztes Jahr war ich in Schweden.
0: Sehr schön.
3: 3 Wochen, das war super. Davor war ich 2 Wochen am Gardasee.
0: Auch schön.
3: Ja, und viel so Wochenendtrips in Holland oder auch in Mosel. Ja.
0: Warum so gerne in Holland?
3: Ich mag das irgendwie. Das ist so, die Campingplätze sind super ausgebaut. Man hat irgendwie immer Animation, man fühlt sich nie alleine, da ist immer was los. Deswegen bin ich so gerne in Holland.
0: Findest du die anders als in Deutschland?
3: Ja, in Deutschland hat man eher so Campingplätze, da kann man übernachten.
0: Ja.
3: Wenn man Brötchen kriegt, hat man auch Glück gehabt, aber das war es dann halt auch schon.
0: Hier gibt es dann wegen so eine Frikando, ne?
3: Ja, und eine Animation und einen Spielplatz. Gut, den brauche ich jetzt nicht, aber irgendwas ist immer los.
0: Du bist immer allein unterwegs?
3: Fast immer, ja. Also sehr selten, dass mal jemand mitfährt.
0: Jetzt mal eine blöde Frage, ich so als Typ jetzt, wie ist es, als Frau alleine unterwegs?
3: Gar kein Problem.
0: Kein Problem?
3: Nee, weil Camping ist halt irgendwie noch so ruhig und entspannt. Da ist irgendwie noch alles irgendwie so friedlich, da
2: die
3: passiert
2: Welt,
3: halt nichts.
2: Da ist die Welt noch in Ordnung.
3: Da ist die Welt in Ordnung, genau, das ist so. Das ist so.
2: Stauraum hast du ja Mods dabei, du hier.
3: Ja, irgendwo muss man den ganzen Kram fürs Camping ja unterkriegen, was man draußen alles braucht.
0: Wichtigstes Accessoire ist natürlich die Lichterkette.
3: Ja, die war noch nie an.
0: Die war noch nie an? Ja. Nicole, danke, dass du gucken durftest.
3: Sehr gerne.
0: Danke und viele, ich wünsche dir viele schöne Momente.
3: Ja, vielen Dank.
0: Und auch mit deinen Eltern.
3: Ja,
0: allein oder mit den Eltern.
3: Danke.
0: Tschüss.
3: Ciao.
0: Kannst du mir erzählen, was du willst, Luki? Wir sind ja nur einen halben Kilometer von Deutschland entfernt, aber die Sonne ist krasser hier. In Holland ist die Sonne einfach krasser. Guck mal, kennst du das noch? Und früher hier? Ist das euer?
4: Ja, das ist unserer.
0: Ah, hallo.
4: Hi. Danke.
0: Sehr gerne. Wer seid ihr denn hier?
4: Ja.
0: Familie?
4: Familie Vietzmüller.
0: Vietzmüller.
4: Ja, quasi, genau.
0: Und ihr seid hier in dem Camper?
4: Na, wir sind da drüben in dem Zelt.
0: Ja.
16: In dem Grün, ja.
0: Ihr beiden?
13: Ja.
0: Würdet ihr uns das mal zeigen, das Zelt?
13: Ja.
0: Ja, das wäre voll nett. Ja. Wie heißt du denn?
13: Ich heiße Tilda.
0: Das ist aber ein schöner Name,
13: Tilda. Dankeschön.
0: Zeig mal. Ihr seid also die Zelter.
13: Ja.
0: Ich finde ja immer, die Zelter, Leute, das sage ich ja öfter, die Zelter sind die wahren Helden. Ne? Die machen das.
13: Ja.
0: Das ist die Mama von Tilda.
13: Ja.
0: Hallo, wer bist du?
13: Hallo, Andrea.
0: Hallo, Andrea. Macht ihr das öfter hier mit dem Zelt?
16: Ja, wir sind jetzt...
0: Herr Vietzmüller?
16: Ja, genau. Wir sind jetzt das fünfte Jahr quasi in Folge. Zusammen mit den anderen hier, mit der Gruppe von ungefähr 6, 7 Familien.
0: Habt ihr euch hier kennengelernt, oder?
16: Nee, wir kennen uns tatsächlich von zu Hause, aus der alten Heimat quasi.
0: Wo kommt ihr
16: aus
0: her?
16: Dülmen. Aber Münster. Wir wohnen jetzt eigentlich fast alle in Münster oder teils. Genau, und deswegen sind wir jetzt das fünfte Jahr schon zusammen unterwegs, aber nicht hier immer gewesen.
0: Okay. Und wie gefällt es euch hier?
13: Sehr gut.
0: Ja?
16: Oh, schön.
0: Was gefällt dir am besten hier, Tilda?
13: Ich glaube, der See.
0: Der See, schon, ja. Okay. Zeig mal, wo du schläfst, bitte. Oder wo ihr schlaft, besser gesagt.
13: Also hier ist so Eingang und so.
0: Oh, hier ist ja alles richtig aufgeräumt. Ach, guck mal, wie gemütlich.
13: Aber das ist nicht so ordentlich.
0: Lass mich raten, du schläfst ganz links.
13: Nee, da schläft meine Mutter.
18: Aha, okay. Die Mama.
0: Und du?
13: Ich schlaf hier in der Mitte.
0: In der Mitte?
18: Du hast den größten Platz, würde ich sagen.
13: Ja.
0: Ja, okay. Mit deiner Schwester zusammen dann.
13: Ja.
0: Also ihr seid ja zu viel. Okay. Toll. Jetzt wollen wir die anderen auch mal kennenlernen. Macht das Spaß, Zelten?
13: Ja, sehr.
0: Was gefällt dir besonders gut daran?
13: Keine Ahnung, man ist irgendwie viel öfter draußen und so, finde ich.
0: Das ist schon schön, ne?
13: Ja.
0: So, wir gehen mal kurz rüber. Was hast du denn da? Das habe ich ja noch nie gesehen. Kannst du es nochmal machen? Boah, du kannst ja voll zaubern.
2: Okay, coole Nummer.
0: Wie heißt du eigentlich?
19: Eleanor.
0: Eleanor, was ein schöner Name. Und du, wie heißt du?
19: Maler.
0: Maler. Sorry, wie ist dein Name?
20: Frank heiße ich.
0: Frank?
20: Ja.
0: Das klingt ein bisschen Englisch.
20: Amerikaner bin ich.
0: Du bist Amerikaner?
20: Ja, genau.
0: Ich wollte mich gerade drüber lustig machen jetzt. Ja, aber
20: kannst du gerne. Ich finde die auch witzig.
0: Und wer bist du?
21: Ich bin Ricarda.
0: Ricarda. Nein, du bist aber aus...
21: Ich bin ganz deutsch, super deutsch.
0: Wo kommt ihr her?
21: Wir kommen aus Bad Rothenfelde, das ist im Südkreis von Osnabrück.
0: Ja.
21: Genau. Und wir haben vorher in Münster gewohnt und darüber kennen wir alle, die hier auch sind. Und wir machen...
20: Das fünfte Jahr, wo wir diese Konstellation so machen. Wir machen das jedes Jahr über Pfingsten oder Christi Himmelfahrt und genau.
0: Was macht das denn aus, diese Campinggemeinschaft? Kannst du mir das sagen?
20: Ja, die Kinder wachsen zusammen und manche Paaren sehen wir leider nur wirklich dieses einmal im Jahr. Und die Kinder zu sehen, wie die gemeinsam groß werden, ist schon sehr spannend. Und da auf dem Campingplatz ist es noch besser. Also von daher.
0: Vielen, vielen Dank. Dass
21: sehr,
0: wir bei euch
21: sehr gerne.
0: Und ganz viel Spaß wünsche ich euch.
21: Danke.
0: Na, ihr seid aber braun hier, sag mal.
22: Danke.
0: Danke.
22: Vielen Dank.
0: Wir haben gerade überlegt, ob in Holland die Sonne stärker ist als in Deutschland. Was glaubst du?
22: Ja, das ist so. Das ist immer so.
2: Das sieht man euch an.
0: Also ihr seid ja so braun. Meine Güte. Na, dann wünsche ich euch noch einen schönen Tag. Tschüss.
22: Danke.
0: Da.
2: Tschüss. Wahnsinn, Friso. Hä?
0: Ja.
2: Also wenn man da vergleicht mal hier. Du,
0: die Niederländer.
2: Die beiden blassen Deutschen hier. Du.
0: Die waren ja komplett durchgetoastet, die Niederländer.
2: Ja.
0: Meine Güte. Oh. Luki, guck mal.
2: Viel Spaß noch.
0: Die haben so einen Hotpot. Einen kleinen Badetrog. Habe ich von gelesen. Hallo. Dürfen wir mal auf euer Grundstück kommen?
23: Hallo, natürlich.
0: Hallo.
2: Servus.
0: Hallo. Wer bist du?
23: Ich heiße Carol.
0: Carol.
23: Hallo.
2: Lukas.
23: Hallo.
0: Du bist?
24: Natalia.
0: Oh, das ist aber Natalia. Wo kommt ihr her?
23: Wir kommen aus Polen.
0: Aus Polen?
23: Genau.
0: Und das wird ja hier mit Holz beheizt, ne?
23: Ja, das dauert ungefähr so 3 Stunden und dann ist das Wasser warm.
0: Kannst du schon schwimmen?
24: Ja.
0: Echt jetzt? Wie alt bist du denn?
24: 5.
0: Das finde ich aber gut, dass du schon schwimmen kannst. Aber man kann immer noch ein bisschen aufpassen, ja. Da dürfen wir mal ins Haus gucken?
23: Ja, natürlich. Meine Frau, ich hoffe, sie ist angekleidet.
0: Ist die Frau angekleidet?
23: Klopf, klopf.
0: Ja, klopf. Hallo.
25: Hallo, hi.
0: Dürfen wir mal eintreten?
25: Ja, bitte.
0: Hallo.
25: Hi.
0: Ich bin der Friso.
2: Servus.
25: Carolina.
2: Der
25: Lukas.
2: Carolina. Das ist ein Dreieckshaus hier.
0: Oh, habt ihr das toll, sag mal.
25: Ja, da oben wir haben zwei Schlafplätze. Ne?
0: Okay.
25: Oben und hier unten auch. Ja.
0: Luki, geh mal rein.
2: Das ist ja Wahnsinn hier, du.
25: Ja, das ist ein bisschen nicht sauber, aber.
0: Das musst du. Nein, wir sind doch. Du musst hier gar nichts sauber machen. Wir sind doch beim Campen.
25: Ja, ich weiß.
0: Nein, aber das
25: aber
0: ist.
25: Aber ich liebe, wenn es schön sauber
0: ist. Ja, das ist ja auch okay, aber hier bist du doch mal im Urlaub.
2: Oh, guck mal, hier ist eine Dreieckshöhle hier oben, du.
25: Das aber ist oben ist ein bisschen warm.
0: Ist warm? Ja?
25: Ist ein bisschen warm, ja.
0: Jetzt, weil wir haben es auch sehr warm jetzt gerade, ne?
25: Ja.
0: Aber sonst alles da. Bist du zufrieden mit?
25: Ja, sehr zufrieden.
0: Was habt ihr bezahlt, weißt du das?
25: Zusammen ist das 500 Euro.
0: Okay. Für wie viel?
25: 3 Nacht.
0: Okay. Nee?
2: Ja.
0: Und ist ja jetzt Hauptsaison, ne?
25: Ja. Nee, Preis ist gut und alles ist super.
2: Dankeschön.
0: Danke.
2: Tschüss.
0: Nett, oder?

0: Guck mal, Luki, kann man sich hier ausleihen.
1: Er hat wieder ein Spielzeug.
0: Ich ja, ist für Kinder und eigentlich Erwachsene, die dann auf die Kinder aufpassen. Halbe Stunde fahren, 10 Euro. Es ist auch eine beeindruckende Geschwindigkeit, würde ich sagen. Oh, Wasserhindernis. Wasserhindernis, Luki. Jetzt geht's hier richtig
2: in den Dreck. Ich vermute, er wird stecken bleiben. Leute.
0: Oh. Oh. Luki, ich habe mich festgefahren.
2: Das glaube ich auch.
0: Guck mal hier.
3: Ach, Mensch.
2: Jetzt, ich lasse ihn einfach da. Friso, mach's gut. Bis nachher.
0: Warum?
2: Ich hol's Abschleppunternehmen.
0: Die reagieren gar nicht. Vielleicht muss man es auf Niederländisch machen. Mutje!
4: War sicherlich falsch.
0: So, jetzt wollen wir mal gucken. Hier gibt es sehr, sehr viele Mietobjekte. Und eins davon hat der Lukas bekommen. Das Air Dreamer 3 Deluxe.
2: Moin, Friso! Da bist du ja. Guck mal hier. Nicht schlecht, hä?
0: Das ist sehr klein.
2: Ja, kleine Ranch.
0: Sehr kleines kleine Ranch. Zelt.
2: Kommt mal rein. Welcome.
4: Sag mal.
2: Ja, geil, oder? Guck mal hier. Was eine Tiefe des Raums. Bis zu 6 Personen können hier pennen. Ja? Ja, also nicht hier, das ist ja nur das Wohnzimmer. Hier ist ja nur das Wohnzimmer mit schön mit Lounge-Ecke.
4: Ja? Oh, das gibt's ja gar nicht.
2: Zum Lümmeln. Schön, oder?
0: Küche?
2: Küche, alles da. Kannst du schön kochen. Ja.
0: Das ist ja gut.
2: Hier ist das kleine Badezimmer.
4: Das ist nicht dein Ernst.
2: Ein kleines Badezimmer mit Regendusche.
0: Also wir dürfen jetzt ja nicht vergessen, wir sind in einem Zelt, ne? Und draußen? Das ist ja auch cool hier.
2: Ja, das ist meine Barbecue-Ecke hier.
0: Mit Grill dabei.
2: Ja, klar.
0: Guck mal hier. Ich bin jetzt ein bisschen baff, weil das kostet je nach Saison, Leute, 110 bis 300 Euro die Nacht, aber für bis zu 6 Leute.
2: Das ist ja, da geht's in die Schlafgemächer, mein Freund. Mit einem Mega-Ausblick.
0: Noch eine Lounge. Hier, da sind guck meine Kühe.
2: Ja.
0: Mutje.
2: Cool, oder?
4: Das ist ja krass. Und wo schläfst du?
2: Also entweder schlafen wir im Schlafzimmer 1, 2 oder 3. Ich habe mich mal für die Mitte entschieden. Warte mal, hier. Tada!
4: Wie chillig,
2: ist das nicht cool?
4: Ey.
2: Echt gut.
4: Das ist ja hier. Also das habe ich noch nicht
2: noch mal
4: gesehen.
2: Ein bisschen kleiner. Da sind 2 Einzelbetten.
0: Ach so, das ist ja für die Kinder wahrscheinlich.
2: Ja, genau.
0: Schön, du. Und dann der Ausblick. Das ist natürlich Knaller hier, ne?
2: So. So kann sich's leben lassen, du. Ha?
0: Hallo!
5: Hallo!
2: So, Leute, es gibt was auf die Schippe. Er wollte was zu essen bestellen. Mal schauen, ob er erfolgreich war. Okay, das ist ja schon mal Rezeption. Sehr schön, hier links. Aha, oh, da hinten. Was hast du denn da wieder, Friso? Wo sitzt denn du drin?
0: Cool, oder? Das baue ich mit zu Hause auch. Italienisches Restaurant hier, Luki. Ich hoffe, du hast Bock. Es gibt Pizza. Hast du Bock?
2: Okay, ich bin sehr gespannt.
0: Ja, ja. Ich hab dir
2: hast du bestellt?
0: Ja, du kriegst die Pizza Vacanze mit Schava Salami. Ach, und herrlich. Natürlich Zwiebeln extra.
2: Ah, natürlich.
0: Ja.
2: Eine Urlaubspizza.
0: Und ich habe die Twente. Also sehr mit gut. So ein bisschen Fleisch drauf. Und
2: das passt gespannt. Ganz gut. Ja.
0: Und Büffelmozzarella. Oh, da kommt's schon.
2: Oh, da geht's los. Servus.
0: Oh, danke schön.
6: Bitte schön.
0: Vielen, vielen Dank.
2: Oh, das ist aber nett.
0: Fantastisch aus, Luki.
2: Oh, guck mal hier, du.
0: Soll ich schon mal? Es ist ein bisschen schwierig zu schneiden, wenn man hier drin sitzt. Aber ich könnte auch, guck mal.
2: Hin und her mit der Gabel, genau.
0: So, komm.
2: Ist nicht schlecht. Also ich muss mal sagen, das hier ist mal eine Pizza, du. Oh. Achtung.
0: Oh, danke schön.
6: Einmal das Weizen.
0: Vielen, vielen Dank.
2: Herzlichen Dank.
0: Danke.
6: Ich hab noch Pizza Snipes.
0: Danke dir, super. Jetzt habe ich schon so geschafft, Luki. Die beste Pizza, die ich je gegessen habe, und die kommt auch noch aus Holland. Wirklich, mit Trüffelöl. Oh, schön gut.
2: Vielleicht war er noch nicht in Italien.
0: Oh, guck mal hier, du, da ist er wieder, der Waschbär Bauch. Das ist die Camper-Uniform, das ist die erste offizielle. Leute, wir sind endlich am Beach. Beach-Time, ist das cool? Wir steigen nachher auch noch eine Beach-Party, da freue ich mich schon ganz besonders drauf. Wir wollten ja wissen, sind die Niederländer wirklich die Königinnen und Könige des Campens? Also die, die wir kennengelernt haben, sage ich ganz klar ja. Sehr nett und vor allen Dingen sehr, sehr schöne Plätze. Also ich sage jetzt nicht, dass die Plätze schöner sind als in Deutschland, um Gottes Willen, darum geht es gar nicht. Sie sind einfach anders. Also jetzt hatten wir einmal Camping der Larkens mit den tollen Dünen, fand ich mega. Jetzt haben wir hier das Country Resort Papillon.
4: sehr viel für Familie, sehr viel Objekte für Leute, die gerne mal was mieten wollen. Und eine Rutsche. Also, ich würde sagen, geht mal nach Holland. Es ist wirklich nur nebenan und ist einfach ein anderes Land. Und das macht eigentlich fast schon dieses Urlaubsgefühl aus. Alles ein bisschen chilliger. Mega. Und jetzt, Luki, würde ich sagen...
2: Ganz lieben Dank, dass ihr dabei wart. Wir machen weiter für euch. Bis demnächst.
4: Nächste Folge geht nach Bayern.
2: Oh, Achtung, Bayern, Leute. Ja. Und da werden wir mal ganz sagen, jetzt geht es erst mal rutschen.
4: Ja.
5: 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Häufiger als gedacht zeigt er sich durch ungewöhnliche Symptome.
7: Ich bin davon ausgegangen, dass es tatsächlich der Reflux ist oder etwas mit Sodbrennartiges.
5: Außerdem Alzheimer früh behandeln, für wen die neuen Antikörpermedikamente eine Hoffnung sind.
8: Noch geht es ja, aber es ist schon ein bisschen beängstigend.
5: Und hochverarbeitete Lebensmittel. Woran man sie erkennt und welche man meiden sollte, weiß Ernährungsdoc Matthias Riedel. Guten Abend, schön, dass Sie dabei sind. Und gleich mal eine Frage. Was fällt Ihnen spontan zum Stichwort Herzinfarkt ein? Plötzlich heftige Brustschmerzen mit Ausstrahlen in den linken Arm? Der Klassiker. Aber tatsächlich kündigt sich ein Infarkt in vielen Fällen ganz anders an. Bei Frauen, da weiß man das schon länger. Die Symptome sind oft leise, wenig dramatisch oder auch leicht zu verwechseln. Herzinfarkt. Ulrike Heimes über Anzeichen, die man ernst nehmen sollte.
9: Ein Herzinfarkt ist ein Notfall. Das weiß jeder. Trotzdem wird nur jeder zweite Herzinfarkt rechtzeitig im Krankenhaus behandelt. Das zeigt eine große Auswertung von Krankenhausdaten. Mustafa Cetin zum Beispiel hat von seinem Infarkt nichts mitbekommen.
10: Wenn ich das wüsste, hätte ich auch so nächstes Krankenhaus oder nächster Arzt schon Besuch gehabt, aber ich wüsste davon gar nicht.
9: Bei anderen, wie bei Philipp Dureitschek, ist es nicht der klassische Brustschmerz. Es sind völlig andere, unspezifische Symptome.
7: Ich bin davon ausgegangen, dass es tatsächlich der Reflux ist oder etwas mit Sodbrennartiges. Ja, und wie sich später herausgestellt hat, war das nicht der Fall.
9: Mindestens jeder fünfte Herzinfarkt verläuft ohne typische Symptome wie Brustschmerz. Deshalb kommen viele Menschen zu spät ins Krankenhaus, weiß Notfallmediziner Malte Isleib.
11: Beim Herzinfarkt kommt es in vielen Fällen auch zu untypischen Symptomen, die nicht sofort eindeutig die Sorge des Menschen auf das Herz leiten. Also Übelkeit, Unwohlsein, eine Form von Müdigkeit oder auch plötzlich aufgetretene Atemnot können Symptome sein, die vom Patienten dann eher als vielleicht nicht so schlimm gewertet werden und oft dazu führen, dass die Menschen zu spät den Rettungsdienst rufen.
9: Philipp Dureitschek kommt erst Wochen nach seinem Herzinfarkt ins Krankenhaus. Denn er hält seine Symptome für harmlos. Sodbrennen, wenn er in Bewegung ist. Sobald er sich ausruht, ist es weg. Für ihn kein Grund zur Sorge, denn er hält sich für fit.
7: Ich rauche nicht, ich trinke nicht. Ich habe versucht, zwischendurch auch mich ausgewogen zu ernähren. Habe nie daran gedacht, dass es das Herz sein könnte.
9: Erst als er nach einem Verdauungsspaziergang völlig fertig ist, geht er zu seinem Hausarzt.
7: Und der hat dann EKG gemacht. Beim EKG ist auch nichts Auffälliges erkannt worden. Allerdings hat er mir auch gleich gesagt, dass das EKG gibt eigentlich nur 30% dessen wieder, was sein könnte. Also da bleibt immer noch 70% Restwahrscheinlichkeit, dass was auch mit dem Herzen sein kann. Und hat mir empfohlen, dann sofort ins Krankenhaus zu fahren.
9: Dort sieht Kardiologe Alexander Ghanem im Ultraschall einen Hinweis auf einen bestehenden Herzinfarkt. Und ein Blutwert, das erhöhte Troponin, bestätigt seinen Verdacht. Sofort kommt Philipp Dureitschek ins Katheterlabor. Und tatsächlich, mehrere Herzkranzgefäße sind ganz oder teilweise verschlossen. Eine lebensbedrohliche Situation. Bei einem Infarkt verschließt sich ein Blutgefäß am Herz. Das umliegende Herzmuskelgewebe wird nicht mehr mit Blut und Sauerstoff versorgt und stirbt ab. Das kann heftige Brustschmerzen auslösen, aber auch anderes.
12: Untypische Symptome beim Herzinfarkt, die ich ernst nehmen würde, sind insbesondere Beschwerden, die bei Belastung auftreten, beispielsweise Luftnot. Dasselbe gilt auch für Rhythmusstörungen. Also wenn ich merke, mein Herz rast ohne Grund, und dasselbe gilt auch für alle, sagen wir mal so, Magenbeschwerden oder Rückenschmerzen. Auch diese Symptome sind atypisch, aber sehr verdächtig auf einen Herzinfarkt.
9: Oft zeigen sich auch Schmerzen in anderen Körperregionen, besonders häufig bei Frauen, aber auch bei Männern. Zum Beispiel im Rücken und Nacken, im Kiefer oder Kopf. Und manche spüren gar nichts von ihrem Infarkt. Nur ein Zufall bringt bei Mustafa Çetin die Diagnose. Der 55-Jährige nimmt an einer großen Studie teil, bei der unter anderem ein MRT seines Herzens gemacht wird. Dabei fällt eine Narbe in seinem Herzmuskel auf.
13: Hier ist ein weißer Fleck. Und weißer Fleck bedeutet für uns immer, dass da ein Schaden im Herzmuskel ist. Und so wie der verteilt ist, deutete es eben darauf hin, dass hier ein abgelaufener Herzinfarkt vorliegen muss.
10: Also von Seiten Herzen.
9: Mustafa Çetin ist Diabetiker. Das könnte der Grund dafür sein, dass er seinen Herzinfarkt nicht gespürt hat.
13: Durch den Diabetes, also die Blutzuckerkrankheit, werden die Nerven im Herzen geschädigt und der typische Schmerz wird eben nicht wahrgenommen und auch nicht mit einem Herzinfarkt in Verbindung gebracht.
9: Wird ein Herzinfarkt aber nicht wahrgenommen, wie bei Mustafa Çetin, spricht man von einem stummen Infarkt. Das ist besonders gefährlich, denn wird ein Infarkt nicht oder zu spät behandelt, kann das schwerwiegende Folgen haben.
13: Ein Herzinfarkt bedeutet ja eine Durchblutungsstörung des Herzens. Und diese Durchblutung muss möglichst schnell wiederhergestellt werden, weil sonst sterben eben Teile des Herzmuskels ab. Und je nachdem, welches Gefäß betroffen ist, also wenn ein Hauptgefäß betroffen ist und das nicht wieder eröffnet wird, kann es eben auch zu lebensbedrohlichen Herzrhythmusstörungen kommen und zum plötzlichen Herztod.
9: Mustafa Çetin wartet jetzt auf einen Termin für eine Bypass-OP. Denn bei ihm reichen Stents nicht aus, um sein Herz wieder ausreichend mit Blut zu versorgen. Philipp Durajczyk geht es nach einem Kathetereingriff wieder viel besser.
7: Diese Beschwerden sind wie weggeblasen. Überlegt man, hätte man nicht früher zum Arzt gehen sollen. Na klar, hinterher ist man immer schlauer. Aber ich habe wirklich Glück gehabt, dass es nicht schlimmer gekommen ist.
9: Auch Notfallmediziner Malte Isleib rät, lieber einmal zu oft den Krankenwagen rufen, als einmal zu wenig.
11: Wenn man Symptome und Beschwerden bei sich feststellt, die man so gar nicht kannte, plötzlich

0: neu aufgetretene Kurzatmigkeit, Übelkeit, dann sollte man auf jeden Fall immer einmal öfter den Rettungsdienst rufen oder zu seinem Arzt gehen, als es nicht zu tun, denn diese Beschwerden können eben auch immer auf einen Herzinfarkt hindeuten.
1: Und ein Herzinfarkt ist immer ein Notfall, auch wenn er mit eher harmlosen Symptomen daherkommt.
2: Die Diagnose Alzheimer macht vielen von uns Angst. Seit Jahrzehnten wird nach Therapien gesucht, die den Krankheitsverlauf bremsen können. Und jetzt gibt es erstmals einen Ansatz, der das schaffen könnte. Die Behandlung mit den Antikörpern Lecanemab und Donanemab, die gezielt in den Krankheitsprozess eingreifen. Aber es gibt einen Dämpfer. Der gemeinsame Bundesausschuss von Ärzten und Krankenkassen erkennt bei den Mitteln keinen Zusatznutzen. Das Aus für die neuen Medikamente? Birgit Augustin.
3: Regine Roman ist eine von nur wenigen hundert Personen, die in Deutschland mit den neuartigen Alzheimer-Medikamenten behandelt werden. Alle vier Wochen per Infusion.
4: Wir sollten unseren Patienten alles ermöglichen, was es eben gibt. Ich bin kein Fan von blindem Aktionismus. Aber wenn es eben möglich ist, was zu verbessern, dann sollten wir das tun, denke ich.
3: Jetzt allerdings hat der gemeinsame Bundesausschuss von Ärzten, Krankenkassen und Kliniken entschieden, die neuen Antikörpertherapien haben keinen belegten Zusatznutzen. Eine Übernahme der Behandlungskosten durch die gesetzlichen Krankenkassen ist damit in Frage gestellt.
5: Tatsächlich konnte ich die Entscheidung nicht nachvollziehen. Also wir sehen das schon sehr kritisch und damit meine ich wir, nicht nur ich, sondern auch die Kolleginnen und Kollegen aus dem deutschen Netzwerk Gedächtnisambulanzen.
3: Regine Roman hofft, dass ihr die Antikörpertherapie den entscheidenden Aufschub gibt. Die 64-Jährige spürt auf Schritt und Tritt, dass die Alzheimer-Erkrankung ihren Alltag beschwerlicher macht. Vieles kann sie sich nicht mehr merken.
6: Noch geht es ja, kann ich ja noch so einiges alleine. Aber es ist schon ein bisschen beängstigend. Ja?
3: Noch ist sie in einem frühen Stadium. Ihr Mann Frank kümmert sich um sie und ihre Termine, versucht, das gemeinsame Leben so normal wie möglich zu gestalten. Aber die Krankheit bringt auch ihn immer wieder an seine Grenzen.
7: Es gibt auch Zank und Streit deswegen manchmal. Weil wenn sie mich fünfmal was fragt, oder dann ja, das ist nicht einfach. Ne? Und auch nicht schön manchmal. Aber ja, muss man erst mal mit umgehen können. Und die ganze Weile ging es auch gut, aber jetzt wird eben doch ein bisschen mehr.
3: Lang zurückliegende Ereignisse erinnert sie noch. Auch die Wege in der Stadt sind ja noch vertraut. Schreitet die Krankheit voran, könnte es damit vorbei sein.
7: Meine Schwiegermutter hatte ja auch doll Demenz. Daher weiß ich ja, dass das nicht gut ausgeht. Es war nicht so schön nachher mehr.
3: Regine Roman bemerkt die ersten Anzeichen vor gut 10 Jahren. Immer häufiger vergisst sie, was sie gerade zuvor am Telefon besprochen hat. Auch die Orientierung fällt ihr zunehmend schwer.
4: Gerade wenn es so ein Fall ist wie Frau Roman, die ja nur noch sehr jung ist, aktiv am Leben teilhaben sollte, dann ist der Gedanke natürlich da, dass man ihr irgendwie helfen will.
3: Regine Roman wird auf Demenz getestet. Andere neurologische Erkrankungen werden ausgeschlossen. Auch Stress oder Depressionen sind nicht die Ursache für ihre Vergesslichkeit. Es ist Alzheimer. Antje Schröter rät ihr, die neue Antikörpertherapie auszuprobieren, die seit kurzem in Deutschland zugelassen ist.
4: Frau Roman ist bisher die erste und einzige Patientin, der ich dem zuführen konnte, weil eben auch die Zulassungskriterien, ja auch zu Recht, wenn man das Risikoprofil sich anschaut, recht streng sind.
3: Bevor die Therapie starten konnte, wurde ihr Nervenwasser abgenommen. Nur wenn die typischen Eiweißablagerungen nachweisbar sind, gilt die Alzheimer-Diagnose als gesichert. Weil bei der Antikörpertherapie die Gefahr für Flüssigkeitsansammlungen und Mikroblutungen im Gehirn besteht, wird vorab im Blut nach bestimmten Genen gefahndet, die dieses Risiko erhöhen. Doch die hat Regine Roman nicht. Damit ist der Weg frei für die Behandlung im Universitätsklinikum von Greifswald. Derzeit werden die neuen Alzheimer-Medikamente fast nur in den Gedächtnisambulanzen von Universitäten

0: Universitätskliniken verabreicht, über eine Infusion. Eine aufwendige Therapie. Dennoch sehen die Neurologinnen in Greifswald das große Potenzial.
1: Bisher hatten wir Substanzen, die den Zustand der Patienten stabilisieren konnten für eine Zeit lang, aber die eigentlich nur etwas an den Botenstoffen im Gehirn verändert haben und deshalb nicht wirklich kausal eingegriffen haben, die Krankheit. Und diese neuen Antikörper erlauben es jetzt, an dem Kern Eiweiß, das für die Alzheimer-Krankheit verantwortlich ist, nämlich dem Beta-Amyloid, anzugreifen und das abzuräumen.
0: Bei Alzheimer kommt es im Gehirn zu einer Anhäufung von Beta-Amyloid, instabilen Eiweißbruchstücken, die sich zu sogenannten Protofibrillen und dann zu den typischen Eiweißplaques zusammenlagern. Hier setzen die beiden neuen Antikörpermedikamente an. Bei Lecanemab binden die Antikörper an die Protofibrillen, bevor sie sich zu Plaque zusammenlagern. Der entstehende Komplex wird von den Immunzellen aufgenommen und abgebaut. Donanemab setzt etwas später an diesen Plaque an, signalisiert dem Immunsystem aber genauso, dass der für die Nervenzellen schädliche Eiweißmüll entsorgt werden soll. 3 Infusionen mit Donanemab hat Regine Roman bislang bekommen. Heute war eigentlich die nächste Gabe des Medikaments geplant. Doch diesmal geht es direkt ins MRT. Denn bei ihr hatte sich bei der letzten Kontrolle eine der gefürchteten Nebenwirkungen gezeigt. Flüssigkeit in ihrem Gehirn, ein großflächiges Ödem. Der erste Eindruck heute?
2: Es sieht besser aus. Ne? Optimalerweise wäre es gar nicht mehr zu sehen. Aber diese Feinheiten, die spreche ich gleich noch mal mit dem Oberarzt ab.
0: Der Großteil des Ödems hat sich zurückgebildet, ein winziger Rest allerdings noch nicht. Die Greifswalder Neurologin Marie Süße entscheidet sich, auf Nummer sicher zu gehen. In 4 Wochen soll ein weiteres MRT gemacht werden, bevor Regine Roman dann hoffentlich die nächste Infusion bekommen kann.
2: Auf den Effekt der Therapie hat es, denke ich, keinen Einfluss. Ohnehin wird die Therapie nach 18 Monaten beendet, weil man dann davon ausgeht, dass der vollständige Wirkeffekt eingetreten ist.
0: Trotz der Zwangspause, für Regine Roman sind das erstmal gute Nachrichten. Sie ist entschlossen, die Therapie fortzusetzen, zumal die Flüssigkeitsansammlung ihrem Gehirn nicht weiter geschadet hat.
3: Wenn man jetzt gesehen hat, dass das doch schon ein bisschen geholfen hat, also weniger geworden ist, dann würde ich das gerne weitermachen. Ja.
0: Ob das möglich ist, hängt auch von den laufenden Preisverhandlungen zwischen Krankenkassen und Pharmaunternehmen ab. Agnes Flöhl hofft, dass die neuartige Therapie nicht vom Markt verschwindet, bevor sie richtig in der Praxis getestet werden konnte.
1: Sollte es wirklich vom Markt gezogen werden, die Kassen erstatten das nicht, dann müssen wir mit den Patientinnen und Patienten besprechen, ob sie das Medikament aus eigener Tasche bezahlen wollen oder ob wir es tatsächlich beenden müssten, die Therapie.
0: Regine Roman hofft, dass ihre Behandlung in Greifswald fortgeführt werden kann. In der Zwischenzeit versucht sie, ihre grauen Zellen mit Denksportaufgaben fit zu halten, so gut das eben geht.
4: Ja, ich freue mich, dass jetzt Frau Professor Flöhl bei mir im Studio ist. Guten Abend, schön, dass Sie da sind. Wie ist denn Ihre Einschätzung? Werden uns diese neuen Medikamente auf dem Markt zur Verfügung stehen in Deutschland, also auch von den Kassen übernommen werden, oder wie wird das ausgehen?
5: Ich bin eigentlich ganz zuversichtlich, dass wir auch künftig diese Medikamente in Deutschland verfügbar haben und die Kassen sie bezahlen. Der GBA-Beschluss bedeutet ja nicht, dass die Medikamente vom Markt genommen werden, sondern es folgt jetzt eine Preisverhandlung zwischen Herstellern und Kassen. Und ich gehe davon aus, dass sie sich am Ende auf den Preis einigen, auch wenn der dann wahrscheinlich niedriger ausfällt als das, was die Hersteller bisher bekommen können.
4: Nur ganz kurz eine Größenordnung. Was kostet so eine Therapie 18 Monate mit Donanemab in etwa?
5: 24.000 Euro pro Jahr. Die maximale Zeit ist eben 18 Monate. Dazu kommen dann pro Jahr noch etwa 5.000 Euro, die für Diagnostik, für die Infusionen aufgebracht werden müssen. Mhm. Also schon eine Menge Geld, aber so verglichen mit anderen Antikörpertherapien, beispielsweise in der Krebstherapie, ist das eher im unteren Drittel zu finden.
4: Es heißt, die neuen Mittel brächten jetzt nicht genügend Zusatznutzen. Vielleicht noch mal für unser Verständnis. Wie funktionieren die neuen im Vergleich zu den herkömmlichen Mitteln, die man schon kennt? Was können die im Einzelnen?
5: Ja, die herkömmlichen Mittel, das sind sogenannte Acetylcholinesterase-Hemmer, die Botenstoffe im Gehirn künstlich hochhalten und damit kognitive Leistungen, Alltagsfähigkeiten für eine gewisse Zeit stabilisieren können, aber eigentlich in den Krankheitsprozess gar nicht eingreifen. Und die neuen Medikamente greifen an einem ganz wichtigen Krankheitseiweiß dieser Alzheimer-Erkrankung ein, nämlich dem Beta-Amyloid, und können es abräumen. Das heißt, sie sind erstmals krankheitsmodifizierend. Das heißt, sie können auch diesen langsamen Abbauprozess, Zerstörung des Gehirns hoffentlich zum Teil aufhalten.
4: Ja, was heißt das? Was kann das heißen für Patienten, die so ein Mittel dann bekommen?
5: Die Studien haben gezeigt, dass die kognitive Verschlechterung, die ja Alzheimer-Patienten erleben, verlangsamt wird um etwa ein Drittel über diese 18 Monate. Und wenn man das vielleicht so ein bisschen anschaulicher machen will, ein Patient, der zum Beispiel im Stadium der leichten kognitiven Einschränkung ist, per Definition alle Alltagsfähigkeiten noch hat, also Gedächtnis ist zwar eingeschränkt, aber er kann beispielsweise seinen Beruf noch ausüben oder auch sich mit Freunden treffen.
4: Aber ist schon vergesslich und merkt das auch.
5: Ganz genau, das stört ihn, er ist vergesslich, aber eben noch alltagsfit im Alter, dann sieht man, dass der letztlich die...
4: Nein, also dass es sich verzögert um einen gewissen Zeitraum. Ne? Das ist ungefähr wie lange dann?
5: Das sind ungefähr 5 bis 6 Monate, die dann verzögert werden. Das heißt aber nicht, dass man quasi 5 bis 6 Monate nach Beginn der Therapie schlechter oder schon im Stadium der leichten Demenz ist, sondern es heißt, wenn das, sag ich mal, nach 2 Jahren gekommen wäre, ist es jetzt nach 2,5 Jahren.
4: Ah ja, das macht es noch mal sehr deutlich. Die gute Nachricht bei alledem ist aber ja auch, dass Experten und Expertinnen wie Sie sagen, wir haben auch selber eine ganze Menge in der Hand, um das Risiko für eine Alzheimer-Erkrankung für uns persönlich zu senken. Was sind denn das für Sachen?
5: Da sprechen Sie einen ganz wichtigen Punkt an. Das geht nämlich um die Prävention. Und wir kennen inzwischen mindestens 14 gut belegte Risikofaktoren für die Demenz. Darunter sind die bekannten vaskulären Risikofaktoren, beispielsweise Bluthochdruck, Diabetes, Bewegungsmangel, Rauchen. Aber auch Dinge, die man vielleicht nicht direkt vermuten würde, zum Beispiel unbehandelte Schwerhörigkeit oder eine Depression, Einsamkeit. Und diese präventiven Maßnahmen haben wirklich einen enormen Effekt. Man geht davon aus, dass etwa die Hälfte aller Demenzerkrankungen verhindert werden können, wenn man alle diese Faktoren optimal beachtet.
4: Genau, es geht ja nicht nur um Alzheimer, sondern es gibt ja verschiedene Demenzformen.
5: Ganz genau. Und parallel hat man noch eine Verringerung des Risikos für Herzinfarkt, Schlaganfall und Krebs. Mhm. Das heißt also Fazit, wir sollten präventive Anstrengungen unbedingt intensivieren und eigentlich in allen gesellschaftspolitischen Feldern mitdenken. Ja,
4: toller Appell. Vielen, vielen Dank. Schön, dass Sie heute bei uns waren, Frau Flöhl. Kennen Sie das? Wenn einem ein Duft in die Nase steigt, der ganz bestimmte Erinnerungen und Gefühle weckt? Das kann durchaus unangenehm sein, aber auch sehr schön. Duftstoffe haben es in sich und sie können auf den gesamten Körper wirken. Und genau das macht sie für die Aromatherapie auch so wertvoll. Heike Scherbel mit ganz faszinierenden Details.
6: Rosmarin. Viele benutzen ihn in der Küche. Doch Dorothea Hamm und Sabine Stolz ernten im heimischen Garten Rosmarin zu einem anderen Zweck. Die beiden sind Aromatherapeutinnen und nutzen den Duft der Pflanze zu Heilzwecken.
7: Der Rosmarin hat kreislaufanregende Wirkstoffe. Die machen uns wach, die machen uns frisch. Das ist wie ein Kaffee oder wie ein Espresso für uns. Und am Abend würde ich also ein Rosmarinbad nie nehmen, denn dann bin ich zu aufgedreht und komme nicht in den Schlaf rein.
6: Doch wie wirkt der Duft von Rosmarin, Lorbeer oder Lavendel überhaupt im Körper? Zunächst über das Riechen in der Nase. Pflanzen sondern Duftmoleküle ab. Wenn der Mensch sie einatmet, landen sie auf der Riechschleimhaut mit Millionen von Riechsinneszellen. Sie sind mit rund 400 verschiedenen Geruchsrezeptoren ausgestattet, an die sich die Duftmoleküle binden und so Duftstoffe über Nervenimpulse ins Gehirn leiten. Dort werden sowohl das Erinnerungs- als auch das Gefühlszentrum aktiviert, sodass jeder Duft mit einem individuellen Gefühl abgespeichert werden kann. Dieser Mechanismus kann in der Aromatherapie genutzt werden.
7: Wenn wir einen Menschen haben, der eine Panikattacke hat, dann würde ich ihm einfach empfehlen, eine schöne Duftmischung zu riechen. Und wenn er in einer ruhigen Situation diesen Duft riechen kann, sagt, oh, der tut mir gut, da fühle ich mich wohl, dann hilft ihm dieser Duft auch in der Situation von der Panikattacke,

0: hier wieder runterzukommen.
1: Diese wohltuende Wirkung funktioniert nur mit Düften, die als positiv abgespeichert sind. Individuelle Dufterinnerungen sind sehr stabil und können meist ein Leben lang abgerufen werden. Doch unabhängig von den persönlichen Erinnerungen haben Düfte eine spezifische Wirkung, die bei jedem Menschen gleich ist. Daran forscht Professor Hans Hatt von der Ruhr-Universität Bochum seit mehr als 40 Jahren. Der Chemiker, Biologe und Mediziner hat herausgefunden, dass es nicht nur in der Nase Duftrezeptoren gibt, sondern überall im Körper.
2: Duftstoffe haben drei Möglichkeiten, in unseren Körper zu kommen, nämlich zum Beispiel auch über die Haut, über den Magen-Darm-Trakt, indem man die Düfte isst, oder über die Lunge, indem man sie einatmet. Und dann werden sie ins Blut transportiert und vom Blut werden sie dann durch den ganzen Körper geleitet und können dort an Duftrezeptoren, die wir überall im Gewebe, überall im Körper entdeckt haben, andocken und eben ihre Wirkung erzeugen.
1: So verfügt sogar das Herz über Duftrezeptoren. Professor Hans Hatt konnte an einem im Labor gezüchteten Mini-Herz zeigen, dass dort ein bestimmter Duftrezeptor auf Fettsäuren reagiert, die oft im Blut von Diabetikern erhöht sind.
2: Wir aktivieren hier das menschliche Mini-Herz mit einem Duft und Sie sehen, so wie der Duft kommt, hört das Herz zu schlagen auf. Und wenn man den Duft wieder beseitigt, dann schlägt das Herz wieder ganz normal weiter. Das wäre natürlich gerade für Diabetiker, die zu hohe Konzentrationen von diesen Fettsäuren haben, eine neue Therapiemöglichkeit.
1: Dazu müsste man den Duftrezeptor hemmen. Die Duftforschung könnte in Zukunft dazu beitragen, die Herzfunktion von Diabetikern zu verbessern. Die Bochumer Wissenschaftler forschen auch an einer Methode, Düfte in der Krebstherapie einzusetzen.
2: Wenn wir in Krebszellen eben bestimmte Duftrezeptoren gefunden haben und die auch aktivieren können, weil wir den aktivierenden Duft kennen, dann können wir natürlich im Reagenzglas diesen Duft auf die Krebszellen geben und eben sehen, dass das Wachstum der Krebszellen reduziert wird und auch ihre Beweglichkeit auch verlangsamt wird.
1: Ob man tatsächlich mit Duftstoffen Krebs bekämpfen kann, müssen noch umfangreiche klinische Studien zeigen. Bereits jetzt werden ätherische Öle bei Krebspatienten eingesetzt, allerdings nur fürs Wohlbefinden. Bei Ulrike Weber wurde vor einigen Monaten ein Tumor in der Nasennebenhöhle festgestellt. Sie muss deshalb regelmäßig zur Behandlung ins Universitätsklinikum Mannheim. Ihre Pfleger verwenden bei ihr ätherische Öle für die sogenannte Aromapflege.
3: Sie bekommen da wie so eine Art Rückeneinreibung, die auf die Atmung geht, dass sie besser und tiefer einatmen können. Weil aufgrund ihrer Erkrankung haben sie ein erhöhtes Risiko für eine Lungenentzündung.
1: Ulrike Weber darf einen ihr angenehmen Duft auswählen. Denn in der Aromapflege basiert viel auf der subjektiven Wahrnehmung von Gerüchen.
4: Also das riecht echt richtig gut. Ist da Rosmarin mit drin? Ja, ganz cool.
5: Frau Weber, nicht erschrecken, jetzt kommt gleich das Öl. Und Sie versuchen immer schön tief einzuatmen, wenn ich die Hände nach außen ziehe. So, einatmen und ausatmen.
4: Also es ist totale Entspannung. Und alles, was mir gut tut, hilft auch, dass es mir mit meiner Krankheit gut geht. Also ich glaube, dass es in so einem Gesamtpaket echt gut tut, ja.
1: Die Aromapflege kommt zusätzlich zu den medizinischen Behandlungen zum Einsatz. Zurück bei den Aromatherapeutinnen. Aus dem geernteten Rosmarin soll jetzt ein Hydrolat, also ein Pflanzenwasser, gewonnen werden. Mittels Wasserdampfdestillation.
6: Jetzt kommt das Wasser rein. So. Das kommt dann oben drauf. Kann man doch alles drin. Das Wasser wird erhitzt und der Wasserdampf zieht durch das ganze Material durch, geht dann nach oben und wird oben an der Kuppel innen gekühlt. Und dann kommen hier vorne Tropfen raus. Und das ist die Mischung von ätherischen Ölen mit Wasser. Und das nennt man Hydrolat.
1: In der Aromatherapie ist gegen fast jede Krankheit ein Kraut gewachsen. Allerdings sind viele Anwendungen nicht wissenschaftlich belegt. Auch besitzen ätherische Öle ein hohes Allergiepotenzial oder können bei Überdosierung Atemwegsorgane schädigen.
6: Eine geringe Dosis ist wichtig. Bei Allergikern aufpassen, dass die keine Öle verwenden, auf die sie allergisch sind. Auch nicht bei den Basisölen. Generell immer in den Basisölen mischen. Und aufpassen müssen Schwangere, Kleinkinder, ältere Personen.
1: Das Rosmarinhydrolat ist jetzt fertig und kann

0: Ernährungsmediziner Dr. Matthias Riedel. Schön, dass Sie wieder da sind.
1: Ja, freue mich.
0: Warum sehen diese hochverarbeiteten Lebensmittel gerade Ernährungsmediziner so kritisch?
1: Also wir sehen in den Studien, dass je mehr man davon isst, die Rate oder das Risiko für Zivilisationskrankheiten drastisch ansteigen. Also das betrifft Krebs, Autoimmunerkrankung, Übergewicht, Diabetes.
0: Demenz haben wir
1: aber auch
0: gehört.
1: Genau, aber auch Demenz, die geistige Leistung nimmt dann eher ab, die Erinnerungsfähigkeit. Andersrum ist es aber auch, wenn man es wieder besser macht mit dem Essen, dann nimmt die geistige Leistung der Erinnerungsfähigkeit auch wieder zu.
0: Das ist schon mal gut zu wissen.
1: Ja.
0: Aber nochmal, was ist jetzt eigentlich hochverarbeitetes Lebensmittel? Was versteht man genau darunter?
1: Richtig, das Problem ist, es gibt keine einheitlich juristisch klare Definition von was ist hochverarbeitet. Deshalb gehen wir manchmal auch schon zum Begriff ultra hochverarbeitet. Aber der Teufel steckt halt im Detail und wir müssen gucken, wodurch wird das hochverarbeitet? Dadurch, dass ein Lebensmittel nur verarbeitet ist, ist es nicht automatisch per se ungesund, sondern es wird häufig dadurch ungesund, dass ich Chemikalien da rein tue, wie künstliches Aroma, Emulgatoren, Konservierungsstoffe, Farbstoffe, Süßstoffe, die sind ja auch Chemie. Und zwar, weil eben dort Bestandteile eines Lebensmittels wie Proteine, Fette zusammengemengt werden. Und damit das irgendwie nachher aussieht wie ein Lebensmittel und schmeckt wie ein Lebensmittel, ist der Einsatz von Chemie sehr groß. Mhm. Und das ist die große Gefahr für uns.
0: Und ist dann sozusagen in einer Fabrik hergestellt oder in der Industrie? Und das könnte man ja nie in der eigenen Küche so noch machen.
1: Richtig. Da, also wenn man dann mal auf die Zutatenliste guckt, dann sagt man, das habe ich nicht in der Küche. Ich habe kein Erbsenproteinisolat, also ein isoliertes Protein aus der Erbse. Da ist überhaupt keine Erbse drin, da ist nur das Protein davon drin. Und das, daran erkennt man das. Steht da aber Möhre, Zwiebeln, Pilze oder Hülsenfrüchte richtig, einfach nur zerkleinert. Dann ist es eben nicht mehr, dann ist es verarbeitet, aber nicht hochverarbeitet.
0: Also es kommt auf die Gesamtkomposition an. Ja. Je mehr, desto schlechter unter Umständen. Aber jetzt gucken wir noch mal auf was Übersichtliches. Wir haben hier zweimal Geflügel. Das eine ist gesund, das andere soll nicht so gesund sein. Bitte, warum? Also, Nuggets und gebratene Hühnchenbrust.
1: Genau, selber gemacht. Also die Alternative wäre auch nochmal ein paniertes selber, weil in der Panade, da geht es ums Detail. Da wird häufig Zucker reingemengt.
0: Zucker?
1: Ja, Zucker. Mhm. Nicht? Und weil es halt dem Käufer schmecken soll. Und darum geht es ja. Ne? Geschmacksverstärker, viel Salz, eben Zucker, eben, wie ich gerade sagte. Und dann besteht die Hälfte aus Panade, eben aus Weizen. Und wir haben damit ein ungesünderes Lebensmittel. Wenn ich selber paniere, ist es eben nur Panade, vielleicht Haferflocken mit drin oder Sesamkörner. Und ich kann Salz richtig dosieren und Zucker mache ich da gar nicht rein.
0: Oder ich nehme es pur wie hier, dann
1: oder
0: kann man
1: so
0: gar nichts falsch machen.
1: Richtig.
0: Jetzt heißt es ja auch immer so, ähnlich gibt es solche Dinge auch bei Joghurts. Ne? Also einen schönen Fruchtjoghurt. Hier haben wir einen, da ist eine Fruchtmischung. Und da würden Sie aber auch was anderes vorschlagen.
1: Richtig, also solche Joghurt-Fertigmischungen mit angeblicher Fruchtbeigabe, die enthalten schnell mal mehr Zucker als eine Cola. Also so 13%. Und dann muss man sagen, damit wird das ungesund. Häufig kommen noch Aromen rein, weil man sich die Früchte spart, um den Geschmack reinzukriegen. Und Emulgatoren, weil man ein minderwertiges Produkt hat. Und dann flockt das aus. Das will man verhindern, indem man Emulgatoren reintut. Naja, und die schaden der Darmflora auch und sind damit Türöffner für viele Krankheiten.
0: Gibt es aber jetzt auch keine kausalen, sozusagen wissenschaftlichen Belege für? Sind aber Dinge, die Sie als Ernährungsmediziner sehen, ne?
1: Ganz genau. Mhm. Also wir sehen die Zusammenhänge zwischen der Beimengung von Chemikalien. Wir haben also die Beimengung von 3.400 erlaubten Zusatzstoffen. Naja, und das ist ein Riesenfeldversuch, mit dem wir gar nicht wissen, was dabei rauskommt. Und immer wieder müssten Aromen auch beispielsweise vom Markt verschwinden, weil sie krebserregend sind.
0: Eindeutig gesund ist das.
1: Aber, genau, ich habe hier nämlich auch eine Alternative mitgebracht für so einen Joghurt. Ich nehme einfach den nativen Joghurt, stichfest vielleicht, und mache da echte Früchte rein. Und dann schmeckt es nicht wie ein Heidelbeerjoghurt, sondern es ist auch Heidelbeere drin.
0: Ja.
1: Und diese Heidelbeeren haben tatsächlich für uns eine antientzündliche Wirkung. Die sind gut für uns, die sind gesund. Und das ist empfehlenswert, das ist hochverarbeitet und ungesund.
0: Dann wollen wir noch mal auf was anderes gucken. Als gesündere Alternativen bieten sich ja vegane und vegetarische Angebote an. Zum Beispiel haben wir hier so Gemüsepatties. Ne?
1: Ja.
0: Also einer, der sieht ziemlich nach echten Bestandteilen aus. Sagen Sie mal, worauf man achten

0: Ist es aber nicht. Also man muss immer auf die Zutaten gucken. Hier hat man tatsächlich Gemüse reingetan, sogar echte Karotten, Spinat 25%, zerkleinert und dann halt gepresst. Das ist völlig in Ordnung.
1: Auch viele Ballaststoffe damit dann drin.
0: Richtig.
1: Ne?
0: Mhm. Und sekundäre Pflanzenstoffe, Antioxidantien. Das wäre die gesündere Variante. Dies hier ist Erbsenprotein aus der Erbse. Mhm. Damit das eine Form kriegt, muss da ein Emulgator rein, Wasser natürlich, damit es Geschmack kriegt, ein künstliches Aroma.
1: Gar keine ganzen Erbsen drin.
0: Richtig. Das hat mit der Erbse, wirkt von der Erbse nur das Eiweiß und ansonsten hat das mit der Erbse gar nichts zu tun. Das ist ein gutes Beispiel für wirklich ein hochverarbeitetes Lebensmittel. Und um das in Konsistenz zu geben, kommt auch noch Kleister dazu.
1: Oh, bitte, mir wird schon schlecht.
0: Ja, und wir wissen, dass solche Beimengungen eben dem Darm schaden und auch Krankheiten verursachen können.
1: So, jetzt haben wir hier noch weiße Bohnen, ganz kurz vielleicht, und auch Kichererbsen, auch nicht direkt jetzt vom Strauch, auch ein bisschen verarbeitet kann man essen, oder wie ist das?
0: Habe ich auch bei mir zu Hause. Ja. Das ist nicht hochverarbeitet, das ist gesund, das ist völlig in Ordnung.
1: Gut, und was haben wir hier noch? Tiefgefrorene Geschichten. Da denke ich ja auch mal, Mensch, tiefgefroren, das ist vielleicht irgendwie auch schon älter oder sollte man lassen. Das ist tiefgefrorenes Gemüse und tiefgefrorene Früchte.
0: Solange keine Soßen mit Geschmacksstoff, Zucker und Chemie dabei gesetzt wurden, absolut empfehlenswert. Auch zum Beispiel hier dieses Vollkornbrot. Ja. Das ist ja auch verarbeitet, aber nicht im gesundheitsschädlichen Sinne. Das kann man empfehlen. Ja? Ja. Verarbeitung und Verarbeitung sind zweierlei Paar Schuhe.
1: Eine Frage von unserem Zuschauer Herrn Böhnisch. Wenn ich mich immer ausgewogen ernähre, ausgewogen und gesund ernähre, kann ich dann auch mal ein hochverarbeitetes Lebensmittel essen, ohne krank zu werden?
0: Ganz genau. Das ist die Frage der Dosis. Nur ernähren sich die Bundesbevölkerung eher zu 50% von hochverarbeiteten Lebensmitteln. Da ist das eher die Regel als die Ausnahme. Aber mal etwas Hochverarbeitetes zu essen, sogar was auch schädlich sein könnte, das ist kein Problem.
1: Mhm, klare Aussage. Vielen Dank, Matthias Riedel. Dankeschön.
0: Gerne.
1: Man sollte bei Lebensmitteln also genau draufschauen, was drin steckt. Aber gilt das auch bei Zahncremes? Die enthalten ja auch die verschiedensten Stoffe, ne? Vor allem über die Frage, ob man mit oder ohne Fluorid Zähne putzen sollte. Da ist in den sozialen Medien eine Riesendebatte entbrannt. Madeleine Zeller hat recherchiert, worauf es bei einer gesunden Zahncreme wirklich ankommt.
2: Schneeweiße Zähne, wie sie die Leute in der Werbung haben. Wer will das nicht? Frei von Karies und schmerzunempfindlich sollten unsere Beißer natürlich auch noch sein. Dafür hält die Industrie eine große Bandbreite an Produkten bereit. Zum Beispiel Weißmachercremes, Sensitivpasten speziell für sensible Zähne und Zahncremes mit oder ohne Fluorid.
3: Es gibt bei den Zahncremes große Unterschiede. Wenn Sie die falschen nehmen, können Sie Ihre Zähne schädigen.
2: Um unsere Zähne von Plaque zu befreien und sie vor Karies zu schützen, ist Putzen wichtig. Mindestens zweimal pro Tag, am besten mit einer mittelweichen Bürste vom Zahnfleisch zu den Zähnen. Für 2 Minuten. Nur womit?
4: Welche Zahncreme kann was? Sind Fluoride nun ein Must-Have oder sind sie pures Gift? Und was soll man bei Weißmacherprodukten beachten? Wir finden's raus.
2: Und starten mit der Frage, Fluorid oder kein Fluorid? Im Internet finde ich einige Videos, die Zahncremes ohne Fluorid bewerben.
5: Wir putzen?
6: Ohne.
5: Klar putze ich ohne. Ohne Fluorid.
7: Fluorid ist eine giftige Substanz.
2: Selbst einige Zahnärztinnen empfehlen Zähneputzen ohne Fluorid oder raten gar davon ab.
8: Du willst strahlende und gesunde Zähne und hast keinen Bock, dich mit Fluorid zu vergiften?
9: Du brauchst kein Fluorid, um kariesfreie Zähne zu bekommen oder zu haben. Lass dir da nichts einreden.
2: Stimmt das? Nein, sagt Professor Thomas Beigler, Leiter der Zahnklinik am Hamburger UKE.
3: Fluoride gehören zu den besterforschtesten Substanzen in der Zahnmedizin. Fluoride im Einsatz am Zahn führen tatsächlich zu einer Erhöhung der Oberflächenhärte. Viel wichtiger ist aber die Tatsache, dass er die Säureresistenz erhöht. Ja, das heißt also, die Zähne werden resistenter gegenüber Säureangriffen. Und auf der anderen Seite führt es zu einer Remineralisation. Das heißt also, die Defekte, die durch Säureangriffe auftreten, können wieder repariert werden.
2: Warum fürchten sich dann immer mehr Menschen vor fluoridhaltiger Zahncreme? Zum einen, weil einige vielleicht Fluorid mit dem hochgiftigen Gas

0: Flur verwechseln. Zum anderen, weil das Angebot von fluoridfreien Zahncremes immer größer wird. Diese enthalten oft Inhaltsstoffe wie Ringelblume, Tonerde oder Myrrhe. Können die unsere Zähne genauso gut vor Karies schützen?
1: Die Studienlage ist sehr dünn. Das ist zum ersten Mal zu sagen. Das Zweite ist, dass sie im Vergleich zu Fluoriden, die wenigen Studien, die man hat, hier deutlich unterlegen sind.

0: Für Kinder unter 6 Jahren werden Zahncremes bis 1000 ppm in kleinen Mengen empfohlen. Danach rät die Bundeszahnärztekammer bis ins hohe Alter zu 1450 ppm. Dass wir uns mit Fluoriden aus der Zahncreme ernsthaft schaden können, hält der Mediziner für ausgeschlossen.
1: Um erste milde Vergiftungserscheinungen zu haben, das heißt Übelkeit, verstärkter Speichelfluss, müssen Sie schon mehrere Tuben zu sich nehmen, was wahrscheinlich nicht funktionieren wird, weil Sie vorher übergeben müssen.
0: Damit sind wir bei Sensitivcremes für empfindliche Zähne. Wer kennt das Problem und hat solche Pasten schon mal ausprobiert?
2: Ich hatte lange, wenn ich was Kaltes gegessen habe, immer Schmerzen an den Zähnen. Und tatsächlich, seitdem ich diese Zahnpasten benutze, bilde ich mir ein, dass es damit besser geworden ist.
3: Bei mir ist das so, dass meine Zähne sehr dünn sind, wodurch dann später kalt, heiß, Säure, also Äpfel beispielsweise, alles zu Schmerzen führen können. Ich habe das eben schon gesehen. Die Zahnpasta, die habe ich jetzt auch. Mittlerweile ist es besser geworden.
4: Die freiliegenden Zahnhälse ja zum Teil, wenn die ein bisschen freiliegender sind und sowas. Und da nehme ich auch für sensible Zähne.
5: Und dann kann eine Zahncreme helfen?
4: Mhm. Habe ich gute Erfahrung mit jedenfalls gemacht.
0: Auch Professor Beigler bestätigt, dass spezielle Cremes für schmerzempfindliche Zähne helfen können. Vorausgesetzt, sie enthalten Inhaltsstoffe, die die Dentinkanäle verschließen. Das sind winzige Röhrchen im Zahn, die direkt zum Nerv führen. Welche Inhaltsstoffe sind das?
1: Es sind tatsächlich wieder die Fluoride. Die Fluoride schaffen es eben, dass die offenstehenden Dentinkanälchen, dass die zugehen. Dann gibt es noch einige Hersteller, die mit einer Aminosäure arbeiten und einem weiteren Stoff, der ganz gut hilft, die Dentinkanälchen zuzumachen, wo es einige wenige Berichte auch gibt, dass es hilfreich ist, mit Hydroxylapatit-Inhaltsstoffen zu arbeiten.
0: Damit sind wir bei einem großen Sortiment an Pasten angelangt, die uns zu schneeweißen Zähnen verhelfen sollen. Whitening-Cremes, also Weißmacher. Wer hat die schon mal ausprobiert?
6: Die habe ich schon mal benutzt, aber ich habe kein Ergebnis festgestellt, dass die Zähne heller geworden sind.
4: Also ab und zu mal? Ja, damit eben einfach von Kaffee und alles die Belege runtergehen. Und ich hoffe, dass es dadurch eine Nuance schöner aussieht.
3: Ich habe das schon mal ausprobiert. Es ist ein bisschen weißer geworden, aber auch nicht das, was immer in der Werbung gesagt wird.
0: Whitening-Cremes sollen Verfärbungen, die zum Beispiel durch Kaffee, Tee, Nikotin oder Rotwein entstanden sind, entfernen können, weil sie Abrasivstoffe, also Schleifkörper, enthalten. Doch genau die können ein Problem sein, sagt der Zahnarzt.
1: Diese Schleifkörper führen natürlich auch zu Oberflächenveränderungen an den Zähnen. Das heißt, es kann man Riefen reinputzen, vor allem am Zahnbein, am Dentin. Das kann wiederum zu Zahnhalsüberempfindlichkeiten führen. Und auf der anderen Seite führen diese ständigen Schleifbewegungen am Zahn auch zu Rauigkeiten.
0: Welche Wirkung Schleifkörper in Zahncremes haben können, zeigt ein kleiner Versuch. Ich putze eine Plexiglasscheibe mit einer Weißmachercreme aus der Drogerie. Zwar sind unsere Zähne härter als Plexiglas, aber trotzdem ganz schön viele Kratzer nach nur 2 Minuten. Wie stark die jeweils enthaltenen Schleifkörper den Zahnschmelz zerkratzen, gibt der RDA-Wert an. Ein RDA-Wert zwischen 20 und 40 gilt dabei als unbedenklich. Aber nur wenige Hersteller drucken den Wert überhaupt auf ihren Tuben ab. Bleibt nur das Internet oder beim Kundenservice des jeweiligen Herstellers nachzufragen. Und unser Fazit? Weißmachercremes schaden oft mehr, als sie nutzen. Sensitivpasten dagegen können bei schmerzempfindlichen Zähnen helfen. Aber um unsere Zähne von Plaque zu befreien und um sie vor Karies zu schützen, reicht eine Universalzahncreme. Die gibt's in jedem Discounter für unter einen Euro. Wichtig ist nur, sie sollte Fluoride enthalten und sie muss uns schmecken. Egal, was das Internet sagt.
7: In Abenteuerdiagnose steht heute Maresa im Mittelpunkt. Für die 17-Jährige klingt die Welt urplötzlich völlig fremd. Obwohl sie alles hören kann, versteht sie kein einziges Wort. Der pure Albtraum. Und es wird noch schlimmer. Maresa bekommt Probleme beim Essen. Ihr Mund geht nämlich nicht mehr richtig auf. Ein unglaublicher Fall wieder. Ich verabschiede mich und Sie erfahren hier jetzt, was hinter diesen rätselhaften

0: Symptomen steckt.
1: Marisa kann kein Wort mehr verstehen.
2: Das war schon sehr beängstigend.
1: Es beginnt einige Monate zuvor, im Sommer 2021, mitten in der Corona-Pandemie. Marisa bereitet sich aufs Abitur vor. Da bekommt sie Probleme mit den Ohren.
2: Also anfangs habe ich super viel nur noch sehr dumpf gehört. Und es war die ganze Zeit so ein Druckgefühl im Ohr, dass irgendwas raus muss, aber nicht rauskommt.
1: Irgendwann fällt ihren Freunden auf, durch die Masken versteht Marisa kaum noch etwas. Sie muss von den Lippen ablesen.
3: Vielleicht solltest du mal zum Ohrenarzt gehen.
4: Und da kam halt raus, dass sie eine hochgradige Schwerhörigkeit im Tieftonbereich hat. Auch sehr auffällig tatsächlich. Und da hatten wir erstmal alle einen kleinen Schock.
1: Die 17-Jährige wird an eine HNO-Klinik in Mönchengladbach überwiesen. Die Ärzte dort vermuten, dass sie eine Störung im Innenohr haben könnte. Um das zu überprüfen, wird eine spezielle Messung gemacht. Die Elektrokochleographie.
5: Die Ergebnisse waren so eindeutig gewertet als Beweis dafür, dass sie einen Überdruck im Innenohr haben muss. Das ist etwas, was man normalerweise feststellt bei Patienten, die sind 50 Jahre und älter. Und hier hatten wir ein 17-jähriges Mädchen vor uns sitzen.
1: Sie ist eigentlich viel zu jung für diese Diagnose. Deswegen wird jetzt noch eine Bildgebung vom Kopf gemacht. Denn auch Schäden an den Hörnerven könnten Schuld an Marisas Problemen sein.
5: Und das konnten wir mit der Kernspintomographie ausschließen. Und haben jetzt zunächst mal die Arbeitsdiagnose verfolgt. Da ist ein Überdruck im Innenohr, ungewöhnlich in dem Alter. Aber wir machen einen Versuch mit einem Medikament.
1: Marisa bekommt außerdem Hörgeräte. Die verschriebenen Medikamente sollen den Druck im Innenohr nehmen. Doch sie helfen nicht. Im Gegenteil, Marisa wird energielos und sie kriegt starke Kopfschmerzen.
2: Deswegen wurden die Medikamente dann relativ schnell wieder langsam zurückgeschraubt, weil ich das nicht weiter durchhalten konnte.
1: Dann tritt plötzlich noch ein weiteres Symptom auf. Heftige Ohrgeräusche. Mutter Doris fährt mit Marisa besorgt in die Notfallambulanz. Doch dort heißt

0: oder Medizin oder so?
1: Nee, gar nichts.
2: Vielleicht hätten wir ja Glück und er würde einfach weggehen. Dann denkt man natürlich, okay, das kommt jetzt auch noch dazu. Also was kommt jetzt noch?
3: Der Tinnitus bleibt. Und trotz der Hörgeräte versteht Marisa kaum noch etwas.
4: Also das Problem war, dass ich viel gehört habe und habe trotzdem sprachtechnisch nicht verstanden, was die Person gesagt hat, weil es so durcheinander war, dass ich die Buchstaben nicht zu Wörtern zuordnen konnte. Man ist anwesend und abwesend zugleich.
3: Sie fühlt sich abgeschnitten von der Welt. Soll das ihre Zukunft sein? Mutter Doris will eine Zweitmeinung hören. Sie hat einen HNO-Experten in Köln herausgesucht, eine Koryphäe. Vielleicht hat der noch eine Idee.
5: Bereit?
2: Da sind wir dann mit großer Hoffnung hingefahren nach Köln. Ja, aber der hat die Marisa kaum angeguckt, hat sich das durchgelesen, was der Arzt in Mönchengladbach geschrieben hatte. Meinte nur, das könnte er sich nicht vorstellen. Und wenn das so wäre, dann wäre es halt so.
3: Ohne Aussicht auf Hilfe muss die Schülerin wieder nach Hause fahren. Kurz darauf fällt Marisa auf, irgendetwas stimmt mit ihrer Mimik nicht. Die Augenlider hängen und sie kann die Stirn nicht mehr runzeln.
4: Und irgendwann ist es aber auch dazu gekommen, dass ich gar nicht mehr lachen konnte. Also ich konnte meinen Mund kaum mehr bewegen.
3: Eine Gesichtslähmung? Der Kinderarzt schickt sie in eine nahegelegene Uniklinik. Hier wird sie gründlich untersucht. Hörtests, neurologische Tests. Doch die Ergebnisse bringen die Ärzte nicht weiter. Ihr Urteil?
2: Dass sie wahrscheinlich, weil sie nicht so gut hört und durch die ganzen Masken, die ja dann alle tragen, dass ihr das einfach zu nahe gegangen wäre, dass sie psychologische Hilfe bräuchte und dass sie das auch mit dem Gesicht, dass das eher Einbildung wäre. Die sollte mal zum Psychologen gehen.
3: Die Corona-Pandemie, der Stress mit dem Abitur, Frust wegen der Schwerhörigkeit. Hat das alles ihre Symptome verstärkt?
4: Es ist beängstigend. Man zweifelt viel an sich selber, ob es jetzt wirklich so ist, ob ich selbst sozusagen das Problem bin, also meine eigene Psyche.
3: Marisas Eltern leiden mit. Sie wollen unbedingt helfen. Aber wie?
2: Also irgendwie haben wir irgendwie nur gedacht, und jetzt? Also was sollen wir jetzt noch machen? Wo sollen wir denn jetzt noch hingehen? Wen sollen wir denn jetzt noch mal fragen?
3: Marisa bleibt tapfer. Sie will das Abitur unbedingt durchziehen. Solange sie von den Lippen ablesen kann, kann sie dem Unterricht folgen. Immerhin. Aber dann streiken auf einmal auch noch ihre Beine.
4: Der Kopf wollte und der Körper konnte aber nicht. Und das war schon sehr beängstigend.
3: Eine Lähmung. Marisa kommt als Notfall ins nächstgelegene Kinderkrankenhaus. Zum Glück kann sie die Beine dort schon wieder etwas bewegen. Und eine Messung der Nervenleitbahnen zeigt keine Auffälligkeiten. Ein weiteres Stresssymptom? Der Chefarzt glaubt, dass mehr dahinter steckt.
2: Der hat das schon auch sehr ernst genommen. Aber der konnte sich's auch nicht erklären. Aber wir waren einfach froh, dass sie danach wieder ihre Beine spüren konnte.
3: Der Kinderarzt gibt der Familie einen Tipp. Am Universitätsklinikum Düsseldorf kennt man sich mit seltenen Erkrankungen aus. Sie sollen dort einen Termin machen. Doch im Winter der Corona-Pandemie müssen sie Wochen auf einen Termin warten. Die Lähmung im Gesicht breitet sich derweil aus. Marisa kann kaum noch essen. Die rätselhafte Krankheit ergreift immer mehr Besitz von ihr.
2: Irgendwann habe ich wirklich gedacht, die hat irgendwas Böses in sich, was so nach und nach einzelne Körperteile angreift. Wie so ein böses Tier, was von innen langsam alles auffrisst. Ich habe irgendwie immer nur gedacht, das muss man irgendwie stoppen können.
3: Dann endlich. Marisa hat ihren Termin im Universitätsklinikum Düsseldorf.

0: Als erstes kommt sie hier zu den HNO-Spezialisten. Professor Thomas Klenzner und sein Team stellen bei ihren Untersuchungen fest, Marisas Ohren funktionieren besser als erwartet.
1: Das heißt, das Signal, was auf das Ohr trifft, ist erstmal angekommen und auch umgewandelt worden. Wir haben dort, wir nennen das otoakustische Emissionen, die konnten wir sehr gut nachweisen.
0: Wieso aber versteht sie Sprache dann so schlecht? Die HNO-Ärzte möchten weitere Untersuchungen machen. Thomas Klenzner vermutet, dass mit der Schallverarbeitung im Gehirn etwas nicht stimmt. Indizien dafür liefert auch ein Test, der die Aktivität ihrer Hörnerven misst.
1: Diese Befunde sprachen doch sehr stark dafür, dass nicht nur ein isoliertes Geschehen nur am Innenohr vorgeht, sondern dass es schon zusammen mit den anderen Befunden auch ein systemisches Problem sein könnte.
0: Alles deutet nun auf eine Krankheit hin, die den ganzen Körper trifft, vor allem die Nerven.
1: Wo man sagt, da müssen wir nachforschen, dann können wir das nicht als HNO alleine, sondern da brauchen wir die Nachtarbeitdisziplinen dazu, da brauchen wir die Neurologen und vor allen Dingen die Kinderneurologen.
0: Professor Felix Distelmeier übernimmt den Fall. Er gilt als Sherlock Holmes der Kinderneurologie. Er hat Marisas Untersuchungsbefunde studiert und erste Hinweise gefunden. Im Nervenwasser sind bestimmte Marker leicht erhöht und es gibt minimale Auffälligkeiten am Gesichtsnerven. Doch das allein reicht nicht aus für eine Diagnose.
2: Das kann auf eine Entzündung hinweisen, ist aber im Grunde genommen erstmal ein unspezifischer Befund, der eine gewisse Funktionsstörung anzeigt. Das heißt, das ist auch was, was durchaus bei einer Stoffwechselerkrankung auch der Fall sein könnte.
0: Entzündung oder Stoffwechselerkrankung? Die Fahndung ist eröffnet. Der Neurologe ordnet eine große Palette an weiteren Untersuchungen an. Hörverlust? Lähmungen? Felix Distelmeier kommt das irgendwie bekannt vor. Vor einiger Zeit hatte er zwei Patienten in der Sprechstunde mit ähnlichen Beschwerden.
2: Die waren allerdings deutlich jünger und schwerer betroffen, sodass das nicht so ganz zu dem Fall von Marisa gepasst hat. Aber irgendwie hat es mich dann doch daran erinnert.
0: Er folgt seinem Bauchgefühl und gibt Marisa auf Verdacht hin spezielle Vitamine mit. Die haben gegen das seltene Syndrom seiner anderen Patienten gut geholfen. Wenn sie auch bei Marisa wirken, wäre das ein Indiz. Dann lässt er der Schülerin und auch ihren Eltern Blut abnehmen und schickt Proben ins Genetiklabor. Die Experten sollen nach Mutationen fahnden. Parallel dazu sucht der Kinderneurologe nach einer seltenen entzündlichen Autoimmunerkrankung, die neben dem Hörnerv auch den Sehnerv befällt. Doch die ersten Ergebnisse sind alle negativ. Kein Hinweis auf eine Entzündung. Auch ein Versuch mit einem Medikament gegen Autoimmunerkrankungen scheitert.
2: Sodass die Diagnostik erstmal eine entzündliche Erkrankung eher ausgeschlossen hat die anderen Untersuchungsergebnisse aber nicht spezifisch in eine Richtung gewiesen haben.
0: Nun heißt es abwarten. Nur ein Befund steht noch aus, die Genanalyse. Doch bis die Ergebnisse eintreffen, können Wochen vergehen. Marisa darf erstmal wieder nach Hause. Die Vitamine soll sie weiternehmen. Doch bisher haben auch die keine spürbare Wirkung gezeigt.
3: Zu der Zeit, glaube ich, hat mir am meisten Angst gemacht, dass ich nicht weiß, was ich habe. Dass man nie rausbekommt, was es sein wird. Und dass man dementsprechend dann auch nicht behandeln kann.
0: Einziger Lichtblick? Ihr Zustand hat sich nicht weiter verschlechtert. Doch niemand weiß, ob das so bleibt.
4: Ist gleich 9 Mal.
0: Deswegen ist auch Felix Distelmeier angespannt. Täglich checkt er sein Postfach. Und dann ist er endlich da. Maresas Befund aus dem Genetiklabor.
2: In dem Befund stand drin, dass sie eine Mutation hat in dem SLC52A3-Gen, was für den Riboflavin-Transporter 2 kodiert. Und das passt sehr gut zu ihren Krankheitssymptomen.
0: Sein Bauchgefühl war richtig. Eine Stoffwechselerkrankung. Marisas Symptome sind Folge eines Vitaminmangels.
5: Ja, da habe ich doch recht gehabt.
0: Vitamin B2, auch Riboflavin genannt, ist für die Energieversorgung der Körperzellen wichtig. Durch eine genetische Mutation sind bei Marisa die Transporter gestört, die dieses Vitamin in die Körperzellen schleusen. Es kommt zu wenig an. Nervenzellen haben einen besonders hohen Energiebedarf. Fehlt ihnen Riboflavin, können sie nicht mehr richtig arbeiten. Maresa leidet an einer angeborenen Riboflavin-Transporter-Defizienz.
2: Die Erkrankung gehört zu den ultraseltenen Erkrankungen, die fortschreitend das Nervensystem schädigt und letztendlich tödlich verlaufen kann, wenn man sie nicht frühzeitig diagnostiziert und behandelt.
0: Das Hörzentrum braucht besonders viel Energie. Deswegen hat sich ihre Krankheit hier als erstes gezeigt. Vitamin B2 steckt vor allem in tierischen Lebensmitteln. Maresa jedoch ist seit 2 Jahren vegetarisch.
2: Wenn man jetzt zurückschaut in die Anamnese, dann ist ganz interessant, dass eigentlich der Symptombeginn relativ kurz folgte nach der Umstellung der Ernährung. Und ich glaube, das ist so ein Trigger gewesen, der das zusätzlich gepusht hat.
0: Die Therapie mit Vitamin B2-Tabletten war bereits richtig. Nur die Dosis hat noch nicht gestimmt. Jetzt muss Maresa täglich die 7-fache Menge nehmen. So kommt zumindest ein Teil davon in ihren Zellen an. Die Gesichtslähmungen sind zurückgegangen. Doch was bleibt, ist der Hörverlust. Maresa hat deswegen mittlerweile Gebärdensprache gelernt.
3: Ich würde sagen, dass man nicht aufgeben darf. Und klar ist vieles blöd und schränkt einen extrem ein im Alltag. Aber man muss sich durchkämpfen und dann das Beste aus der Situation machen.
0: Trotz all der Schwierigkeiten hat sie ihr Abitur bestanden und kostet nun das Leben als Studentin in vollen Zügen aus.

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0: Kirschen zählen zu den kulinarischen Highlights des Sommers. Sie können auch richtig viel für unsere Gesundheit tun.
1: Die wirken entzündungshemmend und schmerzstellend und Immunsystem modulierend.
0: Reporter Vero Andersen lernt, wie man Kirschen richtig erntet.
2: So ein bisschen weiter nach links, da werden auch noch ganz tolle Kirschen.
3: Ja.
2: Schauen auch noch sehr gut aus.
0: Und hat auch beim Kerneweitspucken viel Spaß. Heute in Gesundheit. Sommerzeit, Kirschenzeit, die weiteren Themen. Neurostimulation, Schrittmacher gegen chronische Schmerzen. Mückenstiche, Gefahr durch entzündete Wunden. Matcha, wie gesund ist der gemahlene Grüntee?
4: Ein Sommer ohne Kirschen ist kein richtiger Sommer. Und deshalb begrüße ich Sie heute ganz herzlich mitten im saftig-süßen Schlaraffenland. Bis die Früchte aber so schön prall an den Bäumen hängen, braucht es ein gutes Zusammenspiel zwischen der Natur und Timing. Meine.
5: Auf der Kirschplantage im niederbayerischen Obersüßbach gibt es 400 Süß- und 50 Sauerkirschbäume. Die Früchte werden ausschließlich zum Selbstpflücken angeboten. Die Ernte ist zwischen Ende Mai und Juli. Eva Satzel baut mit ihrer Familie seit 2008 Kirschen an. Jährlich kommen bis zu 3000 Kilogramm zusammen.
4: Hallo, liebe Eva.
2: Ja, hallo, Vero. Grüß dich.
4: Wie müssen gute Kirschen sein?
2: Die müssen saftig sein und knackig und süß und säuerlich und fest und dunkel. Also eigentlich genau alles, was diese Sorte hier zu bieten hat.
4: Perfekt, dann will ich es dir mal gleich tun. Guck mal, an die hier komme ich ja gleich ran. Ne? Wie pflücke ich richtig?
2: Also Kirschen, die man nur lagern möchte oder nicht sofort verarbeiten will, die muss man mit Stiel pflücken. Also das heißt, man zwickt hier oben, man bricht die im Endeffekt ab und lässt den Stiel an der Kirsche drauf.
4: Das war schon richtig so, ne?
2: Ja, genau, so wunderbar. Ja.
4: Warum muss ich die denn überhaupt mit Stiel pflücken?
2: Wenn man jetzt Kirschen ohne Stiel pflücken würde, dann hat man im oberen Bereich eine Wunde. Das ist eine offene Stelle, da können dann Fäulnispilze reinkommen und dann fangen die entweder zum Schimmeln an und sie schmecken dann auch, sind einfach nicht mehr so gut.
5: Frische Kirschen liefern eine Fülle gesunder Inhaltsstoffe. Sie enthalten viel Wasser, Ballaststoffe, Kalium, Vitamin C und B sowie Folsäure. Hinzu kommen sekundäre Pflanzenstoffe wie Anthocyane und Flavonoide. Besonders die Süßkirsche zählt zu den zuckerreicheren Obstsorten und hat ca. 65 Kilokalorien pro 100 Gramm.
4: So wie eine Schubkarre. Ah, das geht gut. Das
5: geht gut. Mit der Steige erreiche ich auch die Früchte ganz oben auf den knapp 4 Meter hohen Bäumen. Mein Korb soll schließlich voll werden. Eva behält mich im Blick.
2: Also die Süße, also noch ein bisschen weiter nach links, da wären auch noch ganz tolle Kirschen. Die schauen auch noch sehr gut aus.
4: Du, es gibt ja viele Betriebe, die das so machen wie ihr, ne, und die Plantage nur zum Pflücken zur Verfügung stellen. Warum ist das so?
2: Ich finde diesen Erlebnischarakter, auch diese Kirschen zu pflücken, dass auch die Kinder reingingen, dass die Kirschen wirklich vom Baum essen können.
5: Die Selbstpflückplantage von Eva Satzel ist in der Region sehr beliebt. Immer wieder kommen auch Kindergärten und Schulen aus den Nachbarorten. An einem Baum hängen zwischen 10 bis 25 Kilogramm Kirschen. Da braucht es natürlich viele helfende Hände. Und davon habe ich reichlich.
4: Hier, ich habe noch ein bisschen. Jetzt sieht so aus, als wäre ich richtig fleißig gewesen.
6: Dabei waren nur die Kinder fleißig.
4: Ja, dabei waren nur die Kinder fleißig.
5: Was die Kinder sonst noch mit den Kirschen vorhaben, dazu gleich mehr.
0: Viele Menschen mit chronischen Schmerzen finden keine wirksame Therapie. Ein Schmerzschrittmacher könnte ihnen helfen. Vor allem nachts treiben ihn die Schmerzen um. Dieter Münzberg hat seit Jahren nicht mehr durchgeschlafen. Er leidet unter chronischen Rückenschmerzen.
7: Es war wirklich brutalst, mit den Schmerzen vernünftig umzugehen. Und das war einfach unvorstellbar. Der ganze Rücken hat gebrannt. Das war, man konnte nicht richtig stehen, man konnte nicht richtig sitzen, man konnte nicht liegen.
0: Aufgrund seiner Polyneuropathie hat er ständig Missempfindungen in den Füßen. Der 60-Jährige hat einen langen Leidensweg hinter sich, mit zig OPs und Behandlungen. Er gilt als Austherapeut. Seine letzte Hoffnung, ein Schmerzschrittmacher. Wichtig, eine gründliche Diagnostik. Denn nur Menschen mit chronischen Schmerzen kommen in Frage.
8: Patienten, die in meine Sprechstunde kommen, sind
3: tatsächlich schon lange mit Schmerzen unterwegs. Das kann durch Operationen an der Wirbelsäule gekommen sein. Manche sind auch überhaupt gar nicht operiert und haben eine ganz andere Schmerzwahrnehmung entwickelt. Das Gedächtnis hat sich verändert, das Schmerzgedächtnis. Und sie kommen aus diesem Teufelskreislauf einfach nicht mehr raus.
0: Bevor Dieter Münzberg den Schmerzschrittmacher bekommt, wird geprüft, ob er von dem Verfahren profitiert.
3: Ein Schmerzschrittmacher ähnelt eigentlich in der Größe ungefähr einem Herzschrittmacher, ungefähr so ein bisschen kleiner als eine EC-Karte. Die Elektroden werden in den Spinalkanal eingebracht und enden ungefähr auf Höhe BWK 8 bis 9. Dort ist der Hotspot für den Rückenschmerz. Und die elektrischen Impulse verändern also die Schmerzwahrnehmung so, dass weniger Schmerzen für den Patienten im Kopf eigentlich ankommen.
0: Es ist ein minimalinvasiver Eingriff ohne Bohren und Schrauben. Über einen kleinen Schnitt werden zwei dünne Elektroden in den Spinalkanal implantiert, am Hinterstrang des Rückenmarks. Der Schrittmacher sendet über die Elektroden Impulse an die Nerven am Rückenmark. Die werden so gewandelt, dass sie die Schmerzinformation nicht ans Gehirn weiterleiten. SCS heißt das, Rückenmarkstimulation. Die Kosten werden von den Krankenkassen übernommen.
3: Der Eingriff wird in zwei Operationen durchgeführt. In dem ersten Eingriff erfolgt die Implantation der Elektroden mit Ausleitung nach außen. Da kommt dann der externe Stimulator zum Einsatz und der Patient wird so in die Häuslichkeit entlassen und er kann zu Hause testen, wie er mit diesem Stimulator zurechtkommt. Wenn es dann zu einer Reduktion von 50-60% dieser Schmerzwahrnehmung kommt, wird in einem zweiten Eingriff der Stimulator endgültig eingesetzt.
0: Dieter Münzberg hat deutlich weniger Schmerzen und kann den Alltag bewältigen.
7: Ich habe viel mehr an Lebensqualität, wie ich früher hatte. Früher habe ich eigentlich wirklich so in den Tag hinein gelebt, sag ich mal. Und heute kann man doch schon mal planen oder sich auch was vornehmen.
0: Alle zwei Tage lädt er den Stimulator auf. Programm und Stärke kann er ganz individuell einstellen.
3: Studien haben gezeigt, dass 80% der Patienten von dieser SCS profitieren. Das bedeutet nicht, dass alle 100%ig schmerzfrei sind, aber eine solche Schmerzreduktion erfahren, dass der Alltag wieder gut funktioniert.
0: Immer stärkere Schmerzen, immer stärkere Tabletten. So ging es Ursula Brandt. Grund waren Beschwerden nach einer Brust-OP.
8: Die hatte ich aus dem Rücken rauskommend bis hier vorne am Brustbein. Einmal quer über die ganze Brust rüber. Und die haben mich, gestochen. Das war ein Brennen. Das war wie, als wenn jemand einen Finger sich abschneidet. So stelle ich mir das, diesen Schmerz vor. Ganz scharf ist das alles gewesen. Und das hat mich dann so beeinträchtigt, dass ich noch nicht mal im Haushalt richtig arbeiten konnte.
0: Seit 5 Jahren lebt sie mit dem Schmerzschrittmacher. Auch für sie damals die letzte Hoffnung.
8: Das war so schlimm, dass ich auch in psychotherapeutischer Behandlung war, weil der Schmerz ja gar nicht aufhörte. Das ist, also man kann das sich gar nicht vorstellen im normalen Leben. Und das ist jetzt alles vorbei. Und ich lebe jetzt wieder ganz normal wie früher vor der Erkrankung. Kann wieder den Haushalt alleine machen.
0: Kontrolltermin am Universitätsklinikum Düsseldorf. Eine der führenden Kliniken im Bereich Schmerzstimulation.
9: Der Vorteil dieser Therapie besteht darin, dass es zum einen reversibel ist. Das heißt, man kann jederzeit das Verfahren stoppen. Und natürlich kann man dann im positiven Fall auch die Schmerzmittel, die ja auch viele Nebenwirkungen haben, reduzieren. Oder es gibt sogar Patienten, wo man ganz drauf verzichten kann.
0: Bei Ursula Brandt kam ein besonderer Schrittmacher zum Einsatz. Die Elektrode hier rechts ist deutlich kleiner als bei der herkömmlichen Rückenmarkstimulation. Und sie sitzt woanders, nämlich direkt am Nerv.
9: In diesem Fall, unserer Patientin, sind einzelne Nerven betroffen, in dem Fall im Brustwirbelbereich. Und dort setzen wir an, indem wir die Nerven direkt dort, wo sie aus dem Rückenmark austreten, stimulieren, im sogenannten Spinalganglion.
0: Bei allen Vorteilen gibt es auch Risiken bei der Schmerzstimulation. In sehr seltenen Fällen kann es Infektionen geben. Und?
9: Manchmal gibt es mechanische Komplikationen, insbesondere dann, wenn wir so sehr dünne Elektroden verwenden, wie in diesem Fall. Da reichen kleine Bewegungen, körperliche Belastungen schon aus, um die dann brüchiger zu machen und so, dass sie dann wieder ausgewechselt werden müssen.
0: Ursula Brandt ist glücklich. Endlich hat sie ihre Schmerzen im Griff.
5: Das ist die Ausbeute der Kinder beim Kirschenpflücken in Obersüßbach.
4: Ein Sommer voller
10: Kirschen!
4: An die Körbe, fertig, los!
5: Das Kirschkernweitspucken ist eine alte Tradition, die auch heute noch Spaß macht. Übrigens, entgegen des Mythos, Wasser trinken nach dem Kirschenessen macht keine Bauchschmerzen. Die Familien verarbeiten die gepflückten Früchte später zum Beispiel zu Marmelade, Saft oder wecken sie ein. Doch damit Kirschen so schön reifen, braucht es besondere Pflege.
4: Eva, jetzt sind die Kirschen ja doch recht sensibel. Wie mussten du da vorgehen, damit die dann trotzdem so perfekt hier am Baum hängen?
2: Also es gibt zum Beispiel die Kirschfruchtfliege, die legt ihre Eier auf die Kirschen ab und dann wandert eben die Made in die Kirschenreihe. Und um zu kontrollieren, wann diese Kirschfruchtfliege unterwegs ist, haben wir eben diese Gelbtafeln hier aufgehängt. Damit können wir die Kirschfruchtfliegen überwachen, zum Schauen, wann fliegen die. Und dann weiß ich nach einigen Tagen, dass man dann eine Pflanzenschutzbehandlung setzen muss, um diese Fliege zu bekämpfen.
4: Du, wenn da Pflanzenschutzmittel zum Einsatz kommen, kann ich denn als Verbraucher trotzdem davon ausgehen, das ist gesundheitlich unbedenklich?
2: Ja, also es ist auf alle Fälle unbedenklich. Also die Wirkstoffe sind geprüft. Der Einsatzzeitpunkt wird genau von uns dokumentiert. Wir halten die Wartezeiten alle ein. Also das ist überhaupt kein Problem. Also die Kirschen können problemlos vom Baum gegessen werden.
4: Eva, ich habe dich jetzt lang genug aufgehalten. Es hat viel Spaß gemacht.
2: Vielen Dank, dass du da warst. Das hat mich sehr gefreut.
4: Also auf bald, ne?
2: Ja, wunderbar. Ciao. Tschüss.
4: Und ich habe jetzt definitiv auch genug Kirschen gesammelt, um daraus was Köstliches zu zaubern. Bis gleich.
0: Mückenstiche sind nicht immer harmlos. Dringen Bakterien ein, kann es zu schweren Infektionen kommen. Ein kleiner Pieks mit teils großer Wirkung. Meist sind die Stiche von Kriebelmücken, Gnitzen und Stechmücken nur juckend und lästig. Sie können aber auch gravierende gesundheitliche Probleme nach sich ziehen. Rötungen, Quaddeln bis hin zu gefährlichen Wundrosen. Auch viele Userinnen und User aus unserer Facebook-Community berichten von teils krassen Begegnungen mit Mücken, vermehrt auch mit der Kriebelmücke.
11: Keine 20 Stunden später saßen wir an der Notaufnahme. Er musste ein Antibiotikum nehmen, damit das Bein gerettet wird. Diese Viecher sind echt sehr übel. War nach zwei Tagen so dick angeschwollen, dass ich abends nicht mehr ohne tierische Schmerzen laufen konnte.
0: Bei ihm war es so schlimm, dass er ins Krankenhaus musste. Dabei hatte Hermann Schulte-Sasse den Stich erst gar nicht bemerkt.
12: Am späten Nachmittag abends fing es dann an, deutlich sichtbar sich zu röten und auch schmerzhaft zu werden. So dass ich am Samstag den Fuß eigentlich gar nicht mehr richtig belasten konnte.
0: Ausgehend von der Einstichstelle am großen Zeh haben sich Einblutungen über den gesamten Unterschenkel ausgebreitet. Doch dabei bleibt es nicht.
12: Ich habe mich auch am Samstag im Laufe des Tages zunehmend kränker gefühlt, also richtig kotzübel. Auch blass, also ich merkte, es läuft in die falsche Richtung.
0: Die Ärzte stellen fest, der 78-Jährige hat eine Wundrose, eine schwere Infektion verursacht durch Bakterien.
13: Das Insekt sticht ja und bringt durch irgendeinen Stachel oder irgendeine Bissreaktion unter Umständen Keime, die das Insekt selber mitbringt oder die vorher auf der Haut schon waren, tief in die Haut ein. Und das kann dann zu einer Ausbreitung entlang der Lymphspalten führen und dann eben zu so einer klinischen schweren Infektion führen.
0: Die Therapie? Hochlagern des Beins, kühlende Umschläge und strikte Bettruhe. Dazu hochdosiert Antibiotika, dreimal am Tag als Infusion über die Vene.
9: in Mundschluss.
0: Stechmücken setzen über ihren Saugrüssel Eiweißstoffe ab, die die Blutgerinnung hemmen und die Einstichstelle kurz betäuben, damit sie in Ruhe ihre Blutmahlzeit einnehmen können. Schon das, sagt Mückenforscherin Doreen Werner, sorgt bei den Betroffenen für unterschiedlich starke Beschwerden.
14: Das Problem ist, dass unser Immunsystem antwortet auf diese Injektion des Proteincocktails. Das heißt, wir bekommen, je nachdem, wie unser Immunsystem reagiert, eine Juckantwort, also Flüssigkeit, die sich im Gewebe ansammeln kann, eine Rötung, ein Schmerzempfinden. Und wir alle sind dazu geneigt, dieses Schmerzempfinden ja weghaben zu wollen.
0: Durch ausgiebiges Kratzen. Doch dadurch können nicht nur Eiweißstoffe, sondern auch Streptokokken oder Kolibakterien in den Körper gelangen. Kriebelmücken raspeln mit ihren scharfen Kauwerkzeugen sogar ein kleines Loch in die Haut des Wirts, um das Blut zu trinken.
13: Dadurch gelangt sozusagen, können Keime tiefer in die Haut gelangen, finden dort Anschluss an Lymphgefäße zum Beispiel. Und damit ist die Wahrscheinlichkeit einer Infektion möglicherweise etwas höher als bei anderen Insekten.
0: Doreen Werner forscht seit Jahrzehnten zu Mücken und dokumentiert mit Hilfe von Zusendungen aus ganz Deutschland in einem Mückenatlas das Vorkommen der verschiedenen Arten. Sie weiß, Stechmücken und Kriebelmückenarten, die nur eine Generation im Jahr hervorbringen, sind besonders aggressiv.
14: Wohingegen es auch andere Arten gibt, die auch im Sommer noch mal eine zweite oder dritte Generation hervorbringen, die sind dann wesentlich kleiner und das Anflugverhalten und das Stechverhalten ist auch nicht so aggressiv wie im Frühjahr.
0: Mücken profitieren vom Klimawandel. Je feuchter und wärmer die Sommer, desto schneller vermehren sie sich. Zum Glück übertragen die heimischen Kriebelmückenarten bislang keine Erreger, die uns krank machen können.
14: Aber wer schon mal einen Kriebelmückenstich hatte, der weiß, wie schmerzhaft die sein können, weil die Wunde halt sehr groß ist.
0: Die gute Nachricht? Kriebelmücken halten sich vor allem an fließenden Gewässern auf, fliegen nicht nach drinnen. Lange Kleidung und geschlossene Schuhe bieten einen guten Schutz. Mückenabweisende Sprays und Lotionen helfen eine Zeit lang, können allerdings Schleimhäute und Augen reizen. Wen es erwischt, der kann versuchen, den Juckreiz mit einem Kühlpack zu lindern. Viele schwören auf einen Hitzestift, der den injizierten Eiweißcocktail zerstören soll. Auch Cremes und Gels mit einem milden Cortison können helfen. Die gibt es auch ohne Rezept in der Apotheke. Wenn sich eine starke Rötung allerdings nicht zurückentwickelt und man sich richtig schlecht fühlt, sollte man die Sache ernst nehmen.
13: Spätestens wenn solche allgemeinen Symptome mit Fieber, Schüttelfrost, allgemeinem Krankheitsgefühl, Abgeschlagenheit, Leistungsknick, wenn die kommen, sollte man dringend ärztliche Behandlung auch mal in einer Notaufnahme aufsuchen.
0: Schwere Infektionen sind die Ausnahme, nicht die Regel. Aber man sollte die gesundheitlichen Gefahren eines Mückenstichs auch nicht unterschätzen.
4: Mit der Kräuterpädagogin Michaela Marx werde ich die ganzen Kirschen jetzt verarbeiten.
5: Im Sommer gehören für sie die Früchte einfach dazu. Aus Kirschen kreiert die gelernte Biologin jetzt ein paar gesunde Helfer.
4: Michaela, grüß dich.
15: Ja, grüß dich.
4: Na, hallo. Du? Hi.
15: Schön, dich wieder zu sehen.
4: Ja, ebenso. Hallo. Und ich sehe schon, du hast auch ein paar so schöne Kirschen.
15: Ja, ganz tolle, gell? Ganz dunkel und saftig.
4: Was macht die Kirsche für dich so wertvoll?
15: Dieses Rote, das sind die Anthocyane. Und das sind Verbindungen, die, wenn wir zu uns nehmen, die wirken entzündungshemmend und schmerzstellend und Immunsystem modulierend. Und ja, also man sieht, das ist also eine Gesundheitsbombe.
5: Jetzt wollen wir Kirschsaft pressen. Zunächst müssen wir die Früchte von den Stielen befreien.
4: Was passiert denn eigentlich mit den Stielen?
15: Da gibt es also jetzt Ansätze, dass man diese Stiele verarbeitet zu naturbelassener Kosmetik. Mhm. Und das finde ich ganz, ganz toll, super nachhaltig, weil man eigentlich was verwertet, was man früher ja weggeschmissen hätte.
4: Ja.
15: Und man kann sich tatsächlich auch diesen Stiel-Kirschdengel-Tee machen. Der ist ja auch beliebt in der Naturheilkunde. Der hat natürlich viele Gerbstoffe und Inhaltsstoffe, die also ganz leicht entwässernd wirken.
4: Ja.
5: Als nächstes geht's ans Entsteinen. Michaela hat dafür verschiedene Geräte bereitgestellt. Eine Schürze und gegebenenfalls Handschuhe sind sinnvoll, denn Kirschen hinterlassen hartnäckige Flecken. Je nach Menge lässt sich mit Dampfentsafter, Obstpresse oder Leinentuch aromatischer Saft gewinnen.
4: Oh, das ist fein.
15: Lecker.
5: Michaela braucht die Steine für ein Kirschkernkissen. Sie wäscht die Kerne und lässt sie im Backofen trocknen. Dann entfernt sie die Fruchtreste. Zum Schluss befüllt sie das Kissen, das später für die Anwendung warm gemacht wird.
15: Und es hält ziemlich lang warm, also auch bei Bauchschmerzen, auf den Bauch draufgelegt. Also so, wie man es halt angenehm empfindet.
4: Perfekt. Dann haben wir jetzt die Kirschkerne verarbeitet. Wir haben schon den Saft genossen und machen kulinarisch weiter. Bis gleich.
0: Matcha ist für viele eine gesunde Alternative zu Kaffee. Der grüne Tee liegt voll im Trend. Was ist dran?
16: Grün, grüner Matcha. Der gemahlene grüne Tee ist das In-Getränk. Ob pur, Eistlatte, Tablette, Smoothie oder Gummibärchen, Matcha boomt. Auch in den sozialen Medien. Er gilt als gesunder Wachmacher und Abnehmhilfe. Außerdem soll er vor Krankheiten wie Krebs schützen. Ist Matcha ein Superfood? Wie bereitet man ihn zu? Für wen ist er ungeeignet? Original Matcha kommt aus Japan. 4 Wochen vor der Ernte werden die Blätter beschattet und dann von Hand geerntet. Was macht ihn so besonders? Wir fragen den Biologen Gregor Fuhrmann.
17: Die Blätter werden gedämpft. Das ist wichtig, um die Enzyme zu inaktivieren, um auch die Bestandteile zu erhalten. Und dann ist vor allem Koffein enthalten, sowie auch im grünen Tee. Es sind andere Naturstoffe enthalten, beispielsweise Antioxidantien, sogenannte Katechine sind dort enthalten, aber auch Vitamine, Vitamin C, Mineralien.
16: Das Katechin EGCG gilt als sehr wertvoll. Es kann Zellen schützen, indem es Radikale fängt. Sie hat gute Vorsätze. Mit Matcha will sich Hanna etwas Gutes tun. Katharina ist Grüntee-Expertin. Sie hat einen eigenen Laden und zeigt uns, wie man Matcha zubereitet.
18: Für den perfekten Matcha brauchen wir so eine Matcha-Bowl. Die ist unten ein bisschen flacher. Und wir nehmen dafür einen gehäuften Löffel. Wir sieben unseren Matcharina. Dadurch verhindert man kleine Klümpchen. Eine gute Qualität von Matcha erkennt man immer an der schönen leuchtenden Farbe. Dadurch, dass er gut schäumt und nicht bitter schmeckt im Abgang.
16: Jetzt kommt heißes Wasser. Nicht mehr als 80 Grad. So wird er aufgeschlagen. Wer will, nimmt Kokos oder Hafermilch dazu. Matcha gibt es in verschiedenen Kreationen. Und wie schmeckt's?
19: So leicht bitter, würde ich sagen, ist es schon. Aber bitteren Geschmack, der ist ja auch relativ lecker. Und er ist auch nicht so super süß wie viele andere Getränke, zum Beispiel eine heiße Schokolade.
16: Der Tee ist eine gute Alternative zum Kaffee.
18: Ich trinke am liebsten den Matcha pur auf Eis am Morgen. Da habe ich eben nicht diesen Spike wie bei einem Kaffee. Da kickt das Koffein sehr schnell. Wenn ich aber einen Matcha trinke, dann merke ich einfach, ich habe diese Frische, diese Balance den ganzen Tag über.
16: Vom Koffeingehalt kann ein Matcha mit einem Espresso mithalten. Und er wirkt nachhaltiger. Matcha kann auch die Konzentration anregen. Und Studien zufolge soll er helfen, Plaquebildung im Gehirn zu verhindern. Aber schützt Matcha vor Alzheimer?
17: Man hat auch Beobachtungsstudien, dass man sieht, in Ländern, in denen Leute regelmäßig grünen Tee oder Matcha-Tee konsumieren, gibt es eine geringere Häufigkeit für Alzheimer-Erkrankungen. Das sind aber nur Beobachtungen, sogenannte epidemiologische Beobachtungen. Es gibt keine gesicherte, kontrollierte klinische Studie, die das bestätigt hat.
16: Sie hat sich's gut gehen lassen. Jetzt müssen ein paar Pfunde runter. Auch beim Abnehmen soll der Tee helfen. Matcha als Schlankmacher? Wir fragen eine Ernährungsexpertin.
20: Prinzipiell scheint es schon so zu sein, dass Matcha-Tee den Stoffwechsel aktivieren kann. Das kommt vor allem durch die Katechine und das Koffein. Allerdings ist die Studienlage sehr lau. Die Qualität ist zu kritisieren. Und es gilt halt einfach, abnehmen kann man nur, wenn man weniger Kalorien aufnimmt, als man braucht. Und der Matcha-Tee wird sicherlich kein Wunder bewirken.
16: Regt die Fettverbrennung an. Beauty Booster. Was ist von solchen Aussagen zu halten, die man zum Teil liest?
20: Solche Gesundheitsaussagen dürfen in der EU im Prinzip nur gemacht werden, wenn diese Aussagen auch zugelassen worden sind. Und das gibt es beim Matcha-Tee nicht. Anders ist es natürlich bei Vitaminen und Mineralstoffen. Und da gehen dann also die Hersteller in die Trickkiste, setzen einfach Vitamin C hinzu und dürfen dann Aussagen machen wie Immunbooster. Und somit hat ich als Verbraucherin das Gefühl, das ist wegen dem Matcha-Tee, hat aber eigentlich wegen einer ganz anderen Zutat diesen Claim.
16: Immer wieder wird behauptet, dass Grüntee das Wachstum von Krebszellen verhindern soll. Wir fragen eine Onkologin, was es damit auf sich hat.
1: Das ist ein richtig großes Problem momentan in der Wissenschaft. Wir werden geschwemmt von Studien, die Grüntee-Extrakte, Matcha, aber auch irgendwelche anderen pflanzlichen Extrakte an einzelnen Zellsorten durchprobieren. Und ab einer gewissen Konzentration können sie mit jeder Substanz Tumorzellen stoppen, umbringen. Diese Konzentrationen wären aber im menschlichen Körper dann auch ziemlich gefährlich und sie sind auch nicht erreichbar durch Tee trinken oder Einnahme von irgendwelchen Nahrungsergänzungsmitteln. Das muss man ganz klar sagen.
16: Manche schwören auf Matcha hochdosiert. Das EGCG wird auch in Tablettenform angeboten. Aber Vorsicht!
20: Die Dosis macht das Gift und auch bei den Katechinen ist es so, dass sie in einem gewissen Anteil gesundheitsförderlich wirken. Ab 800 Milligramm wird es täglich tatsächlich ein Problem, weil Katechine lebertoxisch wirken, den Augeninnendruck erhöhen können oder auch Wechselwirkungen mit Medikamenten zu erwarten sind.
16: Eine Überdosierung droht bei losem Matcha nicht. Aber es können Blei und Aluminium in der Pflanze sein, durch die Böden. Daher gilt, nicht mehr als 3 Tassen pro Tag. Vorsicht bei Schwangeren, Stillenden und Kindern. Sie genießt ihren Matcha. Der ist vielversprechend, auch wenn er kein Wundermittel ist.
4: Am liebsten esse ich sie ja direkt so. Aber hier ist angerichtet, weil
15: wir verarbeiten jetzt die Kirschen, die wir vorhin so fleißig hergerichtet haben. Und der Plan ist, dass wir einen Kirschpudding machen.
4: Wow. Ja, dann lass uns loslegen. Was brauchen wir?
15: Also, wir haben hier einen Topf und da kommt der Kirschsaft rein. Und Wasser ein bisschen verdünnen. Wir brauchen schon ein bisschen Flüssigkeit. Dann haben wir die Kirschen, die dazukommen.
4: Die werden schon mit eingekocht?
15: Ja, genau. Dann ein Abrieb von einer Bio-Zitrone.
4: Da läuft dann ja schon so ein bisschen das Wasser im Mund zusammen. Ja.
15: Gerade für so eine Gartenparty, ein Kirschpudding, also ist ganz was Feines. Okay. Ja.
5: Nun werden die Kirschen mit Stärke, Eigelb und ein bisschen Wasser angedickt. Dann ab in die Schüssel. Nach dem Abkühlen muss der Pudding noch für ca. 2 Stunden in den Kühlschrank.
4: Ich wüsste schon, was wir in der Zwischenzeit machen.
15: Hast du eine Idee?
4: Ja, wir machen à la Michaela auch ein Kirschmichel.
15: So ist es, ganz genau. Etwas ganz Besonderes, weil ich bin tatsächlich mit dem Kirschmichel aufgewachsen.
5: Diesen Kirschmichel hat Michaela schon mal vorgebacken. Nach 25 Minuten ist er servierfertig.
15: Ich freue mich schon.
5: Für die in Bayern beliebte Süßspeise braucht man Semmeln vom Vortag, Milch, Eier, Zucker, Butter und entkernte Kirschen.
15: Und da essen wir doch den Pudding gleich dazu, oder?
4: Na klar.
15: Was Warmes und was Kaltes.
5: Zum Kirschmichel kann man eine Vanillesoße zubereiten. Es schmeckt aber auch mit Sahne.
4: Einfach. Ein Hochgenuss bei dir. Vielen Dank, Michaela.
15: Vielen Dank, dass du da warst.
4: Ja, sie sind regional, saisonal, frisch verzehrt. Einfach ein Hochgenuss und stecken auch noch voller guter Inhaltsstoffe. Vielleicht sind sie auch auf den Geschmack gekommen. Bis zum nächsten Mal bei Gesundheit.
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alles klatschnass. Egal. Herzlich willkommen am Tauernradweg. Ich brauche jetzt noch was zu trinken. Und das Wasser holen, das ist hier wirklich sehr spektakulär. Wow! Hammer!

die Salzach. An der radeln wir jetzt die ganze Zeit entlang. Und es deutet schon darauf hin, dass das Thema Salz hier eine ganz große Rolle gespielt hat und für uns auch während dieser Reise weiterspielen wird.

0: Mu. Ja, ihr seid ja zottelig. Ha? Es gibt also doch Steigungen, an denen kann man sich so ein bisschen abarbeiten, wenn man das will. Oh, da muss man fast aus dem Sattel. Oh. Dafür bin ich natürlich auch viel zu warm angezogen.
1: Also so ganz stimmt das schon mal nicht mit dem immer bergrunterfahren.
0: Wir sind hier, Talstation Kitzsteinhorn. Wir wollen jetzt da, ganz darauf, auf den Gipfel. Mal gucken, ob das Wetter da oben besser ist als unten.
1: In der Skisaison ist es hier brechend voll. Im Sommer kann man einfach gleich zur Gondel laufen und einsteigen. Das ist jetzt die erste von 3 Seilbahnen bis ganz nach oben. 2-mal muss man noch umsteigen. Insgesamt soll die Fahrt eine Dreiviertelstunde dauern.

0: geht doch was hier oben.
1: Wahrscheinlich erwische ich hier gerade die letzte Bahn. Jedenfalls fahren die Jungs von der Gipfelstation auch mit runter.
0: Und jetzt sind Sie die Letzten, die runterfahren?
2: Ja, na, es fährt dann noch eine Gondel runter. Also.
0: Ja? Und dann ist keiner mehr am Berg?
2: Dann ist der Frankie, der schläft heute am Gipfel.
0: Jetzt ernsthaft?
2: Ja, einer muss immer umschlafen.
0: Ach echt?
2: Ja, freilich.
0: Warum? Damit?
2: Ja, es sind ja Brandmeldeanlage und so weiter. Dann ist eine vollbiologische Kläranlage. Wenn da irgendwo Alarm ist oder was, dann muss der Frankie natürlich aus dem Bett hupfen und nachschauen. Ne?
0: Da gibt es dann so eine Pritsche da oben, oder?
2: Na,
0: was
2: keine
0: Pritsche, da?
2: Das ist ein Wasserbett, der feine.
1: Am nächsten Tag lässt sich dann endlich die Sonne sehen, in Zell am See. Das Städtchen ist ein Touristenliebling. Im Sommer wie im Winter. Aus der ganzen Welt kommen die Menschen, um sich hier zu erholen. Der 10.000-Seelen-Ort war auch vor Jahrhunderten schon eine Stadt der reisenden Händler. Mit Salz beladen machten sie hier Rast auf ihrem Weg nach Italien. Mit Wein, Öl und Gewürzen kamen sie auf dem Rückweg wieder vorbei. So ist die Stadt reich geworden. Man ist hier stolz auf die Stadtgeschichte und das besondere Flair am See. Der prominenteste Gast aller Zeiten war Kaiserin Elisabeth von Österreich. Sisi hielt sich 1885 in Zell auf, später auch ihr Ehemann Kaiser Franz Josef. Oberhalb des Ortes, auf der Schmittenhöhe, haben die Zeller ihrer Sisi eine Art Denkmal gesetzt, die Elisabeth-Kapelle. Das Kirchlein wurde privat finanziert und am 10. September 1907 eingeweiht, genau 9 Jahre nach der Ermordung der Kaiserin.

0: Es gibt auch einen Sisi-Rundweg. Der ist 2 Kilometer lang. Das passt, denn Elisabeth liebte es zu wandern. Und sie ist natürlich auch mit einem Dampfschiff über den Zeller See geschippert. Wir wandeln also jetzt wirklich auf den Spuren der legendären Kaiserin, dieser ungewöhnlichen Frau, über die man immer noch spricht. Erst recht in Zell am See.
1: Zum Wohl.
2: Wir trinken Wasser, wie Sisi immer Wasser getrunken hat,
1: dann, weil sie ja immer so auf ihre Linie geachtet
3: genau,
1: hat.
3: Genau, sie hat damals aus der Schweiz aus angerufen, dass sie jetzt auf dem Weg ist. Und in drei Tage später war sie dann in Zell am See.
1: Und wo ist sie dann hier untergekommen?
3: Ja, im Hotel Kaiserin Elisabeth am See. Das Hotel hat schon nach ihr geheißen, ja.
1: Und da ist sie schon so, und da ist sie dann ein...
3: Ach, genau, das passt genau. Ja. Das war 1885, ja. Das muss man sich vorstellen. Und dann war es eben so, dass sie unbedingt auf den Berg rauf wollte, zum Sonnenaufgang.
1: Ach, zum Sonnenaufgang, das ist ja erst recht sportlich. Ja, genau. Da musste sie ja nachts los.
3: Ja, da hat dann der Bergführer einen Auftrag bekommen, einen recht ungewöhnlichen. Er musste sich am Stadtplatz mit ihr treffen, um 2:30 in der Früh.
1: Also die ist dann nachts um 2:30 mit dem
3: Bergführer losgelaufen, ja. Und war dann eben 2 Stunden später zum Sonnenaufgang oben.
0: Maultier und Trage, mit denen die hohen Herrschaften sonst auf die Berge gelangten, kamen für sie nicht in Frage. Sisi ist außerdem so schnell den Berg raufmarschiert, dass ihre Begleiter kaum mitkamen. Da war sie 47 Jahre alt. Sie war eben eine ungewöhnliche Kaiserin, die sich, wann immer sie konnte, vom Hof entfernte und ihre Freiheit suchte. Jetzt bin ich in Zell am See auf halber Höhe den Berg hinauf verabredet. Da oben, hat man mir gesagt, wohnt ein echtes Gesamtkunstwerk. Fritz Sendelhofer. Seine Hütte im Garten sieht schon wirklich interessant aus.
1: So.
4: Ja.
1: Hier raucht's ja richtig. Fritz, ich bin die Tamina.
4: Ja, grüß dich. Hallo. Ich bin der Fritz.
1: Ja, schön.
0: Der Fritz sammelt. Zum Beispiel Sägen aus der ganzen Welt. Aber deswegen bin ich nicht hier. Der Fritz braut auch sein eigenes Bier. Das werde ich mit Freuden nachher probieren. Aber es gibt hier noch vieles andere zu bestaunen. Der Fritz ist nämlich höchst dekoriert. Er hat in einer Disziplin alles gewonnen, was man gewinnen kann. Die Trophäen und Medaillen in seiner Vitrine hat er für seinen Bart bekommen. Ganz richtig, für seinen Bart.
4: Ich war 3-mal Weltmeister geworden.
1: 3-mal?
4: 3-mal und Europameister und alles halt, was halt. Ja, alles. Und ein bisschen mehr, muss ich sagen, da bin ich stolz drauf. Ich war in Las Vegas da, das ist da in Amerika hinten.
1: Ja, halt, ne? Kenne ich.
4: Und da habe ich meine Kategorie gewonnen und von den 18 Kategorien sind 18 Sieger. Und die müssen nur mal auf die Bühne rauf, da geht es um einen universellen Champion, heißt das. Den
1: von
4: Sieger
1: allen.
4: Von den Sieger.
1: Ja.
4: Und das habe ich auch noch gemacht.
1: In Las Vegas. Ja. Mensch.
4: Ja,
1: ich kann auch was helfen. Du musst bloß
4: Nein, dann greifen wir nichts an.
0: Der Fritz kann auch gut kochen. Er macht die besten Kasnockerln Österreichs, sagt man.
4: So, da, jetzt mal ein bisschen was ein.
1: Jetzt kommen Zwiebeln. Oh, das riecht immer so fein,
4: ja,
1: gell?

0: Da habe ich jetzt zwei Almkäse.
1: Oh.
0: Da ist ein Bergkäse, eine Dillsitte.
1: Mm.
0: Und ein Restkäse, das ist ein Schärfener.
1: Also gerade die richtige Mischung.
0: Ja, ja,
1: also soll ich mal rühren oder sowas?
0: Genau, die Dosierung. Ja, ich muss noch ein.
1: Na, es ist ein, ich merke schon, es ist ein Ein-Mann-Betrieb hier.
0: Ja,
1: ja.
0: So ist es.
1: Ja.
0: Viele Köche verdammt den Preis.
1: Ja, ja, passt, genau. Gell?

0: losen. Jetzt müssen wir schauen, dass wir ein bisschen einen Kuschnaffi kriegen.
1: Oh. Na, ist das unglaublich. Soll ich irgendwie helfen?
0: Das geht schon.
1: Oh, da sind jetzt sicher 10 Kilo hier. Oder noch mehr. Und das duftet so köstlich. Ja, danke für die Gastfreundschaft.
0: Das kommt von Herzen. Ja, ich hoffe, dass er mundet.
1: Ja, bestimmt.
0: Und das zum sind
1: Wohl.
0: Jetzt die.
1: Zum Wohl.
0: Prost, der Mann.
1: Prost, Prost. Prost.
0: Ja, das sind halt jetzt so die Pinzgauer, Bongauer Originale, Fritz Händelhofers Kasnocken. Jetzt geht's her.
2: Mahlzeit.
1: Mahlzeit. Ah, die, so. Guck mal, die Fäden, das ist es, genau. Mal so. Okay.
2: Fritz, gewaltig.
3: Passt.
1: Passt. Dass wir das geschafft haben, das ist echt erstaunlich.
0: Was der Brauch ist,

0: Ich fahre nach Saalfelden am Steinernen Meer. Das ist die riesige Gebirgswand da hinten. Entspannte 17 Kilometer. Aber es liegen Abenteuer auf dem Weg. Und jetzt?
1: Reinsitzen?
0: Mhm. Und wenn Füße Sie, dahin.
1: Wenn Sie vordrücken, den ja? Schluss. Und wenn Sie zurück, das ist die Bremse, gell?
0: Okay, zurück ist die Bremse. Zurück, das ist wichtig zu wissen. Okay, und jetzt? Vor mir liegen 1,5 Kilometer mit 60 Kurven. Das ist ja was. Hier in den Kurven saust man immer so an die Seite hoch. Und wenn man mutig ist, dann lässt man einfach laufen und bremst gar nicht. Heute fahre ich Richtung Deutschland. Von Saalfelden aus an der Salzach entlang zur Seisenbergklamm und dann nach Bad Reichenhall. 52 Kilometer. Und obwohl es mitten durch die Alpen geht, keinerlei Steigung in Sicht. Wir fahren parallel zum Fluss und der fließt nun mal nicht bergauf.
2: Herrlich!

0: Ist es schön oder ist es schön? Es ist wunderschön. Hinter den Häusern da liegt der Eingang zur Seisenbergklamm. Eine Klamm ist eine Felsenschlucht, durch die ein Fluss läuft. In unserem Fall ist es der Weißbach. In den wollte ich eigentlich zusammen mit meiner Führerin Angela Deisenberger rein. Nennt man Canyoning. Doch der Weißbach benimmt sich heute nicht wie ein Bach, sondern wie eine Bestie. Aber Angela hat mir versprochen, ich werde diesen Tag trotzdem nicht vergessen. Ich bin gespannt.
1: Seit 12.000 Jahren frisst sich dieses Wasser da durch diese Schlucht. Also es ist echt extrem viel Wasser drinnen.
2: Ja, Wahnsinn.
1: Da ist schon mal gut erkennbar, was das für eine Wucht ist.
2: Was für eine Kraft.
1: Genau. Und Wasser unterschätzt man immer. Immer wenn es harmlos ausschaut, ist immer mehr Wucht dahinter, wie man glaubt.
0: Bist du denn als Kind schon in diesen Wildbächen unterwegs gewesen?
1: Oder? Wir hatten zwar einen Bach hinterm Haus, aber so wild war es nicht.
0: Aber da warst du auch schon drin.
1: Ja.
0: Durch die ganze Klamm führt ein hölzerner Steg. Trotz der Metallstützen, es kann einem hier schon mulmig werden.
1: Aber da musst du meinen Blick nach oben werfen. Sieht aus wie ein Dom.
0: Je weiter wir flussaufwärts laufen, umso enger wird die Klamm. Da oben muss das Gestein härter gewesen sein. So ist hier unten eine Art Bauch entstanden. Es wird immer dunkler und immer lauter.
1: Du musst jetzt nicht den Kopf anstoßen.
2: Okay.

0: natürlich bei weitaus weniger Wasser.
1: Man steigt sich hier ab und geht dann da durch. Ja. Bei weniger Wasser. Aber das kann man sich kaum vorstellen. So. Nächstes Mal machen wir das.
0: Ja, unbedingt.
1: Ja.
0: Hat man den Weißbach hauptsächlich zum Transport von Holz benötigt.
2: Also hier oben Holz rein und dann ist es da irgendwie da runter geschossen.
0: Genau. Eine sehr gefährliche Arbeit, insbesondere hier durch die Klamm. Die Saalach ist ja dann ein relativ großer Fluss, viel breiter.
2: Boah, aber das glaube ich. Ein Abenteuer, wirklich.
3: Das Holz, das hier früher den Fluss hinunterstürzte, war für die Salzsieder in Bad Reichenhall bestimmt. So profitierten auch hier oben die Menschen vom Salzhandel.
2: Boah, hier wird sofort wieder warm, gell?
0: Ja, herrlich.
2: Schön.
0: Aber eine kleine Erfrischung könnten wir uns noch holen.
2: Ja?
0: Schuhe aus?
2: Schuhe aus?
0: Schuhe aus.
2: Klar. Und dann mal ins Eiswasser, oder
0: ja,
2: wie?
0: 3-4 Grad. Ja, recht okay. Viel wärmer wird es nicht werden.
2: Krasses Ding. So. Okay, und jetzt wie? Jetzt schaffen wir da durch.
0: Da ist eh mehr Sand und Stein am Boden. Marschieren wir.
2: Jetzt marschieren wir da durch. Ab! Oh Gott!
0: Oh.
2: Das ist so eisekalt! Ach, herrje! Ja, das ist echt Kneipp.
0: Oh, das ist aber Kneipp-Tour.
2: Ah, ist das wirklich gesund?
0: Ja.
2: Jetzt immer so.
0: Ja.
2: Ah.
0: Hält jung und frisch.
2: Oh, toll!
0: Und das
2: ist schön! Bra. Super!

0: Wir fahren jetzt weiter an der Saalach entlang und überschreiten die Grenze Richtung Deutschland. Oder anders gesagt, wir fahren von einer Idylle in die nächste. Jetzt erreichen wir den Süden von Bad Reichenhall.
1: Das ist nett. Hier ist ein bisschen dörflich, mitten in der Stadt, goldig. Oh, ein schöner Platz hier. Idylle.
0: Es waren die alten Römer, die schon vor 2000 Jahren den Ort zur größten Salzproduktion im gesamten Alpenraum ausbauten und ihn damit zu einem bedeutenden Wirtschaftszentrum machten.
1: Das sieht doch mal prächtig aus.
0: Die riesigen Förderräder, die das salzige Wasser, die Sohle, aus 14 Metern Tiefe nach oben pumpen, sind immer noch Tag und Nacht in Betrieb, 365 Tage im Jahr. Die Konzentration der Sohle reicht hier heute aber nicht mehr für die Produktion von Speisesalz. Deshalb wird sie für einen anderen Zweck benutzt. Im königlichen Kurgarten. In der zweiten Hälfte des 19. Jahrhunderts machte Reichenhall eine rasante Entwicklung durch. Zu einem luxuriösen internationalen Kurort. Die Reichen und Schönen Europas nutzten Reichenhalls salzige Sohle. Es wurde gekneipt, Sohle getrunken, mit Sohle gespült und Sohle inhaliert. Deshalb baute man auch riesige Gradierwerke mitten in den Kurpark. Meeresluft in den Alpen. Die Haute Volée liebte es.

0: Von Bad Reichenhall aus ist es nur ein Katzensprung nach Anger. Danach geht's zur Metropole am Tauernradweg nach Salzburg. Das ist die Route an unserem 5. Tourtag. Nach nur knapp 10 Kilometern ist unsere erste Etappe schon wieder zu Ende. In Anger am Traumwerk.
1: So, schön viel Platz für Fahrräder hier. Ich glaube, ich bin die Erste. Aber es ist ja auch lustig. Ich fahre mit dem Fahrrad zu Hans-Peter Porsche, der wiederum leidenschaftlich Spielzeug und Eisenbahn sammelt und sich hier sein Traumwerk errichtet hat.
0: Und im Traumwerk von Porsche, was sieht man da? Klar, die unterschiedlichsten Porsche. Oldtimer, Supersportwagen, alle spektakulär. Und jeder zu seiner Zeit unbezahlbar. Aber die Geschosse am Eingang sind in gewisser Weise nur Beiwerk. Spielzeuge für Erwachsene. Dem Museumsgründer geht es um was anderes. Um die Spielzeuge der Kinder. Um Kinderträume. Für die hat er das riesige Haus gebaut.
2: Allein das Wort Traumwerk, das passt hundertprozentig. Wir haben lange überlegt, aber Traumwerk ist, weil das mein Traum ist.
0: Erinnerungen an die eigene Kindheit. Hans-Peter Porsche will sie hier mit allen teilen. Auch seinen ersten Teddy hat er in die Ausstellung gestellt. Als Erwachsener hat er angefangen, Eisenbahnen und Metallspielzeug zu sammeln. Er selber sagt, wie verrückt. Kind im Manne oder clevere Geldanlage? Nichts von beiden. Hans-Peter Porsche liebt Spielzeug. So einfach ist das. Und so schön.
2: Wir haben da eine Eisenbahnanlage.
1: Das ist ja so eine ganze Welt.
2: Eine ganze Welt. Ich sage Ihnen, 365 Quadratmeter groß, 5 Meter hoch.
1: So was habe ich noch nie gesehen.
2: Die Schienenlänge ist 2,7 Kilometer.
1: Mit Licht im Zug?
2: Ja, das ist ja original auch. Das ist die Falkensteinbrücke, die ist in Kärnten unten. Die ist original.
1: Die habe ich in Original auch schon mal gesehen.
2: Ja. Und hier zeige ich Ihnen jetzt was.
1: Und das Licht im Haus und alles ist da, bis zur Katze.
2: Das ist mein Haus am Wörthersee.
1: Nein.
2: Ja, das habe ich im Modell bauen lassen. Jetzt warten Sie auf, was jetzt alles passiert. Hier kommt ein Cayenne, der fährt jetzt darüber, biegt da ein, denn sie kommt rein.
1: Ja, es blinkt.
2: Und jetzt müssen Sie darüber gehen. Ja. Jetzt geht die Garage auf. Jetzt fahrt er rein und jetzt geht die Garage wieder zu.
1: Sie geht zu?
2: Ja.
1: Nein.
2: Ist das nicht schön?
1: Das ist, also, Herr Porsche, ich bin schwer beeindruckt. Das ist irgendwie zentral gesteuert, da muss jetzt keiner mehr sitzen.
2: Alles, nein, das sind, wir haben...
1: Oh, ist jetzt Nacht, oder was?
2: Ja, ja, jetzt wird's dunkel.
1: Ach so.
2: Jetzt kommt's Gewitter. Da blitzt schon. Also, das muss man in Ruhe genießen.

0: da packt's mich.
1: Ja, das glaube ich.
0: Ist das nicht schön?
1: Ja. Das ist echt.
0: Jetzt ist aus und jetzt kommt langsam die Sonne.
1: Ach, ist das schön.
0: Es ist also wirklich, das ist.
1: Der Hahn kräht.
0: Nein, es ist einfach. Es ist was Besonderes.
1: Ja.
2: Ich fahre jetzt wieder nach Österreich rüber, nach Salzburg. Mit dem Fahrrad knapp eine Stunde entfernt. Salzburg ist mit 160.000 Einwohnern ja nicht gerade riesig. Und es soll eine sehr lebenswerte Stadt sein.
1: Oh, unglaublich. Die Brücke ist so voller Liebesschlösser, dass fast kein Platz mehr ist.
2: Salzburg ist in den letzten 10 Jahren zu einem internationalen Top-Touristenziel geworden. Kein Wunder, hier gibt's alles, was sich das Touristenherz wünscht. Grandiose Gebäude, einen Fluss und süßes Leben. Deutsche Vita nach österreichischem Geschmack. Durch Salzburg fließt die Salzach. Das Alpensalz hat auch hier die Menschen bestens ernährt. Und Gold wurde auch gefunden. So konnten die herrschenden Fürstbischöfe immer noch prächtigere Kirchen bauen. Salzburg war immer auch eine Stadt der Künstler. Über allen thront Wolfgang Amadeus Mozart. Mal überlebensgroß auf dem nach ihm benannten Platz, mal als Pappaufsteller. Der 1756 hier geborene Komponist ist allgegenwärtig.
1: So schön Salzburg ist, Städtereise, das ist doch immer ein bisschen was anderes. Das ist so ein Tacken anstrengender auch. Also ich muss sagen, ich freue mich schon wieder auf die Natur gleich.
2: Unsere Etappe heute? Von Salzburg aus geht's nach Norden, über Laufen nach Tittmoning, von da mit einem alten Salzkahn nach Burghausen. Wir fahren auf einer sogenannten Plätte, die den alten Salzkähnen nachempfunden ist. Sie hat keinen Kiel, liegt also platt auf dem Wasser. Gesteuert wird sie mit einem Ruder. Die Touren werden nicht nur von Touristen gebucht. Auch Junggesellenabschiede sind auf der Salzach ausgesprochen beliebt. Doch so wild treiben wir es heute nicht. Wir haben ja schließlich ältere Herrschaften dabei.
3: Hallo, grüß euch.

Die Salzach ist hier der Grenzfluss. Links liegt Bayern und rechts Österreich. Beide Länder waren für den Salztransport über Jahrhunderte auf diesen Fluss angewiesen.

0: Ist das eigentlich anstrengend, was unser Kapitän da jetzt seit einer guten Stunde macht?
1: Darf ich einmal da dran fühlen, wie das so ist? Kann man viel falsch machen? Also hier oben steht man.
2: Ja. Der Blick nach vorne.
1: Der Blick nach vorne besser. Okay, und jetzt, wenn ich nach rechts will, halte ich...
2: Schau mal, dass wir nach links fahren, weil rechts ist eine Kiesbank.
1: Eine Kiesbank? So rum?
2: Ja.
1: Oh Gott, aber da braucht man jetzt schon echt Kraft. Ach, guck an. Jetzt merkt, ja, es reagiert schnell. Warte mal. Oh, aber da braucht es ja...
2: Oh. Perfekt, ein Naturtalent. Wirklich.
1: Und früher waren die größer auch.
2: Die waren größer. Also, teilweise hat man bis zu 15 Tonnen Salz auf so eine Palette verladen können.
1: Oh.
2: Das war schon. Und das waren auch regelrechte Schiffszüge. Das war nicht eine einzelne Palette. Die sind ja teilweise vereinzelt bis zum Schwarzen Meer runtergefahren. Es ist ja ganz Südosteuropa aus dieser Gegend mit Salz versorgt worden. Es ging so lang, bis dann die Eisenbahn kam. Dann war mit dem Wasserweg Ende eigentlich.
1: Da ist ein Felsen. Oh Gott. Da rechts.
2: So, jetzt. Noch ein bisschen.
1: Oh.
2: Ja, super. Das
1: Entschuldigung,
2: ist
1: ich gebe alles.
2: Super.
1: Wir haben ja
2: du,
1: hier.
2: Wird eingestellt.
1: Oh.
2: Gut.
1: Aber da weißt du, was du gemacht hast, wenn du ja nur 2 Stunden hier runterfährst?
0: Was soll ich sagen? So eine Fahrt nennen die Bayern wohl eine Gaudi. Und das ist es auch.

0: Spaß, hier so mit Musik über den Fluss zu schippern. Links Bayern, rechts Österreich. Und jetzt so eine Pracht da oben. Toll.
1: Früher war Burghausen wegen seiner Grenzlage ein strategisch wichtiger Posten für die bayerischen Herrscher. Heute sorgt vor allem die chemische Industrie mit ihren Gewerbesteuern für genügend Einnahmen. Aber die Fabriken sind natürlich draußen, nicht in der Altstadt. Mich interessiert im Moment aber etwas ganz anderes. Ich habe hier in der Altstadt nämlich eine Verabredung.
0: Hallo!
2: Hallo!
0: Hallo, Tamina, freut mich!
1: Oliver Habel ist ein Mann mit mindestens zwei Talenten. Zum einen produziert er kleine Kunstwerke aus Glas und verkauft sie hier in seinem Geschäft. Zum anderen arbeitet er daran, einen ausgestorbenen Vogel wieder zu neuem Leben zu erwecken. Den Waldrapp.
0: Da, das ist er doch, oder?
2: Genau, ja.
0: Ach, herrje.
2: So schaut er aus.
0: Was ein Tier.
2: Ja, gehört zu den seltensten Vögeln der Welt.
0: Kommt aber aus dieser Region.
2: Bis zum Mittelalter in Burghausen heimisch. Und nicht nur in Burghausen, sondern auch in Salzburg, Passau. Und der ist dann ausgestorben. Und in Marokko hat er überlebt und in Syrien. Und wir versuchen, den jetzt wieder in Burghausen anzusiedeln.
0: So.
2: Genau.
0: Aber das ist ja so ein besonderes, spezielles Tier. Man muss sofort schmunzeln, wenn man den sieht, finde ich, gell?
1: Die neu angesiedelte Waldrappkolonie ist oben auf der Burg. Das passt, denn da wollten wir ja sowieso hin. Die Burg zu Burghausen ist mit über 1000 Metern die längste der Welt. Das steht auch im Guinness-Buch der Rekorde. Errichtet wurde sie um 1500 und danach immer wieder umgebaut und erweitert.
2: Was man jetzt sieht, ist so 18. 19. Jahrhundert, also eigentlich relativ spät.
0: Ja.
2: Aber es ist die längste Burg der Welt.
0: Tag.
2: Hallo. Wow. Das ist eben einer der Aufgänge aus der Altstadt.
0: Oh, ist das jetzt hier eine richtige, so eine Zugbrücke?
2: Ja, Zugbrücke war es, glaube ich, nie. Das weiß ich jetzt gar nicht genau. Aber ein richtiger Burggraben.
0: Und hier in der Hauptburg ist das jetzt Museum und Veranstaltungen?
2: Das ist Museum. So. Für Veranstaltungen kann man das mieten.
0: Hier wird bestimmt geheiratet.
2: Ja, ich glaube auch, ja.
0: Das sieht
2: irgendwie so.
0: Vorstellen, wie das wohl mal war. Die Rückkehr des Waldrapp.
2: Mhm. Reason for Hope heißt es deswegen, weil die Jane Goodall, die Primatenforscherin, hat gesagt, die war ja Patin.
0: Ach nein, da sind sie schon.
2: Und darum heißt es Reason for Hope.
0: Und wieso haben die so einen langen Schnabel?
2: Er gehört zu den Ibisvögeln und die stochern nach Insekten bis zu Blindschleichen, Mäuse, wenn sie es erwischen.
0: Einen spitzen Schnabel.
2: Ja, da.
0: Oh.
2: Das ist schon.
0: Na. Die hacken nach dir?
2: Ja, die.
0: Wo
2: die
0: du doch ihr Freund
2: dann
0: bist.
2: So, ja.
0: Die sitzen jetzt alle auf den Nestern.
2: Die sitzen alle auf den Nestern. 10 Küken haben wir schon heuer. Und bei den 2 unteren Nestern, da sind noch 6 Eier drinnen.
0: Okay, und die fliegen nicht weg. Also die leben
2: die
0: hier frei.
2: Nicht weg, die
0: aber die könnten gehen, wohin sie
2: die
0: wollen.
2: Die könnten, die sind ganz wild. Also die fliegen komplett frei. Sie haben nur Sender. Da können wir sehen, wo sich die Waldrappe befinden. Ja, das ist einer der Sounds. Sie können auch dieses Ho, das ist so auf geht's los. Das ist eher und dann eben dieses Knatschen.
0: Das klang ja so wie so ein trockener Husten.
2: Oh. Ja, ist schwer nachzumachen. Also so.
0: Wie macht
2: Sie schauen auch gleich.
0: Mir klang es eher so heiser gerade.
2: Da haben wir jetzt ganz kurz die Jungen gesehen.
1: Seit 2004 gibt es das von der EU finanzierte Waldrapp-Projekt.
2: Ein Teil des Projekts ist so, dass 2 Ziehmütter junge Waldrappe aufziehen und auf sich prägen. Und trainieren mit denen mit einer Paragleiter mit Motor und zeigen denen das, dass die folgen sollen.

0: So lernen die Waldrappe wieder Zugvögel zu sein. Im Winter sollen sie nach Italien fliegen und im Frühling wieder zurück. Zum Beispiel nach Burghausen.
1: Wieso so viel Aufwand für diesen schrägen Vogel?
2: Ja, das werde ich oft gefragt. Viele sagen, nein, wieso macht man das eigentlich, wenn er ausgestorben ist, dann ist er ausgestorben, ja, kann man auch nichts machen. Aber es hat schon auch was mit, erstens mal mit der Biodiversität zu tun. Also je mehr oder je verschiedener die Fauna ist, umso besser. Und es ist das erste Mal, dass ein Zugvogel wieder angesiedelt wird. Das heißt, das ist Grundlagenforschung für ganz viele andere Projekte.
1: Hast du denn gern den Vogel so jetzt
2: ja,
1: so ganz persönlich?
2: Schon. Ja, doch.
1: Weil man muss sich ja schon so ein bisschen reingucken jetzt, gell?
2: Man muss sich reingucken und man muss ihn auch immer wieder verteidigen und sagen, nein, so hässlich ist er gar nicht. Und
1: von innen schön.
2: Von innen schön. Es ist ein Vogel von herber Schönheit, sagen wir.
1: Ah ja. Mhm. Mhm.

Endspurt, der letzte Tag auf dem Rad. Von Burghausen bis Passau sind es noch mal 85 Kilometer, immer am Fluss entlang. Dann haben wir den Tauernradweg komplett geschafft. Von den Krimmler Wasserfällen in den Hohen Tauern bis nach Niederbayern.

0: Ah, Passau.
1: Mein erstes Ziel in Passau, der berühmte Scheiblingsturm am Innufer.
0: Es ist recht abenteuerlich hier in Passau. Die Wege. Jetzt wird's total eng. Oh Gott. Krasses Ding. Okay. Ja, vielleicht doch eher für Fußgänger gedacht.
1: Der Scheiblingsturm war früher ein Wehrturm, wo die Salzkähne anlegten. So wertvoll war Salz, dass es eine extra Bewachung bekam. Vor dem barocken St. Stephansdom lädt einer der schönsten Wochenmärkte der Stadt zum Besuch ein. Jeden Samstagvormittag. Passau ist mit seinen 55.000 Einwohnern das Oberzentrum der Region. Und eine junge, lebenslustige Universitätsstadt.
0: Mensch, was eine Reise, oder? Der Start im wildesten Wetter und jetzt der Schluss in traumhaft schönem Sonnenschein. Das war's von mir. Ich verabschiede mich aus Passau und freue mich schon aufs nächste Mal.
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6: When I met Elena, it was a great chance to, I guess, to be introduced to this rhythmic music and this sound world that was so different to the jazz vocalist that I've been working with until that time.

Man sieht Tiere, die Vegetation, verschiedene Landschaften.

0: Unterwegs auf Kenias neuesten Gleisen. Unbekannte Landschaften. Über zahllose Betonpfeiler. So präsentiert sich seit 2017 Kenias moderne Magistrale. Sie verbindet die wichtigste Hafenstadt Ostafrikas, Mombasa, mit der knapp 500 Kilometer entfernt gelegenen Hauptstadt Kenias, Nairobi. Urlaubsgefühle am Indischen Ozean. Mombasa ist bei ausländischen wie einheimischen Touristen sehr beliebt.
1: Ich amüsiere mich. Ich habe eine Mango. Die Flut bringt das Wasser zurück, sodass ich wieder schwimmen kann. Die Küste schenkt mir schöne Augenblicke.
0: Mombasa, die 1,2 Millionen Metropole, Kenias Tor zur Welt. Elfenbein und Sklavenhandel ließen die einst von Arabern gegründete Stadt schnell zu einer wirtschaftlichen Drehscheibe anwachsen, noch lange bevor die ersten Europäer eintrafen. Der portugiesische Entdecker Vasco da Gama erreichte Mombasa 1498. Später bedienten sich die Portugiesen der strategisch bedeutenden Stadt und errichteten Fort Jesus. Heute steht Fort Jesus auf der UNESCO-Welterbeliste. Vor allem die wechselvolle Geschichte Kenias und seiner Herrscher spiegelt sich hier wieder, erklärt uns Raphael. Er ist Bildungsreferent in Fort Jesus.
2: Während des britischen Protektorats zwischen 1895 und 1963 war dies ein Regierungsgefängnis. Aus dieser Zeit gibt es viele Geschichten. Viele der Altstadtbewohner und viele Einheimische waren hier eingesperrt. Viele einzelne Schicksale. Hier herrschten die Masrui, der Sultan, die Briten und die Portugiesen. Diese Vielfalt ist sehr wichtig.
0: Diese auch kulturelle Vielfalt soll hier im Museum wiedergespiegelt werden. Und auch die Tatsache, dass die Menschen in Kenia jahrhundertelang von Fremden beherrscht und ausgeplündert wurden. Karawanen dienten dabei dem Transport, bis die Briten die Eisenbahn bauten.
3: But now when the introduction of the train came.
2: Durch die Eisenbahn wurde Reisen sicherer. Das Problem der menschenfressenden Löwen war beseitigt, weil die wilden Tiere vor der Dampflokomotive wegliefen. Die Bahnstrecke öffnete das Landesinnere und das Protektorat der ostafrikanischen Küste für die wirtschaftliche Kolonialisierung.
0: In 1896 wurde der Bau der sogenannten Uganda-Bahn beschlossen. Die Schmalspurbahn hatte hier in Mombasa ihren Ausgangspunkt und führte über Nairobi bis nach Uganda. Heute ist sie in die Jahre gekommen und wird modernen Verkehrsbedürfnissen nicht mehr gerecht. Deshalb entschloss man sich 2011 zum Bau einer neuen Eisenbahnverbindung nach Nairobi, ausgehend von Maritini, einem Vorort von Mombasa. Der Bau war von Anfang an umstritten, auch weil Kenias Präsident Uhuru Kenyatta hier bei den Eröffnungsfeierlichkeiten der Strecke Bauaufträge ohne Ausschreibung vergab.
2: Die Eisenbahn ist ein Schlüssel für den Wandel Kenias hin zu einem industrialisierten, wirtschaftlich florierenden Land mit mittlerem Bruttosozialprodukt.
0: Geringere Transportkosten und eine größere Mobilität der Menschen sollten Jobs schaffen. Doch die mindestens 3,5 Milliarden Dollar teure Bahn wurde zu 90% durch chinesische Kredite finanziert. Darunter auch die Bahnhöfe wie Mombasa Terminus. Eine neue Form von Kolonialismus, wie Kritiker meinen. Als Hightech auf dem schwarzen Kontinent wurde das Projekt Mombasa Nairobi Standard Gauge Railway, kurz SGR, bezeichnet. Im Gegensatz zur schmalspurigen Kolonialbahn fährt sie auf normaler Spurweite.
4: Die SGR sorgt für einen Paradigmenwechsel, gerade im Gütertransport. Die Geschwindigkeit wurde höher. Zum Beispiel fahren nun Güterzüge 80 km pro Stunde und Personenzüge bis zu 120 km pro Stunde. Für eine Fahrt, für die man früher 8 Stunden brauchte, benötigt man nun weniger als 5 Stunden. Speziell der Madaraka-Express braucht 4 bis 4,5 Stunden.
0: Klänge der kenianischen Nationalhymne. Der Expresszug, Stolz der Nation. Daher auch der Name. Madaraka heißt nämlich auf Swahili unter anderem Selbstbestimmung. Ob die allerdings durch die starke Abhängigkeit von chinesischen Krediten möglich ist, ist umstritten. Denn ob sie die Kenianer jemals zurückzahlen können, ist ungewiss. Zumindest bringt die SGR jungen Leuten neue Jobs. 8 junge Frauen wurden zu Lokführerinnen ausgebildet. Concilia fuhr den Eröffnungszug mit Präsident Kenyatta und ist die erste Lokführerin in Kenia.
5: Das ist eine große Freude für mich, weil es in Kenia noch nie weibliche Lokführer gab. Die SGR gibt vielen jungen Menschen wie mir einen Job. Die meisten von uns sind jung.
0: Zweimal täglich verlässt der Madaraka-Express Mombasa in Richtung Nairobi. Gezogen von einer chinesischen Lokomotive vom Typ DF-11 der Lokfabrik Kishuan aus Changzhou. Innen alles picobello. . 2017 ging die SGR ambitioniert an den Start. Doch mittlerweile sieht die Realität anders aus. Die hohen Erwartungen wurden nicht erfüllt. Die Menschen, die wir getroffen haben, fahren aber gerne mit dem Zug nach Mombasa.
6: Mombasa ist great for me, because
7: Mombasa war großartig für mich, weil es die kenianische Küstenstadt ist. Wir haben sonst keine Küstenstadt außer Mombasa. Eine tolle Stadt. Sie bietet viele Fotomotive und es gibt alles, was Kenianer und Touristen brauchen.
5: Die Landschaft ist einfach unglaublich. Die Fahrt mit der SGR ist eine magische Erfahrung. Ich denke, viele fahren mit dem Zug, um jemanden zu besuchen. Sogar Touristen bevorzugen die SGR. Sie möchten etwas erleben und das können sie hier.
7: Wenn Sie sehen, wie ich hier sitze, verstehen Sie, wie bequem der Zug ist. Das Ambiente, das Umfeld, alles ist okay und man kann genießen.
0: Die Neubaustrecke ist etwas kürzer als die alte Schmalspurbahn. Sie wurde geradliniger trassiert, mittels vieler Brücken. Auch daher die große Fahrzeitverkürzung. An die chinesisch-kenianische Freundschaft wird in jedem der klimatisierten Wagen erinnert. Fenster kann man da nicht öffnen. Der Kamerablick auf die teilweise parallel verlaufende alte Trasse ist daher oft verspiegelt. Die schnelle Verbindung Mombasa-Nairobi ist allerdings nur mit dem Madaraka-Express möglich. Der fährt ohne Stopp durch. Nur der langsamere Intercounty-Zug hält auch zwischendurch. Nach einer Stunde 49 erreicht er das rund 140 Kilometer entfernte Voi. Die Kleinstadt liegt in einer fruchtbaren Gegend und ist Marktplatz für allerlei landwirtschaftliche Produkte. Traditionell spielt in Kenia der Busverkehr eine große Rolle. Busse benötigen aber genauso lange wie die alte Bahn der Briten. Die neue SGR ist für den Bus eine große Konkurrenz, hören wir von James. Er ist Busfahrer.
4: Seit es die SGR gibt, verzeichnen wir einen Rückgang an Fahrgästen. Erstens fahren wir tagsüber, während die SGR auch nachts fährt und die Fahrgäste das bevorzugen. Zweitens ist die SGR billiger als der Bus. Diesen Herausforderungen müssen wir uns stellen.
0: Der Bus braucht teilweise bis zu 12 Stunden.
7: Die SGR ist eigentlich eine gute Sache. Aber die Geschwindigkeit, mit der sie das Transportgewerbe verändert hat, hat zu einem Einbruch im Busgeschäft und im Güterverkehr geführt. Die Auswirkungen sind enorm. Normalerweise hatten wir 3 oder 4 Busse am Tag. Jetzt sind es noch 2.
0: Was für die Umwelt gut ist, kann für den Geldbeutel schlecht sein. Es werden schlicht weniger Fahrer gebraucht. Die SGR macht auch dem LKW-Gewerbe Konkurrenz. Durch den Transport auf der Schiene fallen täglich mehrere hundert LKW-Fahrten weg.
4: Die SGR ist Segen und Fluch zugleich. Wobei der Fluch schwerer ins Gewicht fällt. Seit über 1,5 Jahren bin ich nun arbeitslos.
7: Als LKW-Fahrer leiden wir. Wir können uns heute nichts mehr leisten. Wir verschwenden viel Zeit im Hafen mit Warten, um überhaupt mal einen Container zu bekommen.
0: Mombasa besitzt den größten Containerhafen Ostafrikas und pflegt Verbindungen zu 80 Häfen weltweit. Hier werden auch Güter, beispielsweise der Nachbarländer Tansania und Uganda, umgeschlagen. Mehr als 1 Million Container pro Jahr. Port Reitz ist der neue Umschlagplatz der SGR. Für das Zusammenspiel Hafen-Bahn ist John verantwortlich. Er hat zu seinem Job eine besondere Beziehung.
7: Als wir im Januar 2018 begonnen haben, war es, als wenn ein Baby krabbeln würde. Dann haben wir unsere Dienstleistung besser vermarktet. Damals verließ nur ein Zug am Tag den Hafen von Mombasa. Dann machten wir Werbung und arbeiteten weniger mit Regierungsbehörden zusammen. Einen Monat später stand das Baby auf und wir hatten täglich 2 Züge.
0: Seitdem wurde die Kapazität weiter ausgebaut. Heute verlassen täglich 8 bis 12 Güterzüge den Hafen.
7: Ein Güterzug hat auf der Normalspurstrecke eine Kapazität von 50 Waggons mit insgesamt 120 Fuß Standardcontainern. Auch noch längere Züge sind möglich.
8: longer trains.
0: Züge mit bis zu 56 Waggons passen in den Terminal. Die längsten Güterzüge mit bis zu 75 Waggons müssen dort allerdings geteilt werden. Anfangs kostete der Transport eines Containers per Bahn $1,100. Heute sind es bis zu $750, etwa so viel wie in Deutschland und damit weniger als mit dem LKW. In Kenia ist die Neubaustrecke auch für Güterzüge geeignet. 10 Stunden benötigt ein Güterzug von Mombasa nach Nairobi. Je nach Verkehr ist das mit dem LKW nicht zu schaffen. Momentan werden auf dieser Verbindung noch 60% der Güter per LKW transportiert. Doch der Marktanteil der Bahn wird immer größer. Zurück in Voi sitzen wir wieder im Madaraka-Express. Ein Ticket für die 472 Kilometer lange Fahrt kostet 1000 Kenia-Schilling, etwa 7,90 Euro. Das kann sich in Kenia nicht jeder leisten. Die einer Hochbahn ähnelnden Strecke wirkt in Kenias Landschaft unnatürlich. Auf der eingleisigen Strecke können an Ausweichstellen Güterzüge passieren. Die SGR, hier zwischen alter Schmalspurbahn und einer der gefährlichsten Straßen der Welt, der auch als Killer Road bekannten A109 zwischen Mombasa und Nairobi. Die Zugfahrt ist nicht nur sicherer und bequemer, sie bietet auch einen weiteren Vorteil.
4: Entlang der Strecke können wir viele

0: der Elefanten und wilde Tiere sehen. Es ist wie eine Safari-Tour, für die wir im Tsavo-Nationalpark hätten zahlen müssen. Aber so sehen wir den Nationalpark auf dem Weg nach Nairobi.
1: Von der knapp 2 Kilometer langen Tsavo Superbridge ist der Ausblick besonders gut. Die Brücke wurde mitten durch den Nationalpark gebaut. Zwar wurde an sogenannte Wildkorridore für beispielsweise Elefanten gedacht, die sind aber oft zu klein und am falschen Ort.
2: Die SGR hat das Tsavo-Naturschutzgebiet durchtrennt und dafür Unterführungen und Brücken für die Tiere gebaut, damit sie vom West- zum Ostteil des Nationalparks gelangen. Die Tiere sind damit aber manchmal nicht vertraut. Ab und zu verirren sie sich und verenden. Das führt zu einem Konflikt zwischen Mensch und Tier.
1: Der Nationalpark ist bekannt für seine Artenvielfalt und für die größte Elefantenpopulation Kenias.
2: Die Zukunft der Elefanten in Kenia sieht gut aus. Die ungute Zeit der Wilderei, in der die Zahl der Elefanten dezimiert wurde, ist vorbei. Mit der Zeit wird es so wieder mehr Elefanten und mehr Stoßzähne geben.
1: Und es gibt hier eine berühmte Anekdote vom Bau der Kolonialbahn unter den Briten. 1898 sollen ganz in der Nähe 135 Bahnarbeiter von 2 Löwen aufgefressen worden sein. Tatsächlich waren es wohl nur 35. Aber der Bau der alten Bahn wurde dadurch stark verzögert. Die Arbeiter hielten die Löwen für böse Geister, die diejenigen bestraften, die den Kolonialherren halfen, die Bahn zu bauen. Der Nationalpark lebt vom Safari-Tourismus. Daran haben sich die Tiere wohl schon gewöhnt. Giraffen fühlen sich in der trockenen Savanne besonders wohl. Bei Touristen sehr beliebt, eine Nacht im Nationalpark.
2: Es ist verrückt. Nachts können wir viele Tiere direkt neben unserem Haus hören. Wir haben das Glück, jeden Tag auf Safari zu gehen und jeden Tag neue Wildtiere zu sehen. Das ist wirklich eine tolle Erfahrung.
1: Neben Touristen und der neuen Eisenbahn haben die Tiere aber auch zunehmend ein anderes Problem: Trockenheit. Mit dem Tanklastwagen bringt seit 2016 mehrmals die Woche Patrick Wasser in den Nationalpark. Für ihn ist klar, wer Schuld am fehlenden Regen hat.
3: Im Grunde wurde das von Menschen verursacht. Die Natur wurde gestört. Es gibt die globale Erwärmung tatsächlich. Sie ist real. Der Mensch hat der Umwelt einen verheerenden Schaden zugefügt. Dadurch wurde das Wettergeschehen gestört und durcheinandergebracht. Deshalb zahlen wir jetzt für das, was wir angerichtet haben.
1: Patrick ist in der Gegend aufgewachsen und hat von Kindesbeinen an den Klimawandel beobachten können. Er sah, wie Tiere aufgrund des Wassermangels verendet sind. 1500 Tiere nutzen täglich eines seiner Wasserlöcher. Und Patrick nennt sich voller Stolz Wassermann.
3: Es ist eine große Schande, wenn wir unsere Tiere wegen der Trockenheit verlieren. Gleichzeitig denken wir darüber nach, wie wir den Tourismus erhalten können, der eine der wichtigsten wirtschaftlichen Grundlagen Kenias ist. Wenn wir die Tiere verlieren, verlieren wir den Tourismus. Dann werden nicht mehr viele junge Leute in den Hotels arbeiten können. Ein Teufelskreis, denn die meisten Haushalte in Kenia bestreiten so ihren Lebensunterhalt.
1: Patrick hat den Mwalua Wildlife Trust ins Leben gerufen, um den Tieren professionell zu helfen und damit auch den Menschen. Die Tiere können sich nun an mehr als 10 Wasserlöchern erfreuen. Weiter geht's. Im Zug wird penibel auf Sauberkeit geachtet. Wieder entlang der alten Strecke. Sie schlängelt sich durchs Land und ist dadurch vielen Menschen näher. Ein weiterer Kritikpunkt an der Neubaustrecke, die teilweise fernab der Siedlungen verläuft. Über unzähligen Pfeilern wirkt der Zug wie abgehoben. Er lässt auch wichtige Projekte links liegen. Ohne Anschluss an die SGR entsteht momentan etwa 80 Kilometer südöstlich von Nairobi eine neue Stadt, Konza. Unter dem Programm Vision 2030 sollen hier künftig die Armut bekämpft und neue Märkte erschlossen werden, erklärt uns der Geschäftsführer des Projekts, John Tanui.
0: Nach der Konzeptualisierung des Projekts müssen wir nun die notwendigen Prozesse einführen, um die Entwicklung voranzubringen. Das beinhaltet die Einbeziehung von Beratern aus der ganzen Welt, um zu gewährleisten, dass wir ein Gesamtkonzept für eine Weltklasse-Stadt bekommen, das in großem Maße der Nachhaltigkeit entspricht, und eine Smart City, eine gesamtheitliche Stadt, eben eine Weltklasse-Stadt.
1: Ein ehrgeiziges Projekt, das die Wirtschaft Kenias transformieren soll. Dazu gehört auch eine Baumschule. Einheimische Pflanzen sollen so erhalten werden. Sie sollen aber auch der Erholung und Luftreinhaltung dienen. Konza, ein Projekt der Nachhaltigkeit mitten in der Steppe. Ein Bahnanschluss ist bereits in Planung. Wir fahren derweil von Athi River aus weiter. Es ist nun nicht mehr weit bis Nairobi. Für viele Fahrgäste überwiegen die Vorteile bei der Fahrt mit der SGR.
0: Ich genieße es, mit der Bahn zu fahren. Es ist wirklich schnell und spart Zeit. Es ist bequem und das Bordpersonal sorgt für einen guten Service. Es macht wirklich einen guten Job.
1: Auch in Nairobi Terminus, dem neuen SGR-Bahnhof, machen die Eisenbahner einen guten Job. Der moderne Bahnhof liegt etwa 15 Kilometer außerhalb des Zentrums der Hauptstadt. Das Gebäude soll 2 Züge symbolisieren, die durch eine Brücke verbunden sind. Ein Sinnbild für die Freundschaft zwischen Kenia und China. Güterzüge fahren hier durch. Ihr Ziel: das Inland Container Depot, kurz ICD Nairobi. Hier kommen die Züge aus Mombasa an. Endstation für die Container. Sie werden auf LKW umgeladen. Die Fortführung der Strecke bis zur Grenze nach Uganda ist geplant. Der Bau verzögert sich allerdings. Es gab Probleme mit der Finanzierung. Gut für die Lkw-Fahrer. Moderne Nachverfolgung der Container mit sogenannten Trackern ist im ICD Standard. Und man kann genau sehen, wo sich Container aus Mombasa gerade befinden, erklärt uns Caroline.
2: Nach dem Taggen, dem Etikettieren, sind wir in der Lage, einen Zug oder Container, der markiert wurde, zu verfolgen. Das hier ist die SGR. Und das sind die Bahnhöfe. 32 gibt es. Hier haben wir einen Zug, der sich Simba nähert. Und wenn Sie auf eines dieser Kästchen klicken, sehen Sie die Geschwindigkeit des Zuges. Dieser hier fährt 49 km/h. Das ist die Siegel- und Containernummer. Damit bekommen wir alle Infos des Containers.

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2: Gebaut an einem Tag. Mobile Häuser in Bangladesch. 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Und Manilas Kampf gegen Überschwemmungen.
3: Als der Taifun Ondoy im Jahr 2009 die philippinische Hauptstadt Manila traf, setzte er einen Großteil der Region unter Wasser. Innerhalb weniger Stunden brachte er so viel Regen, wie normalerweise in einem ganzen Monat fällt. Mehr als 200 Menschen starben. Hunderttausende Familien mussten ihre Häuser verlassen.
4: Wir waren 2009 selbst Opfer des Taifuns Ondoy. Es war das erste Mal, dass ich ein Hochwasser dieses Ausmaßes in Metro Manila erlebt habe. Und ich fragte mich immer wieder, warum?
3: Diese Frage wurde zum Lebenswerk von Professor Timothy James Cipriano. Heute erforscht er, warum Überschwemmungen immer wieder auftreten und weshalb Präventionsmaßnahmen nicht funktionieren. Seine Arbeit ist von entscheidender Bedeutung, da die Niederschläge infolge des Klimawandels stärker und unberechenbarer werden. Schutzsysteme überlasten und Millionen Menschen gefährden.
4: Die Belege zeigen, dass die Temperaturen steigen. Deshalb nehmen auch die Niederschläge infolge der globalen Erwärmung zu. Da die Luft mehr Wasserdampf aufnehmen kann, werden die Regenfälle intensiver.
3: Von 1950 bis 2024 stieg die jährliche Niederschlagsmenge auf den Philippinen um etwa 37%. Was diese Entwicklung zusätzlich verschärft, ist die geografische Lage der Stadt. Sie befindet sich auf einer der größten Überschwemmungsebenen des Landes. Wenn Stürme aufziehen, kann das Wasser nirgendwohin abfließen. Dieser geografische Nachteil unterstreicht die Bedeutung natürlicher Schutzmechanismen. Hoch über der Überschwemmungsebene von Metro Manila liegt das Masungi-Georeservat. Eine üppig bewachsene Landschaft, die wie ein natürlicher Schwamm wirkt und Regenwasser aufnimmt, bevor es in die Stadt fließen kann. Die Schwestern Billy und Anne Dumalyang haben es sich zur Aufgabe gemacht, dieses wichtige Wassereinzugsgebiet zu schützen. Eine Lebensader im Kampf gegen immer schwerere Überschwemmungen. Heute treffen sie eine Gruppe junger Besucher und erklären, warum der Erhalt dieses Gebietes für Manila von entscheidender Bedeutung ist. Das Wasser, das diese sehr steilen Berge hinabfließt, gelangt schließlich in die Wasserwege des Marikina- und des Pasig-Flusses, bevor es in die Bucht von Manila mündet. Wenn man sich die Geologie und Topographie dieses Gebietes ansieht, wird deutlich, wie wichtig es ist, die Stadt vor den Überschwemmungen zu schützen, die flussabwärts entstehen. Wenn Überschwemmungen auftreten, trifft es die ärmsten Menschen am härtesten. Die Bewohner informeller Siedlungen, so wie hier in Sitio San Roque, einem einkommensschwachen Viertel, das zwischen Wolkenkratzern, Schnellstraßen und Einkaufszentren eingezwängt ist. Hier lebt die 16-jährige Eloisa. Überschwemmungen und ihre Folgen gehören zu ihrem Alltag. Verschiedene Stadtentwicklungsprojekte sollen die Auswirkungen von Überschwemmungen eigentlich verringern, nicht jedoch für Eloisas Gemeinschaft. Wasser aus wohlhabenderen Gebieten wird umgeleitet, um diese trocken zu halten, auf Kosten von Sitio San Roque. Die Überschwemmungen hier sind schlimmer geworden, besonders rund um die Vertis North-Projekte und den Gemeinschaftsgarten. Das Wasser wird hier in einen Bach eingeleitet, der mit unserem Gebiet verbunden ist. Wenn dann das gesamte Wasser abgelassen wird, besteht die reale Gefahr, dass der Bach über die Ufer tritt. Eloisa lebt mit ihren Eltern unter bescheidenen Bedingungen. Als Leiterin von Kadamai Youth, der Jugendorganisation, der größten städtischen Armutsbewegung des Landes, setzt sie sich für das Recht auf Wohnraum ein und kämpft gegen Armut.

0: Ich mache mir Sorgen, ich habe Angst um unsere Sicherheit. Besonders wenn das Wasser in Sitio San Roque sehr hoch steigt. Manchmal dringt es sogar in die Häuser ein. Fast 40% der Bevölkerung von Manila leben in informellen Siedlungen, oft in tiefliegenden Gebieten mit schlechter Entwässerung. Wenn das Wasser steigt, gibt es kein Entkommen. Die fragilen Häuser aus Holz und Metallschrott bieten nahezu keinen Schutz. Für viele Menschen sind Überschwemmungen längst kein seltenes Ereignis mehr. Sie prägen den Alltag. Wir lassen das Haus nicht unbeaufsichtigt, besonders während der Regenzeit. Sie möchte 2027 ihren Schulabschluss machen. Doch Überschwemmungen erschweren das Lernen. Für Schülerinnen und Schüler fällt oft wochenlang der Unterricht aus, wenn Schulen schließen oder als Evakuierungszentren genutzt werden. Es beeinträchtigt mein Lernen. Einer der Gründe ist, dass ich mich nicht richtig konzentrieren kann, weil ich ständig daran denke und mich frage, was bei der nächsten Überschwemmung passieren wird. Eine Angst, die durch genau jene verstärkt wird, die die Menschen schützen sollten. Im ganzen Land herrschte Empörung, als ein riesiger Korruptionsskandal im Rahmen des nationalen Hochwasserschutzprogramms aufgedeckt wurde, durch den hunderte Milliarden Pesos aus öffentlichen Mitteln abgezweigt wurden. Ermittlungen zeigen, dass Politiker, Regierungsbeamte und Auftragnehmer zusammenarbeiteten, um Kosten künstlich aufzublähen und öffentliche Gelder systematisch durch Bestechungszahlungen zu veruntreuen. Im jüngsten Korruptionsindex fielen die Philippinen auf ihre bislang schlechteste Platzierung zurück, Rang 120 von 182 Ländern.
1: Was mich wirklich frustriert ist, dass sie den Menschen versprochen haben, ihre Arbeit zu tun. Sie haben geschworen, die Verfassung zu unterstützen und zu verteidigen. Sie haben geschworen, dem Volk zu dienen. Doch sie treffen Entscheidungen, die den Menschen nicht zugutekommen.
0: Timothy zeigt uns, was er damit meint. Direkt außerhalb der Hauptstadt erzählen die Hochwasserschutzanlagen eine beunruhigende Geschichte. Projekte, die als abgeschlossen deklariert wurden, obwohl sie nie begonnen, unvollendet geblieben oder so mangelhaft gebaut worden sind, dass sie ihren Zweck nicht erfüllen. Das Ergebnis? Beschädigte Schutzanlagen und Gemeinden, die schutzlos zurückbleiben, wenn das Wasser steigt.
1: Dieses Projekt wurde als abgeschlossen erklärt, aber tatsächlich ist es das nicht. Es gibt noch Bauwerke, die fertiggestellt werden müssen. Dort drüben sehen wir beschädigte Abschnitte der Hochwasserschutzmauer. Vielleicht wurden sie durch frühere Sturzfluten entlang des Marikina-Flusses beschädigt. Auch diese Bereiche müssen repariert werden.
0: Seit der Skandal bekannt wurde, sind Hunderttausende Filipinos auf die Straße gegangen. Sie fordern Rechenschaft, Gerechtigkeit und ein Ende der systemischen Korruption. Die Demonstrationen haben sich zu einer der größten Bürgerbewegungen der letzten Jahre entwickelt, die das politische Establishment herausfordert und die Schlagzeilen beherrscht. Unter dem Banner der Transparenz fordern die Demonstrierenden Reformen, die die Zukunft des Landes neu gestalten könnten. Wie viele andere weigert sich Timothy zu schweigen. Für ihn ist Protest nicht nur eine Entscheidung, es ist seine Pflicht. Ein Kampf für Integrität in einem System, das die Menschen im Stich gelassen hat.
1: Wir können es uns nicht leisten, bei solchen Themen zu schweigen. Denn wir alle sind Steuerzahler. Wir zahlen unsere Steuern. Und dann sieht man plötzlich Regierungsvertreter, Auftragnehmer und andere zentrale Akteure in Korruptionsskandale verwickelt. Für mich als Wissenschaftler ist Protest eine Erweiterung meiner fachlichen Arbeit.
0: Wenn starker Regen einsetzt und tagelang anhält, beginnt Manila zu überfluten. Wasser sammelt sich in den Gassen und dringt in die Häuser ein. Für die Evakuierungsteams beginnt dann die eigentliche Arbeit. Bringt diese Frau zuerst hinaus,
2: Helfen Sie gerade bei der Evakuierung?
0: Ja, wir bringen Menschen zur Rettung in Sicherheit, Ma'am. Pink arbeitet im Katastrophenschutzteam des Barangays. Nicht ihr Traumberuf, aber sie hat darin ihre Bestimmung gefunden. Ich möchte wirklich helfen. Deshalb bin ich hier gelandet und Rettungskraft geworden. Das ist jetzt meine Aufgabe, anderen Menschen zu helfen. Wenn der Monsun naht, geht Pink von Haus zu Haus und begleitet die Bewohner zum nächstgelegenen Evakuierungszentrum. Der Regen ist unerbittlich. Und wenn der Wind stärker wird, zählt jede Minute. Es ist ein Beruf, der gefährlich und stressig sein kann, vor allem wenn kleine Kinder im Spiel sind. Für Pink, selbst Mutter von 3 Kindern, ist das eine große emotionale Belastung. Ich habe hier in der Tagumpay Extension jemanden gerettet. Das Wasser stand bereits bis hierher. Ich hatte auch ein Baby auf dem Arm. Es war eine sehr schwierige Erfahrung, weil ich ständig daran dachte, was alles passieren könnte, während ich dieses Baby trug. Wenn das Wasser steigt, finden die Menschen hier Zuflucht. Während der starken Monsunregenfälle im Jahr 2025 suchten Zehntausende Menschen in Evakuierungszentren auf den Philippinen Schutz. Für Pink ist das jedoch kein Trost, sondern vielmehr eine deutliche Erinnerung an das Versagen der Verantwortlichen. Wenn sie nicht korrupt wären, gäbe es vielleicht weniger Vorfälle. Es gäbe nicht so viele Unfälle und Situationen, die so viele Opfer fordern. Pink bleibt in Bewegung. Sie weiß, dass jede Sekunde für Menschen in akuter Not entscheidend ist. Doch während Menschen wie Pink an vorderster Front kämpfen, liegen die Ursachen der Krise weiter flussaufwärts. Was in den Bergen geschieht, entscheidet darüber, wie heftig die Überschwemmungen die Stadt treffen. Bei einem gesunden Waldbestand werden nur 20% des Niederschlags zu Oberflächenabfluss. Wird diese Vegetationsdecke zerstört, strömt das Wasser ungehindert in die Flüsse und überfordert die Schutzsysteme von Manila. Illegale und unkontrollierte Bautätigkeit drohen, diesen natürlichen Schutzschild zu zerstören. Es gibt außerdem die Bedrohung durch nicht genehmigte Bauprojekte, wie etwa Ressortanlagen mit Swimmingpools innerhalb des wichtigsten Wassereinzugsgebiets. Leider gehören manche der Personen hinter diesen privaten Anlagen zu den Mächtigen oder waren früher in Machtpositionen. Macht und Privilegien werden häufig genutzt, um sich der Verantwortung zu entziehen. Es war äußerst schwierig, die Durchsetzung der Vorschriften voranzubringen. Das Gesetz ist eigentlich eindeutig. Befindet sich ein Bauwerk innerhalb der Schutzzone eines Wasserlaufs, muss es abgerissen werden oder die Verantwortlichen müssen bestraft werden. Trotz Klagen und Einschüchterungsversuchen geben die Schwestern nicht auf. Ihre Waffe ist die Kommunikation. Mit hunderttausenden Followern in den sozialen Medien haben sie das Masungi-Georeservat zu einem Symbol erfolgreichen Umweltschutzes und zu einem Ziel für nachhaltigen Tourismus gemacht. Ein zentraler Teil unserer Arbeit besteht darin, Menschen hierher zu bringen. Deshalb ist der Geotourismus so wichtig. Denn wenn in Masungi ein Baum gefällt wird, werden die Menschen davon erfahren. Bewusstseinsbildung ist für die Schwestern von grundlegender Bedeutung. Und da die Bewegung an Fahrt gewinnt, sehen sie darin eine echte Chance. Jetzt haben wir die einzigartige Gelegenheit, die Entwicklung umzukehren, weil die Filipinos immer bewusster und besorgter werden. Sie spüren die Folgen schlechter Regierungsführung und mangelhafter Raumplanung. Menschen sterben. In Manila wird der Regen weiterfallen. Doch ob daraus eine Katastrophe wird oder nicht, liegt in den Händen derjenigen, die die Macht haben, Entscheidungen zu treffen.

0: Wer die Bienenvölker von Lamu besuchen will, muss übers Meer. Genauer, den Indischen Ozean. Auf dem ganzen Archipel vor der Ostküste Afrikas leben Menschen seit Jahrhunderten von etwas Landwirtschaft, der Fischerei und dem Verkauf von Mangrovenholz.
1: Die Menschen hier fällen Mangroven für die Herstellung einer Art Kalkstein. Das ist der traditionelle Zement, mit dem die meisten unserer Häuser in Lamu gebaut wurden. Um diesen Zement herzustellen, braucht man sehr energiereiches Brennholz. Und das sind Mangroven. Dabei gab es dann keine selektive Ernte. Da wurden einfach ganze Gebiete abgeholzt, um Unmengen an Feuerholz zu haben.
0: Rassam Mansour ist Community Leader und betreut in Lamu Projekte für eine nachhaltige Forstwirtschaft in den Mangrovenwäldern. Die Imkerei soll als alternative nachhaltige Einkommensquelle für Menschen aufgebaut werden, die bislang vom Mangrovenholz leben. Das Ziel? Die Mangrovenwälder vor unkontrollierter Abholzung zu schützen. Wie dicht Mangroven wachsen, wird klar, als wir eine Abkürzung zur Insel Pathé nehmen. Bei Ebbe ist nicht genug Wasser im Kanal. Um Propeller und Außenborder vor Grundkontakt zu schützen, wird das Boot geschoben. Und irgendwann geht gar nichts mehr. Das Boot sitzt fest. Warten auf das auflaufende Wasser. Alltag für die Menschen an der Ostküste Afrikas, denn Ebbe und Flut bestimmen hier alles Leben. Fische nutzen den Schutz der Pflanzen, um im Küstenbereich zu laichen. Und auch die Mangroven selbst haben eine auf Ebbe und Flut optimierte Methode entwickelt. Sie pflanzen ihre Jungtriebe buchstäblich selbst. Rassam demonstriert, wie die länglichen Mangrovensamen von den Ästen in den feuchten Sand fallen, um dort Wurzeln zu schlagen. Oder von der nächsten Flut an einen anderen Ort geschwemmt zu werden und dort bei ablaufendem Wasser in den Sand zu sinken. Mit ihrer Robustheit und Anpassungsfähigkeit gelingt es Mangroven, auf Flächen zu wachsen, die anderen Baumarten verwehrt bleiben. Im Küstenbereich von Tidengewässern, auf Sandbänken und alten Korallenriffen. Durch ihr schnelles Wachstum binden sie auch deutlich mehr Kohlenstoff als andere Baumarten. 60% von Kenias Mangroven wachsen in der Provinz Lamu. Mit der einsetzenden Flut geht es auch für uns weiter. Das Boot ist frei, auf zur Insel Pathé. Dort nimmt uns Mohammed in Empfang. Seit 4 Jahren verantwortet er in seinem Dorf eine Art genossenschaftliche Imkerei. Er möchte uns die abgelegensten Bienenvölker in den Mangroven zeigen. Bei einer seiner regelmäßigen Kontrollfahrten. Für Imker haben er und seine Kollegen einen wohl eher ungewöhnlichen Weg zur Arbeit. Als es nur noch zu Fuß weitergeht, schildert mir Mohammed einen ziemlich überraschenden Umstand für einen Imker.
1: Ich bin allergisch. Wenn ich gestochen werde, schwillt mein Körper an. Ich schütze mich daher mit einem Imkeranzug. Aber wir haben hier einen Kollegen, dem macht es fast nichts, wenn er gestochen wird. Der kann auch ohne Anzug arbeiten.
0: Umso erstaunlicher, dass Mohammed dennoch Imker geworden ist, um mit Honig anstatt Holz sein Einkommen zu bestreiten. Nur mit einem Schutzanzug geht er in die Nähe der Bienenvölker. Der Schutz der Mangroven ist für ihn das Risiko wert.
1: Wir haben inzwischen verstanden, dass die Mangroven sehr wichtig sind. Ganz natürlich brechen sie die Kraft der Wellen des Meeres und verlangsamen die Strömung. Sie schützen so unser Dorf. Auch der Wind wird schwächer, bevor er das Dorf erreicht. So haben wir gelernt, dass die Mangroven für künftige Generationen geschützt werden müssen.
0: Bei Flut steht das Wasser des Indischen Ozeans hüfthoch im Wald. Bei den Bienenstöcken angekommen, stellen die Imker fest, dass ein Volk seine Waben lieber außen am Bienenstock gebaut hat, als innen im Honigraum. Die Imker entnehmen nur verdeckelte Waben des Futterhonigs. Die Bienen versorgen die Imker mit Honig und schrecken Holzhändler ab, die sonst hier Mangroven fällen würden.
1: Wir sind durch die Anzüge geschützt. Aber jeder, der hierher kommen und irgendeine Form von Raubbau betreiben will, etwa durch illegale Abholzung dieser Mangroven, würde von den Bienen gestochen und vertrieben werden. Sie dienen also als Schutz und als Einkommensquelle.
2: hier während der Flut hüfthoch durchs Wasser zu laufen, durch so einen Mangrovenwald.

0: Welt ist gar nicht so einfach. Überall sind unter Wasser solche abgestorbenen Stämme oder auch Wurzeln der Mangroven. Und das ist wirklich beschwerlich. Hier zu imkern ist sicherlich nicht der angenehmste Ort, den man sich vorstellen kann. Aber hier Holz zu ernten, ganz sicher auch nicht.
1: Zurück im Dorf presst und filtert Mohammed die frisch geernteten Waben. Verkauft wird der Honig vor allem innerhalb der Dorfgemeinschaft. Auch weil längst nicht alle von der neuen Einkommensquelle überzeugt sind und lieber mit dem Holz aus den Mangroven Geschäfte machen wollen.
2: Wir müssen sicherstellen, dass die Gemeinde schätzen lernt, was wir hier tun. Die Menschen müssen das Gefühl haben, vom Honig zu profitieren, um die Kritiker zu beschwichtigen. Wenn sie keinen Nutzen davon haben, wäre es sehr einfach für sie, das Honigprojekt zu zerstören.
1: Für Rassam hat es absolute Priorität, die Imkerei als neue Einkommensquelle und Mangrovenschutz eng mit den Bedürfnissen der Menschen vor Ort abzustimmen.
2: Es ist entscheidend, für mehr Bewusstsein in den Gemeinden zu sorgen, denn einige Gemeinschaften fürchten die Bienen. Wir setzen da vor allem auf die Bildung junger Menschen. Einem Kind kann man früh beibringen, dass es keine gute Wahl ist, sich auf Mangroven als Einkommensquelle zu verlassen. Vor allem nicht durch deren unkontrollierte Abholzung.
1: Über 70 Bienenvölker schützen derzeit die Mangrovenwälder von Lamu. Die Ansiedlung weiterer 100 ist geplant.

0: Nur wenige Tage und das Haus steht. Diese Familie in Bangladesch hat es für sich bestellt. Gekauft hat sie es hier, das ist keine normale Siedlung, sondern eine riesige Ausstellung und Baustelle zugleich. Hier in Buhayang in Bangladesch werden Häuser gebaut, die innerhalb eines Tages auf- und abgebaut werden können. Mobile Fertighäuser.
1: Ich baue seit 26 Jahren Fertighäuser. Das Handwerk habe ich auf dem Holzmarkt in Katpotti gelernt. Früher war ich einfacher Zimmermann, jetzt bin ich hier der Meister. Für ein kleines bis mittelgroßes Haus brauchen wir 7 bis 10 Tage. Für ein großes Haus ungefähr einen Monat. Dafür brauchen wir ein Team von 4 bis 5 Zimmerleuten.
0: Die Häuser sind hier an der Südküste sehr beliebt, denn Bangladesch ist besonders anfällig für Wetterextreme. Immer wieder treten die Flüsse hier über die Ufer. Viele Anwohner bevorzugen deshalb diese Fertighäuser, mit denen sie zur Not schnell umziehen können. Die Häuser kosten zwischen 3.000 und 20.000 Euro, je nach Größe und Qualität. Damit sind sie günstiger als Backsteinhäuser. Eine eigene lokale Branche ist so entstanden. Fast 25 Händler arbeiten inzwischen hier. Mohammad Tuhin hat das Geschäft von seinem Vater übernommen. Pro Monat liefert er 8 bis 10 Häuser aus.
1: Die Nachfrage nach diesen Häusern ist im Vergleich zu früher massiv gestiegen. Früher hatten die Menschen keine Vorstellung von dieser Art von Häusern. Nachdem wir Online-Videos veröffentlicht hatten, erfuhren die Menschen in ganz Bangladesch von unseren Fertighäusern.
0: Nicht nur heftige Regenfälle und Überschwemmungen sorgen dafür, dass immer mehr Menschen sich so ein Holzfertighaus wünschen. Besonders viele Wanderarbeiter bestellen es. Das sind tausende potenzielle Kunden.
1: Tatsächlich kommen die meisten unserer Käufer über Online-Plattformen. Bangladescher, die im Ausland leben. Die haben zu Hause niemanden, der sich um den Bau eines herkömmlichen Hauses kümmern könnte. Das dauert immerhin einen Monat oder länger. Also kommen sie zu uns und wir bauen das Haus innerhalb von 2 bis 3 Tagen an ihrem Wunschort auf.
0: Auch ihr Mann lebt im Ausland. Er hat sie geschickt, damit sie das Haus aussucht. Und sie hat ganz genaue Vorstellungen.
2: Hier wird ein Schlafzimmer sein. Auf der anderen Seite wird es ein weiteres Schlafzimmer geben. Und dieser Bereich wird mit einem Sofa und anderen Möbeln eingerichtet, sozusagen unser Wohnzimmer. Und da hinten ein Waschraum und eine Küche.
0: Sie hat sich für ein einfaches Haus für 3.500 Euro entschieden. Der Händler konnte sein Geschäft immer weiter ausbauen. Sein Vater hat nur Holz aus Bangladesch verarbeitet. Inzwischen kommt es auch aus Malaysia oder Nigeria.
1: Die Attraktion unserer traditionellen Häuser ist diese Veranda. Nur wir Handwerker wissen, wie man so etwas baut. Diese Decke oben schützt die Bewohner vor der Sommerhitze. Die Menschen hier können sitzen und Tee oder Kaffee trinken. Um die Veranda stabil zu halten, verwenden wir immer Eisenholz. Das kommt aus Nigeria und verrottet nicht. Wir geben bis zu 70, 80 Jahre Garantie darauf.
0: Auch das Ausliefern der Häuser machen die Handwerker persönlich und fahren dafür auch manchmal hunderte Kilometer quer durchs Land. Das Haus ist innerhalb eines Tages schon fast wieder komplett aufgebaut. Und die Familie freut sich.

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2: Quizfrage des Tages. Was hat Bier mit diesem etwas sonderbaren Akku zu tun? Und vor allem, warum kann ich ihn essen? Mache ich natürlich nicht, denn dann könnte ich ja nicht weiter moderieren. Aber es ginge. Kleine Lösungshilfe. Es geht um Nachhaltigkeit. Und die fängt ja bei den Rohstoffen an, gerade wenn es um Akkus und Batterien geht. Da wir nun mal ein Volk von Biertrinkern und Brauern sind, fällt hierzulande jede Menge Treber an. Treber besteht aus den Resten des Gerstenmalzes nach dem Brauen. Allein in Deutschland sind das 1,5 Millionen Tonnen. Damit kann ich Vieh füttern oder Biogas herstellen. Ich kann aber den Treber auch trocknen, mahlen, verkohlen und noch etwas weiter behandeln und erhalte am Ende Aktivkohle. Und Aktivkohle aus Treber, das haben nun Wissenschaftler aus Jena herausgefunden, eignet sich ganz besonders gut als Elektrode in einem Akku. Ein Pulver mit großer Oberfläche und entsprechender Energiedichte, biologisch abbaubar und für den Menschen verdaubar. Jetzt sind ja Elektroden nur ein Teil einer Batterie. Genauer gesagt, sie kommen als Anode und Kathode vor. Italienische Forscher sind von hier aus noch einige Schritte weitergegangen und haben sich jetzt eine komplette Batterie aus essbaren Bestandteilen, ja, wie soll man sagen, gebraut, gemixt, gehext. Die Italiener nutzten die Aktivkohle mit Wasser gemischt, und zwar als Elektrolyt. So ist sie auch einsetzbar. Dazu Riboflavin, das ist ein Vitamin, und Quercetin, das ist Farbstoff, der auch in Schnittlauch vorkommt, für Anode und Kathode. Jetzt noch Nori-Algen dazu, hallo Sushi-Freunde, als Separator. Das Ganze in Bienenwachs eingewickelt und mit hauchdünnen Goldanschlüssen verziert. Und fertig ist die Akkupraline. Gut, okay, die kann jetzt keine riesigen Strommengen abgeben. Exakt 48 Mikroampere bei 0,65 Volt, aber dafür ist sie essbar. So ein Akku könnte in Zukunft winzige OP- oder Diagnoseroboter im Körper mit Strom versorgen und danach mit dem Rest unserer Nahrung einfach verdaut werden. Oder er treibt sicheres Kinderspielzeug an, das auch mal in den Mund genommen wird. Ungiftig und ohne dass seltene Rohstoffe verbraucht werden. Ich würde sagen, ein Akku der Zukunft.
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10: Einen schönen guten Abend. Ich begrüße Sie zur Tagesschau. Die Ankunft zehntausender Migranten aus Marokko in der spanischen Exklave Ceuta hat in der EU eine Diskussion ausgelöst. Die Innenminister werden sich am Dienstag per Video zusammenschalten. 22 Staaten, darunter auch Deutschland, fordern von der EU-Führung eine koordinierte Reaktion. Inzwischen sind die meisten Migranten nach Marokko zurückgekehrt. Nach Angaben der spanischen Regierung kamen bei dem Versuch, die Grenze nach Ceuta zu überqueren, 67 Menschen ums Leben.
11: Die Bewohner von Ceuta kehren heute langsam zu ihrem normalen Leben zurück. Einige Geschäfte und Cafés haben schon wieder geöffnet. Aber viele sind noch geschockt von den Ereignissen der vergangenen Tage. Ich denke, von heute an wäre es nur logisch, unsere Grenzen streng zu bewachen. Wenn die Polizei nicht ausreicht, dann eben das Militär oder was auch immer nötig ist. Nahezu alle der über 50.000 seien inzwischen nach Marokko zurückgekehrt, sagen die spanischen Behörden. Aber einige sind noch in Ceuta und versuchen Geld zu wechseln, um Lebensmittel zu kaufen. Seit 3 Tagen bin ich hier und möchte in den Supermarkt, um mir etwas zu essen zu kaufen. Aber die wollen einen Pass von mir, um reinzukommen. Und wenn ich keinen Pass habe, lassen sie mich nicht rein, auch wenn ich Geld zum Bezahlen habe. Die Rückkehr nach Marokko findet freiwillig statt, so die Behörden. Über die Gründe, sowohl für ihr Kommen als auch ihre Rückkehr, wird noch spekuliert. An der Grenze wird schnell eine schwimmende Barriere aufgebaut. Sie soll das Umschwimmen der Grenzanlagen verhindern. Da haben jedoch viele Zweifel. Wir sind der Ansicht, dass die Barriere, die wir hier sehen, auch in Zukunft anfällig sein könnte, dass man sehr leicht um sie herumschwimmen und sie passieren kann. Immer noch werden Menschen gefunden, die beim Versuch, Ceuta zu erreichen, gestorben sind. Gestorben, weil sie auf ein besseres Leben in Europa hofften.
10: Ja, und damit zu Christina Böker in Ceuta. Wie ist denn die Lage zurzeit in der Stadt?
12: Ja, anders als gestern, als wir genau hier an derselben Stelle standen, bewegen sich die Menschen hier heute nur in eine Richtung, nämlich aus Ceuta raus in Richtung Marokko. 200 Meter hinter mir beginnt Marokko und wir sehen es vielleicht gerade wieder, eine kleine Gruppe von jungen Männern, die durch das Grenztor praktisch geht. Gestern schwammen hier auch gleichzeitig immer noch Menschen durchs Meer und sind hier an Land gegangen aus Marokko Richtung Ceuta. Das passiert heute nicht. Vielleicht auch, weil, wie wir hören, in Marokko es auch ein großes Aufgebot von Sicherheitskräften jetzt gibt, die die Menschen davon abhalten, überhaupt ins Wasser zu gehen und hier rüber zu schwingen und zu schwimmen. Und dann gibt es ja auch noch die Barriere, die wir gerade im Film gesehen haben. In Ceuta selbst kehrt langsam wieder Ruhe ein. Wir haben vorhin Menschen am Strand gesehen. Also das normale Alltagsleben beginnt langsam wieder, nachdem sich die Menschen ja seit ein paar Tagen gar nicht vor die Tür getraut hatten und zu Hause geblieben waren. Heute sieht es wieder ein bisschen eher nach normalem spanischen Alltag hier aus.
10: Vielen Dank, Christina Böker. Und wir gehen weiter zu Stefan Stuchlik in Brüssel. Stellt die aktuelle Situation in Ceuta jetzt die gesamte EU-Migrationspolitik auf die Probe?
13: Ich würde von einer Krise sprechen. Man hat ja vor wenigen Wochen erst ein gemeinschaftliches Asylsystem auf den Weg gebracht. Eine gemeinschaftliche Rückführungsverordnung. Das sollte vor allem eins verhindern, dass nämlich im Fall einer Krise die Staaten, so wie wir es gerade eben jetzt gesehen haben, jeder einzeln für sich unkoordiniert Maßnahmen ergreifen. Und es sollte garantieren, dass der Staat, der sich in der jeweiligen Krise befindet, in unserem Fall wäre das Spanien, 100%ige Solidarität von allen anderen EU-Mitgliedstaaten erhält. Auch das, kann man sagen, hat nur bedingt funktioniert. Von einer Krise kann man sprechen, weil jetzt 22 Staats- und Regierungschefs, unter anderem auch Bundeskanzler Merz, einen Brief geschrieben haben an die EU-Kommissionspräsidentin und an die irische Ratspräsidentschaft und eine Sondersitzung der EU-Innenminister verlangt haben. Und in dem Brief steht drin, dass Spanien durch sein Regierungshandeln, Spanien hat vor wenigen Monaten eine

0: sechsstellige Anzahl von illegal im Land Befindlichen legalisiert, weil man Arbeitskräfte wollte, dass Spanien durch dieses Handeln unter anderem die Krise erst mit verursacht habe. Das ist ein direkter Angriff auf Madrid. Die Sondersitzung der Innenminister wird am Dienstag stattfinden, virtuell. Und man kann sich vorstellen, dass der Tonfall in dieser Sitzung nicht gerade freundlich sein wird.
1: Stefan Stuchlik in Brüssel, danke für die Einschätzung. Russland hat in der Nacht die ukrainische Hauptstadt Kiew massiv angegriffen. Dabei wurden mindestens 10 Menschen getötet und 30 verletzt. In mehreren Bezirken wurden Wohnhäuser und Gewerbeimmobilien beschädigt, wie Bürgermeister Klitschko mitteilte. Um sich zu schützen, verbrachten viele Menschen die Nacht in Kellern und U-Bahn-Stationen. Russische Angriffe werden auch aus Cherson und Dnipro gemeldet. Der Weltfußballverband FIFA hat seinen Plan aufgegeben, Investoren an der Vermarktung der Weltmeisterschaften zu beteiligen. Damit reagierte FIFA-Präsident Infantino auf harsche Kritik, unter anderem der Europäischen Fußballunion UEFA. Diese hatte angekündigt, sonst nicht mehr an FIFA-Turnieren teilzunehmen. Jetzt fordert die UEFA in einer weiteren Erklärung, die Verantwortlichen für den Investorenplan müssten ausfindig gemacht und zur Rechenschaft gezogen werden. Fragen wir nach bei Benjamin Best. Was bedeutet das denn jetzt für Infantino?
2: Ja, Gianni Infantino steht definitiv unter Druck, zumal der Europäische Verband UEFA ihm heute das Vertrauen entzogen hat. Es geht in dieser Auseinandersetzung allerdings nicht nur um einen gescheiterten Investorenplan, sondern es geht um einen langjährigen Machtkampf zwischen der UEFA und der FIFA. Es geht um die fortschreitende Kommerzialisierung des internationalen Fußballs. Die beiden Wettbewerbe von UEFA und FIFA konkurrieren um lukrative Einnahmen. Es geht im Kern also nicht nur um Gut und Böse, sondern auch die UEFA hat in der Vergangenheit nicht unbedingt durch Transparenz und Glaubwürdigkeit geglänzt.
1: Kann sich Infantino als Präsident so noch halten?
2: Das ist zurzeit, ehrlich gesagt, völlig offen. Die Frage ist, ob weitere Kontinentalverbände der UEFA folgen und Gianni Infantino ebenfalls das Vertrauen entziehen. Danach sieht es aktuell nicht aus. Die Frage ist auch, ob die UEFA eine Alternative hat. Gibt es überhaupt einen Gegenkandidaten zu Gianni Infantino? Man darf Gianni Infantino nicht unterschätzen. Ja, er steht aktuell unter Druck, aber er hat bis jetzt in der Vergangenheit immer wieder politische Widerstände überwunden.
1: Benjamin Best, vielen Dank. In Hamburg haben heute hunderttausende Menschen an einem Demonstrationszug zum Christopher Street Day teilgenommen, nur eine Woche nach dem tödlichen Anschlag in Berlin. Polizei und Veranstalter sprechen von 300.000 Teilnehmerinnen und Teilnehmern. Das diesjährige Motto lautete für eine Zukunft ohne Angst. Die Hamburger Polizei hatte erhöhte Sicherheitsvorkehrungen getroffen und ihre Einsatzkräfte verdoppelt.
3: Glitzernd, bunt, aber vor allem eins, geschlossen und mit Haltung. So viele wie noch nie feiern heute den Hamburger Christopher Street Day. Nach dem Anschlag auf den Berliner CSD am vergangenen Wochenende wollen sie sich nicht einschüchtern lassen.
4: Ja, ein mulmiges Gefühl habe ich schon, aber trotzdem lasse ich mir das nicht nehmen heute.
5: Und gerade jetzt müssen wir alle da sein, stark sein, Zusammenhalt ist das Wichtigste jetzt.
6: Wir lassen uns jetzt nicht unterkriegen und feiern.
3: Heute mit dabei und ganz besonders gefeiert der Wagen des Berliner CSD, ein Zeichen der Solidarität.
7: Es ist mir total wichtig, dass wir uns diesen Moment, der uns genommen wurde, ein Stück weit auch zurückholen. Mir ist mir total wichtig, dass wir Sichtbarkeit zeigen, weil das unsere Antwort auf den Hass ist.
3: Schwere Lkw und Sprinter gehören als Sperren längst zum Sicherheitskonzept dazu. Die Hamburger Polizei hat ihre Einsatzkräfte in diesem Jahr jedoch verdoppelt.
8: Deshalb sind wir sehr zuversichtlich, dass wir auch hier mit Blick auf Streckenschutz, technische Sperren zum Überfahrschutz sehr, sehr, sehr gut aufgestellt sind.
3: Schutz im Alltag, auch jenseits von Großevents wie diesem, fordert die Community.
9: Diese Demo hier heute ist auch ein Aufruf an die Politik. Wenn die Politik ihre ganzen Solidaritätsbekundungen ernst meint, bringt sie jetzt den Schutz queerer Menschen endlich ins Grundgesetz.
3: Die Sicherheitsmaßnahmen sind sichtbarer denn je. Im Mittelpunkt stehen dennoch Vielfalt und Zusammenhalt ohne Angst.
1: Es ist ein Problem, das viele Verbraucher kennen. Wenn die Waschmaschine, der Geschirrspüler oder der Toaster kaputt gehen, können sie oft nicht repariert werden, weil defekte Teile gar nicht ausgebaut werden können oder die Reparatur zu teuer wäre. Was folgt? Die Geräte wandern in großer Zahl in den Müll. Und der Berg an Elektroschrott wächst permanent. Das soll sich nun ändern. Ab dieser Woche haben Verbraucher Anspruch auf eine Reparatur und das sogar zu einem angemessenen Preis.
10: 1,7 Millionen Tonnen Elektroschrott fallen in Deutschland jährlich an. Doch viele Geräte müssten hier gar nicht landen. Mit dem neuen Recht auf Reparatur hat der Gesetzgeber nun den Rahmen geschaffen, dass weniger weggeworfen und damit die Umwelt entlastet wird. Konkret heißt das, Hersteller müssen ab jetzt eine Vielzahl von Haushaltsgeräten, aber auch Tablets oder Smartphones reparieren, wenn der Kunde es wünscht. Und zwar kostenlos während der zweijährigen Gewährleistungspflicht. Nach Ablauf der Frist muss die Reparatur zu einem marktüblichen Preis möglich sein.
11: Das ist ein Ziel und das muss zukünftig möglich sein, in einem angemessenen Zeitraum zu einem angemessenen Preis. Und hier sind wir natürlich auch im Austausch mit den Herstellern.
10: Aber genau hier sehen Verbraucherschützer eine große Schwachstelle des Gesetzes, da es an konkreten Vorgaben fehlt, was ein angemessener Preis ist. Die Befürchtung, Hersteller könnten hier geschickt an der Preisschraube drehen.
12: Ein anderer Punkt ist, man könnte mehr Anreize schaffen, zum Beispiel an einen Reparaturbonus denken. Das heißt, derjenige, der sich für die Reparatur entscheidet, kann zusätzlich belohnt werden. Und ein anderer Gedanke wäre eine Mehrwertsteuersenkung bei Reparaturen, um auch hier einen zusätzlichen Anreiz zu schaffen und das Ganze günstiger zu gestalten. Weil daran wird sich wahrscheinlich der Erfolg dieser Regelung messen lassen müssen.
10: Vor allem aber sind die Hersteller gefordert. Erst wenn ihre Geräte reparaturfreundlich konzipiert und gebaut werden, könnten sich die Elektroschrottberge in Zukunft sichtbar verkleinern.
1: Die Tour de France der Frauen ist gestartet mit einem Abstecher in die Schweiz. Die erste Etappe am Genfer See mit Start und Ziel in Lausanne gewann die Niederländerin Lorena Wiebes. Damit führt sie auch in der Gesamtwertung, fährt also morgen im gelben Trikot.
13: Lorena Wiebes gelingt damit schon zum zweiten Mal in ihrer Karriere dieser Rundumerfolg, denn bereits 2022 durfte sich die Niederländerin über das erste gelbe Trikot der Tour de France Femme freuen. Die beginnt in diesem Jahr erstmals in der Schweiz. Start und Ziel der ersten Etappe ist Lausanne. Unweit des Ufers des Genfer Sees werden 6 Kilometer vor dem Ziel die letzten Ausreißerinnen eingeholt. Es kommt zu einer anspruchsvollen Sprintentscheidung, denn die Ziellinie liegt auf der Côte Saint-François, einem 2,5 Kilometer langen Anstieg. Und dort ist Lorena Wiebes die explosivste für die weltbeste Sprinterin. Die wohl schwierigste Aufgabe, in diesem Finale überhaupt dabei zu sein. Wiebes gewinnt vor Kimberley Lecour-Pienaar und Demi Wollering. Beste Deutsche auf Rang 17 ist Antonia Niedermayer. Am Sonntag auf Etappe 2 könnte es durchaus wieder eine Sprintentscheidung geben. Von daher hat Lorena Wiebes gute Chancen, ihr gelbes Trikot dort zu verteidigen.
1: Bei den Ruder-Europameisterschaften im norditalienischen Varese hat der deutsche Doppelvierer der Männer Gold gewonnen. Marc Weber, Felix Heinrich, Jonas Gelsen und Ole Hohensee krönten damit den ersten Finaltag der Wettbewerbe. Sie hatten das Rennen von Beginn an kontrolliert. Am Ende verwiesen die Deutschen Polen und Kroatien auf die Plätze. Es ist das erste EM-Gold in dieser Bootsklasse seit 13 Jahren. Nach der Hitzewelle der vergangenen Tage hat es gestern Abend in Teilen Deutschlands heftige Gewitter und Unwetter gegeben. In Sachsen kam ein Mann ums Leben. Er sei in Rathen von einem Baum erschlagen worden, teilte die Polizei mit. Weitere Menschen wurden demnach verletzt, 3 von ihnen schwer. Das Unglück ereignete sich im Nationalpark Sächsische Schweiz. Dort waren zum Zeitpunkt des Unwetters viele Menschen auf dem Weg zur Vorstellung eines Freilufttheaters. Teile des Nationalparkes wurden für Besucher gesperrt. Und nun die Wettervorhersage für morgen Sonntag, den 2. August.
14: Hoher Luftdruck und heiße Luft aus Süden bescheren uns einen oft sonnigen Sonntag und mit der Temperatur geht's weiter nach oben. Zu Beginn der Nacht gibt's vor allem in Alpennähe noch teilweise heftige Schauer und Gewitter. Sonst ist es oft nur locker bewölkt oder klar und trocken. Morgen scheint neben ein paar lockeren Wolken verbreitet die Sonne. Am Nachmittag und Abend entwickeln sich in Alpennähe wieder lokal heftige Schauer oder Gewitter. Sonst bleibt es weitgehend trocken. In Niederbayern heute Nacht nahe 20, im Norden dagegen teilweise unter 10 Grad. Morgen auf den nordfriesischen Inseln um 20, im Südwesten wieder über 30 Grad. Montag meist sonnig und noch heißer. Vor allem im Westen und Südwesten entwickeln sich lokale Schauer oder Gewitter. In den folgenden Tagen gibt's teils Sonne, teils Wolken, dazu stellenweise Gewitter mit Unwetterpotenzial.
15: Dies ist die Geschichte eines großen Gelehrten. Die Geschichte der Sonne und der Erde. Und es ist meine Geschichte. Ich bin Anna Schilling und ich half Nikolaus Kopernikus, die Welt zu drehen.
16: Willst du wirklich die Sonne anhalten?
17: Exzellenz, es scheint, als würde sich die Erde um die Sonne drehen.
18: Das ist natürlich ein Angriff auf die Schöpfung Gottes.
19: Verschwendet nicht eure Zeit mit einem Buch über Hirngespinste.
20: Dann wird der Papst das Buch verbannen.
21: Johannes Petreus kann es nicht erwarten, euer Buch zu drucken.
22: Ich will nur meine Berechnungen bestätigt sehen.
19: Kein Buch!
23: Er wusste, dass er eine interessante Theorie entwickelt hatte, die er noch nicht beweisen konnte.
24: Er ist Mathematiker, vielleicht kann er mir helfen.
21: Natürlich kann ich helfen. Wer, wenn nicht ich?
25: Ohne Reticus wüssten wir wahrscheinlich heute überhaupt nicht, dass es Kopernikus gegeben hat.
19: Wenn der Lutheraner uns nützlich ist, behaltet ihn.
21: Aber die Frau muss gehen.
26: Weißt du noch, wie viel ich dir geholfen habe? Wenn du mich jetzt wegschickst, dann ist das für immer.

0: tust du hier?
1: Er ist tot.
0: Wieso bist du hier, Anna?
1: Nikolaus, verstehst du nicht? Bischof Färber ist tot.
0: Ja, ich weiß. Ich bin ja sein Leibarzt. Ich habe alles versucht, Anna. Aber es war einfach nicht zu machen. Was machst du da?
1: Ich zieh wieder ein.
0: Wenn dich jemand gesehen hat.
1: Du bist Domherr. Verwalter des Bischofs. Du hast das Recht auf eine Haushälterin, Nikolaus Kopernikus.
0: Anna.
2: Sehr rätselhaft ist die Figur der Anna Schilling. Als sie in Frauenburg ankam, war sie eine Frau von mehr als 50 Jahren und damit einige Jahre jünger als Nikolaus Kopernikus. Aber dennoch war sie eine reife Frau.
1: Warum hast du mich nicht geholt, als Färber tot war?
0: Ich musste in Heinsberg bleiben. Die Zeremonien, die anderen Domherren, die Verwaltung des Bistums, der neue Bischof.
1: Wer wird sein? Dein Freund Giese?
0: Dantiscus, so scheint es.
1: Meinst du, er wird uns in Ruhe lassen?
0: Kein Bischof wird dich je wieder fortjagen. Das verspreche ich dir.
3: Als ich vor 5 Jahren das erste Mal zu Kopernikus als Haushälterin kam, hat der scheinheilige Bischof Mauritius Färber mich bald wieder fortgejagt. Jetzt ist Färber tot, aber sein Nachfolger Dantiscus ist ein ähnlicher Heuchler und ein gefährlicher Zeitgenosse. Dantiscus ist der Bischof des Bistums Ermland. Kopernikus bezeichnet dieses Bistum an der Ostsee bei jeder Gelegenheit als den sehr entlegenen Winkel der Welt. Lange Zeit gehörte das Ermland zum Deutschen Orden. Inzwischen gehört es zur polnischen Krone. Aber der polnische König ist weit weg. Und so sind die katholischen Bischöfe die Herren im Land. Sie fürchten nur die Gesandten des Papstes.
4: Ich danke euch, mir diese gute Nachricht aus Rom überbracht zu haben. Es schien mir, seine Heiligkeit hat zuallererst meine Geduld prüfen wollen. 2 Monate lang tappte ich im Zwielicht, ob ich in den Augen Roms dem Amte des Bischofs würdig sei.
5: Hochwürdigster Herr, dem Tüchtigen schenkt die Geduld das Glück. Unser heiliger Vater hat in eure Hände eine besondere Verantwortung gelegt, eine großmütige Entscheidung, die nach Reife verlangte.
6: Hochverehrter Legatius, ich werde keine Mühen scheuen und unserem päpstlichen Hirten in Rom nichts als Zufriedenheit bereiten.
5: Exzellenz, eure Hingabe erfüllt mich mit Freude. Auf welche Weise gedenkt ihr, euren Beitrag zu leisten? Eine Spende vielleicht?
6: Nichts wäre mir lieber, wohledler Botschafter. Doch im Gegensatz zum Reichtum Roms, ich wage es nicht, euch mit Almosen abzuspeisen.
5: Ihr könntet ein paar Anhänger Luthers enteignen.
6: Ach, in unser entlegenes Bistum hin wird sich dieser Unglaube nicht ausbreiten. Die Strafe vor der Tat scheint mir übereilt.
5: Nun, was habt ihr sonst für die Kirche?
6: Geehrtester Herr und wertester Gast, bestimmt habt ihr gehört vom großen Ruhm des allseits geachteten Nikolaus Kopernikus.
5: Nikolaus Kopernikus, sagt ihr. Ich glaube, den Namen zu kennen. Ein Gelehrter?
6: Genau der. Kopernikus ist einer meiner Domherren zur Gegend in Frauenburg.
2: Kopernikus hatte keine klerikalen Ambitionen. Es ist wahrscheinlich, dass er nur eine niedere Weihe hatte, eine Priesterweihe. Damit konnte er zwar Domherr sein, aber nicht höher befördert werden.
6: Neben seinen treuen Diensten arbeitet der geniale Mann an Berechnungen für einen neuen Kalender im päpstlichen Auftrag.
3: Seit 1500 Jahren gilt in Europa der julianische Kalender. Doch dieser Kalender ist ungenau. Schon im alten Rom wussten die Gelehrten, dass ein Jahr nicht 365 Tage hat.
7: Der Kalender ist für die Kirche sehr wichtig, vor allem wegen des Termins für Ostern. Der Frühlingsanfang wurde beim julianischen Kalender auf einen bestimmten Tag festgelegt. Weil man sich aber nicht darum gekümmert hat, dies genau mit den Jahreszeiten abzugleichen, hat sich der kalendarische Frühlingsanfang im Laufe der Zeit in einer Weise verschoben, dass es religiös problematisch wurde. Man benötigte einen Kalender, der mit dem Frühlingsanfang übereinstimmt, damit Ostern am richtigen Zeitpunkt stattfinden kann.
3: Deshalb hat Papst Leo X. den römisch-deutschen Kaiser Maximilian I. aufgefordert, alle Theologen und Astronomen von bedeutendem Ruf zu bitten, an der Lösung des Kalenderproblems mitzuarbeiten.
5: Der neue Kalender. In allen Landen arbeiten die Gelehrten daran. Das ist für Rom von großer Wichtigkeit. Aber was kümmern uns beide ein paar ungenaue Kalendertage?
8: Ungenaue Kalendertage? Der Kalender gerät aus den Fugen. Bald liegt Weihnachten im Frühling.
2: Eines der großen Probleme der antiken Astronomie bestand darin, einen Kalender zu finden, der die jahreszeitlichen Rhythmen perfekt widerspiegelt.
9: Das Interessante ist ja, dass das Jahr, das wir anhand der Jahreszeiten bestimmen, nicht mit dem Jahr übereinstimmt, das wir anhand der Sternbilder, anhand des Sternenhimmels bestimmen. Und insofern passen beide Beschreibungsweisen nicht zusammen. Dadurch, dass die Jahre unterschiedlich lang sind, laufen sozusagen die Jahreszeiten und der Sternenhimmel langsam auseinander.
3: Die Ungenauigkeit des julianischen Kalenders hat in 1500 Jahren dazu geführt, dass sich das Datum um 10 Tage verschoben hat. Der Frühlingsanfang fällt daher auf den 31. März.
8: So entfernt sich die Kirche, der Heilige Vater, von Gott.
5: Ich werde in Rom von eurem Beitrag berichten.
4: Tut das. Berichtet, dass der treue Bischof Dantiscus und sein Kopernikus eine Lösung für diese drängende Sorge des Papstes haben. Alles andere zur gegebenen Zeit.
10: Im 16. Jahrhundert waren viele Menschen, die sich mit Wissenschaft beschäftigten, mit der Kirche verbunden. Die Kirche ist also an wissenschaftlichen Erkenntnissen beteiligt. Sie ist immer an neuen wissenschaftlichen Theorien interessiert. Die Kirche ist auch, wie Kopernikus selbst, eine ziemlich heterodoxe Institution.
3: Doch die Kalenderreform wird für Kopernikus zu einer gefährlichen Bedrohung.
4: Ich freue mich auf unsere Zusammenarbeit, mein lieber Kopernikus.
11: Aber es wäre doch nicht nötig gewesen, mich persönlich am Tor zu begrüßen, Exzellenz.
4: Ich bestehe darauf, euch persönlich zu empfangen. Ihr seid schließlich mein kostbarster Domherr und mein zukünftiger Leibarzt. Geliebt und gelobt von allen Seiten.
11: Ihr seid so gütig.
4: Und berühmt seid ihr auch. Ein Abgesandter des Papstes hat mich besucht. Er sprach nur von euch. Und er hatte eine dringende Bitte.

0: Abschluss des neuen Kalenders. Mir ist bekannt, dass ihr schon lange daran arbeitet. Doch dem Papst kann es nicht schnell genug gehen. Jedes Jahr verschiebt sich der Kalender um Stunden.
1: Minuten.
0: Egal, auch eine Viertelstunde ist zu viel.
1: Es ist viel weniger. Ich bin nicht der Richtige für diese Aufgabe. Meine Berechnungen sind nicht zu gebrauchen.
2: Kopernikus war sich der Bedeutung seines Lebens und der Tatsache bewusst, dass es sich um eine Entdeckung handelte, die für die Kirche nur schwer zu akzeptieren war. Er hatte einfach Angst vor dieser Veröffentlichung.
1: Ich fürchte, Exzellenz, dass Rom an meinem Resultat nicht erfreut sein wird.
0: Seid unbesorgt. Ich werde euch gebührend vor dem Heiligen Stuhl vertreten. Schaut doch, dass ihr bald euer Rechenwerk zu Ende bringt.
3: Kopernikus weiß, dass seine Erkenntnisse der biblischen Schöpfungsgeschichte widersprechen. Er ringt mit sich und mit seinem christlichen Glauben.
4: Er verortet immerhin die Erde als Himmelskörper unter anderen Himmelskörpern und macht somit den exklusiven Status der Erde, den sie bis dahin im ptolemäischen Weltbild hatte, zunichte. Und das ist natürlich in gewisser Hinsicht ein Angriff auf die Schöpfung Gottes und ihrer Exklusivität.
5: Kopernikus' Eltern starben vermutlich beide, als er ungefähr 10 Jahre alt war. Er wuchs in Turin auf. Sein Onkel wurde gerufen, um die Verantwortung für die 4 Kinder zu übernehmen. Er sorgte dafür, dass die beiden Jungen ihre Ausbildung fortsetzen konnten.
2: Wir befinden uns hier im Haus der Familie Kopernikus, das Nikolaus Kopernikus von seinem Großvater, dem Vater seiner Mutter, geschenkt bekommen hatte.
6: Kopernikus, wenn man sich sein Leben anschaut, war in besten Verhältnissen geboren und aufgewachsen. Also ein reiches Elternhaus, ein Elternhaus, das vielleicht auch in der Kirche im Glauben verhaftet war und auch seine Biografie ja eigentlich prädestiniert war, große Karriere in der Kirche zu machen. Freunde, Bischof, Kardinal, also bestens vernetzt in dieser Zeit. Und glaube ich auch, wenn man das richtig liest, ein hochgläubiger Mensch, der an die Stellung der Kirche in der Gesellschaft auch glaubte.
2: Nikolaus Kopernikus besuchte zunächst eine Pfarrschule in Thorn. Danach studierte er an der Jagiellonen-Universität der Krakauer Akademie und anschließend, von 1496 bis 1500, studierte er Jura in Bologna und Medizin in Padua.
3: Wer sich mit der Kirche anlegt, muss mit drakonischen Strafen rechnen. So wird 1528 in Feldkirch in Vorarlberg der Vater eines Mannes hingerichtet, der Leben und Werk von Kopernikus entscheidend beeinflussen wird. Der Arzt und Humanist Georg Iserin wird zum Tode verurteilt, weil er sich angeblich auf einen Pakt mit dem Teufel eingelassen hat.
4: Eine Hinrichtung ist natürlich tatsächlich ein krasser Akt eines Vergehens. In der Regel hat man da auch ein Gerichtsverfahren vorgeschaltet. Und ein Gerichtsverfahren läuft im Prinzip so ab, dass der Verurteilte ein Geständnis abzugeben hat. Und das Geständnis kommt zustande durch Folter. Die Strafe ist aber nur eine Vorstrafe. Die eigentliche Strafe folgt nach dem Tod, den die Menschen als Vorstrafe sozusagen zufügen, dann letztlich im Himmel durch Gott.

0: Der Sohn des unglückseligen Georg Iserin ist Georg Joachim Iserin, der sich später Reticus nennt.
1: So kam es, dass 1528, als Reticus noch nicht einmal ganz 14 Jahre alt war, sein Vater zum Tod durch den Strang verurteilt, wurde dann aber begnadigt, dass es nur durch das Beil

0: Rheticus ging 1532 an die noch nicht sehr alte Universität in Wittenberg und machte dann sehr schnell Karriere, würde man heute sagen, indem er bereits mit 22 Jahren seine Antrittsvorlesung gab.
1: Er ist ein junger Mann, der schon ziemlich bekannt ist. Er ist ein Schüler des Reformators Melanchthon in Wittenberg und bekommt dort eine Stelle als Mathematikprofessor.
0: Rheticus muss dann zum ersten Mal gehört haben von diesen Ideen eines Wissenschaftlers im fernen Frauenburg, dass eben die Erde sich um die Sonne drehe und nicht umgekehrt. Und das muss ihn sofort gepackt haben und er wollte unbedingt mehr wissen von Kopernikus. Und so hat er dann zuerst einmal eine Forschungsreise nach Nürnberg unternommen.
2: Nürnberg kennt zu dieser Zeit jedes Kind. Sogar wir in Danzig und im Ermland wissen, dass die Stadt durch Gold-, Silber- und Metallarbeiten steinreich geworden ist. Und in Nürnberg lebt auch der berühmte Drucker und Holzschnitzer Johannes Petrius.
3: Luther ist ein mutiger Mann. Und er schreibt großartige Reden.
4: Er mag schöne Reden schreiben, aber ihr solltet ihn sprechen hören. Wenn nun aber das Evangelium genug ausgelegt ist, damit es auch jeder Mann versteht.
3: Genug, es reicht, Herr Rheticus.
4: Wenn Sie an Wunder glauben, ist es ein Wunder, dass dieser Mann Anhänger findet.
3: Wie? Was immer auch Herr Luther niederschreibt, verkauft sich wie frisch gebacken Brot. Da muss ja was dran sein.
4: Da habt ihr recht. Mich hat er auch zum Lutheraner konvertiert. Mit einer Mathematikprofessur in Wittenberg. Aber macht euch die Kirche nicht das Leben zur Hölle?
3: Die Katholiken sind meine besten Kunden. Je bitterer der Zwist ist, desto mehr verlangt man nach dem Buch.
4: Ja, jetzt wo der Pöbel lesen kann, will er nicht als Spektakel. Das hier solltet ihr drucken. Mathematik, Trigonometrie, Astrologie, die ewigen Wahrheiten.
5: Nürnberg ist neben Augsburg einer der wesentlichen Verlagsorte im Alten Reich. Und Petrius, ein sehr bekannter Drucker, der eine eigene Intention für Mathematik und Astronomie hatte. Und sich deshalb vielleicht auch die Gelehrten aus diesen Fachbereichen nun mit ihren Schriften bei ihm in Nürnberg gesammelt haben.
4: Das verkauft sich auch in 500 Jahren noch.
3: So lange kann ich nicht warten. Umstritten muss es sein. Ach, da bringt er mich auf einen Gedanken. Habt ihr von einem Nikolaus Kopernikus gehört?
4: Dem Astronomen? Natürlich. Er soll ein Genie gewesen sein.
3: Ja,
4: habt ihr ein Buch von ihm?
3: Ich.
4: Lebt er noch?
3: Oh, Kopernikus lebt noch, ja. Im hintersten Zipfel der Welt. Geduldet euch einen Moment.
2: Bei Petrius liegt seit Jahren ein handgeschriebenes Manuskript.
3: Hier, das hat mir Johannes Schöner gegeben, der Gelehrte. Kopernikus hat das geschrieben als junger Mann. Die Astronomen meinen, es sei das Werk eines Genies oder ein Hirngespinst. Das ist ein Mathematikbuch, das ich drucken würde.
4: Nikolaus Kopernikus. Kleiner Kommentar über die Hypothesen der Bewegung der Himmelskörper, die von ihm selbst aufgestellt wurden.
1: Was wir wissen, ist, dass Rheticus den kleinen Kommentar von Kopernikus gelesen haben muss. Kein Buch, eher ein Manuskript, das Kopernikus vermutlich um 1514 verfasst hat und informell verbreiten ließ. Das war in den Anfängen des Buchdrucks durchaus üblich.

0: Was tust du da?
1: Ich lese. Na, aber es ist schon so dunkel.
0: Es ist Mittag, Nikolaus. Was liest du da? Elia ingitur am confamius has intentio.
1: Du kannst Latein?
0: Ach nein, ich lese bloß, was da steht. Verstehen kann ich es nicht.
2: Es ist durchaus vorstellbar, dass Anna Schilling lesen und schreiben konnte. In den Kaufmannsfamilien

0: gibt es ja nun eine intensive Buchführung über die entsprechenden Geschäfte. Und in der Regel hat man die Ehefrauen in diese Geschäfte durchaus auch integriert. Das heißt, die Familien sind eigentlich die Orte, wo eine intensive, sogar wissenschaftliche Bildung für Frauen und Mädchen möglich gewesen ist.
1: Und was ist das für eine Zahl hier?
2: Medius Modus Saturni, 59. Wenn du mir erklärst, dass du die ganzen Nächte sinnierst und rechnest, dann helfe ich dir beim Latein.
1: Und was steht da?
2: 100, 330, 0.
0: Anna Schilling lebte in seinem Haus als Haushaltsvorstand einer Beschließerin, einer Aufschließerin, die über das Personal gewacht hat, die über das Haushaltsgeld, also die Schatulle, gewacht hat und letztlich die Einkäufe, aber auch die Gästebewirtung, die Sauberkeit des Hauses, alles organisiert hat. Ganz sicherlich nicht jemand, der sich selbst hingekniet hat und selbst die Dielen geschrubbt hat.
3: Im 900 Kilometer entfernten Nürnberg beginnt sich ein Mann für Kopernikus zu interessieren, der noch eine große Rolle für uns spielen wird.
4: Macht's gut. Hey, es ist Zeit zu gehen.
5: Ungeheuerlich. Die Sonne steht still.
4: Tut sie nicht. Es wird bald dunkel.
5: Ich muss zu diesem Kopernikus. Ein Buch, sagt ihr, habe er darüber geschrieben.
4: Leider nein. Nur zu gerne würde ich so etwas veröffentlichen.
5: Wenn er seine Thesen belegen kann, dass die Sonne in der Mitte des Universums steht, wo finde ich diesen Kopernikus?
4: Er lebt im hintersten Zipfel der Welt, in Frauenburg. Dahin zu kommen ist gefährlich. Die Reise führt durch die Landen des Deutschordens. Und zum Sterben seid ihr noch zu jung.
5: Da habt ihr allerdings recht. Zu jung, zu klug, ich habe viel vor. Inviolabilis. Frauenburg, sagt ihr? Dann werde ich dorthin gehen.
4: Ihr seid verrückt. Im besten Fall werdet ihr ausgeraubt, im schlimmsten.
5: In keiner Weise, geschätzter Petrius. Die Sterne haben gesprochen. Gott hält noch seine schützende Hand über mich. Ich bin ihm wohl doch noch zu wichtig. Inviolabilis, unverwundbar. Mir kann nichts, und zwar rein überhaupt gar nichts, widerfahren.
3: Redigus hat die Sprengkraft der frühen Kommentare von Kopernikus erkannt. Er macht sich durch die deutschen Lande auf dem Weg an die Ostsee. Die Reise ist gefährlich. Doch Redigus ist von Kopernikus' Ideen fasziniert und fühlt sich durch sein Horoskop gestärkt.

0: natürlich sehr speziell, dass dieser reformatorische Gelehrte direkt von der Hochburg der Reformation Wittenberg zu dem Domherrn, dem katholischen Domherrn in Frauenburg reiste.
1: Hier hat Kopernikus 30 Jahre lang allein die Sterne beobachtet und den Lauf der Welt berechnet.
2: Wie hast du in der schäbigen Kammer so viel Zeit verbracht?
3: Wie lange ich schon nicht mehr hier war. Ich passe kaum durch die Luke. Die Jahre haben mich verbogen. An klaren Tagen und Nächten habe ich von hier die Sonne und die Sterne beobachtet.
2: Was sind das für Zahlen?
3: Berechnungen, Notizen.
2: Aber warum an die Wand?
3: Papier ist teuer und es hat Flügel. Wände sind unverrückbar. Meine Rechenfehler bleiben hier in Frauenburg.
2: Welche Fehler?
3: Anna, siehst du die Sonne? Jeden Tag zieht sie ihre Bahn. Und jedes Jahr wandeln die Planeten über den Himmel. Aber einige von ihnen, Venus, Mars, Saturn, sie drehen sich wie von unsichtbarer Hand gesteuert in einer Schleife. Und als ich jung war, hatte ich eine Eingebung. Wenn ich richtig rechne, dann weiß ich, dass sie stimmt. Ich habe alles ganz genau durchgerechnet, nachgemessen. Merkur ist ein wunderlicher Planet. Bis hierhin, alles richtig. Hier, richtig. Und dann, falsch. Alles vollkommen falsch. Das Alter mag meine Sinne stumpfen, aber mein Geist ist noch scharf.
2: Von welcher Eingebung sprichst du?
3: Dass die Sonne stillsteht. Es ist die Erde, die sich dreht. Und die Sonne.
2: Und das willst du dem Bischof erzählen?
3: Nein. Die Welt würde Kopf stehen. Man würde mich auslachen.
4: In dieser Zeit war man noch sehr verhaftet in dem antiken Weltbild. In der Vorstellung, die Erde ist Mittelpunkt, umgeben von Himmelssphären, alles in irgendeiner Weise göttlich, ordentlich sortiert auf Kreisbahnen. Man sieht aber im Laufe eines Jahres, dass die Planeten vor dem Hintergrund der Sterne weiterwandern, manchmal vorlaufen, stehen bleiben, rückwärts laufen, stehen bleiben, wieder vorlaufen. Und in der Antike war das erklärt worden dadurch, dass die Planeten auf sogenannten Epizyklen laufen, also Kreise auf Kreisen, um dieses zu erklären, um überhaupt die Position der Planeten voraussagen zu können. Und für Kopernikus oder mit seiner Beobachtung, mit seinen Schlussfolgerungen war das Entscheidende zu sagen, er sucht ein einfacheres Modell. Und dieses einfachere Modell war, die Sonne ins Zentrum zu setzen. Denn wenn wir mit der Erde um die Sonne herumlaufen und andere äußere Planeten überholen auf der Innenbahn, dann ist das leicht zu erklären, warum Planeten stehen bleiben, rückwärts laufen, stehen bleiben, wieder in die richtige Richtung laufen.
3: Dantiscus, Rom will meine Berechnungen sehen. Was soll ich bloß tun?
2: Den Kalender neu rechnen sollst du, Nikolaus. Nicht die Welt aus den Angeln heben.
3: Ich kann nicht das eine vom anderen trennen.
2: Willst du wirklich die Sonne anhalten?
3: Ich lese nur, was in den Zahlen steht. Wenn sie bloß stimmen würden.
1: Kopernikus ist ratlos und kommt mit seinen Berechnungen nicht weiter. Noch ahnt er nicht, dass bereits Hilfe unterwegs ist. Doch Retikus' Reise ist düster und gefährlich. Die Truppen des Deutschen Ordens wütten noch immer, obwohl das Ermland bereits seit dem Frieden von Thorn 1466 zur polnischen Krone gehört. Bei uns in Frauenburg ist es friedlich.
5: Es scheint mir, dass es jedes Jahr heißer wird.
3: Erinnert mich an Italien.
5: Du hast nie viel von Bologna erzählt. Wie sieht es dort aus? Und wie können die Menschen bei dieser Hitze überhaupt etwas lernen?
3: So genau kann ich mich nicht mehr erinnern. Ich habe viel studiert.
5: Du willst mir nicht sagen, dass du die Universität nie verlassen hast.
6: Wir haben die Sterne beobachtet. Das geht nur nachts. Und diskutiert, gelernt. Tagsüber habe ich oft geschlafen.
5: Ich würde auch gerne nach Italien gehen, um zu studieren.
6: Das würde dir bestimmt gefallen.
1: Italien steht im Zeichen der Renaissance. Die griechische und römische Antike erlebt eine Wiedergeburt. Alte Gelehrsamkeit wird in Italien neu entdeckt. Astronomie und Kartografie verzeichnen einen seit 1500 Jahren nicht gekannten Aufbruch. Erste moderne Weltkarten entstehen und der Blick richtet sich auf immer fernere Welten im All. Wissenschaftler sind Universalgelehrte.
4: Wenn man eine höhere Ausbildung haben wollte, musste man 7 klassische Themen lernen, unter anderem die Astronomie. Wir können also davon ausgehen, dass in dieser Zeit jeder, der studierte, auch ein fundiertes Grundwissen, eine fundierte Allgemeinbildung zum Thema Astronomie hatte.
7: Wir wissen, dass Kopernikus in Bologna mit Domenico Novara in Kontakt kam. Novara war sein Lehrer und ein hoch angesehener Professor für Astronomie und Astrologie. Wahrscheinlich sind damals die Grundlagen der heliozentrischen Theorie, die sogenannten Kommentare, entstanden. Sie wurden unmittelbar nach Kopernikus' Rückkehr aus Italien geschrieben. Das Material stammt aus Beobachtungen, die er in Italien gemacht haben muss.
1: Dass die Erde rund ist, daran zweifelt niemand mehr. Und auch, dass sich die Erde um die Sonne dreht, liegt in der Gedankenwelt der italienischen Gelehrten längst im Bereich des Möglichen. Kolumbus segelt auf dem Weg nach Asien in Richtung Westen. Durch Zufall entdeckt er dabei eine neue Welt. Fernando Magellan startet mit 5 Schiffen eine Weltumsegelung. Er verstirbt unterwegs und nur ein Schiff mit 18 Seeleuten erreicht den spanischen Heimathafen. Mit dieser Umrundung erbringen die Überlebenden den Beweis, dass die Erde eine Kugel ist. Das mitgebrachte Wissen ist Geheimsache und wird von den Königen Portugals und Spaniens sorgsam gehütet. Das weiß auch die katholische Kirche. Ihr Weltbild gerät ins Wanken und sie will ihre Macht demonstrieren. Kopernikus verkehrt mit den wichtigsten Gelehrten in seiner Zeit.
7: Diese Zeichnung, dieser Stich aus der ikonografischen Sammlung des Museums Kopernikus, ist besonders interessant. Faszinierend, weil er Kopernikus' Stellung in der italienischen Welt der Gelehrten symbolisch zusammenfasst. Ein weiterer wahrscheinlicher Treffpunkt für die Intellektuellen und Humanisten der damaligen Zeit, an die sich Kopernikus wandte, ist der Hof von Alessandro Farnese, dem späteren Papst Paulus III. So erzählte Kopernikus an dem Ort, an dem heute der Palazzo Farnese steht, im Jahr 1500 von Aspekten seiner Forschung und sogar von seiner heliozentrischen Theorie. Vielleicht nicht vor Michelangelo, aber hier haben wir Leute wie Leonardo da Vinci oder Perugino oder wie Bramante, den großen Architekten.
8: Bramante, il grande architetto.
1: Da Vinci hat mit seinem Bild vom vitruvianischen Menschen nicht nur eine anatomische Studie gefertigt. Vielmehr steht das Quadrat für das Irdische und der Kreis für das Göttliche. Diese Verbindung von mathematischen Modellen und religiöser Sinngebung prägt Kopernikus in ganz besonderem Maße. Die Mathematik ist für ihn der Weg, um Gottes Schöpfung zu verstehen.
7: Kopernikus ist die große Revolution. Er ist der Übergang im Bewusstsein des Universums von der antiken Welt zur modernen Welt. Er ist wirklich der Riese, auf dessen Schultern wir modernen Wissenschaftler, modernen Astronomen, klettern konnten, um das Universum zu studieren.
1: Aus den Zentren der italienischen Renaissance geht Kopernikus zurück in unsere Provinz.
7: Nach seiner Rückkehr nach Polen ließ sich Kopernikus in Heilsberg nieder, der Residenz seines Onkels, Bischof Lukas, und blieb dort wahrscheinlich bis 1510. In dieser Zeit war er Sekretär des Stadtrats.
1: 1510 wird Kopernikus Domherr in Frauenburg. Nachts widmet er sich seinen astronomischen Studien.
7: Kopernikus hatte nach seiner Rückkehr nach Polen eigentlich keinen Kreis von Menschen, mit denen er seine Arbeit diskutieren konnte. Er war vor allem ein Mann, der zur Einsamkeit verdammt war.
1: Allein und auf sich gestellt, wächst in Kopernikus die Angst vor der Kirche.
9: Es gibt Zensur insofern, als der Papst einen Index führt der verbotenen Bücher. Und wer auf diesem Index landet, der erhält ein Schreibverbot, möglicherweise auch Kerkerhaft. Sehr häufig ist das Ganze mit Flucht ins Ausland verbunden. Möglicherweise wollte sich Kopernikus auch sehr sicher sein hinsichtlich seines Werkes, denn es ist nicht ganz ungefährlich gewesen.
1: Kopernikus verzweifelt immer mehr, weil er sich die Fehler in seinen Berechnungen nicht erklären kann.
4: Vielleicht hat er auch gesehen, dass seine Berechnungen gar nicht genau die Planetenposition voraussagen können, weil er eben von Kreisen ausging. Er selbst hat seine Mathematik noch verändert, um wiederum Epizykel, also Zwischenkreise, einzuführen und Ungenauigkeiten zuzulassen, um seine neue Theorie mit den Beobachtungen in Einklang zu bringen. Er war sich vielleicht einfach unsicher mit dem, was er dort beobachtet oder geschlussfolgert hat.
1: Mit seinen Beobachtungen am Himmel kommt Kopernikus nicht mehr weiter.
7: Zu Kopernikus Zeiten wurden Beobachtungen im Wesentlichen mit dem bloßen Auge gemacht. Es waren Vermessungen des Himmels und es waren Messungen von Winkeln. Unser Astronom benutzte Holzinstrumente. Es sind im Grunde Visiere, durch die man die Sterne beobachtet und auf diese Weise ihre Höhe über dem Horizont und auch ihre gegenseitigen Entfernungen von einem Stern zum anderen bestimmt. Man konnte Winkel messen und mit dieser Skala konnte man bei richtiger Ausrichtung die Höhe des Sterns über dem Horizont und die Entfernung zwischen den Sternen bestimmen.
1: Nicht nur die Astronomie bereitet Nikolaus Kopfzerbrechen. Die Menschen reden über unser Zusammenleben. Ich habe mich gerade von meinem ersten Ehemann scheiden lassen, weil wir keine Kinder bekommen konnten.

0: Warum heiratet ihr den Kopernikus denn nicht? Es ist ja nicht verboten.
1: Die Kirche würde ihn in das am weitesten entfernte Bistum versetzen. Außerdem habe ich bereits eine Scheidung hinter mir. Das reicht mir vollkommen.
2: Eine Ehe ist grundsätzlich in der Frühneuzeit, auch im Mittelalter, dient einem einzigen Zweck, dem Erhalt der Menschengattung, letztlich dem Erhalt der Familie, das heißt also, um Nachkommen zu zeugen. Wenn sich herausstellt, dass also sozusagen ein Teil der Ehepartner impotent, zeugungsunfähig ist, dann kann letztlich die Ehe eigentlich ja zu diesem Zweck, zu dem sie geschlossen wurde, nicht vollzogen werden.

0: Man weiß allerdings, dass viele Paare, die aus unterschiedlichen Gründen nicht mehr miteinander konnten, sich gutwillig darauf geeinigt haben, zu behaupten, dass einer der beiden Partner eben genau die Ehe nicht vollziehen konnte. Und auf diese Weise ist es wieder zu Trennungen gekommen. Ob das hier bei Anna Schilling und ihrem Gatten der Fall war, das lässt sich nicht mehr nachvollziehen anhand der Quellen. Aber auf jeden Fall ist ihre Ehe offensichtlich wohl annulliert worden. Und damit ist sie eigentlich in einem ledigen Status zurückgekehrt.
1: Wie lange dauert das noch?
2: Wir sind fertig für heute.
1: Das meinte ich nicht. Wie weit seid ihr mit euren Berechnungen? Schon vor Wochen wolltet ihr mir etwas zeigen.
2: Wolken.
1: Was sagt ihr?
2: Wolken vor den Sternen, Nebel vor der Sonne. Ich kann einfach nicht sehen.
1: Ich sehe, dass ihr mich hinhaltet. Ihr habt neue Kleidung. Gibt es außer Wolken noch ganz irdische Dinge, die euch von der Arbeit abhalten?
3: Verbotene Dinge?
2: Nein, die gibt es nicht, mein Bischof.
4: Dantiscus weiß genau, wovon er spricht. Er hat zwei unehrliche Kinder.
0: Der Mensch ist Fleisch und letztlich das Fleisch sündig. Und es hat nun mal ein Begehren und es hat auch eine logischerweise auch das Ziel im Irdischen, eine Liebe zu finden. Die alte Kirche, die katholische Kirche, hat das toleriert. Und toleriert heißt nicht, wie im 18., 19. Jahrhundert oder heute, akzeptiert im positiven Sinne, sondern im 15., 16. Jahrhundert spricht man von tolerare, von erdulden.
4: Noch lässt Dantiscus uns in Ruhe, aber es soll nicht so bleiben. 4 Wochen benötigt Retigus für den Weg von Nürnberg nach Frauenburg.

0: ihr da? Runter mit euch!
1: Seid ihr Kopernikus?
2: Wer seid ihr?
1: Retikus mein Name. Mathematiker, Professor.
3: Kopernikus projiziert Woche für Woche mit Hilfe eines Spiegels den Tagesverlauf der Sonne an unsere Hauswand. So kann er zeigen, dass die Erde in einem Neigungswinkel von 23,5 Grad um ihre eigene Achse rotiert und sich gleichzeitig einmal im Jahr um die Sonne dreht.
0: Wer schickt euch?
1: Und hier habt ihr den Stand der Sonne aufgezeichnet, um die Neigung der Erde zu berechnen.
0: Die Neigung der Erdachse, tatsächlich. Woher wisst ihr das?
1: Und welche Neigung habt ihr berechnet?
0: Das Ergebnis muss noch verbessert werden.
1: Sicut terram pluribus mortibus ferri. Die Erde hat mehr als eine Bewegung. In eurem Büchlein steht, dass die Erde um die Sonne kreist. Ja.
0: Eine Idee, niedergeschrieben im Leichtsinn unbekümmerter Jugend. Ich hab's ja nicht weiter verfolgt.
1: Nein?
0: Die Zahlen sind ungenau. Die Berechnungen entsprechen nicht meinen Beobachtungen.
1: Vielleicht braucht ihr die Hilfe eines Mathematikers.
0: Was meint ihr damit?
1: Ich bin weit gereist. Es ist bald Nacht und ich sollte unterkommen. Wollt ihr mich nicht einladen?
0: Einladen?
1: Im Gegenzug könnt ihr meine Formelbücher benutzen.
0: Formelbücher?
1: Der Almagest. Das wichtigste Buch der Astronomie. Eine neue Übersetzung aus dem Griechischen.
0: Nun, denn ihr könnt gerne mein Gast sein.
1: Danke, Herr Kopernikus.
0: Wie war euer Name nochmal?
1: Georg Joachim Retikus.
4: Ich denke, Kopernikus hat die Revolutionibus 30 Jahre lang nicht veröffentlicht, weil er wusste, dass er eine interessante Theorie hatte, die er noch nicht beweisen konnte. Er wusste, dass noch mehr Arbeit zu leisten war und dass es sowohl physikalische Probleme gab, als auch Konflikte mit der Bibel.
5: Kopernikus,
0: ja?
5: Ich muss mit dir sprechen. Ihn aufgegabelt. Ist er wirklich Lutheraner?
0: Er stand auf einmal vor der Tür und offenbar ist er tatsächlich von Wittenberg den weiten Weg hierher gereist. Den Grund für die Strapaze habe ich auch nicht verstanden.
5: Aber du weißt, was dann Tyskus von den Lutheranen hält. Wenn er hier bleibt, kann er wegen Ketzerei verhaftet werden.
0: Anna, ich kann ihn doch nicht davon jagen. Draußen ist es schon finster. Außerdem sind wir auch Christen.
5: Ich richte ihm ein Bett. Aber er sollte in aller Frühe weiterreisen, wenn ihm seine Freiheit lieb ist.
0: Er hat mich gebeten, ihn als Schüler aufzunehmen.
5: Seit wann hast du schon?
0: Anna, er ist Mathematiker. Vielleicht kann er mir helfen. Nein, bitte, bitte, bitte.
1: Natürlich kann ich helfen. Wer, wenn nicht ich?

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0: Dies ist die Geschichte eines großen Gelehrten. Die Geschichte der Sonne und der Erde. Und es ist meine Geschichte. Ich bin Anna Schilling und ich half Nikolaus Kopernikus, die Welt zu drehen.
1: Willst du wirklich die Sonne anhalten?
2: Exzellenz, es scheint, als würde sich die Erde um die Sonne drehen.
3: Kopernikus hat die Welt neu positioniert, neu verortet, innerhalb letztlich des Kosmos.
4: Verschwendet nicht eure Zeit mit einem Buch über Hirngespinste.
5: In der Astrophysik passiert gerade wahnsinnig viel. Wir haben neue Teleskope, die bessere Daten generieren als je zuvor. Das James Webb Space Teleskop wäre da so ein Beispiel.
6: Er ist Mathematiker, vielleicht kann er mir helfen.
7: Wer, wenn nicht ich?
8: Wir wissen mit Sicherheit, dass Kopernikus ein sehr religiöser Mensch war.
9: Es dauerte sehr lange, bis die Ansicht von Kopernikus allgemein akzeptiert wurde.
4: Wenn der Lutheraner uns nützlich ist, behaltet ihn. Aber die Frau muss gehen.
10: Weißt du noch, wie viel ich dir geholfen habe? Wenn du mich jetzt wegschickst, dann ist das für immer.

0: 3 Monate hattet ihr mir versprochen.
1: Jeden Fehler auszumerzen braucht seine Zeit, Exzellenz.
0: Ich habe meine Quellen in Fromburg. Verschwendet nicht eure Zeit mit einem Buch über Hirngespinste.
2: Kopernikus soll den Kalender neu berechnen. Aber er hat längst etwas viel Größeres entdeckt. Die Erde dreht sich um die Sonne. Ein gefährlicher Gedanke, den Kopernikus nur wenigen anvertraut.
1: Mein Ergebnis lautet 23 Grad und ein halbes.
3: Das ist auch mein Resultat.
4: Ist das ein Wettrennen?
3: Nein, ich kann euch das nicht erklären. Es ist zu kompliziert. Hohe Mathematik.
4: Lasst mich raten. Ihr berechnet beide auf verschiedenen Wegen und vergleicht die beiden Ergebnisse. Wenn ihr übereinstimmt, liegt ihr richtig.
1: Ja.
3: Für eine Frau seid ihr sehr gebildet.
4: Herr Professor, seid ihr recht dumm, eure Gaswirten zu beleidigen.
3: Verzeiht, meine Unbedachtheit.
5: Kopernikus hatte schon vieles niedergeschrieben, aber es war einfach noch nicht in eine Form gebracht, wo man das hätte veröffentlichen können. Und der junge 25-Jährige, damals eben aufgetaucht beim 67-Jährigen, hat ihn eben dazu gedrängt, sein Manuskript noch so weit zu bringen, dass man es drucken könnte.
4: Was habt ihr mit diesen 23 Grad vor?
1: 23 Grad und ein halbes.
3: Wir vergleichen das Resultat mit unseren Beobachtungen. Kopernikus hat 100 von diesen angestellt.
4: Aha, und wenn Beobachtung und Rechnung übereinstimmen?
3: Das beweist, dass Kopernikus' Ideen und meine Rechnung richtig sind.
1: Ihr hattet recht. Eure Methode ist viel genauer.
3: Das war doch nur ein einfaches Beispiel. Bringt doch mal etwas richtig Schwieriges.
1: Warum berechnen wir nicht gleich die Bahnen von Venus und Mars?
3: Fantastisch.
6: Auf die kopernikanische Revolution blicken die Menschen aus vielen Gründen zurück. Sie hat unseren Blick auf den Kosmos völlig verändert. Bevor Kopernikus um das Jahr 1500 veröffentlichte, lebten wir in einem endlichen Kosmos, in dem die Erde im Mittelpunkt stand und sich alles in perfekten, unveränderlichen Kreisen um sie herum bewegte. Es gab eine absolute Zweiteilung zwischen dem Bereich der Erde mit Veränderung, Wachstum und Verfall und dem Bereich des Kosmos, in dem Dinge unveränderlich sind und sich in dieser perfekten, kreisförmigen Symphonie in festen, kristallinen Kugeln bewegen. Das war das Universum, das für die Menschen Sinn ergab.
5: Hier ein Meilenstein der Mathematik, nämlich die ersten trigonometrischen, vollständigen Tabellen der Geschichte von Rheticus. Das war dann die Grundlage für alle Winkelberechnungen bis Mitte des 20. Jahrhunderts, eigentlich bis zu den Anfängen der Raumfahrt.
2: Tag und Nacht sind Kopernikus und Rheticus am Messen und Berechnen. Kopernikus ist verzweifelt, denn ihre Berechnungen stimmen mit den Beobachtungen nicht überein.
7: Der größte Irrtum Kopernikus lag daran, dass er annahm, Planeten würden sich auf perfekten Kreisen um die Sonne herum bewegen. Dadurch gab es auch Rechenfehler, dadurch gab es Ungenauigkeiten in seinen Vorausberechnungen, denn Planeten laufen auf Ellipsen. Wenn sie dichter an der Sonne sind, laufen sie schneller. Wenn sie weiter weg sind, laufen sie langsamer.
8: Rom fragt nach euren Fortschritten in Sachen Kalender. Ihr habt versprochen, Kopernikus Ergebnisse zu berichten.
0: Ja. Kopernikus ist fortgeschritten in Jahren. Er arbeitet stetig, aber langsam. Aber mein hochverehrter Gast, wie geht's euren Füßen?
8: Dank eurer Sorge, Bischof Dantiskus.
9: Tatsächlich schon viel besser.
0: Standhaftigkeit ist eine der vielen Entbehrungen, die mein Amt fordert.
9: Ist nicht Standhaftigkeit die wichtigste Tugend?
0: Recht ihr habt, Legatius.
9: Die Mauer und das Grundwerk der kirchlichen Moral.
0: Wie ihr sagt.
9: Hat nicht die Kirche große Geduld gezeigt mit der menschlichen Schwäche?
0: Die Güte der Kirche ist unermesslich.
9: Und ist Strenge nicht ein Bruder der Geduld?
0: Klug erkannt, werter Legatius.
9: Und haben nicht wir die Pflicht, streng vorbildlich zu leben?
0: Absolut.
9: Und der Ketzerei der Lutheraner Einhalt zu gebieten?
0: Wie wahr!
9: Was werdet ihr also gegen die Anhänger Luthers unternehmen, Bischof Dantiskus?
0: Wie, was meint ihr? Was ist mit Lutheranern? Wir sprachen von Kopernikus.
9: Auf dessen Ergebnisse wir immer noch warten.
8: ein gut gemeintes Angebot, aber die Zeiten werden rauer. Bischof, Rom wünscht, dass wir im Kampf gegen die grassierende Ausbreitung der Anhänger Luthers unseren Pflichten als Priester nachkommen.
2: Dantiscus ist ein Lebemann. Wo Venus und Bacchus ihr köstliches Feste bereiten, lasse ich mich gerne nieder, verkündet er vollmundig in einem seiner Gedichte.
10: Das eigentliche Ziel ist ja aber, irdisch ein Vorbild zu sein. Dass die alte Kirche, wie man sie später nennt, die katholische Kirche, genau dieser Pflicht nicht mehr nachgekommen ist, das sehen wir letztlich an Luthers Kritik, der ja vom Saufen und vom Huren sprach.
2: In ganz Europa heißt es, wir tun alles, um die Protestanten einzudämmen. Auch bei uns, im hintersten Winkel des Ärmlandes. Die Bischöfe werden von Rom dazu verdonnert, ein vorbildliches Leben zu führen. Die köstlichen Feste mit Venus und Bacchus sind vorbei. Wie eine göttliche Drohung kommt eine Dürre über das Land. Die Hitze bringt alles auf Erden zum Stillstand. Kein Tropfen Regen, monatelang. Die Sonne brennt. Es scheint, als ob der Himmel Kopernikus für seine Entdeckungen verhöhnen will.
11: Offenbar hat es über 11 Monate praktisch nicht geregnet. Das weiß man aus Wetteraufzeichnungen, die noch existieren. Das konnte man teilweise aus Baumringen rekonstruieren. Also eine ganz, ganz ungewöhnliche Wetterlage, die Europa in eine enorme Katastrophe geführt hat. Es gab kein Wasser mehr, die Flüsse führten kein Wasser. Es gab natürlich enormen Hunger. Irgendwann kamen dann die Feuerwellen, die Wälder haben angefangen zu brennen.
2: Das Leben der Menschen wird auf eine harte Probe gestellt. Es herrschen große Not und Unsicherheit. Werden Sie auch bei Kopernikus und mir die Schuld suchen?
12: Sei vorsichtig, Nikolaus, die Leute reden.
9: Worüber denn?
12: Sie suchen den Schuldigen. Sie haben genug zu reden.
10: In der Regel hat die Kirche das als Strafe Gottes gewertet, als wiederum spiegelbildliches Reagieren Gottes auf die Verderbtheit der Welt, also auf den Frevel der Menschen, ihre Lebensführung, ihre Vergehen und Ähnliches.
2: Auch Rheticus kann sich der erdrückenden Situation nicht entziehen. Sie ist neue Nahrung für seinen Aberglauben. Immer wieder befragt er seinen magischen Kreisel, an den er seit seiner Kindheit glaubt.

0: Horus.
1: Was?
0: Tod. Moris.
1: Ist euch die Hitze zu Kopf gestiegen?
0: Ich will doch nicht sterben.
1: Ihr fantasiert. Reticus. Ihr habt Fieber.
0: Das ist kein Fieber.
1: Ihr müsst euch nur ausruhen.
0: Ich werde sterben. Der Kreisel.
2: Aberglaube gibt es eigentlich immer und überall im Mittelalter, in der Frühneuzeit. Und das, man versteht darunter eigentlich alles das, was weg von dem kanonischen Diktum der Kirche ist, also sich sozusagen in Grauzonen, Randbereichen oder eigenen Entwicklungen des Glaubens äußert.

0: Hattest du wieder einen Albtraum?
1: Ich habe Sterne gesehen. Sterne größer als die Sonne.
0: Vielleicht hat dir Gott eine Botschaft geschickt.
1: Aber was soll sie bedeuten?
2: Kopernikus hat als Teil seiner Lehre unter anderem geschrieben, dass die Fixsterne unbewegliche Sterne seien und sie seien viel, viel weiter weg als die Erde von der Sonne. Die Fixsternsphäre aber die letzte Sphäre wäre, bevor die Sphäre anfinge, wo Gott und die Engel seien. Damit haben wir klare Angaben dessen, wo Gott wohnt, eine Adresse des Paradieses. Und das ist das Gefährliche, was letztlich für die Kirche zum Aberglauben wird, zum Aberglauben stilisiert wird, weil es quasi alternative Zugänge zu Gott ermöglicht.
3: Im Herbst kommt endlich der Regen zurück. Die Menschen atmen auf. Der Zorn Gottes ist verflogen. Die mathematischen Berechnungen von Retigus werden immer genauer und stützen die astronomischen Erkenntnisse von Kopernikus.
4: Retigus, habt ihr diesen Stapel schon korrigiert?
5: Das muss noch durchsehen.
4: Nehmt euch nur die Zeit, die ihr braucht. Es hat keine Eile.
5: Natürlich eilt es. Johannes Petreus kann es nicht erwarten, euer Buch zu drucken.
4: Drucken? Wie kommt er darauf, dass ich ein Buch drucken lassen will?
5: Was?
4: Meine Erkenntnisse sind nur für den Papst und andere Gelehrte bestimmt.
5: Aber wie sollen denn diese anderen Gelehrten von eurer Arbeit erfahren?
4: Retikus, ein Buch, von dem man einfach 20 Exemplare drucken könne? Die jeder dann frei erwerben darf? Wollt ihr mich zum Spott der Menschen machen, die mich nicht verstehen?
5: Wir schreiben ins Vorwort, dass das Buch nur für Mathematiker ist.
4: Auf keinen Fall. Ich will nur meine Berechnungen bestätigt sehen. Kein Buch! Habt ihr mich verstanden?
3: Kopernikus wird von Tag zu Tag nachdenklicher.
1: Was bedrückt dich, Nikolaus?
4: Retikus. Er ist verrückt. Er will, dass ich ein Buch drucken lasse.
1: Retikus versichert mir täglich, dass deine Ideen bahnbrechend sind.
4: Die Kirche wird sagen, es sei ketzerisch und blasphemisch. Aber ich bin weder das eine noch das andere.
1: Wovor hast du Angst?
4: Ich weiß nicht. Vor den Fehlern in meinen Rechnungen, vor der Kirche, vielleicht vor Gott. Man wird mich verachten.
1: Misstraust du Retikus?
4: Der Hochmut seiner Jugend verblendet ihn.
1: Er ist wirklich ein Guck. Vielleicht sollte er das Buch unter seinem Namen herausgeben.
4: Wie meinst du das?
1: Retikus ist ja Lutheraner und somit sowieso ein Ketzer. Wenn nun also ein Ketzer ketzerische Thesen schreibt, was hast du damit zu tun? Soll die Welt ihn verspotten?
4: Ich dachte, du magst ihn.
1: Aber dich liebe ich.
6: Wir wissen mit Sicherheit, dass Kopernikus ein sehr religiöser Mensch war und nie unorthodox gelebt hat. In dieser Zeit war die protestantische Reformation in vollem Gange. Aber er hat sich nicht der Reformation angeschlossen. Er war sehr orthodox in seinem Glauben.
3: Kopernikus ist ein frommer und wunderbarer Mensch. Es ist die glücklichste Zeit meines Lebens. Doch bald schon ziehen die nächsten Wolken auf.
7: Da ist eine Haushälterin, die keine nahe Verwandte ist,
8: Ich mag eure Schwäche geduldet haben, doch die Zeiten ändern sich. Bevor ihr euch ausflüchtet, Nikolaus Kopernikus, noch etwas. Da sei ein Lutheraner in Frauenburg. Ein seltsamer Bursche, eitel und bunt gekleidet, und man munkelt, er wohne bei Kopernikus.
4: Exzellenz, ich habe mir erlaubt, einen Assistenten einzustellen, der mir bei den Berechnungen für den Kalender hilft.
8: Wisst ihr, was Ketzern droht, die in unser Bistum kommen?
4: Exzellenz, er ist Mathematiker. Die Religion interessiert ihn nicht.
8: Hier ist mein Angebot. Ich brauche Resultate für Rom. Ihr wollt eure Haushälterin behalten. Wenn der Lutheraner uns nützlich ist, behaltet ihn. Aber die Frau muss gehen. Nehmt eine alte Magd.
4: Ich bitte euch.
8: Ich will nichts mehr hören. Von mir aus könnt ihr die Frau danach wieder ins Haus nehmen.
4: Aber Exzellenz!
9: Wir haben eine ganze Reihe von Briefen, die Danticus an das nähere Umfeld von Kopernikus geschrieben hat. In diesen Briefen geht es immer darum, dass er darauf drängt, dass Kopernikus sich von dieser Haushaltsgehilfen trennen solle. Ja, er spricht tatsächlich von Hure, mit einer Frau einließe und zu geheimen Treffen zusammenkäme, um Unzüchtigkeiten zu begehen.
10: Das ist die Gesamtausgabe aller Briefe und Urkunden von Kopernikus, die wir finden konnten und die ediert und in Übersetzung, das heißt also einerseits Latein und auf der anderen Seite auf Deutsch vorliegen. Und das ist die Ausgabe, mit der die Forschenden, die sich mit Kopernikus und seinem Werk bzw. seiner Nachwirkung, seiner Rezeption beschäftigen, heutzutage arbeiten. Eigentlich das wichtigste Quellenmaterial, was wir Historikerinnen und Historiker überhaupt haben.
1: Was wolltest du mir sagen?
4: Anna, es ist nicht einfach. Weißt du, der Bischof will das Buch zu Ende gebracht sehen, aber er hat ein Mandat erlassen, zur Einhaltung christlicher Vorbilder.
1: Retikus muss weg.
4: Er verbietet Haushälterinnen.
1: Was sagst du da? Ich soll wieder weg?
4: Ich konnte nichts tun, Anna. Ist doch nur für kurze Zeit. Sobald ich die Kalenderberechnung fertig habe, weißt du, dann...
1: Retikus kann bleiben.
4: Nur bis die Rechnungen fertig sind.
1: Und ich soll gehen. Weißt du noch, was du mir versprochen hast? Hast du schon vergessen, wie viel ich dir geholfen habe? Wenn du mich jetzt wegschickst, dann ist das für immer.
4: Anna, es ist doch nur für
1: Nikolaus,
4: kurze Zeit.
1: Ich weiß nicht, was deine Arbeit für die Welt bedeutet. Aber ich weiß, was die dir bedeutet. Ich werde nach Danzig gehen, aber nicht wegen des Bischofs. Damit du dein Werk vollenden kannst, das dich so lange geplagt hat.
4: Anna.
3: Meine Schwester hat in Danzig einen angesehenen Kaufmann geheiratet. In deren Haus kann ich leben.
2: Wenn Kopernikus sich entschieden hätte zu heiraten, dann hätte er seine Ämter als Domherr, seine Pfründen, seine Einnahmen, aber natürlich auch sein Amt als Administrator, seine Tätigkeit, wenn Sie so wollen, seine Arbeit, aufgeben müssen und aus dem Kirchendienst ausscheiden müssen. Und das hätte für ihn natürlich einen materiellen Verlust, aber auch einen Statusverlust bedeutet.
3: Kopernikus bleibt im Dom von Frauenburg und arbeitet wie ein Besessener. Er will sein Werk vollenden.
11: In den Zeiten vor 500, 600 Jahren war es vielleicht so, dass sie ihr gesamtes Leben geforscht, gesammelt, Daten gesammelt haben und die Schlussfolgerungen erst zum Ende hin veröffentlicht haben.
3: Über 30 Jahre arbeitet Kopernikus an seiner Theorie. Er kämpft mit seinen Zweifeln und mit seinem Glauben.
6: Die Kirche unterstützte die ptolemäischen Theorien, die besagten, dass die Erde der Mittelpunkt der Welt sei. Es war für die Geistlichen der damaligen Zeit eigentlich unmöglich, das Konzept, das Kopernikus vertrat, zu akzeptieren.
12: Euer Körper ist gesund, Exzellenz. Es sind die Gedanken bloß, die euch Leiden bereiten.
13: Die Mätresse, ist sie fort?
12: Ja, sie ist fort.
13: Ihr wisst, sobald ich eure Ergebnisse nach Rom schicke...
12: Die Berechnungen sind nicht einfacher geworden.
13: Kopernikus, ihr opfert eure Frau für ein paar Kalenderrechnungen. Seit Monaten vertröstet ihr mich. Was genau ist euer Problem? Was für ein Geheimnis habt ihr in euren Rechnungen gefunden?
12: Exzellenz, es scheint, als würde sich die Erde um die Sonne drehen.
13: Ein Rechentrick.
12: Vielleicht ist es die Wahrheit.
13: Absurd! Die Sonne geht auf, sie geht unter. Würde die Erde um die Sonne fliegen, würde der Wind uns die Haare zerzausen. Unsinn. Kopernikus, ihr sollt den Kalender reformieren. Steigert euch nicht in etwas hinein. Die Welt ist unverrückbar.
12: Ja, aber die Zahlen sagen etwas anderes.
13: Zahlen, Zahlen auf Papier. Erwartet ihr, dass ich einem Buch Glauben schenken soll?
14: Ja, man fragt sich heute, warum das so lange gedauert hat, dass man die kopernikanische Einsicht akzeptieren konnte. Aber man muss sich erst mal vor Augen halten, dass sie sehr kontraintuitiv war. Schon allein die rotierende Erde widerspricht einfach völlig unseren Alltagserfahrungen. Man merkt ja von der Rotation nichts. Insofern, warum sollte man davon ausgehen, dass das tatsächlich so ist, wenn man überhaupt keine Anhaltspunkte auf der Erde dafür beobachten kann?
3: Jahrtausende lang hat die Astrologie das Bild von menschlichen und göttlichen Dingen geformt. Und das soll alles nicht stimmen?
11: Wenn wir uns alte Aufzeichnungen anschauen, dann ist es ja so, dass wir Menschen wohl schon immer fasziniert waren von dem Blick in den Sternenhimmel. Wir immer versucht haben, ja, Muster zu erkennen, zu ergründen, was wir dort am Himmel sehen. Ob das Sternschnuppen waren, Kometen waren, Polarlichter, Sonnenfinsternisse. Und wir immer versucht haben, das, was am Himmel passiert, mit den Ereignissen auf der Erde in Einklang zu bringen.
3: Kopernikus versteht die Welt besser als jede andere. Doch die Deutungshoheit über Himmel und Erde beansprucht die Kirche für sich.
15: Wir sprechen vom Primat der Theologie über allen Wissenschaften. Jede andere, sei es die Mathematik, die Physik, die Astronomie, die Astrologie, das sind alles nur letztlich dienende Wissenschaften, die aber niemals einen Zugang zu Gott, einen Weg zu Gott in irgendeiner Form beanspruchen dürfen. Es sind erkennende Wissenschaften, Wissenschaften, die auf Beobachtung beruhen, aber sie können letztlich niemals eigentlich eine eigene Deutung vornehmen, sondern sie arbeiten letztlich immer nur der Theologie zu. Und so werden sie auch gebraucht seitens der Kirche.
6: Kopernikus gilt als der erste Wissenschaftler, der in seiner Arbeit vollständig wissenschaftliche Forschungsmethoden anwandte. Kopernikus lehnte die damals gängigen Methoden ab und stützte sich auf Experiment, Erfahrung und Empirie, anstatt nur über den Zweck seiner Forschung nachzudenken.
5: Schluss mit der Rechnerei. Wir wissen genug. Die Zeit ist jetzt. Lasst uns zum Drucker gehen.
12: Die Kirche wird das Buch verbrennen.
5: Vielleicht. Aber drucken müsst ihr es trotzdem. Das Manuskript ist bereit. Ein paar einführende Worte noch. Eure Anna hatte doch einen guten Vorschlag. Lasst mich ein kleines Traktat in meinem Namen schreiben. Ich werde euer Buch ankündigen.
12: Das hat sie euch gesagt?
5: Natürlich. Eine ausgezeichnete Idee. Wir werden sehen, ob die Gelehrten mich auslachen.
12: Das wollt ihr wirklich tun? Euren Namen riskieren?
5: Ich riskiere nichts. Ihr bringt die Menschen ein kleines Stück näher an die Wahrheit. Und ich helfe dabei. Ich gehe nach Danzig.
12: Wie Danzig?
5: Dort gibt es eine Druckerei.
4: Wartet! Könntet ihr vielleicht nach Anna sehen? Sie lebt bei ihrer Schwester.
5: Glaubt ihr, sie wird einen Ketzer empfangen?
16: Rheticus hat eine Zusammenfassung geschrieben der Ideen von Kopernikus. Und sein Ziel war, mit diesem Buch, mit dieser Narratio Prima, diesem ersten Bericht, überhaupt auf das Buch hinzuweisen, das bald einmal kommen werde. Auch das ein Novum in der Wissenschaftsgeschichte, ein Buch, das eigentlich nur dazu bestimmt war, darauf hinzuweisen, was jetzt dann kommt.
3: Nach einem Jahr bekomme ich einen Brief und erfahre, dass Nikolaus einen Schwächeanfall hatte. Ich mache mich auf den Weg nach Frauenburg. Ist er mit seinem Werk vorangekommen?
1: Wie geht's dir, Nikolaus?
0: Anna. Es ist nur Fieber, weiter nichts. Ich bin so froh, dich zu sehen. Rheticus, zurück aus Danzig. Sag mir, hat die Narratio prima Anklang gefunden?
5: Ich bringe gute Nachrichten. Die Narratio wird umhin gelobt.
0: Und bezichtigt man uns der Ketzerei? Vatikan, Bischof?
5: Kein Protest, viel Interesse. Ansonsten Stille. Absolute Stille. Ist das nicht herrlich?
0: Dann wird alles gut. Wirst du bleiben, Anna?
1: Ja, der Ketzer hat mich überredet. Ich habe ihm zu danken.
5: Petreus wartet jetzt auf das Manuskript von Kopernikus.
1: Nur die Wahrheit darf sprechen. Keine Händel, nichts wird abgeschwächt. Du wirst dein Buch herausgeben, Nikolaus.
0: Ja, dann lass uns nicht länger warten.
16: Dieses Buch ist sehr gut aufgenommen worden, denn es musste schon ein Jahr danach eine zweite Auflage gedruckt werden. Und das hat sicher Kopernikus auch beflügelt, an seinem Manuskript weiterzuarbeiten und es zur Druckreife zu bringen.
17: De revolutionibus armium coelostium.
5: Über die Umlaufbahn der Himmelssphären.
17: Ich stehe auf ewig in eurer Schuld.
5: Ich in eurer. Denn ihr wart nicht nur der beste Lehrmeister, den ich mir hätte wünschen können. Ihr nahmt mir auch die Angst vor einem frühen Tod.
17: Leb wohl. Und gebt mir Acht auf euer Gepäck.
5: Ich werde es hüten wie meinen Augapfel.

0: Rheticus fehlte eine starke Vaterfigur. Die Art, wie Rheticus über Kopernikus schrieb und der große Altersunterschied zwischen den beiden könnten dazu geführt haben, dass sie im Laufe der Jahre eine Art Vater-Sohn-Beziehung aufbauten.
1: Endlich hat Kopernikus gewagt, sein Buch De Revolutionibus Orbium Coelestium zu veröffentlichen. Das Werk wird in Nürnberg bei Petreus gedruckt.

0: Planeten bahnen rund um die Sonne.
1: Doch ohne das Wissen und die Zustimmung von Kopernikus und Redikus steht ein fremdes Vorwort in dem Buch.
2: Wie könnt ihr es wagen? Dieses Vorwort war nicht Teil des Manuskripts. Das Bild ist weder wahr noch falsch. Jahrelang haben wir daran gearbeitet. Ich werde euch verklagen.
3: Ich habe genau das gedruckt, was mir aufgetragen wurde.
2: Und woher kommt dann dieses Vorwort?
3: Ich, Osiander.
4: Petreus war sich sehr wahrscheinlich im Klaren, dass das Verlegen von Kopernikus' Manuskript De Revolutionibus ein brisantes Manuskript war. Und es ist unklar, wie das Vorwort Osianders zu diesem Werk zustande gekommen ist. Es ist durchaus möglich, dass der Verleger zu Osiander, dem Reformator von Nürnberg und einem hoch angesehenen Theologen, gegangen ist und ihn um ein Vorwort gebeten hat. Man holt sich also eine theologische Autorität, die diesem Werk nichts Gefährliches bescheinigt. Und das ist dann für den Verleger auch im Prinzip eine Art Blankoschein. Dieses Werk kann also gelesen werden.
0: Ich denke, Osiander wollte quasi etwas beschwichtigen, weil er eben meinte, diese Lehre widerspreche der Bibel. Das sei eben, wenn man das nur so als Hypothese, als geometrische Hypothese darstelle, dann komme es da, besser an.
2: Gib mir das Buch.

0: Ich halte das Vorwort von Osiander für den Kommentar eines Theologen gegenüber einem mathematisch-astronomischen Werk. Das ist in dem Sinne keine Abwertung, aber eine Einordnung. Und eine Einordnung, die nochmal ganz klar sagt, dass die Theologie die alleinige Deutung beansprucht und alles andere wieder nur als eine hinführende, eine flankierende oder eine unterstützende Wissenschaft sein kann.
1: So viel Lärm um einen Haufen Papier. Unverständlich, unlesbar. Die Gedankenkapriolen eines alten Mannes am Rande der Welt.
2: Verehrter Legatius, wollt ihr nicht hineinschauen? Es ist ein Meisterwerk, sagt man. Ich selbst verstehe es nicht.
1: Der Papst wird hoffentlich zufrieden sein. Das ist das Einzige, was zählt.
2: Es wird den Ruhm unseres Bistums mehren und den des Papstes.
1: Bischof Dantiscus, wisst ihr eigentlich, wie viele Schriften und Bücher dieser Tage in Rom eintreffen? Glaubt ihr wirklich, die Kirche kümmere sich um die verrückten Theorien eines Spinners in Frauenburg?
2: Und wenn er recht hat, wenn die Erde wirklich um die Sonne dreht,

0: Die Kirche will die Wahrheit nicht anerkennen. Doch langfristig löst Kopernikus Werk eine Revolution aus.
1: Der Wittenberger Mathematiker und Astronom Erasmus Reinhold, der hat Kopernikus als den neuen Atlas bezeichnet. Atlas ist aus der Mythologie ein Titan, der die Erde, die Welt auf seinen Schultern trägt. Und der neue Atlas nun, Kopernikus, der hat die Welt neu positioniert, neu verortet, innerhalb letztlich des Kosmos. Und auf diese Weise haben wir natürlich eine wirklich kritische Position.

0: Die Welt ist nicht mehr als die Krone der Schöpfung etwas Exklusives, auf das alles zugeht, sondern die Erde ist letztlich neben Merkur oder der Venus eben einer der Himmelskörper.
1: Momentan gehen wir davon aus, dass wir nur 5% von dem, das das Universum erfüllt, wirklich verstehen. Der ganze Rest sind dunkle Energie und dunkle Materie. Beides Größen, die wir nicht verstehen. Und insofern haben wir den Eindruck, in der Kosmologie brauchen wir eine kopernikanische Wende. Letztendlich ist, glaube ich, die größte offene Frage heute, in was für einem Universum wir leben, was das Universum tatsächlich ausmacht. Erstmal muss man sagen, in der Astrophysik passiert gerade wahnsinnig viel. Wir haben neue Teleskope, die bessere Daten generieren als je zuvor. Wir haben große neue Missionen, die das Sonnensystem erkunden. Das James Webb Space Telescope wäre da so ein Beispiel, das uns wirklich einen Blick ganz, ganz tief in die Vergangenheit des Universums ermöglichen würde.
2: Ich möchte eine Parallele ziehen zwischen dem, was das James-Webb-Teleskop für uns ausmacht und was vergleichbare Dinge für die Menschen im 16. und 17. Jahrhundert bedeutet haben. 50 Jahre bevor Kopernikus sein großes Buch veröffentlicht hat, entdeckt Kolumbus zufällig die neue Welt. Berichte wurden nach Europa zurückgeschickt und die Menschen hatten plötzlich das Gefühl, die Welt ist größer, als sie sich das vorstellen konnten.
3: Vom tropischen Regenwald hin zum Ursprung der Zeit. James Webb beginnt eine Reise zur Geburtsstunde des Universums.
2: Diese geografischen Reisen haben also einen Ruck in der öffentlichen Vorstellungskraft ausgelöst, der vielleicht auch Menschen wie Kopernikus inspiriert hat, größer über den Kosmos zu denken, als sie es zuvor getan haben.

0: Man kann sagen, die Astrophysik, die befindet sich gerade in einer absoluten Blütezeit. Es herrscht allgemeine Goldgräberstimmung und ich glaube, wir werden in den nächsten Jahren sehr, sehr viele spannende neue Entdeckungen zu erwarten haben.
1: Nikolaus, es ist vollbracht.
2: Ist alles richtig?
1: Ich weiß es nicht, aber man sagt, du wirst die Welt für immer verändern.
2: Lies mir vor.
1: In meinem Latein?

0: 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Auf Wiedersehen. Deine Seele ist unter den Sternen.
1: Gute Reise, Herr Copernicus. Was immer ihr dort draußen findet, vielleicht braucht ihr einen genialen Mathematiker.

0: Nikolaus Kopernikus verstirbt 1543 in Frauenburg. Sein Name wird unsterblich.
1: Was gerne vergessen geht, er hätte sein Werk nicht mehr zur Druckreife gebracht und veröffentlicht, wenn dieser junge Mann da nicht bei ihm erschienen wäre, 1539. Also wüssten wir wahrscheinlich heute überhaupt nicht, dass es Kopernikus gegeben hat, wenn Reticus nicht bei ihm gewesen wäre. Das haben dann spätere Astronomiegeschichtler haben das dann so formuliert: ohne Reticus kein Kopernikus, ohne Kopernikus kein Kepler, ohne Kepler kein Newton.
2: Es dauerte lange, bis die Ansicht von Kopernikus allgemein akzeptiert wurde. Und bis 1610 war es immer noch die Ansicht einer Minderheit, weil viele jetzt von der Theorie von Tycho Brahe überzeugt waren. Nach dem Gerichtsverfahren gegen Galileo und neuen Erkenntnissen, die die Theorie von Kopernikus immer wahrscheinlicher machten, findet seine Idee immer mehr Zuspruch. Ich würde sagen, um 1650, also 100 Jahre nach De Revolutionibus, hat sich das Blatt gewendet. Endgültig aber stand die Öffentlichkeit erst 1687 mit der Veröffentlichung der Newtonschen Gesetze auf der Seite von Kopernikus.
0: 1582 reformiert Papst Gregor XIII. Den Kalender und streicht einmalig 10 Tage. Im gregorianischen Kalender ist die Ungenauigkeit des julianischen Kalenders durch einen Kniff beseitigt. In einem Zeitraum von 400 Jahren fallen jeweils 3 Schalttage weg. Der Kalender stimmt damit. Gleichzeitig hebt Kopernikus das päpstliche Weltbild aus den Angeln.
3: Erst waren wir Mittelpunkt des Universums. Alles drehte sich um uns. Die kopernikanische Wende hatte als Ergebnis, dass die Erde ein bisschen an den Rand rückte, plötzlich die Sonne im Zentrum war. Mit dem nächsten Jahrhundert haben wir rausgekriegt, die Sonne ist nicht im Zentrum. Die Sonne ist ein Stern unserer Milchstraße. Wieder später haben wir rausgekriegt, die Milchstraße ist nur ein Teil der lokalen Gruppe, eines riesigen Galaxienhaufens. Und wir stehen gar nicht in keinster Weise im Zentrum des Universums. Gerade wenn man im Planetarium steht, ist das so ein bisschen das, was man ja lernt. Alles ist so riesig, ich bin so klein hier auf der Erde. Aber vielleicht ist diese Erde der einzig bewohnbare Ort im gesamten Universum. Wir sind die einzigen vielleicht im gesamten Universum, die sich über Schönheit, Einmaligkeit, Kunst, Kultur Gedanken machen.
0: Ich war bei der Entdeckung von Kopernikus' Geheimnis dabei. Sein Werk geht als kopernikanische Wende in die Geschichte ein. Ich bin stolz darauf, ihn begleitet zu haben. Und damit geht auch meine Geschichte zu Ende.

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Guten Abend, meine Damen und Herren. Eine Reise nach Italien? Da dachte man in den Nachkriegsjahren vor allem an die Badestrände in Oberitalien, natürlich an Rom und Venedig. Und in den 70ern wurde dann die Toskana ganz schick. Aber Apulien, diese weit abgelegene Region im Süden, gleichsam Ferse und Absatz des italienischen Stiefels? Für viele Deutsche ein weißer Fleck auf der Landkarte. Auch wenn der Stauferkaiser Friedrich II. Dort zu Hause war und prägende Bauten hinterlassen hat. Aber das ist lange her. Freuen Sie sich deshalb auf unsere Filme über Apulien, seine Landschaft und die Menschen, wie sie drei Dokumentarfilmer der ARD in den 80er Jahren sahen und für die deutschen Fernsehzuschauer neu entdeckt haben. Wir beginnen mit einer Blaskapelle aus der Gemeinde Surbo in Apulien mit ihrer Dirigentin. Die Musiker der Banda

Flieg, Gedanke auf goldenen Flügeln. Die Banda, die heute auftritt, hat keinen Maestro, sondern eine Maestra, eine Dirigentin. Die einzige, die es hier im Süden von Italien gibt. Vor einem Jahr haben wir sie zum ersten Mal auf einer Piazza gesehen. Und seither wollten wir mehr von ihr wissen. Wollten sie auch über die Dörfer in Apulien begleiten, die sich an Festtagen in orientalische Paläste verwandeln. Grazia Donateo und ihre Banda aus Sorbo.

0: arrivato il pullman. E oggi è dei pullman meno belli. Buongiorno.
1: Ci vediamo.
0: Ciao a tutti.
2: Vierzig Männer und eine Frau fahren zum nächsten Fest. Ciao, Maestra. Um 3 Uhr nachts werden sie wieder zurück sein. Mario, Vincenzo, Eros, Santino, Wirt in einem Café, Angelo, Arbeiter, Antonio, Grazias Vater. Er sitzt dort neben mir und er ist zeitlebens Banda-Trompeter gewesen. Wer noch? Michele, Musiklehrer, Osvaldo, Student für Flöte am Konservatorium, Piccino, Schneider, Salvatore, Landarbeiter, Diego, Franco und Massimo, Schüler. Um 5 Uhr ist Prozession und später dann das große Banda-Konzert.
3: Yeah,

0: Ja, das kann er.
1: Thank you.

Nabucco dauert 45 Minuten, AIDA nur 35. Aber wir wollen Nabucco hören, hat das Festkomitee gesagt. Auch wenn es 10 Minuten teurer ist. Denn es wird nach Zeit bezahlt. Ein Jahr hat man dafür gesammelt. Und jetzt will man seine geliebte Oper haben. Und will aufleben in der Musik. Aus aller Schwere und aller Einsamkeit heraus. So lange, bis das Fest einen jeden in seinen Bann schlägt. Heute ist Festtag.

0: Es gibt einen Präsidenten der Banda, einen Banda-Leiter fürs Musikalische, einen Capo-Banda fürs Finanzielle und eine Maestra. Dies hier ist der Präsident.
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Als der berühmte Mascagni die Cavalleria Rusticana schrieb, war er Dirigent einer kleinen Banda in Apulien. Später gab es Abate und Ippolito, die Musik für Banda komponierten. Jedermann kennt ihre Melodien hier auswendig. Und Carmelo, der im Hauptberuf Fernsehtechniker ist, sieht sich ganz in ihrer Tradition. Er komponiert Prozessionsmärsche und Stücke für Blasinstrumente und Schlagzeug. Und vor kurzem hat er begonnen, eine eigene Banda in Presidio

0: Hey,
1: Bruno. Io vi spalla, chi?
2: Balze!

0: Es gab einmal eine Banda in Surbo, die brach auseinander, weil ein Teil der Musiker ihren Maestro nicht mehr ertrug. Er führt sich uns gegenüber als Padrone auf, sagten sie. Also suchte man nach einem neuen Maestro. Und es war Mario, der Schlagzeuger, der eines Tages auf die zündende Idee kam. Ich habe mich an Sie erinnert, sagt Mario. Ich hatte Sie etwas aus den Augen verloren, weil Sie ja in Rom Gesang studierte und gerade erst wieder zurückgekehrt war. Aber plötzlich hatte ich die Idee und sagte zu meinem Freund, ich habe den Dirigenten der Banda gefunden, Grazia Donateo.
1: Amico, ho trovato il maestro della banda.
2: Non mi sarebbe.
1: Dice, chi? Grazia Donateo, la fine Donateo. E quando lo dicesti?
2: E qua?
3: No,
2: e quando
3: lo dicesti?
1: 15 luglio del 1983.
0: Das war am 15. Juli 1983. Ich habe darauf Grazias Vater gefragt, was er davon halte. Und er hat gesagt, du bist verrückt. Aber so hat es begonnen. Und ein Jahr später war aus dem halben Scherz eine gefragte Banda geworden. Mit Grazia als Dirigentin. Wie geht es als Frau auf der Piazza? Fragt Marcella, eine Freundin aus dem Norden. Du musst wissen, sagt Grazia, bei uns im Süden gibt es bestimmte Traditionen und Vorurteile. Die Frauen gehen an Festtagen normalerweise nicht auf die Piazza, oder vielmehr sie taten es nicht. Vielleicht hatten sie auch keine große Lust dazu. Die Piazza war eine reine Männerangelegenheit. Mit mir auf der Piazza dann haben sich die Frauen mehr und mehr hingezogen gefühlt. Ein wenig aus Neugier, ein wenig um dieses seltsame Wesen zu sehen, das die Kraft gehabt hat, die Vorurteile umzustürzen und auf einem Orchesterpodium 40 Männer zu dirigieren.
3: E quindi sin dalla prima sera c'è stato queste donne che mi hanno seguito dappertutto.
0: Seit dem ersten Abend gab es Frauen, die mir überall hin gefolgt sind. Ich habe auf den Plätzen jetzt sehr viele Frauen gesehen, nicht nur Mädchen, auch verheiratete Frauen von 50, 60 oder 70 Jahren.
3: Donne di una certa età, 50, 60 anni, anche di 70 anni, che sono venute in piazza esclusivamente per vedere me che ero in
2: È stata una specie di rivoluzione culturale.
0: Es war eine Art Kulturrevolution, sagt Nico, Grazias Freund. Und sie fügt hinzu, ich habe richtige Fans.
3: Questo è splendido.
4: Ascolta, Grazia, qualcosa per te.
0: Hier habe ich noch etwas für dich, sagt Marcella. Ich kenne einen Mann in Presice, der komponiert in seiner Freizeit Stücke für Banda und hat mir die Noten für dich mitgegeben. Vielleicht interessiert es dich.
5: Nel tempo libero, diciamo, scrive pezzi musicali per le bande.
2: E chi dirige la banda?
5: Per la città di Surbo.
1: Anche questo applauso qua. Propaganda.
5: Sì.
2: Di dov'è questo qua? Di Presice.
1: Presice.
2: Dov'è Presice? Giù?
5: Sì, è vicino
6: Tedesca,
5: a Salve.
1: È vicino a Salve.
6: Ma l'hanno scritto tutto, eh?
5: Applauso in do. Primo picono barito. Secondo picono barito.
0: Carmelos Noten. Grazia dankt dafür und sagt, sie wollten es sich für das nächste Jahr ansehen. Im Winter, wenn die Proben wieder beginnen.
5: Il prossimo anno, i prossimi concerti, prenderò visione di questo. Ok? La leggeremo.

Wo liegen eigentlich die Grenzen zwischen Hochkultur und Volkskultur? Mag ja sein, dass das völlig verschiedene Welten sind. Aber es gibt sie hier beide im Kopf. Und es ist die Banda, die sie immer wieder zusammenbringt. Die ernste Musik und das Dorf. Die große Oper und das Land.

Was wohl heute drankommt? Rigoletto? Der Troubadour vielleicht? Cavalleria Rusticana? Oder die großen Damen? Norma, Madame Butterfly, Carmen, La Traviata?

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was sie wohl denkt, während ihre Banda den Squinzano spielt. Es wird eine lange Nacht werden heute. Denn für späterhin ist noch eine andere Banda angekündigt. Die von Maestro Cananà aus Sava. Und das bedeutet Konkurrenzsituation. Wettstreit und ganz operngerechte Eifersucht jedes Mal, wenn man so aufeinander trifft.

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Der Rundtempel, der Pavillon, die kleine Taufkapelle, in der sie spielen. Sie heißt bei ihnen Kasharmonika. Und das heißt klingende Kiste, Resonanzkasten, Klangkörper, Harmoniegebäude. Und natürlich auch Kassa. Kassa für die Musiker. Da hinten steht er also. Herr Kanana mit seiner Bande aus Sava. Vor einer Woche hat er wutentbrannt ein Fest verlassen, weil Grazia vor ihm Blumen bekommen hat. Und letztes Jahr noch, sagt sie, hat er mich nicht gegrüßt und keines Blicks gewürdigt, wenn wir uns auf der Piazza trafen. Er wollte es einfach nicht wahrhaben.

Grazia kontert den Troubadour mit der Norma von Bellini. Mittlerweile ist es 2 Uhr nachts geworden. Und von nach Hause gehen ist keine Rede.

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3: Monopoly zwischen Bari und Brindisi war einst eine bedeutende Hafenstadt und ein Stützpunkt für den Handel Venedigs mit der Welt. Aber das ist Vergangenheit. In wirtschaftlicher Hinsicht war Monopoly im 20. Jahrhundert lange Zeit im Niedergang begriffen. Wer Geld verdienen wollte, musste weg aus Monopoly und in der Schweiz oder in Deutschland arbeiten. Der Italienkenner Peter Kammerer und der leider viel zu früh verstorbene Filmregisseur Florian Furtwängler haben 1985 für den NDR einige dieser Arbeitsmigranten in ihrer Heimat besucht. Sie haben hart gearbeitet in der Fremde. Zurück in Monopoly konnten sie sich jetzt ein eigenes Haus leisten. Hat es sich gelohnt?

0: Monopoly, Juni 1984. Vor 4 Jahren war ich zum ersten Mal hier. Damals hatten wir mit zurückgekehrten Gastarbeitern gesprochen. Auf Schritt und Tritt trifft man hier Leute, die in der Schweiz, in Belgien, in Deutschland gewesen waren. Was hat ihnen die Auswanderung gebracht? Wie haben sich die Menschen nach so langer Zeit in den alten Verhältnissen zurechtgefunden? Waren die alten Verhältnisse überhaupt noch die alten? Zu diesen Fragen finanzierte die Volkswagen-Stiftung Forschungsprojekte in verschiedenen Ländern. Eines in Monopoly, an der Hacke des italienischen Stiefels, südlich von Bari. 45.000 Einwohner, eine kleine Stadt an der Küste. Auf dem Plan deutlich erkennbar die gewundenen Gässchen der arabischen Altstadt, dagegen das Schachbrettmuster der Neustadt aus dem 18. und 19. Jahrhundert. Die Kulturen bestehen nebeneinander und überlagern sich. Wer Geld hatte, zog in den letzten 100 Jahren aus den engen und feuchten Wohnungen weg. Das alte Stadtzentrum mit seinen Werkstätten und Lebensformen geriet in ein Abseits, das bisher von der Spekulation verschont blieb. Erst jetzt entdecken wir wieder, wie viel Vergangenes sich im Schutze dieses Labyrinths erhalten hat. Das Gran Café Veneziano erinnert an die Zeit vor dem Niedergang, als Monopoly zusammen mit Venedig die großen Geschäfte mit dem Osten machte und zahlreiche Handwerker für die Handelshäuser arbeiten konnten, die hier Niederlassungen hatten. Ostverbindungen und Ostkonflikt. Die byzantinische Madonna an den Häuserwänden belegt beides. Als sich die Kirche von Byzanz und die Kirche von Rom verfeindeten, kamen mit der Spaltung auch Flüchtlinge. Selbst die Mutter Gottes sandte ihr Bild in den Westen. Im Dezember 1117 landete es auf einem Floß am Strand von Monopoly. Ein Wunder, das den Westen stärken sollte, eine Botschaft der Kreuzzüge. Paolo traf ich an der Piazza im Café Rudi. Es ist, als ob ich nie weg gewesen wäre. Die gleiche Herzlichkeit, die gleichen Gespräche. Nichts hat sich geändert. Die Fantasias sind immer noch in Deutschland und verschieben ihre Rückkehr von Jahr zu Jahr. Allo arbeitet immer noch wie ein Besessener an seinem Presslufthammer. Nur Gian Grande hat aufgehört zu arbeiten. Er ist jetzt Rentner, er hat ein kleines Häuschen mit Garten auf dem Land. Die Umgebung von Monopoly prägen Villen und kleine Bauernhöfe oft mit dem kegelförmigen Trulli. Vor etwa 100 Jahren verkaufte der Adel einen Teil der Ländereien an Kleinbauern und es entstand eine Gartenlandschaft. Hier wohnt das Ehepaar Gian Grande. Herr Gian Grande wanderte 1963 zum ersten Mal aus in die Schweiz. Damals war er schon 42 Jahre alt. 4 Jahre später ging er in die Bundesrepublik. 1975 kehrte er dann endgültig zurück nach Monopoly. Frau Gian Grande war kein Anhängsel ihres Mannes. Bei der ersten Auswanderung war sie die treibende Kraft gewesen. Auch sie hat immer gearbeitet. Nur so konnten sich die beiden ihr Haus ersparen.
1: Ma in Svizzera il lavoro c'era?
2: C'era. E si lavorava sempre con là. Poi sono caduto. Sono stato 1 mese e mezzo senza lavorare. Poi mi hanno messo a lavoro e io non mi sono.
3: Im Ausland gab es genug Arbeit, aber es regnete ständig. Ich hatte einen kleinen Unfall auf der Baustelle und konnte 6 Wochen nicht arbeiten. Dann musste ich wieder anfangen. Aber ich schaffte es nicht. Ich war krank geworden und kehrte deshalb nach Italien zurück. Hier hat man mich untersucht und meine Brustfellentzündung ernst genommen. 2 Jahre konnte ich nicht zur Arbeit. Aber von der Schweiz erhielt ich keinen Pfennig. Was soll man da machen? 1967 zog ich wieder los. Dieses Mal nach Deutschland, in eine Fabrik, wo ich 8 Jahre blieb. Dann kehrte ich heim, denn ich war alt geworden. Ich habe diesen Grund gekauft und arbeite hier. Sonst mache ich nichts mehr. Ich habe eine kleine Rente, esse, trinke, gehe mal dahin, mal dorthin. Das ist mein Leben.
2: Così. Un po' di pensione, una rata. Si mangia, si beve, si sta allo spazio. Ormai è questo.
0: Emigration, Unfall, Krankheit, Entbehrungen waren der Preis für dieses Idyll. Von Kindheit an arbeiteten Herr und Frau Giangrande als Taglöhner in der Landwirtschaft, Schulter an Schulter. Schwerste Feldarbeit, die nichts einbrachte. Nur auf dem Umweg über die Auswanderung in die Schweiz und nach Deutschland konnte das kinderlose Ehepaar zu etwas kommen. Nach 9 Jahren hatten sie ihr Ziel erreicht, das Haus in der Heimat.

0: Nur Frühaufsteher bekommen sie zu sehen, die Scharen von ausländischen Arbeitern und Arbeiterinnen. Italiener und Spanier, Griechen und Türken, Portugiesen und Jugoslawen, die allmorgendlich in unsere Fabriken strömen. Hier in eine Gummiwarenfabrik irgendwo in Deutschland.
1: Sono venuto qui in Germania per scopo lavoro e per guadagnare qualche soldo in più dell'Italia.
2: Ich bin gekommen in Deutschland für Geld verdienen und für sparen, ne? Dann wenn in Italien zurück kaufen ein schönes Haus.
0: Geld verdienen, sparen, ein Haus kaufen. Guter Wille, Fleiß und Ausdauer sind der Schlüssel zur Erfüllung dieses Wunschtraumes. Guter Wille, Fleiß und Ausdauer in der Fabrik, auf der Schiffswerft, bei der Arbeit am Fließband oder an der Stanzmaschine. Von den nicht metallverarbeitenden Industrien beschäftigt allein das Textilgewerbe rund 50.000 Ausländer und Ausländerinnen. Der Anteil der Frauen ist in diesem Wirtschaftszweig besonders hoch und erreicht fast 50%.
3: Sono stato a Neu-Isenburg, una fabbrica si chiama Wilhelm Vogel.
4: Ich war in Neu-Isenburg in einer Fabrik, die hieß Wilhelm Vogel. Ich fühlte mich im Betrieb wie zu Hause. Ich arbeitete 8 Stunden am Tag im Stehen. Die Fabrik war schön, aber auch ermüdend. Das Stehen machte mir zu schaffen. Nach 8 Jahren sind wir nach Hause zurückgekehrt. Wir haben uns alles vom Munde abgespart. Aber unser Wunsch war ein eigenes Häuschen und wir haben es geschafft. Hier leben nun auch mein Bruder und mein Schwager, die Nichten und Neffen, die Nachbarn, mit denen wir uns gut verstehen.
5: Die Arbeit in Deutschland hat sich gelohnt. Wir haben ein Haus, hier sind wir frei. Wir konnten zurück und in Ruhe leben.
4: Ein Haus bedeutet alles. Ein schönes Heim, Freiheit. Man kann tun und lassen, was man will, wenn man zu Hause ist. Das kann man vielleicht auch anderswo. Aber es ist doch nie wie zu Hause. Mein Mann und ich, ab und zu streiten wir auch. Da ist nicht alles Frieden. Aber wo man nicht streitet, liebt man sich auch nicht.
5: Sie will nicht, dass ich abends ausgehe.
4: Und dann gibt's halt ein bisschen Streit. Das gehört zur Liebe.
6: Die Kneipe in der Altstadt ist voll. Das Geschäft läuft und Pierino, der Wirt, spricht schon davon, das Lokal zu wechseln und ein richtiges Restaurant aufzumachen. Er rief aus Luxemburg seinen Bruder und Neffen zurück. Arbeit gäbe es jetzt genug. Für die Frauen in der Küche, für die Männer am Ausschank. Ein Familienbetrieb, noch im alten Milieu, aber schon auf dem Sprung in die Moderne.
7: Non si è

0: questo fa domanda.
1: E alla
0: non ci vediamo da 3 anni, no?
2: Ich treffe mich mit Paolo. Mich interessiert, was er macht, wie er nach 12 Jahren Schweiz nun im Monopoly zurechtkommt. Hat sich in den letzten 4 Jahren wirklich nichts geändert?
3: Viel nicht. Es ist höchstens schlimmer geworden. Die jungen Leute finden keine Arbeit. Die großen Fabriken wie die Ceramica machen Kurzarbeit. Auf dem Arbeitsmarkt sieht es nicht rosig aus. Ich habe immer noch gewerkschaftliche Ambitionen. Und in diesem Sinn bin ich auch privilegiert. Denn als Arbeitsloser habe ich Zeit. Ich bin viel auf dem Land draußen und viel in Monopoly, wo man mich halt braucht.
2: Langsam gewöhne ich mich hier wieder ein. Dazu gehört auch das tägliche Zeitunglesen und das Herumstehen an der Piazza. Vor den Vereins- oder Parteilokalen sitzen die älteren Herren. Sie diskutieren und reden miteinander und schauen, was sich so tut. Das geht Tag für Tag so und die verschiedenen Gruppen sind in nichts unterscheidbar. Die Monarchisten, die Sozialisten, der alte Handwerkerverein, der Verein der Seeleute, die Gewerkschaft der Rentner. Man wächst in diese Gruppen hinein und irgendwann einmal hat man dann seinen Stuhl, von dem man die Piazza überschaut wie das Leben.

0: hat sich Paolo eine kleine Hausmacht aufgebaut. Nicht jeder kommt zu Paolo. Seine Kundschaft besteht meist aus jüngeren Leuten und Auswanderern, die mit der Bürokratie nicht zurechtkommen.
1: Il movimento migratorio con l'estero viene registrato in tre sezioni. Innanzitutto devo precisare che riguarda cittadini che sono in possesso di un passaporto.
2: Die Auslandsauswanderung wird in drei Abteilungen erfasst. Ausreisen dürfen nur Bürger mit gültigem Reisepass. Von Zeit zu Zeit überprüfen wir die Situation der Passinhaber. Sind sie nach Monopoly zurückgekehrt, werden sie in die erste Sektion eingetragen. Bei denen, die sich im Ausland befinden, unterscheiden wir jene, die langfristige Arbeitsverträge haben und in der dritten Sektion erfasst werden, und jene, die als Saisonarbeiter in der zweiten Abteilung registriert sind.
1: Coloro invece i quali risultano con un contratto di lavoro a tempo stagionale determinato e allora vengono inseriti nella seconda sezione.
0: 5000 Monopolitaner befinden sich im Ausland, etwa 11% der Bevölkerung. Die Karteikarten vergilben, wenn die Brücken zur Heimat abgebrochen sind. Viele haben in Übersee ein neues Leben begonnen. Andere Auswanderer bleiben in Kontakt mit der Heimat, wandern oft mehrmals hin und her, bevor sie endgültig zurückkehren. Die Rückkehrerkartei mit weiteren 4000 Karten hat all diese Bewegungen aufgezeichnet.
2: Unsere Mitbürger sind in der ganzen Welt verstreut. Dieser hier war in Frankreich, dieser in Amerika, dieser in Luxemburg. Und hier nenne ich einmal einen Namen, Pietro Allo. Er war ein Beilstein in Deutschland.
0: Ein Gastarbeiterzug fährt in einen deutschen Bahnhof ein. Musik, wenn Gott will, rechte Gunst erweisen.
3: Die Verständigung ist schwer. Gut, dass es die Zeichensprache gibt. Für alles, was man unbedingt schon gleich nach der Ankunft wissen muss, haben die Deutschen ein Stück Papier parat. Darauf steht, was den Neuankömmling in der Bundesrepublik erwartet, was man von ihm erwartet und was er als Lohn seiner Arbeit erwarten kann.
4: Come vedete, questi qua sono, diciamo così, le tre buste paga che vengono date ogni mese.
0: Pietro Allo, Jahrgang 1934, heiratete im Jahre 1958. Mit den Kindern kamen die ersten finanziellen Schwierigkeiten. 1962 ließ sich Allo nach Deutschland anwerben. Die Familie blieb zu Hause. Allo zog in die Baracke, wie schon beim Militär. Ein erzwungenes Junggesellenleben. Die Außenstelle der Bundesanstalt für Arbeitsvermittlung in Verona hatte ihn nach Beilstein vermittelt in einen Steinbruch.

Die Bergisch-Westerwälder Hartsteinwerke betreiben in Beilstein einen der größten Basaltbrüche Europas. Ursprünglich arbeiteten hier 120 Leute aus den Dörfern der Umgebung. Wer Geld brauchte, ging für ein paar Jahre in den Steinbruch. Heute arbeiten hier noch 7 Portugiesen. Der Betrieb soll bald stillgelegt werden.

Das Behauen der Steinblöcke ist Knochenarbeit. Geschicklichkeit allein genügt nicht. Man braucht Kraft und Ausdauer, um auf einen ordentlichen Lohn zu kommen. Am Ende des Tages liegen die behauenen Steine da und dafür wird bezahlt.

Ein Mann schafft etwa 30 Tonnen pro Tag. Um 17 Uhr ist Feierabend. Die Steinhauer schultern ihre Geräte und gehen hoch zum Waldrand, genau wie vor Jahrzehnten die Arbeiter aus den Dörfern der Umgebung. In ihrer Arbeitsmoral und ihrem Lebensstil sind diese Gastarbeiter wie unsere Großeltern. Verzichten, unermüdliches Schaffen und Sparen, der Mythos des eigenen Hauses und dass die Kinder sollen es besser haben. Ein Leben, das an Selbstaufgabe grenzt. In dieser Landschaft von Grimms Märchen lebt mit den Gastarbeitern ein altes Deutschland weiter. Frau Holle, die die Betten ausschüttelt, ist eine Türkin. In den Fachwerkhäusern deutschen Fleißes, in den Kleinbetrieben deutscher Wertarbeit sitzen die Gastarbeiter. In Hinterhöfen, Baracken, Altbauwohnungen, in den entlegenen Nestern der Provinz.

0: Gerade die Monopolitaner mit ihrer hartnäckigen Idee von Familie, Haus und Kindern sind dahin gegangen, wo das Sparen am leichtesten ist, wo sich ein Lebensstil der Bedürfnislosigkeit anbietet. In den kleinen Fabriken im Grünen bremsen weder Gewerkschaften noch Großstadt die oft selbstzerstörerische Arbeitswut. Auf diese Weise ersparte sich auch Pietro Allo sein Haus in Monopoli.
1: Ich verließ Italien an einem 5. Juni und ging nach Beilstein in einen Steinbruch. Ich wollte Geld verdienen, meine Familie ernähren, ein Haus bauen. Ich war zu jedem Opfer bereit, denn ich wollte ein Haus und dass die Kinder in ordentlichen Verhältnissen aufwachsen. Ich war immer allein, ohne Freunde, ohne Vergnügungen, denn ich dachte nur an die Opfer, die ich bringen muss, damit die Kinder ordentlich aufwachsen können.
0: ...1971 war das Haus abbezahlt und Allo kehrte nach Monopoli zurück. Er war damals 37 Jahre alt und hatte sein Lebensziel erreicht. Ein Haus und eine Familie. Er fuhr fort, Schwerarbeit zu leisten, wie er es seit seiner Kindheit gewohnt war. Mit 15 hatte er angefangen, zuerst in der Landwirtschaft, dann beim Brunnenbau, dann beim Straßenbau und bei Kanalisierungsarbeiten. Immer mit dem Presslufthammer. Sein Gehör wurde von Jahr zu Jahr schlechter. Die Bandscheibe ist beschädigt. Seit ein paar Monaten ist er wegen Rückenschmerzen in Behandlung. Allo weiß, dass er in seinem Alter in Monopoli keine andere Arbeit mehr findet. Auch darum gibt er sich nicht geschlagen, sondern arbeitet weiter, ist stolz auf die Schwerarbeit, die er leistet, und will gar keine andere.
1: So ein Pressluftbohrer wiegt 54 Kilo. Ständig muss man ihn hochheben, muss sich in den Boden hineinarbeiten, auch ins Gestein. Was soll ich sagen? So ein Leben besteht nur aus Schweiß. Aber je schwerer die Arbeit, desto besser. Desto mehr Energie spüre ich in mir. Und darum will ich diese Arbeit auch nicht aufgeben. Sie hält mich aufrecht. Wenn ich aufgebe, bin ich ein Rentner. Die Arbeit mit dem Presslufthammer bei Wind und Wetter geht an die Gesundheit. Mich schmerzt der Arm. Ich kann ihn oft kaum mehr bewegen. Der Arzt hat mir eine Therapie verschrieben, Streckung und Wärmebehandlung. Hoffentlich wird's besser. Allerdings werden einige Schwierigkeiten bleiben. Normal wird das nie mehr.
0: Reich und Arm in Monopoli sind sich in einem einig. Im Zentrum des Lebens stehen Haus und Familie. Das wichtigste Fest im Leben ist die Hochzeit. Park und Villa Meo Evoli sind der Öffentlichkeit teilweise zugänglich, als Museum und als Hotel. Auch kleine Leute geben viel dafür aus, um Villen wie diese als Kulisse für ihre Hochzeit benutzen zu können. Die Gräfin Meo Evoli.
2: Come loro hanno visto, questa è una villa del Settecento, fine Settecento.
3: Wie Sie gesehen haben, ist das eine Villa aus dem 18. Jahrhundert. Sie befand sich immer im Besitz der Familie meines Mannes. Und seit einigen Jahren haben wir sie der Öffentlichkeit zugänglich gemacht. Vor allem für Empfänge und Hochzeitsfeierlichkeiten, die hier eine große Rolle spielen. Aber auch für Gäste, die den Frieden und die Sonne unserer apulischen Landschaft genießen wollen.
0: Die Gelegenheit, eine solche Hochzeit mitzuerleben, boten uns Franca und Giovanni im Film. Jede Familie, die auf sich hält, hat einen solchen Hochzeitsfilm, der ständig vorgeführt wird. Der Film von Franca und Giovanni dauert insgesamt 2 Stunden.

0: So eine Hochzeit ist eine seltsame Mischung von altem Brauchtum und Filmhochzeit. Man wirft Reiskörner und süße Mandeln als Zeichen der Fruchtbarkeitswünsche. Der Traum vom eigenen Haus erfüllt sich in Gestalt einer gemieteten Villa für einen Nachmittag. Dafür muss jahrelang gespart werden. Eine Hochzeit wie die von Franca und Giovanni hat mindestens 20.000 Mark gekostet. Es wird immer gespart. Für die Aussteuer, für die Ausbildung und natürlich für ein eigenes Haus. Oft geht das Geld aus und die Häuser bleiben ein paar Jahre so stehen. Man spart weiter, geht ins Ausland, macht Überstunden, man erbt vielleicht auch etwas und dann wird weitergebaut. Das Haus der Familie Fantasia ist fertig. Nur noch die letzten Rechnungen und die Einrichtung müssen bezahlt werden. Die Klingel funktioniert schon, aber das junge Ehepaar arbeitet noch in Deutschland, in Plettenberg, im Sauerland.
1: Solange ich bin bei Greve und Kaiser, habe ich immer gut das gemacht und die Chefin haben immer, der Chef von der Firma da immer von uns in Italien immer zufrieden. Wir haben immer gut gearbeitet und wenn eine Maschine kaputt ist, wir sind immer so dran geht und wollte man nichts Maschine stehen lassen mit gut produzieren. Und wenn eine Deutsche uns sehen, sagt, die Ausländer sind doof. Warum immer dran, muss still lassen, auslegen. Und wir Italiener sind immer so, wollten wir immer mit den Chefen besser zu gehen. Und wenn jetzt die Firma Greve und Geier sind zwei, drei Mal mit Schwierigkeit gegangen und die Chefin von uns Italiener ist immer zufrieden gewesen und wollte Italiener immer behalten. Nicht so einfach rausschmeißen. Ne? Siamo venuti qua nel 1972 dall'Italia, venendo qua in Germania per farci un. Sei buono, sapete.
2: Wir sind im Jahre 1972 hierher gekommen, um uns etwas zu ersparen. Wir hoffen, dass wir etwa in einem Jahr zurückkehren und ein Lebensmittelgeschäft aufmachen können. Wir arbeiten von morgens bis abends. Meine Frau in der Schicht von 6 Uhr bis 14 Uhr und ich dann nachmittags und abends. Dann machen wir noch Überstunden, um etwas sparen zu können.
1: Mia moglie che lavora dalle 6 alle 2. Siamo qua per faccio sempre un'ora in più per poter chiappare sempre in più.
0: Von Monopoli nach Plettenberg, an den südlichen Rand des Ruhrgebiets. Vor etwa 100 Jahren entstanden hier die ersten Hammerwerke und Schraubenfabriken. Eine Industrialisierung entlang der Bachläufe, in den Tälern, im Grünen. Arbeitskräfte kamen aus dem armen Hinterland. Heute ist Plettenberg eine Mischung aus sauerländischer Kleinstadt und moderner Industriesiedlung.

0: Zur kleinen Kolonie der Monopolitaner gehören auch die Mancinis, ein junges Paar mit zwei in Plettenberg geborenen Kindern. Manchmal schießt den Mancinis der Gedanke durch den Kopf, die harte und oft gesundheitsschädliche Arbeit sei nicht nur eine schwere Belastung für die Gegenwart, sondern auch für die Zukunft.
1: Es kann sein, dass ich hier in Deutschland meine Gesundheit aufs Spiel setze und zu viel riskiere. Aber eines Tages werde ich mit meiner Frau und meinen Kindern die Früchte dieser Arbeit genießen. Das Haus, das ich zurzeit baue, darauf kann ich nicht verzichten. Ich habe Willen und Kraft genug, um durchzuhalten. Und eines Tages, wenn wir in unser schönes Land zurückgekehrt sind, werden wir alle Opfer vergessen und nur noch glücklich sein.
2: Tante felicità.

0: La differenza tra l'Italia e la Germania è quella di una vita sempre in casa.
1: Der Unterschied zum Leben in Italien ist für mich der, dass ich hier dauernd zu Hause sein muss, wie eine Gefangene ohne Freiheit. In Italien kann ich machen, was ich will, hier nicht. Hier wird man ständig von den Deutschen kontrolliert und eingeschüchtert. Ich weiß nicht, man muss immer still sein zu Hause, sonst beklagen sie sich. Abgesehen davon lebe ich wie in Italien. Es fehlt halt die Sonne.
2: Zurück nach Monopoli. Jeden Morgen sitzt hier in der Altstadt Herr Ippolito in der Sonne. Er ist noch jung, Jahrgang 41. Er sieht gut erholt aus, aber der Schein trügt. Herr Ippolito ist krank und unter ständiger ärztlicher Kontrolle.
3: Ho lavorato nella Verzinkerei Arlberg, abitavo in Lis.
4: Ich habe in der Verzinkerei Arlberg gearbeitet, in der Schweiz. In dieser Fabrik begann mein Unglück.
3: Perché lavorava nell'acido, salmiak, fumo.
4: Ich arbeitete mit Säuren, Salmiak, ständig im Dampf, im Staub. Und das hat meine Bronchien und Lungen zerstört. Dazu kamen Rheumatismen und Arthrosen. Sie können selbst sehen, was die Schweizer Ärzte geschrieben haben.
2: Zeichen diffuser und chronischer Bronchitis, Lumboischialgie. Die Rückenbeschwerden hatten bisher ca. 3 Jahre Arbeitsunfähigkeit zur Folge. Im Zusammenhang mit den Magenschmerzen diffuse Oberbauchbeschwerden. Bei der Durchuntersuchung befindet sich der 32-jährige Mann von athletischem Habitus in gutem Allgemeinzustand. Ausgeprägte psychosomatische Verflechtung. Es scheint, dass eine reine Beschränkung auf die somatische Linie nicht zum Ziel führen kann und einzig zur Kostenexplosion beiträgt. Eventuell wäre die Überweisung an die psychiatrische Poliklinik zu erwägen.
5: Poi nel 75 siete tornati, no?
4: 1975 sind wir wegen meiner Gesundheit zurückgekehrt. Ich brauchte ein wärmeres Klima und jetzt beziehe ich eine kleine Rente, das Minimum, 500 Mark im Monat. Davon kann man natürlich nicht leben mit einer Familie.
3: È molto misera e la minima con circa 320.000 lire non posso andare avanti una famiglia. Purtroppo.
4: Es ist nicht so, dass ich den Gürtel enger schnallen muss, aber eine Schnitte Fleisch muss halt für 2 Essen reichen.
3: Devo fare a meno
6: una fettina.
3: Di mangiare una fettina in più, magari una fettina si fa in due.
6: Perché quella della Svizzera l'hanno tolta a lui la pensione. Ecco.
5: E questa casa?
4: Von der Schweiz bekommen wir nichts. Aber wir haben diese Wohnung. Das ist unser Glück. Das ist das Ergebnis der Auswanderung. Und dafür sind wir dankbar. Es ist aber auch das Werk unserer Entbehrungen und Opfer. Die Opfer brachten wir für die Kinder. Man tut es für die Kinder. Und später helfen dann sie uns. Wenn sie den Willen dazu haben. Zwingen tun wir sie nicht.
2: Die meisten Jugendlichen in Monopoli leben in einer völlig anderen Welt als ihre Eltern. Die Aufopferung eines ganzen Lebens für Haus und Familie hat in ihren Augen die Familien nicht glücklicher gemacht. Der Schriftsteller und Arbeiter Tommaso Di Ciaula spricht von diesen Jugendlichen.
7: A pochi passi da noi, un po' più in là di quella pietra, c'è il campo sportivo. Ogni domenica qui trovano.
4: Hier sind wir in der Nähe des Sportplatzes. Hier finden die Leute jeden Sonntag etwas Gemeinsames, ihre Lieblingsmannschaft.
7: Forse è l'unica cosa in comune che trovano.
4: Vielleicht ist das ihre einzige Begeisterung. Die Spiele, die Trikots, die Farben. Am Ende des Spieles laufen die Fans auf diese Ziegenweide.
7: vengono qui e invadono questo campo di capre. Anzi, nemmeno le capre vengono. Vengono a fa pipì. Vengono a
4: Sie kommen zu pinkeln und zu schreiben.
7: Questa voglia di esprimersi.
4: Was für ein Bedürfnis sich mitzuteilen.
7: C'è un po' di tutto su questo muro.
4: Auf dieser Mauer ist von allem etwas. Da ist ein Schädel mit einer Mütze.
7: Morte, morte.
4: Tod, Tod.
7: Kacke, pupu, merda.
4: Kacke, Scheiße.
7: Un po' di poesia.
4: Auch ein wenig Poesie. Ein Stern. Dann wieder Wut, Verwünschungen, Kanalratten, Beleidigungen. Aber nirgends Liebe. Da ist ein Sexualsymbol, zwanghaft, aber ohne Liebe. Vor ein paar Tagen ist einem Freund von mir etwas Unglaubliches passiert. Er hatte sich einen Pass ausstellen lassen, um fortzugehen. Auf dem Weg zum Bahnhof begegnete er einem Mädchen. Sie hat ihn angelächelt. Und dieses Lächeln reichte aus, dass er beschloss, nicht mehr abzureisen, sondern hier zu bleiben. Diejenigen, die wegfahren, fahren einem Traum nach. Sie suchen Dinge, die sie auch hier finden können. Man muss sie nur sehen. Aber wie sollen sie die sehen? Kein Mensch zeigt sie ihnen.

0: Ciao, Lecce.
1: Però fare 1400 km per avere una macchina di
2: funzione. Niente di macchine nuove, figurati quelle vecchie.
1: Ma guarda un po'. Tutti pezzi vecchi, guarda qua. Marco, c'è, io non ci capisco un cavolo. Perfetto. Non c'è la miseria. Bel lavoro, Lecce, bel lavoro. Il traffico, tutti i sensi unici. Meraviglioso. E adesso la macchina rossa. L'olio.
3: Eigentlich wollte ich ja richtig königlich in Lecce einziehen, durch diesen Triumphbogen. Aber der Geist des großen Kaisers Karl V. hat wohl etwas dagegen, dass ein gewöhnlicher Sterblicher wie ich diese Porta benutzt, die für ihn doch extra gebaut worden ist. Er sollte nämlich 1539 hierher kommen, aber wie das bei berühmten und vielbeschäftigten Leuten oft ist, kam ihm wohl doch etwas dazwischen. So blieben die Leccheser auf ihrem Triumphbogen sitzen, der seither freilich auch als Stadttor dient. Zum Trost machte Karl V. aber 1539 Lecce zur Hauptstadt der süditalienischen Provinz Apulien. Und statt des großen Herrschers bin nun eben ich durch die Porta di Napoli eingezogen. Ich ahne schon deinen leisen Spott über meinen Größenwahn, mich mit Karl V. zu vergleichen. Aber der Hauch der Geschichte ist eben sehr lebendig, hier im Florenz des Südens. Schau, Lecce liegt ganz unten im Stiefelabsatz. Es hat schon seit Jahrtausenden viele willkommene und unwillkommene Gäste begrüßt. Zunächst waren da die Leute aus dem östlichen Mittelmeer, vor allem die Griechen. Nach der Legende wurden einige von ihnen auf dem Rückweg von Troja von einem plötzlichen Gewitter überrascht. Sie mussten an Land gehen, wo es einem von ihnen offenbar so gut gefiel, dass er hier die Stadt Lupiae gründete, woraus später Lecce wurde. Nach den Griechen und später den Römern kamen dann die Normannen, Staufer und andere Völker aus dem Norden. Wohl schon damals auf der Suche nach Sonne und Meer. Aber das genügte damals nicht als Reisebegründung und deshalb wollten sie die Leute gleichzeitig zur lateinisch-christlichen Religion bekehren.
2: Wer weiß, wie viele Kreuzritter hier auf der Piazza Sant'Oronzo noch ihr letztes Glas Wein getrunken haben, bevor sie dann in den Heiligen Krieg zogen.
3: Eigentlich müssen die Leccheser den Kreuzrittern ja dankbar sein. Haben sie doch durch sie einen Schutzheiligen bekommen. Sant'Oronzo heißt der Herr, der seine Karriere als erster Christ von Lecce begann und dann auch gleich der erste Bischof von Lecce wurde, bevor man ihn posthum zum Schutzheiligen der Stadt erklärte. Zum Dank für seine zahlreichen Wohltaten stellte man Sant'Oronzo auf diese Säule, die früher das Ende der römischen Prachtstraße Via Appia kennzeichnete. Von dort schaute er wohlgefällig auf das Treiben der Leute, bis eines Tages, nämlich 1905, beim Bau der Banca d'Italia ein römisches Amphitheater unter dem Platz entdeckt wurde. Es war in der ersten Hälfte des 2. Jahrhunderts vor Christus für 25.000 Zuschauer gebaut worden, denn schon damals galt es, das beherrschte Volk durch Brot und vor allem durch Spiele bei Laune zu halten.
2: So friedlich wirken heute diese lange vergessenen und verschütteten Steine, dass ich mir nur noch mit Mühe vorstellen kann, wie einst Gladiatoren mit Löwen kämpften oder Todgeweihte den Tieren zum Fraß vorgeworfen wurden. Unter dem Jubel der Zuschauer versteht sich.

0: Als das römische Amphitheater 1938 nach langem friedlichem Schlummer schließlich halbwegs ausgegraben war, tauchte plötzlich ein unvorhergesehenes Problem auf. Zwar schaute San Lorenzo weiter wohlgefällig den Lecesern bei den Ausgrabungsarbeiten zu, aber man hatte dann doch Bedenken, dass er seine segnende Hand so ausdrücklich über solch heidnisches Bauwerk hielt. Und so entschloss man sich, den Heiligen einfach umzudrehen. Seither wendet San Lorenzo dem unchristlichen Nachlass der Römer den Rücken zu und segnet weiter ausschließlich die guten Katholiken auf der anderen Seite des Platzes. Und wenn man den Reichtum Lecces betrachtet, wohl auch deren Geschäfte. Denn noch heute treffen sich an den Markttagen Montag und Freitag alle Geschäftsleute der Umgebung, um zu verhandeln und per Handschlag Verträge abzuschließen. Genauer Treffpunkt für diese wenig romantischen Rendezvous ist seit Generationen diese Pasticceria, wo man einen Espresso trinkt und eines der fantastischen salzigen oder süßen Kalorienbürmchen vernascht.
1: Una mignon e un caffè.
2: È sempre buona, no?
1: Ottimo. È il migliore pasticcere di Lecce.
2: Senza dubbio.
1: Non c'è da discutere.
2: Ed è un antico caffè di Lecce.
1: Forse mo come sta.
2: Caro Mario mio.
1: Forse adesso è il più antico davvero.
2: Sì, è il più antico, è il più vecchio caffè di Lecce. E di un ottimo lavoro che fanno, ovviamente rustici.
1: Sì. Vabbè, ma c'hanno un sacco di operai, però, un sacco di profitti.
2: È logico, ormai è un caffè industrializzato, no?
1: Sì.
3: Mi scusi, cosa sono questi? Me lo spiega?
4: Questi sono dei rustici.
3: Sembra.
4: Dei rustici, una pasta sfoglia.
3: Sì. Sotto e sopra?
4: Sì, sotto e sopra. Dentro c'è besciamella.
3: Sì.
4: Condita con formaggio, sale, pepe, si inforna. Vanno in forno e vanno mangiati caldi.
3: E sono una specie di pizza?
4: Una specie di pizza.
3: Ed è una specialità leccese?
4: Sì, questa è una specialità tipica leccese.
3: Molto bello. Questo sembra veramente il paese dei balocchi. Bellissimo. Senta, ma vorrei chiedere una cosa e lei deve rispondermi sinceramente. Lei da quanti anni lo fa questo lavoro?
4: Io?
3: Sì.
4: Da 38 anni.
3: 38 anni. Dopo 38 anni riesce ancora a vedere i dolciumi, i dolci?
4: Ma io la verità non ne mangio.
3: Non ne mangio?
4: Essere sinceri.
3: Una però, volta le mangiava?
4: Però ci sono gli altri che li mangiano abbastanza pure. Sì. Una volta sì li mangiava, adesso mangiava. Mi sono stancato.
3: Certo. Quali sono di questi più buoni secondo lei?
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4: Ecco, fare... lo posso offrire?
3: Sì, grazie.
4: Questi sono molto buoni.
3: Con la panna dentro?
4: Con la crema.
3: Ah, ecco. Grazie. Fatti da lei.
4: Come sono?
3: Buonissimo, bene. Stupendo.
0: Ah, jetzt eine schöne Siesta wäre schon ganz schön. Kein Italiener arbeitet in der heißen Mittagszeit. Banken, Büros, Geschäfte, Kirchen, alles bleibt bis 16 Uhr geschlossen. Andererseits Mittagsschlaf ohne dich? Ich glaube, ich mache lieber einen Verdauungsspaziergang und habe mir dafür auch ein paar Anregungen geholt vom Touristenbüro der Provinz, dem Ente Provinciale per il Turismo. Er ist hier in dem ehemaligen Rathaus untergebracht, dem Sedile, was so viel bedeutet wie Sitz oder Bank. Dieser quadratische Bau wurde 1592 von einem aus Venedig stammenden Leceser Bürgermeister errichtet. Als Vorbild dienten die Seggi Napolitani, die Regierungssitze in Neapel, was damals die Hauptstadt des Königreichs war. Besonders gelobt wird die harmonische Gestaltung der Fassaden, in denen sich Elemente von Gotik und Renaissance dem Rinascimento verbinden. Das Rathaus war wohl auch deshalb so klein, weil die wirkliche Macht in Lecce fast immer ganz woanders lag. Bei der Kirche, natürlich.

Oft nennt man Lecce Città Chiesa, Kirchenstadt. Und wenn man so durch die Gassen bummelt, dann wird einem das auch ganz deutlich vor Augen geführt. Bis zu 70 Kirchen und Kapellen, 9 Frauen- und 18 Männerklöster, zahllose religiöse Konservatorien gab und gibt es in Lecce und fast alle sind reich verziert.

Das Florenz des Barock wird Lecce auch genannt, nach den zahlreichen Kunstwerken, die Ende des 17., Anfang des 18. Jahrhunderts hier in diesem Stil entstanden. Das Barock war die Blütezeit Lecces. Aus dieser Epoche stammt auch die einzigartige Fassade der Kirche San Matteo. Konvex und konkav und reich geschmückt in überschäumender Dekorationslust. Dieses Schwelgen war nur möglich dank des besonders leicht formbaren lokalen Steins, dem Kalktuff von Lecce, und durch die finanzielle Unterstützung des Adels und besonders der Kirchenfürsten. Sant'Oronzo hat immer gut für seine Nachfolger gesorgt.

Die Kirche Santa Croce ist das berühmteste und schönste Beispiel des Leccese Barocks. 150 Jahre baute man an diesem Kunstwerk. Zwischen 1548 und 1695 waren viele berühmte Leccese Architekten daran beteiligt. Zum Beispiel Francesco Antonio Zimbalo und sein Enkel Giuseppe. Auch die Säulen finde ich herrlich. Sie haben so etwas Erhabenes an sich. Schau mal, wie die Barockaltäre dadurch zur Geltung kommen, an denen sich unsere Leccese Baumeister mal wieder richtig ausgetobt haben.

Santa Croce ist zwar die künstlerisch wichtigste und berühmteste Kirche in Lecce, aber größer und politisch bedeutender ist der Dom. Er liegt im Machtzentrum der Kirche, an der Piazza del Duomo, dem Cortile del Vescovado.

Klein-Vatikanstadt könnte man eigentlich diesen Platz nennen. Denn hier herrscht der Erzbischof von Lecce über seine Sekretäre und Priester und natürlich über den Dom, den Bischofspalast, das Seminar und den 70 Meter hohen Campanile.

Gegenüber solch großartiger Baukunst nimmt sich die Spontanarchitektur der Bauernschutzhütten natürlich sehr bescheiden aus. Vom Land kommt der ursprüngliche Reichtum Leches, Oliven und Tabak. Dorfnamen wie Kalimera, was bekanntlich auf Griechisch guten Tag heißt, erinnern an die ersten Kolonisatoren aus Großgriechenland. Und die Bauern der Gegend sprechen noch heute einen Dialekt, der sich aus dem Altgriechischen herleitet und vor allem in Volksliedern weiterlebt.

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0: Dies ist die Geschichte eines großen Gelehrten. Die Geschichte der Sonne und der Erde. Und es ist meine Geschichte. Ich bin Anna Schilling und ich half Nikolaus Kopernikus, die Welt zu drehen.
1: Willst du wirklich die Sonne anhalten?
2: Exzellenz, es scheint, als würde sich die Erde um die Sonne drehen.
3: Das ist natürlich ein Angriff auf die Schöpfung Gottes.
4: Verschwendet nicht eure Zeit mit einem Buch über Hirngespinste.
5: Dann wird der Papst das Buch verbannen.
6: Johannes Petreus kann es nicht erwarten, euer Buch zu drucken.
7: Ich will nur meine Berechnungen bestätigt sehen.
8: Kein Buch!
9: Er wusste, dass er eine interessante Theorie entwickelt hatte, die er noch nicht beweisen konnte.
10: Er ist Mathematiker, vielleicht kann er mir helfen.
6: Natürlich kann ich helfen. Wer, wenn nicht ich?
11: Ohne Rheticus wüssten wir wahrscheinlich heute überhaupt nicht, dass es Kopernikus gegeben hat.
4: Wenn der Lutheraner uns nützlich ist, behaltet ihn.
7: Aber die Frau muss gehen.
12: Weißt du noch, wie viel ich dir geholfen habe? Wenn du mich jetzt wegschickst, dann ist das für immer.

0: Was tust du hier?
1: Er ist tot.
0: Wieso bist du hier, Anna?

0: Jahren und damit einige Jahre jünger als Nikolaus Kopernikus. Aber dennoch war sie eine reife Frau.
1: Warum hast du mich nicht geholt, als Werbert tot war?
2: Ich musste in Heinsberg bleiben. Die Zeremonien, die anderen Domherren, die Verwaltung des Bistums, der neue Bischof.
1: Wer wird sein? Dein Freund Gieser?
2: Dantiscus, so scheint es.
1: Meinst du, er wird uns in Ruhe lassen?
2: Kein Bischof wird dich je wieder fortjagen. Das verspreche ich dir.
3: Als ich vor 5 Jahren das erste Mal zu Kopernikus als Haushälterin kam, hat der scheinheilige Bischof Mauritius Färber mich bald wieder fortgejagt. Jetzt ist Färber tot, aber sein Nachfolger Dantiscus ist ein ähnlicher Heuchler und ein gefährlicher Zeitgenosse. Dantiscus ist der Bischof des Bistums Ermland. Kopernikus bezeichnet dieses Bistum an der Ostsee bei jeder Gelegenheit als den sehr entlegenen Winkel der Welt. Lange Zeit gehörte das Ermland zum deutschen Orden. Inzwischen gehört es zur polnischen Krone. Aber der polnische König ist weit weg. Und so sind die katholischen Bischöfe die Herren im Land. Sie fürchten nur die Gesandten des Papstes.
4: Ich danke euch, mir diese gute Nachricht aus Rom überbracht zu haben. Es schien mir, seine Heiligkeit hat zuallererst meine Geduld prüfen wollen. 2 Monate lang tappte ich im Zwielicht, ob ich in den Augen Roms dem Amte des Bischofs würdig sei.
5: Hochwürdigster Herr, dem Tüchtigen schenkt die Geduld das Glück. Unser heiliger Vater hat in eure Hände eine besondere Verantwortung gelegt, eine großmütige Entscheidung, die nach Reife verlangte.
6: Hochverehrter Legatius, ich werde keine Mühen scheuen und unserem päpstlichen Hirten in Rom nichts als Zufriedenheit bereiten.
5: Exzellenz, eure Hingabe erfüllt mich mit Freude. Auf welche Weise gedenkt ihr, euren Beitrag zu leisten? Eine Spende vielleicht?
6: Nichts wäre mir lieber, wohledler Botschafter. Doch im Gegensatz zum Reichtum Roms, ich wage es nicht, euch mit Almosen abzuspeisen.
5: Ihr könntet ein paar Anhänger Luthers enteignen.
6: Ach, in unser entlegenes Bistum hin wird sich dieser Unglaube nicht ausbreiten. Die Strafe vor der Tat scheint mir übereilt.
5: Nun, was habt ihr sonst für die Kirche?
6: Geehrtester Herr und wertester Gast, bestimmt habt ihr gehört vom großen Ruhm des allseits geachteten Nikolaus Kopernikus.
5: Nikolaus Kopernikus, sagt ihr? Ich glaube, den Namen zu kennen. Ein Gelehrter?
6: Genau der. Kopernikus ist einer meiner Domherren zur Gegend in Frauenburg.
0: Kopernikus hatte keine klerikalen Ambitionen. Es ist wahrscheinlich, dass er nur eine niedere Weihe hatte, eine Priesterweihe. Damit konnte er zwar Domherr sein, aber nicht höher befördert werden.
6: Neben seinen treuen Diensten arbeitet der geniale Mann an Berechnungen für einen neuen Kalender im päpstlichen Auftrag.
3: Seit 1500 Jahren gilt in Europa der julianische Kalender. Doch dieser Kalender ist ungenau. Schon im alten Rom wussten die Gelehrten, dass ein Jahr nicht 365 Tage hat.
7: Der Kalender ist für die Kirche sehr wichtig, vor allem wegen des Termins für Ostern. Der Frühlingsanfang wurde beim julianischen Kalender auf einen bestimmten Tag festgelegt. Weil man sich aber nicht darum gekümmert hat, dies genau mit den Jahreszeiten abzugleichen, hat sich der kalendarische Frühlingsanfang im Lauf der Zeit in einer Weise verschoben, dass es religiös problematisch wurde. Man benötigte einen Kalender, der mit dem Frühlingsanfang übereinstimmt, damit Ostern am richtigen Zeitpunkt stattfinden kann.
3: Deshalb hat Papst Leo X. den römisch-deutschen Kaiser Maximilian I. aufgefordert, alle Theologen und Astronomen von bedeutendem Ruf zu bitten, an der Lösung des Kalenderproblems mitzuarbeiten.
5: Der neue Kalender. In allen Landen arbeiten die Gelehrten daran. Das ist für Rom von großer Wichtigkeit. Aber was kümmern uns beide ein paar ungenaue Kalendertage?
6: Ungenaue Kalendertage? Der Kalender gerät aus den Fugen. Bald liegt Weihnachten im Frühling.
0: Eines der großen Probleme der antiken Astronomie bestand darin, einen Kalender zu finden,

0: Planeten, der die jahreszeitlichen Rhythmen perfekt widerspiegelt.
1: Das Interessante ist ja, dass das Jahr, das wir anhand der Jahreszeiten bestimmen, nicht mit dem Jahr übereinstimmt, das wir anhand der Sternbilder, anhand des Sternenhimmels bestimmen. Und insofern passen beide Beschreibungsweisen nicht zusammen. Dadurch, dass die Jahre unterschiedlich lang sind, laufen sozusagen die Jahreszeiten und der Sternenhimmel langsam auseinander.
2: Die Ungenauigkeit des julianischen Kalenders hat in 1500 Jahren dazu geführt, dass sich das Datum um 10 Tage verschoben hat. Der Frühlingsanfang fällt daher auf den 31. März.
3: So entfernt sich die Kirche, der Heilige Vater, von Gott.
4: Ich werde in Rom von eurem Beitrag berichten.
3: Tut das. Berichtet, dass der treue Bischof Dantiscus und sein Kopernikus eine Lösung für diese drängende Sorge des Papstes haben. Alles andere zur gegebenen Zeit.
5: Im 16. Jahrhundert waren viele Menschen, die sich mit Wissenschaft beschäftigten, mit der Kirche verbunden. Die Kirche ist also an wissenschaftlichen Erkenntnissen beteiligt. Sie ist immer an neuen wissenschaftlichen Theorien interessiert. Die Kirche ist auch, wie Kopernikus selbst, eine ziemlich heterodoxe Institution.
2: Doch die Kalenderreform wird für Kopernikus zu einer gefährlichen Bedrohung.
3: Ich freue mich auf unsere Zusammenarbeit, mein lieber Kopernikus.
6: Aber es wäre doch nicht nötig gewesen, mich persönlich am Tor zu begrüßen, Exzellenz.
3: Ich bestehe darauf, euch persönlich zu empfangen. Ihr seid schließlich mein kostbarster Domherr und mein zukünftiger Leibarzt. Geliebt und gelobt von allen Seiten.
6: Ihr seid so gütig.
3: Und berühmt seid ihr auch. Ein Abgesandter des Papstes hat mich besucht. Er sprach nur von euch. Und er hatte eine dringende Bitte. Den Abschluss des neuen Kalenders. Mir ist bekannt, dass ihr schon lange daran arbeitet. Doch dem Papst kann es nicht schnell genug gehen. Jedes Jahr verschiebt sich der Kalender um Stunden.
6: Minuten.
3: Egal, auch eine Viertelstunde ist zu viel.
6: Es ist viel weniger. Ich bin nicht der Richtige für diese Aufgabe. Meine Berechnungen sind nicht zu gebrauchen.
0: Kopernikus war sich der Bedeutung seines Lebens und der Tatsache bewusst, dass es sich um eine Entdeckung handelte, die für die Kirche nur schwer zu akzeptieren war. Er hatte einfach Angst vor dieser Veröffentlichung.
6: Ich fürchte, Exzellenz, dass Rom an meinem Resultat nicht erfreut sein wird.
3: Seid unbesorgt. Ich werde euch gebührend vor dem Heiligen Stuhl vertreten. Schaut doch, dass ihr bald euer Rechenwerk zu Ende bringt.
2: Kopernikus weiß, dass seine Erkenntnisse der biblischen Schöpfungsgeschichte widersprechen. Er ringt mit sich und mit seinem christlichen Glauben.
7: Er verortet immerhin die Erde als Himmelskörper unter anderen Himmelskörpern und macht somit den exklusiven Status der Erde, den sie bis dahin im ptolemäischen Weltbild hatte, zunichte. Und das ist natürlich in gewisser Hinsicht ein Angriff auf die Schöpfung Gottes und ihrer Exklusivität.
5: Kopernikus' Eltern starben vermutlich beide, als er ungefähr 10 Jahre alt war. Er wuchs in Turin auf. Sein Onkel wurde gerufen, um die Verantwortung für die 4 Kinder zu übernehmen. Er sorgte dafür, dass die beiden Jungen ihre Ausbildung fortsetzen konnten.
0: Wir befinden uns hier im Haus der Familie Kopernikus, das Nikolaus Kopernikus von seinem Großvater, dem Vater seiner Mutter, geschenkt bekommen hatte.
8: Kopernikus, wenn man sich sein Leben anschaut, war in besten Verhältnissen geboren und aufgewachsen. Also ein reiches Elternhaus, ein Elternhaus, das vielleicht auch in der Kirche im Glauben verhaftet war und auch seine Biografie ja eigentlich prädestiniert war, große Karriere in der Kirche zu machen. Freunde, Bischof, Kardinal, also bestens vernetzt in dieser Zeit. Und glaube ich auch, wenn man das richtig liest, ein hochgläubiger Mensch, der an die Stellung der Kirche in der Gesellschaft auch glaubte.
9: Mikołaj Kopernik uczył się najpierw w Toruniu.
0: Nikolaus Kopernikus besuchte zunächst eine Pfarrschule in Thorn. Danach studierte er an der Jagiellonen-Universität der Krakauer Akademie und anschließend, von 1496 bis 1500, studierte er Jura in Bologna und Medizin in Padua.
2: Wer sich mit der Kirche anlegt, muss mit drakonischen Strafen rechnen. So wird 1528 in Feldkirch in Vorarlberg der Vater eines Mannes hingerichtet, der Leben und Werk von Kopernikus entscheidend beeinflussen wird. Der Arzt und Humanist Georg Iserin wird zum Tode verurteilt, weil er sich angeblich auf einen Pakt mit dem Teufel eingelassen hat.
7: Eine Hinrichtung ist natürlich tatsächlich ein krasser Akt eines Vergehens. In der Regel hat man da auch ein Gerichtsverfahren vorgeschaltet. Und ein Gerichtsverfahren läuft im Prinzip so ab, dass der Verurteilte ein Geständnis abzugeben hat. Und das Geständnis kommt zustande durch Folter. Die Strafe ist aber nur eine Vorstrafe. Die eigentliche Strafe folgt nach dem Tod, den die Menschen als Vorstrafe sozusagen zufügen, dann letztlich im Himmel durch Gott.

0: Der Sohn des unglückseligen Georg Iserin ist Georg Joachim Iserin, der sich später Reticus nennt.
1: Und so kam es, dass 1528, als Reticus noch nicht einmal ganz 14 Jahre alt war, sein Vater zum Tod durch den Strang verurteilt, wurde dann aber begnadigt, dass es nur durch das Beil geschehe. Also er wurde geköpft hier in Feldkirch. Und die Familie wurde dann der Auslöschung des Andenkens unterworfen. Der Name des Vaters durfte nicht mehr genannt werden, weil er sich ja mit dem Teufel eingelassen hatte.
0: Trotzdem darf der Sohn des Hingerichteten in Feldkirch zur Schule gehen. Er lernt Latein und zeichnet sich vor allem durch seine exzellenten Mathematikkenntnisse aus.
1: Reticus ging 1532 an die noch nicht sehr alte Universität in Wittenberg und machte dann sehr schnell Karriere, würde man heute sagen, indem er bereits mit 22 Jahren seine Antrittsvorlesung gab.
2: Er ist ein junger Mann, der schon ziemlich bekannt ist. Er ist ein Schüler des Reformators Melanchthon in Wittenberg und bekommt dort eine Stelle als Mathematikprofessor.
1: Reticus muss dann zum ersten Mal gehört haben von diesen Ideen eines Wissenschaftlers im fernen Frauenburg, dass eben die Erde sich um die Sonne drehe und nicht umgekehrt. Und das muss ihn sofort gepackt haben. Und er wollte unbedingt mehr wissen von Kopernikus. Und so hat er dann zuerst einmal eine Forschungsreise nach Nürnberg unternommen.
0: Nürnberg kennt zu dieser Zeit jedes Kind. Sogar wir in Danzig und im Ermland wissen, dass die Stadt durch Gold-, Silber- und Metallarbeiten steinreich geworden ist. Und in Nürnberg lebt auch der berühmte Drucker und Holzschnitzer Johannes Petrius.
3: Luther ist ein mutiger Mann und er schreibt großartige Reden.
4: Er mag schöne Reden schreiben, aber ihr solltet ihn sprechen hören. Wenn nun aber das Evangelium genug ausgelegt ist, damit es auch jeder Mann versteht.
3: Genug, es reicht, Herr Reticus.
4: Wenn Sie an Wunder glauben, ist es ein Wunder, dass dieser Mann Anhänger findet.
3: Wie? Was immer auch Herr Luther niederschreibt, verkauft sich wie frisch gebacken Brot. Da muss ja was dran sein.
4: Da habt ihr recht. Mich hat er auch zum Lutheraner konvertiert. Mit einer Mathematikprofessur in Wittenberg. Aber macht euch die Kirche nicht das Leben zur Hölle?
3: Die Katholiken sind meine besten Kunden. Je bitterer der Zwist ist, desto mehr verlangt man nach dem Buch.
4: Ja, jetzt wo der Pöbel lesen kann, will er nicht als Spektakel. Das hier solltet ihr drucken. Mathematik, Trigonometrie, Astrologie, die ewigen Wahrheiten.
5: Nürnberg ist neben Augsburg einer der wesentlichen Verlagsorte im Alten Reich. Und Petrius, ein sehr bekannter Drucker, der eine eigene Intention für Mathematik und Astronomie hatte. Und sich deshalb vielleicht auch die Gelehrten aus diesen Fachbereichen nun mit ihren Schriften bei ihm in Nürnberg gesammelt haben.
4: Das verkauft sich auch in 500 Jahren noch.
3: So lange kann ich nicht warten. Umstritten muss es sein. Ach, da bringt er mich auf einen Gedanken. Habt ihr von einem Nikolaus Kopernikus gehört?
4: Dem Astronomen? Natürlich. Er soll ein Genie gewesen sein.
3: Ja,
4: habt ihr ein Buch von ihm?
3: Ich.
4: Lebt er noch?
3: Oh, Kopernikus lebt noch, ja. Im hintersten Zipfel der Welt. Geduldet euch einen Moment.
0: Bei Petrius liegt seit Jahren ein handgeschriebenes Manuskript.
3: Hier, das hat mir Johannes Schöner gegeben, der Gelehrte. Kopernikus hat das geschrieben als junger Mann. Die Astronomen meinen, es sei das Werk eines Genies oder ein Hirngespinst. Das ist ein Mathematikbuch, das ich drucken würde.
4: Nikolaus Kopernikus. Kleiner Kommentar über die Hypothesen der Bewegung der Himmelskörper, die von ihm selbst aufgestellt wurden.
2: Was wir wissen, ist, dass Rheticus den kleinen Kommentar von Kopernikus gelesen haben muss. Kein Buch, eher ein Manuskript, das Kopernikus vermutlich um 1514 verfasst hat und informell verbreiten ließ. Das war in den Anfängen des Buchdrucks durchaus üblich.

0: Was tust du da?
1: Ich lese, aber es ist schon so dunkel.
0: Es ist Mittag, Nikolaus. Was liest du da? Elia ingitur am confamius has intentio.
1: Du kannst Latein?
0: Ach nein, ich lese bloß, was da steht. Verstehen kann ich es nicht.
2: Es ist durchaus vorstellbar, dass Anna Schilling lesen und schreiben konnte. In den Kaufmannsfamilien gibt es ja nun eine intensive Buchführung über die entsprechenden Geschäfte. Und in der Regel hat man die Ehefrauen in diese Geschäfte durchaus auch integriert. Das heißt, die Familien sind eigentlich die Orte, wo eine intensive, sogar wissenschaftliche Bildung für Frauen und Mädchen möglich gewesen ist.
1: Und was ist das für eine Zahl hier?
0: Medius Modus Saturni, 59. Wenn du mir erklärst, dass du die ganzen Nächte sinnierst und rechnest, dann helfe ich dir beim Latein.
1: Und was steht da?
0: 100, 330, 0.
2: Anna Schilling lebte in seinem Haus als Haushaltsvorstand, einer Beschließerin, einer Aufschließerin, die über das Personal gewacht hat, die über das Haushaltsgeld, also die Schatulle, gewacht hat und letztlich die Einkäufe, aber auch die Gästebewirtung, die Sauberkeit des Hauses, alles organisiert hat. Ganz sicherlich nicht jemand, der sich selbst hingekniet hat und selbst die Dielen geschrubbt hat.
3: Im 900 Kilometer entfernten Nürnberg beginnt sich ein Mann für Kopernikus zu interessieren, der noch eine große Rolle für uns spielen wird.
4: Macht's gut. Hey, es ist Zeit zu gehen.
5: Ungeheuerlich. Die Sonne steht still.
4: Tut sie nicht. Es wird bald dunkel.
5: Ich muss zu diesem Kopernikus. Ein Buch, sagt er, habe er darüber geschrieben.
4: Leider nein. Nur zu gerne würde ich so etwas veröffentlichen.
5: Wenn er seine Thesen belegen kann, dass die Sonne in der Mitte des Universums steht, wo finde ich diesen Kopernikus?
4: Er lebt im hintersten Zipfel der Welt, in Frauenburg. Dahin zu kommen ist gefährlich. Die Reise führt durch die Landen des Deutschordens. Und zum Sterben sei er noch zu jung.
5: Da habt ihr allerdings recht. Zu jung, zu klug, ich habe viel vor. Inviolabilis. Frauenburg, sagt ihr? Dann werde ich dorthin gehen.
4: Ihr seid verrückt. Im besten Fall werdet ihr ausgeraubt, im schlimmsten.
5: In keiner Weise, geschätzter Petrius. Die Sterne haben gesprochen. Gott hält noch seine schützende Hand über mich. Ich bin ihm wohl doch noch zu wichtig. Inviolabilis. Unverwundbar. Mir kann nichts, und zwar rein überhaupt gar nichts, widerfahren.
3: Redigus hat die Sprengkraft der frühen Kommentare von Kopernikus erkannt. Er macht sich durch die deutschen Lande auf dem Weg an die Ostsee. Die Reise ist gefährlich. Doch Redigus ist von Kopernikus' Ideen fasziniert und fühlt sich durch sein Horoskop gestärkt.

0: natürlich sehr speziell, dass dieser reformatorische Gelehrte direkt von der Hochburg der Reformation, Wittenberg, zu dem Domherrn, dem katholischen Domherrn in Frauenburg reiste.
1: Hier hat Kopernikus 30 Jahre lang allein die Sterne beobachtet und den Lauf der Welt berechnet.
2: Wie hast du in der schäbigen Kammer so viel Zeit verbracht?
3: Wie lange ich schon nicht mehr hier war. Ich passe kaum durch die Luke. Die Jahre haben mich verbogen. An klaren Tagen und Nächten habe ich von hier die Sonne und die Sterne beobachtet.
2: Was sind das für Zahlen?
3: Berechnungen, Notizen.
2: Aber warum an die Wand?
3: Papier ist teuer und es hat Flügel. Wände sind unverrückbar. Meine Rechenfehler bleiben hier in Frauenburg.
2: Welche Fehler?
3: Anna, siehst du die Sonne? Jeden Tag zieht sie ihre Bahn. Und jedes Jahr wandeln die Planeten über den Himmel. Aber einige von ihnen, Venus, Mars, Saturn, sie drehen sich wie von unsichtbarer Hand gesteuert in einer Schleife. Und als ich jung war, hatte ich eine Eingebung. Wenn ich richtig rechne, dann weiß ich, dass sie stimmt. Ich habe alles ganz genau durchgerechnet, nachgemessen. Merkur ist ein wunderlicher Planet. Bis hierhin, alles richtig. Hier, richtig. Und dann, falsch. Alles vollkommen falsch. Das Alter mag meine Sinne stumpfen, aber mein Geist ist noch scharf.
2: Von welcher Eingebung sprichst du?
3: Dass die Sonne stillsteht. Es ist die Erde, die sich dreht. Und die Sonne.
2: Und das willst du dem Bischof erzählen?
3: Nein. Die Welt würde Kopf stehen. Man würde mich auslachen.
4: In dieser Zeit war man noch sehr verhaftet in dem antiken Weltbild. In der Vorstellung, die Erde ist Mittelpunkt, umgeben von Himmelssphären, alles in irgendeiner Weise göttlich, ordentlich sortiert auf Kreisbahnen. Man sieht aber im Laufe eines Jahres, dass die Planeten vor dem Hintergrund der Sterne weiterwandern, manchmal vorlaufen, stehen bleiben, rückwärts laufen, stehen bleiben, wieder vorlaufen. Und in der Antike war das erklärt worden dadurch, dass die Planeten auf sogenannten Epizyklen laufen, also Kreise auf Kreisen, um dieses zu erklären, um überhaupt die Position der Planeten voraussagen zu können. Und für Kopernikus oder mit seiner Beobachtung, mit seinen Schlussfolgerungen war das Entscheidende zu sagen, er sucht ein einfacheres Modell. Und dieses einfachere Modell war, die Sonne ins Zentrum zu setzen. Denn wenn wir mit der Erde um die Sonne herumlaufen und andere äußere Planeten überholen auf der Innenbahn, dann ist das leicht zu erklären, warum Planeten stehen bleiben, rückwärts laufen, stehen bleiben, wieder in die richtige Richtung laufen.
3: Dantiscus, Rom will meine Berechnungen sehen. Was soll ich bloß tun?
2: Den Kalender neu rechnen sollst du, Nikolaus. Nicht die Welt aus den Angeln heben.
3: Ich kann nicht das eine vom anderen trennen.
2: Willst du wirklich die Sonne anhalten?
3: Ich lese nur, was in den Zahlen steht. Wenn sie bloß stimmen würden.
1: Kopernikus ist ratlos und kommt mit seinen Berechnungen nicht weiter. Noch ahnt er nicht, dass bereits Hilfe unterwegs ist. Doch Retikus' Reise ist düster und gefährlich. Die Truppen des Deutschen Ordens wütten noch immer, obwohl das Ermland bereits seit dem Frieden von Thorn 1466 zur polnischen Krone gehört. Bei uns in Frauenburg ist es friedlich.
5: Es scheint mir, dass es jedes Jahr heißer wird.
3: Erinnert mich an Italien.
5: Du hast nie viel von Bologna erzählt. Wie sieht es dort aus? Und wie können die Menschen bei dieser Hitze überhaupt etwas lernen?
3: So genau kann ich mich nicht mehr erinnern. Ich habe viel studiert.
5: Du willst mir nicht sagen, dass du die Universität nie verlassen hast.
3: Wir haben die Sterne beobachtet. Das geht nur nachts. Und diskutiert, gelernt. Tagsüber habe ich oft geschlafen.
5: Ich würde auch gerne nach Italien gehen, um zu studieren.
3: Das würde dir bestimmt gefallen.
1: Italien steht im Zeichen der Renaissance. Die griechische und römische Antike erlebt eine Wiedergeburt. Alte Gelehrsamkeit wird in Italien neu entdeckt. Astronomie und Kartografie verzeichnen einen seit 1500 Jahren nicht gekannten Aufbruch. Erste moderne Weltkarten entstehen und der Blick richtet sich auf immer fernere Welten im All. Wissenschaftler sind Universalgelehrte.
4: Wenn man eine höhere Ausbildung haben wollte, musste man 7 klassische Themen lernen, unter anderem die Astronomie. Wir können also davon ausgehen, dass in dieser Zeit jeder, der studierte, auch ein fundiertes Grundwissen, eine fundierte Allgemeinbildung zum Thema Astronomie hatte.
6: Wir wissen, dass Kopernikus in Bologna mit Domenico Novara in Kontakt kam. Novara war sein Lehrer und ein hochangesehener Professor für Astronomie und Astrologie. Wahrscheinlich sind damals die Grundlagen der heliozentrischen Theorie, die sogenannten Kommentare, entstanden. Sie wurden unmittelbar nach Kopernikus' Rückkehr aus Italien geschrieben. Das Material stammt aus Beobachtungen, die er in Italien gemacht haben muss.
1: Dass die Erde rund ist, daran zweifelt niemand mehr. Und auch, dass sich die Erde um die Sonne dreht, liegt in der Gedankenwelt der italienischen Gelehrten längst im Bereich des Möglichen. Kolumbus segelt auf dem Weg nach Asien in Richtung Westen. Durch Zufall entdeckt er dabei eine neue Welt. Fernando Magellan startet mit 5 Schiffen eine Weltumsegelung. Er verstirbt unterwegs und nur ein Schiff mit 18 Seeleuten erreicht den spanischen Heimathafen. Mit dieser Umrundung erbringen die Überlebenden den Beweis, dass die Erde eine Kugel ist. Das mitgebrachte Wissen ist Geheimsache und wird von den Königen Portugals und Spaniens sorgsam gehütet. Das weiß auch die katholische Kirche. Ihr Weltbild gerät ins Wanken und sie will ihre Macht demonstrieren. Kopernikus verkehrt mit den wichtigsten Gelehrten in seiner Zeit.
6: Diese Zeichnung, dieser Stich aus der ikonografischen Sammlung des Museums Kopernikus, ist besonders interessant. Faszinierend, weil er Kopernikus' Stellung in der italienischen Welt der Gelehrten symbolisch zusammenfasst. Ein weiterer wahrscheinlicher Treffpunkt für die Intellektuellen und Humanisten der damaligen Zeit, an die sich Kopernikus wandte, ist der Hof von Alessandro Farnese, dem späteren Papst Paulus III. So erzählte Kopernikus an dem Ort, an dem heute der Palazzo Farnese steht, im Jahr 1500 von Aspekten seiner Forschung und sogar von seiner heliozentrischen Theorie. Vielleicht nicht vor Michelangelo, aber hier haben wir Leute wie Leonardo da Vinci oder Perugino oder wie Bramante, den großen Architekten.
7: Bramante, il grande architetto.
1: Da Vinci hat mit seinem Bild vom vitruvianischen Menschen nicht nur eine anatomische Studie gefertigt. Vielmehr steht das Quadrat für das Irdische und der Kreis für das Göttliche. Diese Verbindung von mathematischen Modellen und religiöser Sinngebung prägt Kopernikus in ganz besonderem Maße. Die Mathematik ist für ihn der Weg, um Gottes Schöpfung zu verstehen.
6: Kopernikus ist die große Revolution. Er ist der Übergang im Bewusstsein des Universums von der antiken Welt zur modernen Welt. Er ist wirklich der Riese, auf dessen Schultern wir modernen Wissenschaftler, modernen Astronomen, klettern konnten, um das Universum zu studieren.
1: Aus den Zentren der italienischen Renaissance geht Kopernikus zurück in unsere Provinz.
8: Nach seiner Rückkehr nach Polen ließ sich Kopernikus in Heilsberg nieder, der Residenz seines Onkels, Bischof Lukas, und blieb dort wahrscheinlich bis 1510. In dieser Zeit war er Sekretär des Stadtrats.
1: 1510 wird Kopernikus Domherr in Frauenburg. Nachts widmet er sich seinen astronomischen Studien.
8: Kopernikus hatte nach seiner Rückkehr nach Polen eigentlich keinen Kreis von Menschen, mit denen er seine Arbeit diskutieren konnte. Er war vor allem ein Mann, der zur Einsamkeit verdammt war.
1: Allein und auf sich gestellt, wächst in Kopernikus die Angst vor der Kirche.
9: Es gibt Zensur insofern, als der Papst einen Index führt der verbotenen Bücher. Und wer auf diesem Index landet, der erhält ein Schreibverbot, möglicherweise auch Kerkerhaft. Sehr häufig ist das Ganze mit Flucht ins Ausland verbunden. Möglicherweise wollte sich Kopernikus auch sehr sicher sein hinsichtlich seines Werkes, denn es ist nicht ganz ungefährlich gewesen.
1: Kopernikus verzweifelt immer mehr, weil er sich die Fehler in seinen Berechnungen nicht erklären kann.
4: Vielleicht hat er auch gesehen, dass seine Berechnungen gar nicht genau die Planetenposition voraussagen können, weil er eben von Kreisen ausging. Er selbst hat seine Mathematik noch verändert, um wiederum Epizykel, also Zwischenkreise, einzuführen und Ungenauigkeiten zuzulassen, um seine neue Theorie mit den Beobachtungen in Einklang zu bringen. Er war sich vielleicht einfach unsicher mit dem, was er dort beobachtet oder geschlussfolgert hat.
1: Mit seinen Beobachtungen am Himmel kommt Kopernikus nicht mehr weiter.
8: Zu Kopernikus Zeiten wurden Beobachtungen im Wesentlichen mit dem bloßen Auge gemacht. Es waren Vermessungen des Himmels und es waren Messungen von Winkeln. Unser Astronom benutzte Holzinstrumente. Es sind im Grunde Visiere, durch die man die Sterne beobachtet und auf diese Weise ihre Höhe über dem Horizont und auch ihre gegenseitigen Entfernungen von einem Stern zum anderen bestimmt. Man konnte Winkel messen und mit dieser Skala konnte man bei richtiger Ausrichtung die Höhe des Sterns über dem Horizont und die Entfernung zwischen den Sternen bestimmen.
1: Nicht nur die Astronomie bereitet Nikolaus Kopfzerbrechen. Die Menschen reden über unser Zusammenleben. Ich habe mich gerade von meinem ersten Ehemann scheiden lassen, weil wir keine Kinder bekommen konnten.

0: warum heiratet ihr den Kopernikus denn nicht? Es ist ja nicht verboten.
1: Die Kirche würde ihn in das am weitesten entfernte Bistum versetzen. Außerdem habe ich bereits eine Scheidung hinter mir. Das reicht mir vollkommen.
2: Eine Ehe ist grundsätzlich in der Frühneuzeit, auch im Mittelalter, dient einem einzigen Zweck, dem Erhalt der Menschengattung, letztlich dem Erhalt der Familie, das heißt also, um Nachkommen zu zeugen. Wenn sich herausstellt, dass also sozusagen ein Teil der Ehepartner impotent, zeugungsunfähig ist, dann kann letztlich die Ehe eigentlich ja zu diesem Zweck, zu dem sie geschlossen wurde, nicht vollzogen werden.

0: Man weiß allerdings, dass viele Paare, die aus unterschiedlichen Gründen nicht mehr miteinander konnten, sich gutwillig darauf geeinigt haben, zu behaupten, dass einer der beiden Partner eben genau die Ehe nicht vollziehen konnte. Und auf diese Weise ist es wieder zu Trennungen gekommen. Ob das hier bei Anna Schilling und ihrem Gatten der Fall war, das lässt sich nicht mehr nachvollziehen anhand der Quellen. Aber auf jeden Fall ist ihre Ehe offensichtlich wohl annulliert worden. Und damit ist sie eigentlich in einem ledigen Status zurückgekehrt.
1: Wie lange dauert das noch?
2: Wir sind fertig für heute.
1: Das meinte ich nicht. Wie weit seid ihr mit euren Berechnungen? Schon vor Wochen wolltet ihr mir etwas zeigen.
3: Wolken.
1: Was sagt ihr?
3: Wolken vor den Sternen, Nebel vor der Sonne. Ich kann einfach nicht sehen.
1: Ich sehe, dass ihr mich hinhaltet. Ihr habt neue Kleidung. Gibt es außer Wolken noch ganz irdische Dinge, die euch von der Arbeit abhalten?
4: Verbotene Dinge?
3: Nein, die gibt es nicht, mein Bischof.
5: Dantiscus weiß genau, wovon er spricht. Er hat zwei unehrliche Kinder.
0: Der Mensch ist Fleisch und letztlich das Fleisch sündig. Und es hat nun mal ein Begehren und es hat auch eine logischerweise auch das Ziel im Irdischen, eine Liebe zu finden. Die alte Kirche, die katholische Kirche, hat das toleriert. Und toleriert heißt nicht, wie im 18., 19. Jahrhundert oder heute, akzeptiert im positiven Sinne, sondern im 15., 16. Jahrhundert spricht man von tolerare, von erdulden.
5: Noch lässt Dantiscus uns in Ruhe, aber es soll nicht so bleiben. 4 Wochen benötigt Retikus für den Weg von Nürnberg nach Frauenburg.

0: Was tut ihr da? Runter mit euch!
1: Seid ihr Kopernikus?
2: Wer seid ihr?
1: Retikus, mein Name. Mathematiker, Professor.
3: Kopernikus projiziert Woche für Woche mit Hilfe eines Spiegels den Tagesverlauf der Sonne an unsere Hauswand. So kann er zeigen, dass die Erde in einem Neigungswinkel von 23,5 Grad um ihre eigene Achse rotiert und sich gleichzeitig einmal im Jahr um die Sonne dreht.
0: Wer schickt euch?
1: Und hier habt ihr den Stand der Sonne aufgezeichnet, um die Neigung der Erde zu berechnen.
0: Die Neigung der Erdachse, tatsächlich. Woher wisst ihr das?
1: Und welche Neigung habt ihr berechnet?
0: Das Ergebnis muss noch verbessert werden.
1: Sicut terram pluribus mortibus ferri. Die Erde hat mehr als eine Bewegung. In eurem Büchlein steht, dass die Erde um die Sonne kreist.
0: Ja. Eine Idee, niedergeschrieben im Leichtsinn unbekümmerter Jugend. Ich hab's ja nicht weiter verfolgt.
1: Nein?
0: Die Zahlen sind ungenau. Die Berechnungen entsprechen nicht meinen Beobachtungen.
1: Vielleicht braucht ihr die Hilfe eines Mathematikers.
0: Was meint ihr damit?
1: Ich bin weit gereist. Es ist bald Nacht und ich sollte unterkommen. Wollt ihr mich nicht einladen?
0: Einladen?
1: Im Gegenzug könnt ihr meine Formelbücher benutzen.
0: Formelbücher?
1: Der Almagest. Das wichtigste Buch der Astronomie. Eine neue Übersetzung aus dem Griechischen.
0: Nun, denn ihr könnt gerne mein Gast sein.
1: Danke, Herr Kopernikus.
0: Wie war euer Name nochmal?
1: Georg Joachim Retikus.
4: Ich denke, Kopernikus hat die Revolutionibus 30 Jahre lang nicht veröffentlicht, weil er wusste, dass er eine interessante Theorie hatte, die er noch nicht beweisen konnte. Er wusste, dass noch mehr Arbeit zu leisten war und dass es sowohl physikalische Probleme gab als auch Konflikte mit der Bibel.
5: Kopernikus,
0: ja?
5: Ich muss mit dir sprechen. Ihn aufgegabelt. Ist er wirklich Lutheraner?
0: Er stand auf einmal vor der Tür und offenbar ist er tatsächlich von Wittenberg den weiten Weg hierher gereist. Den Grund für die Strapaze habe ich auch nicht verstanden.
5: Aber du weißt, was dann Tyskus von den Lutheranen hält. Wenn er hier bleibt, kann er wegen Ketzerei verhaftet werden.
0: Anna, ich kann ihn doch nicht davon jagen. Draußen ist es schon finster. Außerdem sind wir auch Christen.
5: Ich richte ihm ein Bett. Aber er sollte in alle Frühe weiterreisen, wenn ihm seine Freiheit lieb ist.
0: Er hat mich gebeten, ihn als Schüler aufzunehmen.
5: Seit wann hast du schon?
0: Anna, er ist Mathematiker. Vielleicht kann er mir helfen. Nein, bitte, bitte, bitte.
1: Natürlich kann ich helfen. Wer, wenn nicht ich?

0: Dies ist die Geschichte eines großen Gelehrten. Die Geschichte der Sonne und der Erde. Und es ist meine Geschichte. Ich bin Anna Schilling und ich half Nikolaus Kopernikus, die Welt zu drehen.
1: Willst du wirklich die Sonne anhalten?
2: Exzellenz, es scheint, als würde sich die Erde um die Sonne drehen.
3: Kopernikus hat die Welt neu positioniert, neu verortet, innerhalb letztlich des Kosmos.
4: Verschwendet nicht eure Zeit mit einem Buch über Hirngespinste.
5: In der Astrophysik passiert gerade wahnsinnig viel. Wir haben neue Teleskope, die bessere Daten generieren als je zuvor. Das James Webb Space Teleskop wäre da so ein Beispiel.
6: Er ist Mathematiker, vielleicht kann er mir helfen.
7: Wer, wenn nicht ich?
8: Wir wissen mit Sicherheit, dass Kopernikus ein sehr religiöser Mensch war.
9: Es dauerte sehr lange, bis die Ansicht von Kopernikus allgemein akzeptiert wurde.
4: Wenn der Lutheraner uns nützlich ist, behaltet ihn. Aber die Frau muss gehen.
10: Weißt du noch, wie viel ich dir geholfen habe? Wenn du mich jetzt wegschickst, dann ist das für immer.

0: 3 Monate hattet ihr mir versprochen.
1: Jeden Fehler auszumerzen braucht seine Zeit, Exzellenz.
0: Ich habe meine Quellen in Fromburg. Verschwendet nicht eure Zeit mit einem Buch über Hirngespinste.
2: Kopernikus sollte den Kalender neu berechnen. Aber er hat längst etwas viel Größeres entdeckt. Die Erde dreht sich um die Sonne. Ein gefährlicher Gedanke, den Kopernikus nur wenigen anvertraut.
1: Mein Ergebnis lautet 23 Grad und ein halbes.
3: Das ist auch mein Resultat.
4: Ist das ein Wettrennen?
3: Nein, ich kann euch das nicht erklären. Es ist zu kompliziert. Hohe Mathematik.
4: Lasst mich raten. Ihr berechnet beide auf verschiedenen Wegen und vergleicht die beiden Ergebnisse. Wenn ihr übereinstimmt, liegt ihr richtig.
1: Ja.
3: Für eine Frau seid ihr sehr gebildet.

0: Herr Professor, seid ihr recht dumm, eure Gaswirten zu beleidigen.
1: Verzeiht, meine Unbedachtheit.
2: Kopernikus hatte schon vieles niedergeschrieben, aber es war einfach noch nicht in eine Form gebracht, wo man das hätte veröffentlichen können. Und der junge 25-Jährige, damals eben aufgetaucht beim 67-Jährigen, hat ihn eben dazu gedrängt, sein Manuskript noch so weit zu bringen, dass man es drucken könnte.
0: Was habt ihr mit diesen 23 Grad vor?
3: 23 Grad und ein halbes.
1: Wir vergleichen das Resultat mit unseren Beobachtungen. Kopernikus hat 100 von diesen angestellt.
0: Aha, und wenn Beobachtung und Rechnung übereinstimmen?
1: Das beweist, dass Kopernikus' Idee und meine Rechnung richtig sind.
3: Ihr hattet recht. Eure Methode ist viel genauer.
1: Das war doch nur ein einfaches Beispiel. Bringt doch mal etwas richtig Schwieriges.
3: Warum berechnen wir nicht gleich die Bahnen von Venus und Mars?
1: Fantastisch!
4: Auf die kopernikanische Revolution blicken die Menschen aus vielen Gründen zurück. Sie hat unseren Blick auf den Kosmos völlig verändert. Bevor Kopernikus um das Jahr 1500 veröffentlichte, lebten wir in einem endlichen Kosmos, in dem die Erde im Mittelpunkt stand und sich alles in perfekten, unveränderlichen Kreisen um sie herum bewegte. Es gab eine absolute Zweiteilung zwischen dem Bereich der Erde mit Veränderung, Wachstum und Verfall und dem Bereich des Kosmos, in dem Dinge unveränderlich sind und sich in dieser perfekten, kreisförmigen Symphonie in festen, kristallinen Kugeln bewegen. Das war das Universum, das für die Menschen Sinn ergab.
2: Hier ein Meilenstein der Mathematik, nämlich die ersten trigonometrischen, vollständigen Tabellen der Geschichte von Rheticus. Das war dann die Grundlage für alle Winkelberechnungen bis Mitte des 20. Jahrhunderts, eigentlich bis zu den Anfängen der Raumfahrt.
5: Tag und Nacht sind Kopernikus und Rheticus am Messen und Berechnen. Kopernikus ist verzweifelt, denn ihre Berechnungen stimmen mit den Beobachtungen nicht überein.
6: Der größte Irrtum Kopernikus lag daran, dass er annahm, Planeten würden sich auf perfekten Kreisen um die Sonne herum bewegen. Dadurch gab es auch Rechenfehler, dadurch gab es Ungenauigkeiten in seinen Vorausberechnungen, denn Planeten laufen auf Ellipsen. Wenn sie dichter an der Sonne sind, laufen sie schneller. Wenn sie weiter weg sind, laufen sie langsamer.
7: Rom fragt nach euren Fortschritten in Sachen Kalender. Ihr habt versprochen, Kopernikus Ergebnisse zu berichten.
8: Ja. Kopernikus ist fortgeschritten in Jahren. Er arbeitet stetig, aber langsam. Aber mein hochverehrter Gast, wie geht's euren Füßen?
7: Dank eurer Sorge, Bischof Dantiskus.
1: Tatsächlich schon viel besser.
8: Standhaftigkeit ist eine der vielen Entbehrungen, die mein Amt fordert.
1: Ist nicht Standhaftigkeit die wichtigste Tugend?
8: Recht ihr habt, Legatius.
1: Die Mauer und das Grundwerk der kirchlichen Moral.
8: Wie ihr sagt.
1: Hat nicht die Kirche große Geduld gezeigt mit der menschlichen Schwäche?
8: Die Güte der Kirche ist unermesslich.
1: Und ist Strenge nicht ein Bruder der Geduld?
8: Klug erkannt, werter Legatius.
1: Und haben nicht wir die Pflicht, streng vorbildlich zu leben?
8: Absolut.
1: Und der Ketzerei der Lutheraner Einhalt zu gebieten?
8: Wie wahr!
1: Was werdet ihr also gegen die Anhänger Luthers unternehmen, Bischof Dantiskus?
8: Wie, was meint ihr? Was ist mit Lutheranern? Wir sprachen von Kopernikus.
1: Auf dessen Ergebnisse wir immer noch warten. Ein gut gemeintes Angebot, aber die Zeiten werden rauer. Bischof, Rom wünscht, dass wir im Kampf gegen die grassierende Ausbreitung der Anhänger Luthers unseren Pflichten als Priester nachkommen.
5: Dantiskus ist ein Lebemann. Wo Venus und Bacchus ihr köstliches Feste bereiten, lasse ich mich gerne nieder, verkündet er vollmundig in einem seiner Gedichte.
9: Das eigentliche Ziel ist ja aber, irdisch ein Vorbild zu sein. Dass die alte Kirche, wie man sie später nennt, die katholische Kirche, genau dieser Pflicht nicht mehr nachgekommen ist, das sehen wir letztlich an Luthers Kritik, der ja vom Saufen und vom Huren sprach.
5: In ganz Europa heißt es, wir tun alles, um die Protestanten einzudämmen. Auch bei uns, im hintersten Winkel des Ermlandes. Die Bischöfe werden von Rom dazu verdonnert, ein vorbildliches Leben zu führen. Die köstlichen Feste mit Venus und Bacchus sind vorbei. Wie eine göttliche Drohung kommt eine Dürre über das Land. Die Hitze bringt alles auf Erden zum Stillstand. Kein Tropfen Regen, monatelang. Die Sonne brennt. Es scheint, als ob der Himmel Kopernikus für seine Entdeckungen verhöhnen will.
10: Offenbar hat es über 11 Monate praktisch nicht geregnet. Das weiß man aus Wetteraufzeichnungen, die noch existieren. Das konnte man teilweise aus Baumringen rekonstruieren. Also eine ganz, ganz ungewöhnliche Wetterlage, die Europa in eine enorme Katastrophe geführt hat. Es gab kein Wasser mehr, die Flüsse führten kein Wasser. Es gab natürlich enormen Hunger. Irgendwann kamen dann die Feuerwellen, die Wälder haben angefangen zu brennen.
5: Das Leben der Menschen wird auf eine harte Probe gestellt. Es herrschen große Not und Unsicherheit. Werden Sie auch bei Kopernikus und mir die Schuld suchen?
0: Sei vorsichtig, Nikolaus, die Leute reden.
11: Worüber denn?
0: Sie suchen den Schuldigen. Sie haben genug zu reden.
9: In der Regel hat die Kirche das als Strafe Gottes gewertet, als wiederum spiegelbildliches Reagieren Gottes auf die Verderbtheit der Welt, also auf den Frevel der Menschen, ihre Lebensführung, ihre Vergehen und Ähnliches.
5: Auch Rheticus kann sich der erdrückenden Situation nicht entziehen. Sie ist neue Nahrung für seinen Aberglauben. Immer wieder befragt er seinen magischen Kreisel, an den er seit seiner Kindheit glaubt.

0: Horus.
1: Was?
0: Tod. Moris.
1: Ist euch die Hitze zu Kopf gestiegen?
0: Ich will doch nicht sterben.
1: Ihr fantasiert. Redikus. Ihr habt Fieber.
0: Das ist kein Fieber.
1: Ihr müsst euch nur ausruhen.
0: Ich werde sterben. Der Kreisel.
2: Aberglaube gibt es eigentlich immer und überall im Mittelalter, in der Frühneuzeit. Und man versteht darunter eigentlich alles das, was weg von dem kanonischen Diktum der Kirche ist, also sich sozusagen in Grauzonen, Randbereichen oder eigenen Entwicklungen des Glaubens äußert.

0: Hattest du wieder einen Albtraum?
1: Ich habe Sterne gesehen. Sterne größer als die Sonne.
0: Vielleicht hat dir Gott eine Botschaft geschickt.
1: Aber was soll sie bedeuten?
2: Kopernikus hat als Teil seiner Lehre unter anderem geschrieben, dass die Fixsterne unbewegliche Sterne seien und sie seien viel, viel weiter weg als die Erde von der Sonne. Die Fixsternsphäre aber die letzte Sphäre wäre, bevor die Sphäre anfinge, wo Gott und die Engel seien. Damit haben wir klare Angaben dessen, wo Gott wohnt, eine Adresse des Paradieses. Und das ist das Gefährliche, was letztlich für die Kirche zum Aberglauben wird, zum Aberglauben stilisiert wird, weil es quasi alternative Zugänge zu Gott ermöglicht.
3: Im Herbst kommt endlich der Regen zurück. Die Menschen atmen auf. Der Zorn Gottes ist verflogen. Die mathematischen Berechnungen von Retigus werden immer genauer und stützen die astronomischen Erkenntnisse von Kopernikus.
0: Retigus, habt ihr diesen Stapel schon korrigiert?
4: Das muss ich noch durchsehen.
0: Nehmt euch nur die Zeit, die ihr braucht. Es hat keine Eile.
4: Natürlich eilt es. Johannes Petreus kann es nicht erwarten, euer Buch zu drucken.
0: Drucken? Wie kommt er darauf, dass ich ein Buch drucken lassen will?
4: Was?
0: Meine Erkenntnisse sind nur für den Papst und andere Gelehrte bestimmt.
4: Aber wie sollen denn diese anderen Gelehrten von eurer Arbeit erfahren?
0: Retikus, ein Buch, von dem man einfach 20 Exemplare drucken könne? Die jeder dann frei erwerben darf? Wollt ihr mich zum Spott der Menschen machen, die mich nicht verstehen?
4: Wir schreiben ins Vorwort, dass das Buch nur für Mathematiker ist.
0: Auf keinen Fall. Ich will nur meine Berechnungen bestätigt sehen. Kein Buch! Habt ihr mich verstanden?
3: Kopernikus wird von Tag zu Tag nachdenklicher.
1: Was bedrückt dich, Nikolaus?
0: Retikus. Er ist verrückt. Er will, dass ich ein Buch drucken lasse.
1: Retikus versichert mir täglich, dass deine Ideen bahnbrechend sind.
0: Die Kirche wird sagen, es sei ketzerisch und blasphemisch. Aber ich bin weder das eine noch das andere.
1: Wovor hast du Angst?
0: Ich weiß nicht. Vor den Fehlern in meinen Rechnungen, vor der Kirche, vielleicht vor Gott. Man wird mich verachten.
1: Misstraust du Retikus?
0: Der Hochmut seiner Jugend verblendet ihn.
1: Er ist wirklich ein Guck. Vielleicht sollte er das Buch unter seinem Namen herausgeben.
0: Wie meinst du das?
1: Retikus ist ja Lutheraner und somit sowieso ein Ketzer. Wenn nun also ein Ketzer ketzerische Thesen schreibt, was hast du damit zu tun? Soll die Welt ihn verspotten?
0: Ich dachte, du magst ihn.
1: Aber dich liebe ich.
5: Wir wissen mit Sicherheit, dass Kopernikus ein sehr religiöser Mensch war und nie unorthodox gelebt hat. In dieser Zeit war die protestantische Reformation in vollem Gange. Aber er hat sich nicht der Reformation angeschlossen. Er war sehr orthodox in seinem Glauben.
3: Kopernikus ist ein frommer und wunderbarer Mensch. Es ist die glücklichste Zeit meines Lebens. Doch bald schon ziehen die nächsten Wolken auf.
6: Da ist eine Haushälterin, die keine nahe Verwandte ist,
7: Ich mag eure Schwäche geduldet haben, doch die Zeiten ändern sich. Bevor ihr euch ausflüchtet, Nikolaus Kopernikus, noch etwas. Da sei ein Lutheraner in Frauenburg. Ein seltsamer Bursche, eitel und bunt gekleidet, und man munkelt, er wohne bei Kopernikus.
8: Exzellenz, ich habe mir erlaubt, einen Assistenten einzustellen, der mir bei den Berechnungen für den Kalender hilft.
7: Wisst ihr, was Ketzern droht, die in unser Bistum kommen?
8: Exzellenz, er ist Mathematiker. Die Religion interessiert ihn nicht.
7: Hier ist mein Angebot. Ich brauche Resultate für Rom. Ihr wollt eure Haushälterin behalten. Wenn der Lutheraner uns nützlich ist, behaltet ihn. Aber die Frau muss gehen. Nehmt eine alte Magd.
8: Ich bitte euch.
7: Ich will nichts mehr hören. Von mir aus könnt ihr die Frau danach wieder ins Haus nehmen.
8: Aber Exzellenz!
9: Wir haben eine ganze Reihe von Briefen, die Danticus an das nähere Umfeld von Kopernikus geschrieben hat. In diesen Briefen geht es immer darum, dass er darauf drängt, dass Kopernikus sich von dieser Haushaltsgehilfen trennen solle. Ja, er spricht tatsächlich von Hure, mit einer Frau einließe und zu geheimen Treffen zusammenkäme, um Unzüchtigkeiten zu begehen.

0: Was wolltest du mir sagen?
1: Anna, es ist nicht einfach. Weißt du, der Bischof will das Buch zu Ende gebracht sehen. Aber er hat ein Mandat erlassen zur Einhaltung christlicher Vorbilder.
0: Reticus muss weg.
1: Er verbietet Haushälterinnen.
0: Was sagst du da? Ich soll wieder weg?
1: Ich konnte nichts tun, Anna. Ist doch nur für kurze Zeit. Sobald ich die Kalenderberechnung fertig habe, weißt du, dann...
0: Reticus kann bleiben.
1: Nur bis die Rechnungen fertig sind.
0: Und ich soll gehen. Weißt du noch, was du mir versprochen hast? Hast du schon vergessen, wie viel ich dir geholfen habe? Wenn du mich jetzt wegschickst, dann ist das für immer.
1: Anna, es ist doch nur für
0: Nikolaus,
1: kurze Zeit.
0: Ich weiß nicht, was deine Arbeit für die Welt bedeutet. Aber ich weiß, was die dir bedeutet. Ich werde nach Danzig gehen, aber nicht wegen des Bischofs. Damit du dein Werk vollenden kannst, das dich so lange geplagt hat.
1: Anna.
2: Meine Schwester hat in Danzig einen angesehenen Kaufmann geheiratet. In deren Haus kann ich leben.
3: Wenn Kopernikus sich entschieden hätte, zu heiraten, dann hätte er seine Ämter als Domherr, seine Pfründen, seine Einnahmen, aber natürlich auch sein Amt als Administrator, seine Tätigkeit, wenn Sie so wollen, seine Arbeit, aufgeben müssen und aus dem Kirchendienst ausscheiden müssen. Und das hätte für ihn natürlich einen materiellen Verlust, aber auch einen Statusverlust bedeutet.
2: Kopernikus bleibt im Dom von Frauenburg und arbeitet wie ein Besessener. Er will sein Werk vollenden.
4: In den Zeiten vor 500, 600 Jahren war es vielleicht so, dass sie ihr gesamtes Leben geforscht, gesammelt, Daten gesammelt haben und die Schlussfolgerungen erst zum Ende hin veröffentlicht haben.
2: Über 30 Jahre arbeitet Kopernikus an seiner Theorie. Er kämpft mit seinen Zweifeln und mit seinem Glauben.
5: Die Kirche unterstützte die ptolemäischen Theorien, die besagten, dass die Erde der Mittelpunkt der Welt sei. Es war für die Geistlichen der damaligen Zeit eigentlich unmöglich, das Konzept, das Kopernikus vertrat, zu akzeptieren.
1: Euer Körper ist gesund, Exzellenz. Es sind die Gedanken bloß, die euch Leiden bereiten.
6: Die Mätresse, ist sie fort?
1: Ja, sie ist fort.
6: Ihr wisst, sobald ich eure Ergebnisse nach Rom schicke...
1: Die Berechnungen sind nicht einfacher geworden.
6: Kopernikus, ihr opfert eure Frau für ein paar Kalenderrechnungen. Seit Monaten vertröstet ihr mich. Was genau ist euer Problem? Was für ein Geheimnis habt ihr in euren Rechnungen gefunden?
1: Exzellenz, es scheint, als würde sich die Erde um die Sonne drehen.
6: Ein Rechentrick.
1: Vielleicht ist es die Wahrheit.
6: Absurd! Die Sonne geht auf, sie geht unter. Würde die Erde um die Sonne fliegen, würde der Wind uns die Haare zerzausen. Unsinn. Kopernikus, ihr sollt den Kalender reformieren. Steigert euch nicht in etwas hinein. Die Welt ist unverrückbar.
1: Ja, aber die Zahlen sagen etwas anderes.
6: Zahlen, Zahlen auf Papier. Erwartet ihr, dass ich einem Buch Glauben schenken soll?
7: Ja, man fragt sich heute, warum das so lange gedauert hat, dass man die kopernikanische Einsicht akzeptieren konnte. Aber man muss sich erst mal vor Augen halten, dass sie sehr kontraintuitiv war. Schon allein die rotierende Erde widerspricht einfach völlig unseren Alltagserfahrungen. Man merkt ja von der Rotation nichts. Insofern, warum sollte man davon ausgehen, dass das tatsächlich so ist, wenn man überhaupt keine Anhaltspunkte auf der Erde dafür beobachten kann.
2: Jahrtausende lang hat die Astrologie das Bild von menschlichen und göttlichen Dingen geformt. Und das soll alles nicht stimmen?
4: Wenn wir uns

0: alte Aufzeichnungen anschauen, dann ist es ja so, dass wir Menschen wohl schon immer fasziniert waren von dem Blick in den Sternenhimmel. Wir immer versucht haben, ja, Muster zu erkennen, zu ergründen, was wir dort am Himmel sehen. Ob das Sternschnuppen waren, Kometen waren, Polarlichter, Sonnenfinsternisse. Und wir immer versucht haben, das, was am Himmel passiert, mit den Ereignissen auf der Erde in Einklang zu bringen.
1: Kopernikus versteht die Welt besser als jeder andere. Doch die Deutungshoheit über Himmel und Erde beansprucht die Kirche für sich.
2: Wir sprechen vom Primat der Theologie über allen Wissenschaften. Jeder andere, sei es die Mathematik, die Physik, die Astronomie, die Astrologie, das sind alles nur letztlich dienende Wissenschaften, die aber niemals einen Zugang zu Gott, einen Weg zu Gott in irgendeiner Form beanspruchen dürfen. Es sind erkennende Wissenschaften, Wissenschaften, die auf Beobachtung beruhen, aber sie können letztlich niemals eigentlich eine eigene Deutung vornehmen, sondern sie arbeiten letztlich immer nur der Theologie zu. Und so werden sie auch gebraucht seitens der Kirche.
3: Kopernikus gilt als der erste Wissenschaftler, der in seiner Arbeit vollständig wissenschaftliche Forschungsmethoden anwandte. Kopernikus lehnte die damals gängigen Methoden ab und stützte sich auf Experiment, Erfahrung und Empirie, anstatt nur über den Zweck seiner Forschung nachzudenken.
4: Schluss mit der Rechnerei. Wir wissen genug. Die Zeit ist jetzt. Lasst uns zum Drucker gehen.
5: Die Kirche wird das Buch verbrennen.
4: Vielleicht. Aber drucken müsst ihr es trotzdem. Das Manuskript ist bereit. Ein paar einführende Worte noch. Eure Anna hatte doch einen guten Vorschlag. Lasst mich ein kleines Traktat in meinem Namen schreiben. Ich werde euer Buch ankündigen.
5: Das hat sie euch gesagt?
4: Natürlich. Eine ausgezeichnete Idee. Wir werden sehen, ob die Gelehrten mich auslachen.
5: Das wollt ihr wirklich tun? Euren Namen riskieren?
4: Ich riskiere nichts. Ihr bringt die Menschen ein kleines Stück näher an die Wahrheit. Und ich helfe dabei. Ich gehe nach Danzig.
5: Wie, Danzig?
4: Dort gibt es eine Druckerei.
5: Wartet! Könntet ihr vielleicht nach Anna sehen? Sie lebt bei ihrer Schwester.
4: Glaubt ihr, sie wird einen Ketzer empfangen?
6: Rheticus hat eine Zusammenfassung geschrieben der Ideen von Kopernikus. Und sein Ziel war, mit diesem Buch, mit dieser Narratio Prima, diesem ersten Bericht, überhaupt auf das Buch hinzuweisen, das bald einmal kommen werde. Auch das ein Novum in der Wissenschaftsgeschichte. Ein Buch, das eigentlich nur dazu bestimmt war, darauf hinzuweisen, was jetzt dann kommt.
1: Nach einem Jahr bekomme ich einen Brief und erfahre, dass Nikolaus einen Schwächeanfall hatte. Ich mache mich auf den Weg nach Frauenburg. Ist er mit seinem Werk vorangekommen?
7: Wie geht's dir, Nikolaus?
5: Anna. Es ist nur Fieber, weiter nichts. Ich bin so froh, dich zu sehen. Rheticus, zurück aus Danzig. Sag mir, hat die Narratio prima Anklang gefunden?
4: Ich bringe gute Nachrichten. Die Narratio wird umhin gelobt.
5: Und bezichtigt man uns der Ketzerei? Vatikan, Bischof?
4: Kein Protest, viel Interesse. Ansonsten Stille. Absolute Stille. Ist das nicht herrlich?
5: Dann wird alles gut. Wirst du bleiben, Anna?
7: Ja, der Ketzer hat mich überredet. Ich habe ihm zu danken.
4: Petreus wartet jetzt auf das Manuskript von Kopernikus.
7: Nur die Wahrheit darf sprechen. Keine Händel, nichts wird abgeschwächt. Du wirst dein Buch herausgeben, Nikolaus.
5: Ja, dann lass uns nicht länger warten.
6: Dieses Buch ist sehr gut aufgenommen worden, denn es musste schon ein Jahr danach eine zweite Auflage gedruckt werden. Und das hat sicher Kopernikus auch beflügelt, an seinem Manuskript weiterzuarbeiten und es zur Druckreife zu bringen.
8: De revolutionibus orbium coelestium.
4: Über die Umlaufbahn der Himmelssphären.
8: Ich stehe auf ewig in eurer Schuld.
4: Ich in eurer. Denn ihr wart nicht nur der beste Lehrmeister, den ich mir hätte wünschen können. Ihr nahm mir auch die Angst vor einem frühen Tod.
8: Leb wohl. Und gebt mir Acht auf euer Gepäck.
4: Ich werde es hüten wie meinen Augapfel.

0: Rheticus fehlte eine starke Vaterfigur. Die Art, wie Rheticus über Kopernikus schrieb und der große Altersunterschied zwischen den beiden könnten dazu geführt haben, dass sie im Laufe der Jahre eine Art Vater-Sohn-Beziehung aufbauten.
1: Endlich hat Kopernikus gewagt, sein Buch De Revolutionibus Orbium Coelestium zu veröffentlichen. Das Werk wird in Nürnberg bei Petreus gedruckt.

0: Hier haben wir das Hauptwerk von Kopernikus in der zweiten Auflage von 1566. Mit diesen berühmten Bildern, den konzentrischen Kreisen der Planetenbahnen rund um die Sonne.
1: Doch ohne das Wissen und die Zustimmung von Kopernikus und Redikus steht ein fremdes Vorwort in dem Buch.
2: Wie könnt ihr es wagen? Dieses Vorwort war nicht Teil des Manuskripts. Das Bild ist weder wahr noch falsch. Jahrelang haben wir daran gearbeitet. Ich werde euch verklagen.
3: Ich habe genau das gedruckt, was mir aufgetragen wurde.
2: Und woher kommt dann dieses Vorwort?
3: Ich... Osiander.
4: Petreus war sich sehr wahrscheinlich im Klaren, dass das Verlegen von Kopernikus' Manuskript De Revolutionibus ein brisantes Manuskript war. Und es ist unklar, wie das Vorwort Osianders zu diesem Werk zustande gekommen ist. Es ist durchaus möglich, dass der Verleger zu Osiander, dem Reformator von Nürnberg und einem hochangesehenen Theologen, gegangen ist und ihn um ein Vorwort gebeten hat. Man holt sich also eine theologische Autorität, die diesem Werk nichts Gefährliches bescheinigt. Und das ist dann für den Verleger auch im Prinzip eine Art Blankoschein. Dieses Werk kann also gelesen werden.
0: Ich denke, Osiander wollte quasi etwas beschwichtigen, weil er eben meinte, diese Lehre widerspreche der Bibel. Und das sei eben, wenn man das nur so als Hypothese, als geometrische Hypothese darstelle, dann komme es besser an.
2: Gib mir das Buch.

0: Ich halte das Vorwort von Osiander für den Kommentar eines Theologen gegenüber einem mathematisch-astronomischen Werk. Das ist in dem Sinne keine Abwertung, aber eine Einordnung. Und eine Einordnung, die nochmal ganz klar sagt, dass die Theologie die alleinige Deutung beansprucht und alles andere wieder nur als eine hinführende, eine flankierende oder eine unterstützende Wissenschaft sein kann.
1: So viel Lärm um einen Haufen Papier. Unverständlich, unlesbar. Die Gedankenkapriolen eines alten Mannes am Rande der Welt.
2: Verehrter Legatius, wollt ihr nicht hineinschauen? Es ist ein Meisterwerk, sagt man. Ich selbst verstehe es nicht.
1: Der Papst wird hoffentlich zufrieden sein. Das ist das Einzige, was zählt.
2: Es wird den Ruhm unseres Bistums mehren und den des Papstes.
1: Bischof Dantiscus, wisst ihr eigentlich, wie viele Schriften und Bücher dieser Tage in Rom eintreffen? Glaubt ihr wirklich, die Kirche kümmere sich um die verrückten Theorien eines Spinners in Frauenburg?
2: Und wenn er recht hat, wenn die Erde wirklich um die Sonne dreht?

0: Die Kirche will die Wahrheit nicht anerkennen. Doch langfristig löst Kopernikus Werk eine Revolution aus.
1: Der Wittenberger Mathematiker und Astronom Erasmus Reinhold, der hat Kopernikus als den neuen Atlas bezeichnet. Atlas ist aus der Mythologie ein Titan, der die Erde, die Welt auf seinen Schultern trägt. Und der neue Atlas nun, Kopernikus, der hat die Welt neu positioniert, neu verortet, innerhalb letztlich des Kosmos. Und auf diese Weise haben wir natürlich eine wirklich kritische Position. Die Welt ist nicht mehr als die Krone der Schöpfung etwas Exklusives, auf das alles zugeht, sondern die Erde ist letztlich neben Merkur oder der Venus eben einer der Himmelskörper.
2: Momentan gehen wir davon aus, dass wir nur 5% von dem, das das Universum erfüllt, wirklich verstehen. Der ganze Rest sind dunkle Energie und dunkle Materie. Beides Größen, die wir nicht verstehen. Und insofern haben wir den Eindruck, in der Kosmologie brauchen wir eine kopernikanische Wende. Letztendlich ist, glaube ich, die größte offene Frage heute, in was für einem Universum wir leben, was das Universum tatsächlich ausmacht. Erstmal muss man sagen, in der Astrophysik passiert gerade wahnsinnig viel. Wir haben neue Teleskope, die bessere Daten generieren als je zuvor. Wir haben große neue Missionen, die das Sonnensystem erkunden. Das James Webb Space Telescope wäre da so ein Beispiel, das uns wirklich einen Blick ganz, ganz tief in die Vergangenheit des Universums ermöglichen würde.
3: Ich möchte eine Parallele ziehen zwischen dem, was das James-Webb-Teleskop für uns ausmacht und was vergleichbare Dinge für die Menschen im 16. und 17. Jahrhundert bedeutet haben. 50 Jahre bevor Kopernikus sein großes Buch veröffentlicht hat, entdeckt Kolumbus zufällig die neue Welt. Berichte wurden nach Europa zurückgeschickt und die Menschen hatten plötzlich das Gefühl, die Welt ist größer, als sie sich das vorstellen konnten.
4: Vom tropischen Regenwald hin zum Ursprung der Zeit. James Webb beginnt eine Reise zur Geburtsstunde des Universums.
3: Diese geografischen Reisen haben also einen Ruck in der öffentlichen Vorstellungskraft ausgelöst, der vielleicht auch Menschen wie Kopernikus inspiriert hat, größer über den Kosmos zu denken, als sie es zuvor getan haben.

0: Man kann sagen, die Astrophysik, die befindet sich gerade in einer absoluten Blütezeit. Es herrscht allgemeine Goldgräberstimmung und ich glaube, wir werden in den nächsten Jahren sehr, sehr viele spannende neue Entdeckungen zu erwarten haben.
1: Nikolaus, es ist vollbracht.
2: Ist alles richtig?
1: Ich weiß es nicht, aber man sagt, du wirst die Welt für immer verändern.
2: Lies mir vor.
1: In meinem Latein?

0: 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Nicolas. Auf Wiedersehen. Deine Seele ist unter den Sternen.
1: Gute Reise, Herr Copernicus. Was immer ihr dort draußen findet, vielleicht braucht ihr einen genialen Mathematiker.

0: Nikolaus Kopernikus verstirbt 1543 in Frauenburg. Sein Name wird unsterblich.
1: Was gerne vergessen geht, er hätte sein Werk nicht mehr zur Druckreife gebracht und veröffentlicht, wenn dieser junge Mann da nicht bei ihm erschienen wäre, 1539. Also wüssten wir wahrscheinlich heute überhaupt nicht, dass es Kopernikus gegeben hat, wenn Reticus nicht bei ihm gewesen wäre. Das haben dann spätere Astronomiegeschichtler haben das dann so formuliert: ohne Reticus kein Kopernikus, ohne Kopernikus kein Kepler, ohne Kepler kein Newton.
2: Es dauerte lange, bis die Ansicht von Kopernikus allgemein akzeptiert wurde. Und bis 1610 war es immer noch die Ansicht einer Minderheit, weil viele jetzt von der Theorie von Tycho Brahe überzeugt waren. Nach dem Gerichtsverfahren gegen Galileo und neuen Erkenntnissen, die die Theorie von Kopernikus immer wahrscheinlicher machten, findet seine Idee immer mehr Zuspruch. Ich würde sagen, um 1650, also 100 Jahre nach De Revolutionibus, hat sich das Blatt gewendet. Endgültig aber stand die Öffentlichkeit erst 1687 mit der Veröffentlichung der Newtonschen Gesetze auf der Seite von Kopernikus. The public is on the side of
0: Copernicus. 1582 reformiert Papst Gregor XIII. Den Kalender und streicht einmalig 10 Tage. Im gregorianischen Kalender ist die Ungenauigkeit des julianischen Kalenders durch einen Kniff beseitigt. In einem Zeitraum von 400 Jahren fallen jeweils 3 Schalttage weg. Der Kalender stimmt damit. Gleichzeitig hebt Kopernikus das päpstliche Weltbild aus den Angeln.
3: Erst waren wir Mittelpunkt des Universums. Alles drehte sich um uns. Die kopernikanische Wende hatte als Ergebnis, dass die Erde ein bisschen an den Rand rückte, plötzlich die Sonne im Zentrum war. Mit dem nächsten Jahrhundert haben wir rausgekriegt, die Sonne ist nicht im Zentrum. Die Sonne ist ein Stern unserer Milchstraße. Wieder später haben wir rausgekriegt, die Milchstraße ist nur ein Teil der lokalen Gruppe, eines riesigen Galaxienhaufens. Und wir stehen gar nicht in keinster Weise im Zentrum des Universums. Gerade wenn man im Planetarium steht, ist das so ein bisschen das, was man ja lernt. Alles ist so riesig, ich bin so klein hier auf der Erde. Aber vielleicht ist diese Erde der einzig bewohnbare Ort im gesamten Universum. Wir sind die einzigen vielleicht im gesamten Universum, die sich über Schönheit, Einmaligkeit, Kunst, Kultur Gedanken machen.
0: Ich war bei der Entdeckung von Kopernikus' Geheimnis dabei. Sein Werk geht als kopernikanische Wende in die Geschichte ein. Ich bin stolz darauf, ihn begleitet zu haben. Und damit geht auch meine Geschichte zu Ende.

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